0: Und man verlässt das Studio miteinander und ja, das ist dann gewesen, oder? Zu anderen habe ich heute, ich habe schon Menschen da im Studio gehabt, die mich wirklich inspiriert haben. Hast du das auch schon gehabt? Ich meine, eben, inspirierende Gäste, überraschende Gäste, schöne Geschichten, traurige Geschichten. Und wie du sagst, die, die man nicht kennt hat, das sind die, die auch in Erinnerung bleiben.
1: Ja, und die, die einem auch fürs Leben geprägt haben. Ich kann mich erinnern an einen Bauer, der beim Heuen beide Arme verloren hat, weil die so in eine Pressmaschine reingekommen sind. Und der lebt wirklich immer noch als Bauer und hat einen unglaublichen Optimismus behalten. Und hat so erzählt, der erste Gedanke, als er die beiden Arme verloren hat, war, jetzt müssen wir, glaube ich, die Kuhle weggeben. Und als ich ihm zugelassen habe, ist mir so klar geworden, uns fehlt die Dankbarkeit, die tägliche Dankbarkeit. Und gerade heute auch wieder Dankbarkeit, dass wir nicht müssen Angst haben, bombardiert zu werden, dass wir genug zum Essen haben, dass es eine Organisation und einen Staat gibt, wo wir immer noch unsere Meinung können sagen und nicht eingeschränkt werden. Also all diese Sachen, finde ich, muss man vielleicht manchmal sich am Morgen wieder klar werden, was das für eine Chance ist, in dieser Umgebung können zu leben. Und das habe ich auch gelernt über die Begegnungen mit Leuten, die ein anderes Schicksal hatten.
0: Aber ich finde es noch schwierig, oder? Wenn man gerade in dem Rhythmus, wo du Sendungen produziert hast, jede Woche vier neue Gäste, sie kommen und sie gehen. Das sind wenige Geschichten, die einem bleiben oder inspirieren oder prägen. Was nimmt man mit aus 40 Jahren so viele Menschen kennenlernen?
1: Also sicher kann man nicht mit jedem Menschen, der bei einem zu Gast ist, eine Freundschaft pflegen. Das ist, man muss sich in dem Sinne auch ganz professionell abgrenzen können. Was aber nicht bedeutet, dass man nicht ein echtes und wahres Interesse hat an dieser Geschichte. Aber was ich immer wieder wichtig habe gefunden und auch heute, ich bin ja jetzt nicht einer, der auf dem Bänkli hockt und in die Landschaft stiert und schaut, wie das Gras wächst, bis ich selber Gras werde, sondern bin ja immer noch aktiv, sich zu erinnern, was die einzelnen Leute einem mitgegeben haben fürs eigene Leben. Und da, glaube ich, könnte man noch viel lernen und offen genug sein, zuzuhören, Fragen zu stellen. Wenn ich manchmal so beobachte, wie die Leute miteinander umgehen, sie stellen sich keine Fragen mehr und sie hören einander nicht mehr zu. Ich glaube, die Aufmerksamkeit geht zusammen nach irgendwie 10 Sekunden. So nach der Frage, wie geht's, es geht mir schlecht, also ich wünsche dir noch einen schönen Tag. Und damit ist es erledigt. Also ich glaube, da habe ich gelernt, die Bereitschaft zu haben und zuzuhören und Fragen zu stellen.
0: Aber oft ist es ja der fragt, wie geht's, und der kommt, es geht mir nicht gut, gleich Gedanken, warum habe ich gefragt.
1: Ja.
0: Genau.
1: Das
0: ist eben schade.
1: Möglichst schnell sich befreien.
0: Wir haben da beim Teletop und beim Radio mal einen Gast gehabt in einer Sendung, der Erik Standop. Das ist eigentlich der Gesichtsleser auf dieser Welt. Und der ist auch mal bei dir zu Gast gewesen in deiner Sendung und hat dich analysiert.
1: Das habe ich gehasst.
0: Das kann ich mir eben gut vorstellen. Das ist wirklich, ich will nur schnell sagen, was er gesagt hat. Du sagst einen Widerspruch. Nämlich, du sagst zwar ein Individualist, willst aber unbedingt für die Allgemeinheit dienen. Du sagst einen Menschenfreund, einen Sensiblen, einen, der alles kann, respektive jemand mit Durchsetzungsvermögen, und du neigst tendenziell immer ins Extreme. Und er hat das in deiner Sendung zu dir gesagt.
1: Mhm.
0: Das heisst, du kehrst als Moderator jetzt einmal die Rolle und plötzlich stehst du im Rampenlicht.
1: Ja, und hat die Hose dunten.
0: Genau, ja.
1: Und
0: genau,
1: man sieht, wie gross das Pfeifli ist oder wie klein. Das ist eine interessante Erfahrung, aber ich glaube einfach, wenn man auf der einen Seite immer wieder Leute bei sich eingeladen hat, die sich müssen offenbaren, weil man die Fragen stellt, braucht es von Zeit zu Zeit auch die Bereitschaft, sich selber dem auszusetzen. Aber ich muss jetzt ehrlich gestehen, ich finde das nicht toll. Ich bin lieber der, auch heute, der Fragen stellt und nicht, der muss Antworten geben.
0: Ich sage immer, ein guter Moderator steht sehr gerne im Rampenlicht, aber nur, solange es nicht um ihn geht.
1: Ja, genau.
0: Oder? Und dann eben, dort ist so ein harter Hosen-Abelon-Moment da gewesen. Und man darf sich ja nichts anmerken lassen. Man muss ja irgendwie cool bleiben und so. Aber was ist dir dort durch den Kopf gegangen, wo er dir das so ins Gesicht sagt?
1: Ja gut, es ist auf der einen Seite mir durch den Kopf gegangen, dass er nicht Unrecht hat und dass das weitestgehend stimmt und offensichtlich das Gesicht so viel verratet. Was ja wunderbar ist, das gilt ja nicht nur für einen selber, sondern auch für die Gesichter, die man betrachtet. Und nachher habe ich gedacht, ja, hoffentlich kommt er nicht noch auf den Punkt, wo eigentlich mein Leben extrem dominiert hat, nämlich meine Ansprüche an möglichst Vollständigkeit und mein Anspruch an gut sein und Angst, die konstante Angst zu versagen. Das ist zum Beispiel einfach ein Teil gewesen von mir und von meiner Jugend, schon in der Schule, die Angst hat zu versagen, rot zu werden, wenn man gefragt wird. Also all die Hindernisse, die man hat, sich selber können, zu entwickeln, und das ist eigentlich meine in dem Sinn Lebensfrage, die ich immer noch nicht richtig gelöst habe. Und ich bin froh gewesen, hat er die nicht angesprochen.
0: Ich wollte sagen, und das hat sich nicht abgeleitet. Was hast du bis heute?
1: Immer noch. Also die Angst vor einem Versagen ist ein Bestandteil von meinem Dasein. Wenn ich irgendetwas am Vorbereiten bin, habe ich immer Angst, nicht zu genügen, zu wenig gut zu sein, nicht alles bedacht zu haben, im richtigen Moment die falsche Abzweigung zu sehen. Und das ist eigentlich ein dauernder Widerstreit mit dem eigenen Inneren, ob man jetzt seinen persönlichen Ansprüche, die man hat, genügt. Vielleicht ist so in dem Sinn ja so ein Push, dass man immer wieder weiterarbeitet, dass man nicht selbstzufrieden wird, aber es kann auch sehr vernichtend sein. Also da bin ich immer noch so am Ausjonglieren.
0: Aber ich glaube, das sind Menschen im Generellen, oder? Wenn man aufhört, besser zu werden, dann hat man eigentlich verloren. Aber wir können ja noch besser werden.
1: Ja.
0: Das ist schon, man sagt ja, es gibt ja den Ausdruck Sesselfurzer. Das sind genau die, die irgendwann stehen bleiben, oder?
1: Klar, aber es kann auch lähmend sein, indem dass man irgendwie zu fest Angst hat, nicht zu genügen und darum gar nicht probiert zu kumpen, rauszukumpen ins Nichts.
0: Das Machersyndrom hilft einem da zum Weitergehen. Jetzt haben wir viel in der Vergangenheit sind wir gewesen. Jetzt kehren wir mal um und schauen mal, was jetzt so ist und was beim Kurt Eschbacher eigentlich noch so ein bisschen ansteht. Hast du eine Bucketlist?
1: Nein, habe ich nie gehabt. Ich probiere immer das, was mir wichtig scheint, gerade so schnell wie möglich zu lösen, ohne dass ich da lange Listen habe. In 10 Jahren tue ich nicht das machen oder selbst. Ich bin immer noch sehr aktiv und das finde ich auch wichtig. Also ich moderiere relativ viel, auch gerade so medizinische Kongresse. Ich habe jetzt gerade über die Fragen vom gesund älter werden einen Podcast lanciert, zusammen mit der Nina Ruge, wo wir jetzt auch die Fortsetzung werden machen in ein paar Wochen. Ich gebe ein Heft raus, 50 plus, also da bin ich jetzt schon sozusagen der alte Mann, der auf 50 zurückgeschaut, aber dort möchte ich auch journalistisch ein bisschen etwas, was das Älterwerden den Leuten näher bringen und bin so beschäftigt und nicht jetzt als Therapie, sondern als Interesse, das mich jeden Tag wieder zum Bett ausholt.
0: Und ich merke, Älterwerden ist für dich kein Problem?
1: Nein.
0: Im Gegenteil.
1: Das war nie eins gewesen. Auch über den Tod nachzudenken, ist kein Problem. Er wird kommen, die Sicherheit die haben wir alle. Und sich darauf vorzubereiten, dass das Ereignis irgendwann, im besten Fall, unerwartet wird passieren und das auch mit seinen Partnerschaften oder auch engsten Familienmitglieder zu diskutieren, finde ich etwas ganz Wichtiges.
0: Ich habe gerade letztens etwas Spannendes gelesen, nämlich, dass das Alter auf dem Papier immer unwichtiger wird, sondern man fokussiert sich immer mehr aufs Mindset. Man ist so alt, wie man sich fühlt.
1: Ja, und das hat natürlich sehr viel mit der Lebensweise zu tun. Also, ich glaube, nichts macht so schnell dement wie Einsamkeit. Und sich immer bewusst sein, dass man als Mensch ein Wesen ist, das in dem Sinn Begegnungen braucht und Gesellschaft braucht, ist etwas ganz Wichtiges. Aber das kann man nicht nach der Pensionierung lernen. Freunde muss man pflegen, ein Leben lang. Dann hat man sie auch, wenn man älter wird. Und ich glaube, das ist eines der wichtigsten Phänomene für jetzt gut alt zu werden. Neben Bewegung, neben Essen. Ich könnte dir jetzt einen Vortrag halten, was alles nötig ist, aber du bist so ein junger Spanifler, wo das alles noch nicht so interessiert.
0: Ja, du könntest dich täuschen. Bei mir hat man gerade vor kurzem Diabetes diagnostiziert, also mit 35 fängt es an schwierig werden. Ich möchte nur noch zum Schluss noch auf das Thema eingehen. Du engagierst dich ja schon lange auch sozial und für gesellschaftliche Themen. Du bist der erste UNICEF-Botschafter von der Schweiz. Hast dich immer wieder eingesetzt eben für gesellschaftlich relevante Themen. Sind das heute immer noch die gleichen Themen wie vor 20, 30 Jahren? Oder sind wir einen Schritt weiter?
1: Erschreckenderweise sind immer noch die gleichen. Also ich gehe jetzt gerade Anfang August nach Bangladesch, wo es um die Frage geht von Frauen. Es geht um die Frage von Flüchtlingen. Es geht um die Frage von den Chancen, die Kinder haben. Und das ist alles leider nicht besser geworden. Ich war mehrmals in Kongo und habe hinter Fassaden gesehen, die erschütternd sind. Und jetzt so gerade mit dem Krieg in der Ukraine sieht man, wie dünn die Schicht von der Zivilisation ist. Nämlich anständig miteinander umzugehen, sogar dann, wenn man in Konflikt steht. Ich lese jetzt gerade eine Biografie von Ludwig XIV., also dem Sonnenkönig, oder? Und der hat einen Krieg nach dem anderen geführt und es waren genau die gleichen Kriege gewesen, zerstören, möglichst eine verbrannte Erde zu hinterlassen, wie das heutzutage in der Ukraine, aber in all diesen lokalen Kriegen noch 300, 500 Jahre später immer noch passiert. Also irgendwie ist es erschütternd, dass die Menschheit nicht etwas gelernt hat.
0: Das ist jetzt fast ein bisschen ein trauriger Moment, um die Sendung aufzuhören. Wir hören noch wieder etwas Positives auf. Wenn du jetzt mit deiner Erfahrung und deinem Einblick ins Leben hast, was gibst du den Menschen Positives mit auf den Weg?
1: Also ich bin nicht einer, der gerne Ratschläge gibt, weil ich finde immer, Ratschläge, das ist wie jemand zu schlagen. Aber ja, halt wirklich Interesse aneinander zu haben. Dort, wo man sieht, dass jemand anders Hilfe braucht, nicht wegzuschauen, sondern die Hilfe zu geben. Man kann nicht alles verändern, aber im Moment, wo man spürt, da braucht jetzt jemand eine Unterstützung, die auch zu geben und in dem Sinn am Morgen aufzustehen und besonders die Menschen, die in unserem Land leben, dankbar zu sein, dass man das so machen darf.
0: Ich bin auch dankbar. Da ich nie ein Gast haben können in deiner Sendung, freut es mich umso mehr, dass du Gast bist in meiner Sendung, da im Top 3. Und das war es. Danke vielmals für deinen Besuch.
1: Danke dir für die Einladung.
0: Ja, und heute in der Woche ist meine geschätzte Kollegin Sarah Zollinger wieder an dieser Stelle und sie begrüßt den Herbstlist Martin Dürrmatt. Ich hoffe, ihr
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3: Mein heutiger Gast ist mit ihren 25 Jahren noch ganz am Anfang von ihrem beruflichen Werdegang. Sie ist aber jetzt schon Geschäftsführerin geworden. Wo und was sie genau dort macht, erzählt sie am besten gerade selber. Herzlich willkommen, Alicia Kugler.
4: Danke vielmals für die Einladung. Wie bin ich Geschäftsführerin geworden? Ich glaube, bei mir war das ein mega fließender Übergang zwischen meinem ehrenamtliche Engagement, das ich lange geleistet habe im Entrepreneur Club Winterthur. Das ist ein Start-up-Förderverein und wir schauen vor allem regional, dass junge Unternehmer und die Unternehmerinnen ihr Start-up in der Regel können gründen und auch damit können erfolgreich werden, indem dass man halt sie vernetzt mit den Unternehmen, mit Investoren oder mit Mitarbeitenden zum Beispiel. Und der Übergang ist dann sehr fließend gelaufen, weil ich einfach schon 4,5 Jahre mein Engagement bei ihnen geleistet habe, ehrenamtlich. Und dann irgendwann ist mir dann auf die Idee gekommen, ja, man sollte vielleicht langsam mal jemanden haben, der wirklich sich darum kümmern kann und so ein bisschen den Überblick behalten, wo Vollzeit sich die Zeit kann nehmen. Und das kann man halt nicht mehr ehrenamtlich machen, wenn man gleichzeitig noch seinen Lebensunterhalt muss bestreiten. Und dann haben wir die Stelle geschaffen und bin dann dort als Kandidatin sozusagen aufgestellt worden und darf jetzt behaupten, dass ich mein vorherigen Hobby als Job machen. Genau.
3: Das komme ich noch, in meiner Recherche habe ich gesehen, du hast in einem von deinen letzten Posts, die du gemacht hast auf LinkedIn, hast du geschrieben, jetzt steht fest, nach dem Laufen muss ich liefern. Was hast du damit gemeint oder was steckt dahinter?
4: Ja, dort habe ich mich vor allem darauf bezogen, dass ich gegenüber Medien schon gesagt habe, was so Ziele sind in meiner neuen Rolle und das immer so ein bisschen rausgeplagiert habe in dem Sinn. Also ist jetzt ein bisschen übertrieben gesagt, aber ich habe halt immer nur davon geredet, was meine Ziele sind und was wir jetzt erreichen wollen und um so ein bisschen legitimieren, dass es jetzt jemanden gibt, der zahlt wird dafür. Und ich glaube, wichtig ist, dass man dann auch nicht nur redet, sondern auch wirklich handelt und so ein bisschen PS auf den Boden bringt, sagen wir immer. Und ich fühle mich sehr in der Verantwortung, um das dann auch zu machen, genau.
3: Du hast jetzt eigentlich gerade ein bisschen angeschnitten, oder? Du bist eben neue Geschäftsführerin vom Entrepreneur Club Winterthur. Eben bei euch dreht sich alles so ein bisschen um Startups, oder? Aber eben, du hast gesagt, du willst jetzt eben die Ziele liefern, du willst definieren, was ist denn dein Job genau? Oder was beinhaltet das für Ziel?
4: Ja, ich glaube, im Daily Business ist sehr viel Projektmanagement dabei, weil wir viele Events organisieren und ich muss schauen, dass alles rechtzeitig ist, dass alle wissen, was sie zu tun haben, dass das Budget aufgeht, also dass wir auch nicht mehr ausgeben, als wir einnehmen und auch, dass es gegen aussen bekannt ist, also dass wir halt dann auch genug Besucher haben zum Beispiel. Und dann gibt es auch viele Sachen, die so ein bisschen weniger weniger kleine Aufgaben sind, was dann wirklich darum geht, eben, wir haben eine Praktikantin, die ich noch führen darf. Dann gibt es Sachen wie eben Vertretung gegen aussen, gegenüber Partnern, gegenüber Stakeholder, wie jetzt die Stadt Winterthur oder eine Standortförderung, also das Haus auf Winterthur. Und dann gibt es auch noch so Themen wie eben Sponsoring sicherstellen. Das sind sehr grosse Punkte, weil auch wenn wir sehr viel auf Volontärbasis machen, halt der Inhalt, den wir machen, ist, denke ich, wieder etwas, das Geld braucht. Wir können nicht eine Event-Location mieten, wenn wir kein Geld haben.
3: Du hast ja gerne Events organisieren. Ich glaube, einer der grössten Events ist ja die Start-up-Night in Winterthur. Wenn jetzt das so ein bisschen in der Schweiz einordnen musst, was hat das für eine Bedeutung? Oder was passiert in dieser Start-up-Night auch?
4: Also mittlerweile dürfen wir sagen, dass es der grösste Event ist von der Schweiz im Bereich Startups. Und die Bedeutung würde ich sagen, sie ist sehr gross, weil wir halt mega darauf fokussieren, dass wir das ganze Ökosystem zusammenbringen. Also wir tun nicht nur Gründer miteinander zusammenbringen an diesem Event. Das kann man auch machen, machen wir einfach unter einem Jahr. Aber an diesem Event sollten wirklich Gründer und Investoren und Grossunternehmen und Forschungsinstitutionen und auch die innovationsbegeisterte Bevölkerung, die vielleicht auch mal Kunde wird von einem Startup und ihrem Produkt, zusammenkommen und sich gegenseitig befruchten. Und das machen wir mega bewusst, weil Startups sind halt nur erfolgreich, wenn der Rest auch stimmt und wenn die Interaktionen stimmen und sich diese Energien ergeben können.
3: Ich in der Schule oder in meinem Studium haben wir auch einen Kurs gehabt, Innovation and Entrepreneurship. Und dort haben wir gelernt, dass eigentlich 90% von allen Startups gehen im ersten Jahr eigentlich zugrunde, oder? Ja. Also kannst du das so bestätigen?
4: Also aus meinem Erlebten kann ich es nicht bestätigen, weil ich selber von sehr wenigen Startups weiss, die müssen aufgeben mussten. Aber wenn ich so Zahlen anschaue, wie irgendwie der Venture Capital Report oder andere Reports, die zum Beispiel vom Startup-Ticker rausgegeben werden, dann werden die Zahlen immer wieder rausgegeben. Ich bin mir aber nicht ganz sicher, auf was die Zahlen wirklich basieren, weil es wird ja auch nirgends gemessen, wie viele Startups das es wirklich gibt, weil meistens Neugründungen und Startups nicht gleichgesetzt werden können.
3: Und eben eigentlich eben mit eurer Arbeit oder eben mit so Events wie die Startup-Night, wenn ihr eben verhindern, dass jetzt ein Startup muss aufgeben muss, oder? Oder kannst du vielleicht nochmal für jemanden, der das nicht so ganz greifen kann, nochmal ein bisschen genauer erläutern?
4: Also ich finde, du hast das recht schön gesagt. Ich glaube, was vielleicht noch vorausgeht, ist, dass man überhaupt schaut, dass es Leute gibt, die die Risiken eingehen und die irgendwie Lust haben, um etwas zu gründen und ihren eigenen Weg zu gehen und sich nicht einfach ohne die Option überhaupt zu sehen, einfach in ein Angestelltenverhältnis weggehen. Also wir wollen, dass es mehr Startups gibt und wenn es es gibt, dass die dann eben erfolgreicher sind, dass, wie du sagst, dass sie auch nicht aufgeben müssen. Und dort ist viel über eben Wissensvermittlung. Also wir machen mega viele Workshops mit Partnern zusammen, und wo halt Expertise haben in den Themen, wo relevant sind. Sei es jetzt irgendwie, wie finde ich einen Investor, wie mache ich einen Businessplan, wie komme ich in die Medien, wie finde ich einen Mitgründer, und all diese Themen, oder wie mache ich einen Aktionärsbindungsvertrag. Also es sind auch Legal-Themen, die mega trocken sind, aber irgendwie gleich jeder betrifft und niemand hat schon Erfahrung damit. Und dort ist mega wichtig, dass man dort die Wissensvermittlung organisiert für die. Und dann gibt es noch den anderen Teil, wo es um Kompetenzen geht, weil es ist im Business allgemein, nicht nur bei den Startups, mega wichtig, dass man Kontakt hat, wo einem Türen öffnet, wo man Erfahrungswert kann austauschen. Und dort ist der grösste Mehrwert, würde ich sagen.
3: Also ihr erwähnt eigentlich, dass es einen Startup-Boom gibt. Ihr erwähnt vor allem auch, dass es das in Winterthur stattfindet, oder? Ich meine, Winterthur hat sich ja auch so ein bisschen in den letzten Jahren zu einer Startup-Szene entwickelt, kann man eigentlich so sagen, oder?
4: Ja.
3: Dank euch, oder?
4: wir würden die Lorbeeren schon gerne auf uns übertragen, ja. Also, ich würde schon sagen, also es gegründet worden ist ja der ECW 2017 oder 2016. Und ich glaube, viel vorher war da noch nicht viel umeinander. Und das, was es jetzt da gibt, ist sicher zu einem sehr grossen Teil durch unser Engagement entstanden. Startup-Boom möchten wir generell in der Schweiz, aber wir wollen die Stadt Winterthur dort drin positionieren als eine Stadt, die besonders cool ist, um mit dem Startup zu sein, weil es da einfach viele Erfolgsgeschichten gibt, wo man dann kann sich austauschen, wo man kann von diesen Leuten lernen, wo man vielleicht auch Erfahrungswert hat, wo man auch all die Infrastruktur hat, die man braucht, wo man einen coolen Coworking Space hat, wo der Vibe umeinander ist, wo man aneinander glaubt und nicht nur auf Risiken aufmerksam macht. Also wir wollen wirklich, dass die Startup-Stadt Winterthur Zukunft ist.
3: Ist denn Winterthur schon so weit, oder arbeitet ihr jetzt eben daran, oder habt ihr zum Ziel genommen, zum Winterthur zu dieser Start-up-Stadt zu machen? Also eben, dass, ich sage jetzt mal, all die Faktoren rum sind und passen dann.
4: Ich glaube, wenn man Leute fragt, welche Stadt ist in der Schweiz am bekanntesten für Start-ups, ist wahrscheinlich schon Zürich und Lausanne immer noch ein bisschen vorne. Aber wir hören schon auch immer wieder in Feedbacks, dass Winterthur, ja, da läuft doch mittlerweile mega viel. Und mittlerweile finde ich, ist Winterthur mehr der Place to go für Startup-Themen. Also ich glaube, wir sind noch nicht dort, aber wir sind auf einem mega guten Weg dorthin.
3: Und jetzt, ich sage jetzt mal, du selber, oder du hilfst ja Startups, oder, zum erfolgreich sein oder zum Leute motivieren, zum überhaupt selber ein Startup gründen. Wie sieht es bei dir selber aus? Könntest du dir vorstellen, mal selber ein Startup zu gründen? Oder, und falls ja, hättest du eine Idee?
4: Ich kann es mir vorstellen, ja. Ich habe noch nicht ganz so eine mega konkrete Idee. Ich kann jemanden ausschliessen, in welchem Bereich das es nützen wird und in welchem Bereich das ich es mir vorstellen kann. Eine ganz konkrete Idee habe ich noch nicht, sonst wäre ich wahrscheinlich schon dran.
3: Und du hast ja gerade vorher, oder ganz am Anfang hast du gesagt, du hättest dein Hobby zu einem Beruf gemacht.
4: Ja.
3: Was sind denn deine Hobbys, oder was meinst du damit?
4: Ja, weil ich einfach vorher das alles in der Freizeit gemacht habe, ohne dass ich dafür entlohnt worden bin, habe ich das auch vorher sehr als Hobby angeschaut. Und jetzt darf ich es immer noch machen und dann immer noch genau gleich Freude daran wie vorher, aber darf sagen, es ist mein Job. Darum ist das definitiv eine korrekte Aussage. Und was ich aber mega viel mache, ist, ich mache viel Sport. Aktuell bin ich gerade recht angefressen im CrossFit. Und jetzt ist gerade High Season, also jetzt fängt die Wettkampfsaison an und das erste Jahr, wo ich für Wettkämpfe mitmache.
3: Ach schön, auf das komme ich sonst gerne später nochmal zurück. Jetzt hast du ja gerade gesagt, du hast es vorher freiwillig gemacht, also eigentlich von der Volontierangestellten bist du zu der Geschäftsführerin geworden. Das ist ja sicher eine riesen Umstellung. Wie war das für dich jetzt?
4: Ja, also man kann vielleicht sagen, es gibt noch ein paar Zwischenstufen dazwischen. Ich war zuerst einfach normale Volunteer gewesen, also als Aktivmitglied beim ECW. Dann noch ein Vorstand reingekommen, bin dort noch 2 Jahre gewesen und dann noch fast ein Jahr im Co-Präsidium und erst dann Geschäftsführerin. Also es ist nicht irgendwie so mega easy, einfach mal schnell. Und die Umstellung ist relativ leicht gefallen eigentlich. Also ich habe das Gefühl, es hat sich nicht so viel verändert in meinem Leben, weil ich letztes Jahr wirklich eine sehr intensive Zeit hatte und neben dem Fulltime-Job so bis zu 30 Stunden in der Woche für den ECW noch Sachen gemacht habe. Und 30 Stunden ist ja fast schon ein Fulltime-Job. Mhm. Und jetzt fällt einfach alles andere weg, wo vorher mehr Stress war vielleicht auch. Und ja, darf mich einfach auf das fokussieren.
3: Aber ich stelle es mir auch noch schwer vor, oder? Ich meine jetzt, also Startup-Szene ist allgemein, ich sage jetzt mal, ein bisschen speziell, sage ich jetzt mal so. Ich habe selber auch mit Startup gearbeitet. Fühlst du dich dann auch ernst genommen? Ich meine, mit 25 ist es ja mega, also man ist mega junges Alter, um eine Firma oder ein Unternehmen auch führen. Mhm.

0: Kritisch sie auch ein bisschen,
1: ja,
0: vielleicht?
1: Oder die kritisch sie ist jetzt vielleicht ein bisschen zu negativ, aber schon ein bisschen zum vielleicht ein bisschen ausloten, wie viel das man kann aus jemandem, der jung und nett ist und unerfahren, etwas mehr für sich rauszuholen.
0: Bist du in dem Fall eine nette Businessperson? Willst du das selber von dir behaupten?
1: Ja, mir ist gerade gestern gesagt worden, ich sehe es nicht.
0: Ist das jetzt etwas, was du möchtest ändern? Also,
1: nein, eigentlich nicht. Ich glaube nicht, dass man böse sein muss, um erfolgreich zu sein oder Ellbögler zum erfolgreich sein. Ich glaube aber, dass ich genauer muss wissen, was ist üblich. Und dann nachher dort auch darauf hinweisen und eigentlich mehr mit Fakten und Erfahrungen können argumentieren und nicht mit Drohungen oder zickig sein oder so. Genau.
0: Das ist doch sehr schön. Genau, aber das heisst eben, abgesehen von dem jetzt, eben, dass du jetzt am vielleicht ein bisschen nicht überkommst, würdest du sagen, bist du angekommen in deiner Position als Geschäftsführerin?
1: Ja, das denke ich schon. Ich habe mittlerweile auch einen guten Überblick können mir erst verschaffen über den neuen Job. Ich muss aber sagen, was ich unterschätzt habe, ist die Selbstorganisation. Weil jetzt ist so ein bisschen, ich muss selber entscheiden, was ich jetzt mache heute. Es gibt keinen Chef, der sagt, heute ist das deine Aufgabe oder kannst bitte das jetzt noch anschauen. Ich muss selber wissen, was ich mache. Ich muss selber wissen, was ich priorisiere. Ich muss selber wissen, was ich der Praktikantin weitergebe. Oder wie dass ich sie kann unterstützen, wie ich sie kann fördern. Ich muss mal überlegen, wie dass wir unser Business oder unseren Verein können tragbar halten können, auf der Kostenseite. Also es sind sehr viele Aufgaben, die parallel laufen und gleichzeitig noch die Organisation von kleinen Events und von grossen Events und Strategien und Vorstandssitzungen und alles. Also es ist mega viel, was parallel läuft und es ist... ich glaube, das war noch eine Herausforderung, die ich ein bisschen unterschätzt habe, um das alles super zu organisieren, dass ich nicht jeden Tag komme und so. Ich habe so eine riesen Liste mit Aufgaben und muss jetzt wissen, was ich mache und was ich mache, dass ich das andere nicht vergesse, auch wenn ich es heute nicht mache.
0: Ich bin ein bisschen nervös. Also bei mir ist es immer so, wenn ich eigentlich so eine neue Herausforderung habe, dann tue ich mir immer so Druck aufbauen und dann am Abend, eben so, man ist den ganzen Tag am Arbeiten und so, man hat seine To-Do-Liste, alles am Abschaffen und so. Und dann liege ich am Abend ins Bett und mein Kopf hört einfach nicht auf zu rattern. Mhm. Kennst du das Gefühl? Oder wie gehst du so, wenn du in Drucksituationen bist?
1: Also Drucksituation meinst du vom Zeitdruck her?
0: Zeitdruck oder eben eine neue Herausforderung. Eben jetzt, ich sage jetzt mal, wenn du zwei Touren neue Geschäftsführerin bist oder ein neues Aufgabenfeld. Mhm. Möchte das gut machen, oder? Mhm.
1: Ja, also ich rede dann mit Leuten, die ich beobachtet habe und gesehen habe, sie können genau selbst gut oder sie haben genau selbst schon mal gemacht, wo ich jetzt irgendwie als Herausforderung anschaue für mich. Das hilft mir auf jeden Fall. Und zu dem Punkt mit dem ich nicht einschlafe, wie der Kopf immer noch rattert, gibt es manchmal, aber nicht so oft. Ich glaube, dort hilft mir eben der Sport, um irgendwie nachher nach dem Arbeiten ein bisschen abschalten und die Sachen ein bisschen den Hinterkopf zu verbannen für eine vorübergehende Zeit. Aber was sicher hilft, sind dort diverse Tasklisten. Weil dann kann ich sagen, ich muss mir jetzt nicht mehr durch den Kopf gehen lassen. Ich weiss ja, ich habe es aufgeschrieben und ich vergesse es nicht morgen.
0: Sind das einfach so ein bisschen Tipps und Tricks, die du von Startups gelernt hast oder wo du Startups gibst?
1: ich glaube, also Fokus sicher. Nicht zu vieles gleichzeitig erledigen versuchen, sondern sich irgendwie Zeitfenster schaffen, wo man genau an dem arbeitet, dann kann man es weglegen und dann erst das Nächste. Weil es ist ja bewiesen, sind eigentlich nicht so viele Leute fähig zum Multitasking machen, auch wenn sie das Gefühl hat. Und was sicher auch ein wichtiger Tipp ist, ich glaube, dass man fest muss Wert legen aufs Team. Und dass man sich auch Zeit nimmt fürs Team. Mit ihnen redet, dass man auch schaut, dass die Werte aufrechterhalten bleiben, dass sich alle wohlfühlen, dass sich alle genug gefordert fühlen und gleich nicht überfordert. Also ich glaube, gerade in Startups ist es vor allem auch mega wichtig, dass man irgendwie einen mega intrinsisch motivierten Job hat, vor allem wenn man am Anfang ein bisschen weniger entlohnt wird als jemand, der gleichaltrig ist und in einem Corporate schafft oder so. Dass man halt wirklich denen kann auch die Erfüllung von diesen Leuten trotzdem
0: kann ich nur zustimmen, aber wie gesagt, ich habe ja auch immer ein Startup geschafft. Ich muss jetzt ja den Namen nicht sagen.

0: aber fühle mich da angesprochen in vielen Punkten. Ich habe einmal bei uns in der Firma habe ich mal so ein bisschen rumgefragt. Es gibt also die typischen Start-up-Klischees, oder? Ich tue dich jetzt einfach mal mit ein paar konfrontieren.
1: Okay.
0: Du kannst ja sagen, ob du würdest sagen, ja, mal, das stimmt auf die Allgemeinheit oder so. Ein Klischee war zum Beispiel, alle, die in einem Start-up arbeiten, laufen so ein bisschen in einem typischen Hipster-Look rum.
1: Oh je. Nein, würde ich überhaupt nicht zustimmen. Ich kenne sehr viele Leute, die in Startups arbeiten, die recht businessmäßig rumlaufen. Also ich glaube, die fühlen sich genauso wichtig und tun sich genauso gern nach Hause repräsentieren wie jetzt jemand anders in einem grösseren Unternehmen. Ja.
0: Gut. Dann nächste Klischee. In Startups wäre alles sehr unorganisiert oder die Leute sagen unorganisiert, aber zielstrebig.
1: Ja, würde ich eher zustimmen. Also zielstrebig sind es definitiv immer. Aber ich glaube, der unorganisierte Teil ist aber nicht, weil sie irgendwie wirklich unorganisiert sind als Person, sondern mehr, weil sie so viel zu tun haben und nicht alles gleichzeitig machen können und noch keine Strukturen und Prozesse im Unternehmen haben. Also ich glaube, es ist der Situation geschuldet und auch ein bisschen wahrscheinlich mit Überforderung verbunden, weil meistens ist alles gleichzeitig am Anfang wichtig und man hat bei vielen noch gar keine Ahnung, sagen es Legal-Themen oder so. Ich glaube, chaotisch passiert automatisch.
0: Dann, Startups haben kein Geld, wollen aber zu Geld kommen. So also das typische Unicorn, oder wie man sagt.
1: Ja, sind natürlich alle dazu gezwungen, zum Geld her zu können wachsen, weil meistens hast du am Anfang noch keinen Kunden oder hast ein Produkt vielleicht noch nicht einmal fertig, das noch nicht einmal marktreif ist und brauchst Geld, um das Produkt zu entwickeln, um später dann kein Geld machen damit. Also ja, darum, Startups in der Regel haben wenig oder kein Geld und brauchen Geld.
0: Und haben alle das Gefühl, die ein Startup gründen, dass sie mit ihrem Startup werden die Welt verändern?
1: Puh.
0: Oder den Markt? Markt oder die Welt?
1: Ich glaube, es muss ein Stück weit auch ein bisschen das Ziel sein, weil ich glaube, wenn man das nicht sich zutrauen würde, dann hat man wahrscheinlich kein genug disruptives Produkt. Also zu wenig innovativ. Kann man sicher nicht ausschliessen, dass es auch so Dinge gibt, wo das nicht ist, aber tendenziell ja.
0: Dann vielleicht dann auch alle, die ein Startup gründen, kommen aus einer reichen Familie oder haben reiche Eltern, weil sonst könnte man sich das gar nicht leisten.
1: Okay, das muss ich klar ablehnen. Ich glaube sogar, dass viele, die gründen, vielleicht auch, also in der Schweiz ist es vielleicht noch mal was anderes, aber ich glaube, in anderen Ländern wird viel häufiger gegründet als in der Schweiz, weil sie eben genau kein Geld haben. Weil sie müssen dann sich überlegen, ja, was kann ich denn mit meinem Leben machen? Was kann ich bieten, damit ich vielleicht selber etwas kann verdienen, wenn es ja keinen Arbeitgeber gibt, der irgendwie auf mich schaut. Und in der Schweiz ist es vielleicht, gibt es vielleicht solche, die sich dann ein bisschen länger auf dem, sag jetzt mal, auf dem Wohlstand der Eltern können ausruhen können. Aber ich glaube, viele, also ich, in meinem Umfeld sind eigentlich alle, die müssen irgendwie selber schauen, müssen halt selber mit wenig Geld durchkommen und ihren ja, Lebensstandard ein bisschen senken für eine Phase. Ja.
0: Und dann kommen wir noch zum letzten Klischee, das ich können sammeln konnte. Nur junge Leute würden ein Start-up gründen.
1: Das lehne ich auch ab. nein, ich...
0: Gut, stellen wir die Frage dann.
1: Ja, wenn wir da ein bisschen aufräumen mit diesen Klischees. Nein, ich glaube wirklich, also ich kenne mittlerweile auch einige, die erst mit 40 plus gegründet haben. Und also es gibt natürlich schon auch sehr viele Junge, aber ich glaube, die älter gründen, die gründen in der Regel, weil sie im Berufsleben irgendetwas gefunden haben, wo sie findet, hey, das könnte man doch besser machen. Und dann wollen sie das verändern und gründen für das selber als Unternehmen.
0: So, jetzt weg von den Klischees, wieder zurück zu dir. Was mich noch wundern genommen hat, was hast du wollen werden, als du klein warst? Ich nehme mal an, als du ein Kind warst, hast du nicht gedacht, oh, ich will Geschäftsführerin werden, die Startups hilft. Du hast wahrscheinlich vielleicht einen anderen Traum gehabt.
1: Ja, da gibt es... zwei verschiedene Versionen, die ich erzählen kann. Einerseits mag ich mich erinnern, wie ich noch im Kindergarten gesagt habe. Vielleicht noch als Hintergrundinfo, wir sind als Familie sehr selten oder bis gar nicht in die Ferien. Also wir sind eigentlich nie ins Ausland gegangen, auch aus finanziellen Gründen. Und habe dann immer gesagt, ja, ich möchte mal Hoteltesterin werden, weil ich immer die schönen Hotels gesehen habe. Und dann nachher, später bin ich immer so in einer Phase gewesen, ich nie gewusst, was wirklich was ich will. Und meine Eltern sind schon verzweifelt, weil ich irgendwie immer mit Ideen gekommen bin und komisch sind, und jetzt hat sich eine Chance aufgetan, und ich gesagt, ah, nein, gleich nicht, ich bin mir gleich nicht so sicher in der Entscheidung. Und dann ist eigentlich, ja, dann ist eigentlich schon der Journalismus gekommen, den ich auch verfolgen wollte. Ich habe dann auch Kommunikation und Journalismus studiert dort, in Winterthur. Und auch schon mit 16 Jahren angefangen zu schreiben für ein Jugendmagazin. Und habe dann aber während dem Studium gefunden, so, ich habe das Gefühl, ich kann viel mehr dazu lernen, wenn ich dann nachher die Vertiefung, also im letzten Jahr hat es ein Vertiefungsjahr, wenn ich dann die Vertiefung Organisationskommunikation wähle. Und habe das dann auch so gemacht. Und parallel weiterhin Journalismus gemacht beim Studierendenmagazin und dann nachher später beim Founded, also beim Startup-Magazin vom Entrepreneur Club.
0: Gerade will ich sagen, weil dort bist du immer regelmäßig am Schreiben bei Founded, oder? Aber dort geht es ja auch wieder um Startups, oder? Dort erzählst, ich glaube, der Fokus sind nur Erfolgsgeschichten von Startups, oder?
1: Nein, nicht nur. Aber wir tun natürlich gerne Erfolgsgeschichten erzählen, weil der Grund, Tonus in der Gesellschaft ist so eher so ein bisschen wie jetzt die Klischees, die du vorhin erzählt hast. Von wegen alle 9 von 10 Startups failen. Und wir möchten dort eigentlich aufzeigen, dass es eigentlich gar nicht so ganz so extrem, also auf uns wirkt es überhaupt nicht so extrem, weil wir wirklich mega viel Positives hören. Und ich glaube, wir sind sehr tief im Startup-Ökosystem drin und täuschen uns da nicht einfach etwas in einer Bubble drin vor. Aber man hat auch sehr viele Interviews, wo es wirklich so ein bisschen darum geht, um Leute, die vielleicht noch nicht gegründet haben oder die am Anfang stehen, dass man Fragen stellt, die irgendwie zu Antworten kommen, wie ist man mit Schwierigkeiten umgegangen, was hat man gelernt, was will man anderen für Tipps geben, was muss man vielleicht am Anfang als erstes machen, was sollte man nicht vergessen. Und dort kommen dann auch selber so Themen, wie du gesagt hast, oder? So Wert und Unternehmenskultur von Anfang an etablieren zum Beispiel. Das ist etwas, was oft irgendwie nicht genug priorisiert wird, wo aber viele Gründer sagen, hey, das wäre mal noch was, wo ich im nächsten Mal gründen würde, von Anfang an machen.
0: Ich meine, bei Startups geht es eigentlich immer darum, dass man etwas Neues erfindet oder einfach einen Markt, sage ich jetzt mal, möchte erobern, oder? Mhm. Wie bist denn du so ein bisschen als Person? Bist du auch jemand, wo sich immer neu erfindet, wo seine Vorstellungen immer ein bisschen anpasst, oder bist du dort eher so ein bisschen konstant?
1: Also ich glaube, als Teenager bin ich sehr bei dem, was ich wollte, sehr hin und her gsi, habe ich auch vorher schon erzählt. Aber ich glaube, was meine Werte betrifft, bin ich schon immer sehr ähnlich gsi. Also schon relativ früh herausgefunden, was mir wichtig ist und was mir weniger wichtig ist. Und bin dort sehr, sehr treu geblieben.
0: Dann vielleicht gerade noch so ein bisschen zu meiner letzten Frage. Hast du eine Vorstellung eigentlich so ein bisschen, also was ist dein Ziel im Leben oder was willst du als Mensch jetzt abgesehen vom Schaffen so für einen Stempel, sag ich mal, der Welt aufdrücken?
1: Jetzt kommen die grossen Fragen. also mir wär's wichtig, wenn die Leute sich auch bewusst sind, was man erreichen kann, wenn man will. Und wenn man sich in etwas reingrabt, in irgendein Ziel wirklich konkret angeht. Und dass die Voraussetzungen, die man hat, zweitrangig sind, wenn man sich einen Weg zurechtlegt oder plant, wo man dann durchgehen will. Und was vielleicht auch noch wichtig ist, in dem ganzen Mental Health-Thema drin, was gibt. Einerseits bin ich mega dabei und sage auch, hey, es passiert sehr schnell, dass du, wenn du grosse Ziele hast, dass du wirklich irgendwie nur noch am Hustlen bist und irgendwie voll nicht mehr auf dich selber hörst und vielleicht auch irgendwie wie sagt man, Recovery, also die Erholung irgendwie ein bisschen zweitrangig anschaut. Und das ist eher ja, nicht so gut langfristig gesehen, aber was man halt auch muss anschauen muss, und ich finde, das ist so ein Punkt, wo dann nämlich in dem Mental Health Trend drin ein bisschen verloren geht, ist, wenn man immer denkt, oh, ich mache jetzt nur gerade so knapp so viel, wie es sich mega angenehm anfühlt, dann kann man einfach auch weniger erreichen, das ist Fakt. Und vor allem in einer Zeit, wo alles so schnell muss sein, oder? Es ist, Trends verändern sich, Technologien verändern sich, irgendwie Social Media verändert sich, also es ist mega vieles, was sich verändert und man kann gar nicht mehr langsam und gemütlich sein und trotzdem noch erfolgreich vielleicht schon, aber vielleicht nicht so schnell vorankommen, wie man es gerne möchte. Und dort ist, glaube ich, wichtig, zum sich auch bewusst zu sein, wir wären jetzt nicht an dem Punkt, wenn es nicht Leute gegeben hätte, wo sich wirklich so fest reinbuddeln und unangenehme Zeiten durchstehen. Und ja, das wird auch in Zukunft so sein.
0: Danke dir vielmals, Alice. Ich lasse das, glaube ich, gerade so stehen. Danke für deine Zeit und auch für all deine Antworten und dass wir mit Klischees aufräumen konnten. ich hoffe, auch euch daheim hat es gefallen. Ich kann euch schon mal verraten, nächste Woche wird es bei uns lustig. Der Stefano Bollmann hat einer der bekanntesten Schweizer Komiker bei uns als Gast. Wir möchten euch an dieser Stelle auch gar nicht verraten und hoffe einfach, dass ihr einschaltet. Ich wünsche euch bis dahin ganz schöne Zeit.
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3: Das ist eine neue Folge, Top 3. Schön, sind ihr mit dabei. Und stellt euch doch einmal vor, ihr seid mehrere Jahre im Gefängnis und probiert dann einen Neustart. Was im ersten Moment einfach tönt, ist im echten Leben gar nicht einmal so einfach. Mein heutiger Gast weiss das nur zu gut und ich freue mich, dass er da ist und uns seine Geschichte erzählt. Herzlich willkommen, Shane Furrer. Schön, bist du bei uns. Eben über den Neustart nach dem Gefängnis, über das reden wir nachher noch ein bisschen intensiver. Du bist 5 Jahre im Gefängnis gewesen. Das kann man ja sagen. Du hast gestillt, du bist auf der Flucht gewesen. Aber erzähl uns doch mal schnell deine Geschichte.
4: Also meine Geschichte, ich bin in St. Gallen geboren, bin dort aufgewachsen mit meiner Familie, also mit meinem Vater, Mutter, mit meinem grossen Bruder. mein Bruder ist knapp 2 Jahre älter als ich. Bin dann auch dort in die Schule gegangen. Und halt in der Jugendzeit ziemlich früh mit Drogen in Kontakt gekommen. Also zuerst selber am Kiffen gewesen, später dann angefangen Gras verkaufen und halt durch das immer mehr auf die kriminelle Schiene reingekommen. Es hat dann später auch angefangen mit dem Kokain. Also als ich um die 20 herum war, habe ich auch angefangen Kokain zu handeln. Also auch dann später selber konsumieren leider. Und das ist dann am Schluss so weit gegangen, dass ich von der Polizei gesucht worden bin in der Schweiz und dann auch von der Schweiz abgehauen bin. Also ich bin geflüchtet ins Ausland, habe dann über mehrere Jahre in Amsterdam gelebt.
3: Wie ist es eigentlich dazu gekommen, dass du angefangen hast, eben, du hast gesagt, mit Kiffen und so, dort hast du den Einstieg gehabt, aber ich sage jetzt mal, Kiffen ist jetzt noch nicht das grosse Delikt und so. Kriminell wird man ja auch nicht, auch von heute auf morgen. Was ist passiert?
4: Ja, ich glaube, das war bei mir ein bisschen so ein schleichender Prozess gewesen. Ich muss auch leider sagen, ich war sehr fasziniert gewesen von dieser Welt oder von dem ganzen Gangsterleben. Ich habe leider die Faszination dann auch angefangen auszuleben oder immer mehr in dieser Parallelwelt auch selber mich, ja, dort verwirklichen, sage ich mal so. Ich denke, es hat schon angefangen mit dem Kiffen, mit dem Drogenkonsum, weil dann habe ich auch mehr Geld haben fürs Kiffen, habe dann angefangen quasi den Drogenkonsum oder den Eigenkonsum abdecken mit dem Dealen. Und so ist dann halt das Schritt für Schritt immer mehr geworden. Dann, wie ich vorhin gesagt habe, halt auch weiter dann zu harten Drogen gegangen.
3: Würdest du behaupten oder unterstreichen, wenn ich sage, das Umfeld, wo man drin aufwächst, hat ja einen mega Einfluss auf eben was aus einem wird und so. Würdest du heute behaupten gefunden, dass du hast einfach auch ein schlechtes Umfeld gehabt?
4: Ja, ich würde sagen, das Umfeld ist sicher prägend, also hat einen grossen Einfluss auf jemanden. Ich muss sagen, bei mir selber, ich habe ein gemischtes Umfeld gehabt. Also ich wollte in zwei Leben mich bewegen, also ich sage, im normalen Leben, aber gleichzeitig auch in einer Parallelwelt. Ich habe Kollegen, die nie so Sachen gemacht haben, also schon seit meiner Kindheit, mit denen habe ich heute noch Kontakt. Und ja, das Umfeld hat mich sicher geprägt. Ich muss sagen, es ist aber nicht nur so gewesen, dass das Umfeld schuld ist. Oder ich kann nicht sagen, die anderen sind schuld. Das ist wirklich auch, ich denke, mein Interesse halt ist zu gross gewesen an dieser ganzen Sache.
3: Aber das Interesse an was? An den Drogen oder am Ding? Oder ist das finanzielle Aspekt, wo lukrativ war?
4: Ja, ich denke, das eine war sicher mal so ein bisschen das Gesetzlose, nicht nach Regeln gehen oder halt ein bisschen mehr oder weniger machen, was du willst, oder? Dein eigener Chef sein. Das andere war sicher auch der finanzielle Aspekt gewesen. Also das, was ich sage, am Anfang habe ich, wie gesagt, meinen eigenen Konsum abdecken, aber später ist dann wirklich auch so die Gier gekommen, dass ich auch mehr Geld haben.
3: Das ist ja eigentlich bei vielen ein das Problem. Oder? Man will immer mehr. Ich sage jetzt auch nicht nur auf der kriminellen Seite, wenn ich das so darf sagen. Der Mensch tickt einfach so. Oder? Wenn man mal irgendwo Blut geleckt hat, dann will man mehr davon. Man will, ich kann mir jetzt vorstellen, ich weiß es ja nicht, aber ich kann mir auch vorstellen, man hat sich ja einen gewissen Standard, Lebensstandard auch können finanzieren mit dem. Oder? Ist das auch noch so ein Punkt gewesen?
4: Ja, da war sicher ein Punkt gewesen, weil, also ich sage, nach der Scheidung von meinen Eltern war halt finanziell auch nicht mehr so rosig bei uns daheim. Also auch vorher, wir sind jetzt nicht irgendwie reich gewesen vorher. Später daneben habe ich probiert, selber das Geld zu machen und ja, sorry, jetzt habe ich den Vater verloren.
5: Alles gut, ne? Das kann passieren. Aber es bringt, bringt mich sonst zum nächsten Punkt. Du hast es vorher schon angesprochen, oder? Irgendwann hast du mitgekriegt, dass die Polizei dich sucht.
4: Ja.
5: Und dann bist du abgetaucht.
4: Genau, ja.
5: Warum bist du dort abgetaucht und warum hast du dort nicht gesagt, von, okay, stelle ich mit dem?
4: Das ist eine gute Frage. Also ich bin mich selber wirklich immer wieder ein bisschen am Auseinandernehmen, auch mit so Fragen, am Reflektieren, auch wie es dazu gekommen ist oder was genau, sage ich, bei mir gelaufen ist, dass es so weit gekommen ist. Ja, ich denke, das eine ist halt, ich nicht will ins Gefängnis gehen. Zum Zweiten habe ich gedacht, ich kann einfach so weiterleben, ich mache euch so weiter. Bin dann in der Schweiz abgetaucht und habe dann auch irgendwann gemerkt, es funktioniert in der Schweiz nicht mehr. Und dann bin ich halt nochmal einen Schritt weitergegangen und ins Ausland abgehauen.
5: Dann bist du auf Amsterdam. Ich probiere mir das ja nur ansatzweise können zu vorstellen, oder? Aber abtauchen klingt mir per se schon schwierig.
4: Ja.
5: Aber dann, man ist ja immer, man lebt ja eigentlich tagtäglich Stund für Stund mit dem Gedanken, irgendwo im Ecken steht der Polizist. Oder jedes Mal, wenn man irgendeinen Polizist sieht, das mag doch mit einem. Das ist doch, das löst doch einen mega Stress in einem aus.
4: Ich habe auch so einen Stress immer drin gehabt. Also ich kenne es von anderen Leuten, die sind wirklich paranoid geworden, haben, wenn sie aus dem Haus rausgelaufen sind, links, rechts geschaut, immer über die Schulter so retro geschaut. Sepp habe ich jetzt gar nicht gehabt. Ich kann es nicht sagen, warum. Ich glaube, bei mir ist es auch so gewesen, ich habe einfach so quasi gelebt, jeden Tag, als ob es mein letzter wäre. Also ich habe schon damit gerechnet, morgen ist es vorbei, morgen können wir es dich holen. Und so bin ich dann einfach Tag für Tag durchs Leben weitergegangen.
5: Aber ist das in Amsterdam auch so gewesen? Oder in Amsterdam bist du ja eh eine fremde Person. Es ist ja wie so, man kennt sich ja eh nicht.
4: Nein.
5: So, hast du vielleicht ein bisschen relaxter können leben dort?
4: Ja, also in Amsterdam habe ich sicher mich freier können bewegen oder auch freier können fühlen. Ich meine, dort hat es sehr viele Touristen und dort kannst du gut einmal untertauchen. Jeder noch später einen gefälschten Pass gehabt, also eine neue Identität angenommen. Durch das habe ich mich noch ein bisschen sicherer gefühlt. Aber ich denke, in der Schweiz wäre das mit der Paranoia oder mit dem Unwohlgefühl sicher viel grösser gewesen.
5: Wie muss man sich das vorstellen, wenn man auf der Flucht ist oder eben abtaucht und dann in ein anderes Land, in eine andere Stadt geht? Wie sieht so ein Leben aus?
4: Ja, bei mir war es halt vielleicht noch speziell gewesen, dass ich in Kontakt gekommen bin mit einer kriminellen Organisation. Dort kannst du es vielleicht noch ein bisschen anders sehen. Ich bin nicht dort irgendwie mit Kollegen im Ausland am Leben gewesen oder so. Ich bin eigentlich mehr oder weniger allein gewesen für mich. Ich habe auch über Jahre lang keinen Kontakt gehabt mit der Familie, mit Kollegen und so weiter. Also mein soziales Umfeld habe ich eigentlich auch in dem Moment, wo ich auf Flucht gegangen bin, auch da in der Schweiz zurückgelassen. Ja, es ist das Leben auf der Flucht, das ist schon speziell. Ich sage vor allem, es ist sehr teuer. Also alles, was du machst, es kostet dich viel mehr. Du kannst ja nichts legal machen, kannst nichts auf deinen eigenen Namen machen. Also das heisst, du bist auch immer auf Unterstützung angewiesen. Ich sage jetzt nicht Unterstützung, die gut ist, also von irgendwelchen illegalen, kriminellen Leuten auch.
5: Das ist ja das, was du gesagt hast, du, mit dieser kriminellen Organisation. Das war quasi deine Familie in dem Moment.
4: Kann man so sagen. Ich weiß jetzt, also Familie ist vielleicht schon ein zu schönes Wort, weil ja, in so einer Organisation, du bist auch das wert, was du bringst. Wenn du nichts bringst, dann bist du auch nicht mehr wirklich viel wert. Also, man kann es nicht wirklich sehen, dass es so ein kollegiales Verhältnis ist dort.
5: Ich kann jetzt vielleicht greifen, schon vielleicht thematisch jetzt ein bisschen zu weit, aber ich habe irgendwo in einem Interview gelesen, wo sie dich dann verhaftet haben, so, du hast dich nie geäussert über die Organisation oder über die Menschen.
4: Ja.
5: So, hat sich das mittlerweile geändert oder ist das einfach immer noch, sagst du, hey, look,
4: also aus Sicherheitsgründen würde ich lieber nicht drüber reden. In der Schule tue ich schon zum Teil, also ich tue nicht irgendwelche Strukturen rausgehen oder so, aber gewisse Sachen tue ich schon erwähnen. Aber das hat eigentlich nichts, ich sage keine Details oder so. Das ist nichts, was man wirklich verwerten kann gegen die Organisation.
5: Aber wir reden von Sicherheit, von deiner Sicherheit. Einfach,
4: genau.
5: Es gefährlich wäre. Also,
4: ja.
5: Ja. Und du hast ja dann auch im Ausland, jetzt hast du gesagt, eben, du hast Kollegen, wo du immer noch hast, von früher, aber du bist ja gleich 4 Jahre weg gewesen. Deine Familie hat nicht gewusst, wo du bist, die Leute haben nicht gewusst, wo du bist. Der Anschluss wiederfinden, gut, logisch, die eigene Familie ist immer noch toleranter und das ist nochmal eine andere Geschichte, aber so, wie ist die Beziehung heute mit diesen Menschen?
4: Die Beziehung ist eigentlich sehr eng. Ich muss auch sagen, mit meinen besten Freunden, die ich habe, also meine besten Kollegen, das ist eigentlich so, wie wenn wir uns gestern gesehen hätten und nach dieser ganzen Zeit, als ob eigentlich keine Zeit für den Süßen war. Von der Familie her, ich sage, meine Mutter und mein Bruder, sie sind wirklich sehr gut immer hinter mir gestanden. Mit meinem Vater habe ich jetzt auch wieder mehr Kontakt. Also mit meinem Vater habe ich halt längere Zeit nicht so guten Kontakt gehabt. Und ja, es gibt halt schon Situationen, ich sage auch von Leuten, die jetzt nicht so eng zu mir sind oder von Familie, Bekanntenkreis, das merkst du halt manchmal schon, wenn sie dich anschauen oder wenn sie etwas wissen, dass du halt ein bisschen, ja, dass du halt wie abgestempelt bist, oder? Bist halt der, der im Gefängnis war oder bist halt der Kriminelle für die Leute.
5: Genau, und jetzt sind wir eigentlich genau an dem Punkt, wo ich am Anfang gesagt habe, man hat seine Strafe abgesessen und dann der Neustart, der ist gar nicht so einfach. Man wird schubladisiert, die Leute haben Vorurteile und dann, dass Menschen dann zu einem heben, das ist wahrscheinlich in dem Moment doppelt, dreifach, vierfach so viel wert, oder?
4: Ja, das ganz sicher. Also ich würde sagen, wenn du die Unterstützung nicht hast, dann ist es viel schwieriger. Also auch die Rückfallgefahr. Ich würde sagen, wenn jetzt du eine Frau, eine Beziehung aussiehst oder deine Familie, dann ist da etwas, was dir Halt gibt. Wenn du rauskommst und wenn du nichts hast, dann ist das extrem schwierig. Also kann es auch sein, dass du vielleicht auch wieder im falschen Umkreis kommst oder vielleicht sogar in deine alte, mit deiner alten, in dein altes Umfeld zurückgehst. Und halt, wenn du keinen Halt hast oder es hat keine positiven Leute um dich herum.
5: Du bist ja verhaftet worden und du bist ja dann, gut 5 Jahre bist ja dann im Gefängnis gewesen. Ja. Ist der Kontakt zu deinen engen Menschen in dieser Zeit wieder entstanden oder erst seit du wieder draußen bist? Wie sind die Jahre im Gefängnis für dich gewesen?
4: Also im Gefängnis sinne, muss ich ehrlich sagen, dort habe ich wirklich gesehen, welche Leute das wirklich die engen Freunde sind oder wer das wirklich die richtigen Freunde sind. Der Kontakt ist in der Flucht zu Bahnen schon bestanden, halt eh noch gegen Schluss von der Flucht, weil am Anfang habe ich mit niemandem Kontakt gehabt, einfach auch wegen der Polizei aus Sicherheitsgründen. Im Gefängnis sinne habe ich, sage ich mehr, als ich im offenen Vollzug war, auch konnte ich den Kontakt immer mehr pflegen und habe auch meine Familie, meine Freunde immer wieder gesehen, also auch regelmäßig wieder gesehen. Und ich würde sagen, heutzutage, ich bin wirklich gut aufgestellt mit denen. Also ich habe jetzt nicht irgendwie wie früher noch, weiss Gott, wie viele Kollegen oder so, früher hast du halt viel mehr Kollegen gehabt, das ist klar, aber ich sage auch, die Leute, die du hast, die du bei dir hast, die sind wahrscheinlich, ich sage jetzt einfach mal, 3 Kollegen, die richtige Kollegen sind, die sind viel mehr wert als 100 falsche.
5: Ich wollte sagen, Qualität geht vor Quantität.
4: Genau,
5: das,
4: ja.
5: Aber das entwickelt sich ja bei mir im Alter einfach auch. Man fängt irgendwie an, aussortieren. Man weiss, wer tut einem gut, wer nicht, wer will man noch. Nimm uns ein bisschen mit in die Zeit im Gefängnis. Weil ich glaube, nicht nur ich, sondern jeder, der uns jetzt zulässt oder zuschaut, oder die meisten, die haben keine Ahnung, was das heisst, im Gefängnis zu sitzen. Ich kenne nur Dokumentationen von Netflix und ich habe letztens ganz spannende gesehen, da ist es darum gegangen, dass man in diesen Gruppen, Gruppengefängnissen, in diesen Abteilungen rein, ist darum gegangen, denen laufen mehr Verantwortung zu geben und quasi ihr Innenleben selber zu gestalten, zu den Zellen raus dürfen dann, und so, haben das aber selber müssen organisieren und so. Aber das ist Amerika. Also, ja. Wie läuft es in der Schweiz ab? Wie ist das Gefängnis in der Schweiz?
4: Also in der Schweiz, ich würde es mal so sagen, ab dem Tag, wo du verhaftet wirst, ist dein Leben fremdbestimmt. Also du hast fast keine Möglichkeit mehr zum selber bestimmen, was du machst. Vor allem mit der Untersuchungshaft, du bist eher recht isoliert. Später im geschlossenen Vollzug, also eigentlich während der ganzen Zeit, deine Freizeit, die du hast, da ist der Hofgang. Also anfangs 1 Stunde, jetzt gibt es ja auch Gefängnisse, die zum Teil 2 Stunden oder mehr haben. Später dann im geschlossenen Vollzug hast du auch immer noch deine Haft, den Hofgang, den du hast, und dann im offenen Vollzug kannst du auch in Urlaub gehen und dann hast du auch ein bisschen die Lockerung, dass du dann irgendwann draussen schlafen kannst. Von dem her ist es dann auch angenehmer. Aber ich würde sagen, in der Untersuchungshaft oder im geschlossenen Vollzug, dort merkst du schon wirklich, dass du im Gefängnis bist. Also egal, wer du früher noch gewesen bist oder egal, wie groß, wie stark oder was auch immer, wer du gewesen bist, dort hast du auch nichts zu melden. Wenn du probierst rebellieren, sie zeigen dir, sie sind am längeren Hebel. Wenn du weiter dumm tust, dann wird auch der Hebel immer länger für ihn. Also du kannst nur verlieren schlussendlich.
5: Wie lange, also wahrscheinlich als Gefängnis gewöhnen kann man sich ja wahrscheinlich nie. Aber trotzdem, wie lange ist es gegangen, bis du es akzeptiert hast, dass du jetzt dort bist?
4: Ich denke, bei mir ist es ungefähr 1 Jahr gegangen, bis ich es auch akzeptieren kann. Also ich sage, mit der Untersuchungshaft, ist eh noch recht speziell. Also ich sage, du bist mit deinen Gedanken, mit deinen Problemen, du bist sehr beschäftigt. Nachher, bei mir ist halt auch noch gewesen, ich habe 2 Jahre lang kein Urteil gehabt. Also ich nicht gewusst, wie lange dass ich im Gefängnis bleiben muss. Und erst nach 2 Jahren, also ein bisschen mehr als 2 Jahre, habe ich das Urteil gehabt. Und dort ist halt auch, wenn du nicht weißt, bleibst du 7 Jahre, 10 Jahre, 15 Jahre, dann ist es noch extrem, ein sehr unangenehmes Gefühl im Gefängnis.
5: Also ist auch bei dir das Urteil eigentlich quasi so ein Stein vom Herzen gewesen zu uns, okay, das ist jetzt meine Strafe und jetzt kann ich mich darauf einstellen.
4: Genau, ja. Weil dann hast, ich sage mal, dann ist wirklich das Licht am Ende vom Tunnel. Du weißt, wenn es aufhört, kannst du ungefähr ausrechnen mit guter Führung, wenn du rauskommst auf 2/3, also wenn du dich benimmst. Und dann hast du ein bisschen einen Plan vor dir. Und sonst bist du auch dort im Lehrer. Und das ist auch jeden Tag am Warten, bis du weißt, wie es weitergeht.
5: Korrigiere mich, wenn ich falsch liege, oder korrigiere uns grundsätzlich mit dem Gedanken, dass Leute kommen ins Gefängnis und der Erwartungshalter ist ja, die kommen raus und sind neue Menschen. Also das ist so ein bisschen das, was man das Gefühl hat. Oder es gibt Stimmen, die sagen, nein, die haben ihre Strafe abgesessen, gut, das Leben geht weiter. Ja. Check, quasi. Ja. Aber in dieser Zeit, wo du im Gefängnis bist, bist du dir selber überlassen? Also die Frage ist, wieso gibt es Workshops, gibt es Kurs, einfach so Sachen, die einem darauf vorbereiten, was nach dem Gefängnis kommt? Oder ist es effektiv so, du gehst rein, du sitzt deine Strafe ab, du gehst raus?
4: Ich würde sagen, das kann man nicht jetzt allgemein beantworten. Ich kann es jetzt von mir sagen, von mir persönlich und von den Leuten, die ich es miterlebt habe. Aber das würde ich sagen, gibt es extreme Unterschiede. Also wirklich je nach Person. Bei uns haben wir im offenen Vollzug dann so ein Trias gehabt, so auch um dich vorbereiten, auch um zu schauen, wie du so Konfliktreaktionen, wie du das bewältigen kannst. Und das sind alle müssen machen. Es gibt Möglichkeit, freiwillige Therapien zu machen. Es gibt auch Leute, die Therapien verordnet haben. Das ist halt auch je nachdem. Also ich sage, mit der freiwilligen Therapie, vor allem im Gefängnis, da gibt es keine Schweigepflicht. Also da, wo du erzählst, das geht dann auch weiter, das geht dann auch zu den Behörden weiter. Und das kann natürlich auch zu dem Nachteil sein, je nachdem, was für Aussagen das du machst.
5: Und wie ist es dir ergangen? Also für hast du dich entschieden, dafür auch dich anzuschliessen und zu sagen, so, das ist jetzt meine Chance, dann rauskommen und dann Reset? Oder hast du auch einfach dort das Gefühl gehabt, jetzt bin ich einfach mal da und sitze meine Strafe ab? Und dann schauen wir mal.
4: Ja, am Anfang war es wahrscheinlich schon eher so gewesen, ich bin jetzt mal da, ich tue meine Strafe abpacken und mit der Zeit bist du halt dann auch mit dir selber dich am Beschäftigen, bist du am Reflektieren und dann machst du halt auch Gedanken für die Zukunft, was kommt denn noch oder was kommt nach der Haft. Das ist sicher auch so, ja. Ich würde sagen, bei mir, ich habe keine Therapie und so gehabt. Ich habe halt geschaut, dass ich mich mit meinem sozialen Umfeld ein bisschen kann, ja, resozialisieren, wie man das so sagen kann. Und bei mir ist eigentlich im Team 72, im Arbeitsexonat, ist wirklich die Resozialisierung losgegangen.
5: Aber eben auf das, was nachher kommt, auf das kann man sich wie nicht vorbereiten.
4: Nein,
5: jetzt sind wir wieder bei dem Punkt, so draussen, logisch, man weiss, was man sollte, was man nicht sollte. Ich habe auch gelesen, die Rückfallquote ist eigentlich viel höher nach dem Gefängnis, ja. als man auch meint. Aber das Problem ist ja auch das soziale Umfeld. Eben, entweder du hast die Leute, die zu dir reden, aber auch dann. Oder? Die Leute schauen dich an, die Leute, du hast keinen Job, brauchst aber einen Job, du brauchst eine Wohnung, du musst dir das können leisten, wie auch immer und so. All das sind ja Punkte, also du bist wieder auf dich allein gestellt.
4: Genau, ja. Also es ist ein Bewährungshelfer. Ich muss sagen, ich habe wirklich Glück mit meinem Bewährungshelfer. Also er macht seinen Job wahrscheinlich, er macht mehr, als er eigentlich sollte mit seinem Job denken. Er macht wirklich einen super Job. Das kann auch bei anderen Leuten, habe ich auch schon gehört, dass es nicht so super gelaufen ist, dass du zum Teil vielleicht mal viele Termine hast oder halt nicht so kulant sind mit dir. Und ich weiß auch, Leute, die sind arbeiten gegangen, die haben einen Job gehabt, die haben eine Wohnung gehabt. Und dann durch die Termine haben sie ihren Job verloren. Dann haben sie einen zweiten Job bekommen, durch die Termine haben sie einen zweiten Job verloren. Ich meine, die Wohnung musst du auch nicht zahlen. Irgendwann, wenn du keinen Job mehr bekommst, als Ex-Häftling ist es eh schon schwierig, einen Job zu bekommen. Und ich sage mal, mit deinen Terminen, ich sage mit Bewährungshelfer oder sonstigen Terminen, vielleicht hast du noch eine ambulante Therapie, dann musst du noch Urinproben abgeben, also wegen der Drogentest. Und wenn du immer wieder alle Woche mal ein, zwei Termine hast, also da musst du mal einen Arbeitsgeber finden, der das mitmacht.
5: Ist man da nicht geschützt über das Arbeitsgesetz?
4: Oder nein. Ja, nicht. Also ich habe noch nie etwas gehört, dass man da geschützt wird, nein. Ja. Ich denke, das ist halt am Anfang, wenn du so einen Vertrag oder einen Arbeitsvertrag abmachst, dann tust du das offenlegen und meistens scheitert es wahrscheinlich schon denen.
5: Ja, eben, also das Verständnis dafür, dass jemand da steht und die zweite Hilfe will, quasi braucht auch, oder? Es braucht ja immer auch die, die ihm die zweite Chance geben.
4: Ich denke, es ist auch ein finanzieller Aspekt. Ich meine, wenn jetzt ich eine Firma hätte und ich stelle eine ein und er fehlt mir jeden Mittwoch oder jede Woche ein, zwei Tage, das ist auch Geld, das du verlierst. Und ich denke, aus dem Grund ist es halt auch oft, dass einfach der finanzielle Aspekt auch mitspielt.
5: Wie war es bei dir gewesen? Wie hast du... Wer hat dich unterstützt? Abgesehen von Bewährungshelfer, aber du hast ja gleich wieder zurück ins Leben müssen finden.
4: Genau, ja, also ich bin ja, wie gesagt, von meiner Familie unterstützt worden. Ich habe am Anfang, bevor ich den Job gefunden habe, also bevor ich bei Gefangenenhelfer und Jugendlichen angefangen habe zu arbeiten, habe ich können ins Arbeitsexonat wechseln, bin als Trainer auch am Arbeiten gewesen. Das war dann mein Hauptberuf gewesen zuerst. Dann mit Gefangenenhelfer und Jugendlichen habe ich als Zweitberuf gemacht und wir haben dann ungefähr ein Jahr lang unser Referat vorbereitet, haben die Ausbildung gemacht, also dass ich auch parat bin, auch um vor den Jugendlichen anzustehen. Und ja, ich muss sagen, die Arbeit auch, die hat mir sicher auch geholfen oder hat mir auch mit zugespielt, dass es mir besser oder einfacher wird, das Ganze, um wieder auch zurückzukommen in die Welt. nach einem Jahr habe ich dann auch gewechselt, also vom Fitness habe ich mehr abgebaut und bin dann auch mehr und mehr bei Gefangenen und Jugendlichen am Arbeiten gewesen.
5: Da hast du das Fenster schon gerade geöffnet, dann bleiben wir gerade da, bei Gefangenen helfen Jugendlichen. Also das ist ja ein wahnsinns löblicher Job, also vor allem, wenn einer aus erster Hand kann sagen, Jungs und Mädels, schau, das sind Konsequenzen, wenn ihr euch da nicht an die Regeln haltet. Und das gibt es gar nicht so oft. Also das, was ihr macht, gibt es in Deutschland. Mhm. Von dort kommt das Konzept an, ihr macht es in der Schweiz. Sonst gibt es das auf der Welt fast kaum. Ja. Kannst du dir vorstellen, warum? Weil es ist ja so ein wichtiger Job, junge Menschen darauf zu vorbereiten und denen zu erklären. Gut, die Polizei macht das, ein bisschen mit einem anderen Aspekt.
4: Ja.
5: Aber es ist gleich nochmal etwas anderes, wenn die Polizei hersteht oder wenn einer, der Erfahrung hat, mit dem hersteht.
4: Ja, das macht sicher einen Unterschied. Ich sage vor allem für die Jugendlichen, ob jetzt ein Polizist oder jemand, der wirklich im Gefängnis war oder halt auch eine kriminelle Vergangenheit hat, ihnen etwas erzählen tut. Ich denke, das Schwierigste ist wirklich, dass jemand das macht, was es von Herzen macht. Dass auch, ich sage, nach einer Haftstrafe, ich sage, wenn du ein, zwei Jahre im Gefängnis bist, dann fängt es an, dann kommst du einen Haftschaden über. Also, ich merke auch gewisse Sachen bei mir. Wenn du eine längere Zeit drin bist, bekommst du vielleicht mal ein bisschen mehr oder weniger einen Haftschaden. Aber je nach Person ist das auch verschieden.
5: Du musst wie zeigt sich der bei dir?
4: Ja, ich sage so zwischenmenschlich vor allem.
5: Ja.
4: Beziehungstechnisch oder auch manchmal von... Ich sage, meine Gedanken sind ein bisschen anders wie früher. Oder ich sage, die Denkweise nicht zum Teil. Oder manchmal bist du halt auch ein bisschen abgestumpft. Oder? Ich würde das nicht sagen asozial, aber schon halt recht kalt. Und das merke ich, das kommt immer mehr zurück.
5: Aber das ist ein Vorteil, also, wenn du es selber weißt.
4: Ja, sicher.
5: Das ist
4: ja
5: immer ein Vorteil, wenn du es selber nicht merken würdest. Nochmal, jetzt habe ich dich unterbrochen, sorry. Aber wie reagieren die Jugendlichen, wenn sie dir zuhören und es nicht einmal nur hören, was du gemacht hast, sondern einfach, was Konsequenzen können sein?
4: Es sind damals sehr viel verblüfft, weil die haben das gar nicht gewusst. Also die sind dann wirklich aufgeklärt worden durch uns. Das ist halt, ja, vielleicht haben sie es auch nicht interessiert oder sind gar nicht in Kontakt mit so Sachen. Das ist eigentlich schon fast immer so. Ich muss sagen, die Feedbacks, die sind wirklich durch und durch positiv. Also von den Lehrern, von den Leuten, die uns buchen, von den Schülern vor allem. Und das ist eigentlich auch das Schönste an dieser Arbeit. Wenn wir sehen, oder wenn ich dort hingehe und ich sehe, dass ich denen auch etwas auch vermitteln kann oder dass sie auch etwas von mir aufnehmen wollen. Das ist wieder Lohn auch für das.
5: Oder was kommen da für Fragen von den Jugendlichen?
4: Ja, das ist ganz verschieden. Also das fängt an mit, hast du schon mal Seife gehen lassen, bis zu...
5: so das Klischee.
4: Also wirklich klischee-mäßig. Ja. Vielleicht auch fast ein bisschen so mit Humor gesagt, oder? Dann gibt es auch wirklich so Sachen, ich sage, auf Familie bezogen von mir oder auf meine Tochter vor allem, so Situationen. Oft sind halt auch ein paar, so, die auch schon die Interesse haben, dann fragen sie einmal auch, wie viel Geld ist gemacht oder so Sachen. Ich tue einmal nie sagen, also ich tue nie Zahlen nennen, ich mache lieber ein Beispiel. Weil ich will nicht, dass es verherrlichend oder verlockend sein sollte, weil ja, es ist logisch, wenn du Drogen handelst oder größere Mengen, dass du Geld machst. Aber ich würde ihnen trotzdem keine Zahlen sagen, weil sonst gehört ihnen eine grosse Zahl und dann ist er gerade fasziniert von dem und hat auch Interesse, um das zu machen.
5: Und überlegt noch nicht, was Konsequenzen sind.
4: Genau, und Konsequenzen hat er gleich noch nicht im Kopf.
5: Ja. Kommen da viele Fragen so eben über die Art und Weise, wie ist es im Gefängnis und so Sachen, oder?
4: Ja, es ist einmal, ich sage, im Referat, das ich mache, wird das wirklich sehr viel aufgelegt. Das können wir damals schon fragen, aber über das Gefängnis, ich denke, es ist halt von uns sehr gut abdeckt, das, was wir rausgeben. Aber es kommen schon immer wieder Fragen, eben, die fragen auch, gibt es Gangbildungen oder es kommen ganz verschiedene Fragen über das Gefängnis.
5: Und spannend ist ja, so Fragen zeigen ja amigs auch euch auf, dass es für eure Organisation oder für die, wie viel Unwissen vorhanden ist, oder? Und dann komme ich wieder darauf zurück, so, eben, wieso gibt es die Organisation in jedem Land, warum macht man das nicht so? Aber das Ding ist ja, es braucht ja richtig Mut zum Herstehen, das, was du machst. Hosen runterlassen, das war schon mal ein Begriff, der im Vorgespräch gefallen ist. Du stehst her und lässt die Hosen runter. Und du stehst zu dem, was war und so. Kannst du dir erklären, warum es nicht mehr Menschen gibt wie die, die eben herstehen und Hosen runterlassen?
4: Ich denke zum einen, vielleicht die Leute wollen nicht an die Öffentlichkeit mit ihrer Geschichte. Also ich meine, bei mir auch bei der Verhaftung, das ist in den Medien gekommen und es ist schon fast schon offiziell gewesen. Vielleicht haben nicht alle das gewusst, dass ich es bin, aber die Leute, die mich kennen, haben es sicher mal gewusst. Ich denke, es ist schon so, der Mut zum Ersten. Das andere ist halt, das kann auch nicht jeder so anstehen und so das machen. Ich meine auch eben, da musst du auch wirklich von Herzen machen, du musst es auch wollen. ich denke auch, die Leute müssen auch so eingestellt sein, dass sie etwas aus ihren Fehlern weitergehen wollen. Also das quasi bei mir schaut auch, wo ich würde so weitergehen, dass die aus meinen Fehlern lernen können. Also ich gehe jetzt nicht in die Schule und sage, mein kiffe nicht oder so. Ich bin jetzt nicht da, ich gehe nicht Papi spielen, blöd gesagt. Aber sie sollen zulassen und aus meiner Geschichte etwas rausnehmen für sich. Vielleicht auch in 2-3 Jahren denke ich mal an das, aber es ist nicht so, dass wir irgendwie abschrecken oder belehren, also den Finger heben. Ja.
5: Was treibt dich an, was motiviert dich, das zu machen?
4: Ja, ich glaube, meine Vergangenheit, dass ich wirklich aus dem ganzen Schlechten noch etwas Gutes machen kann. Zum anderen auch meine Tochter. Also meine Tochter ist meine grösste Motivation, also wirklich für viele Sachen. Und ich denke auch, ich wäre wahrscheinlich auch froh gewesen. Ich weiß nicht, ob es bei mir gefruchtet hätte in dieser Zeit, ich kann es echt nicht sagen, aber eventuell hätte mir jemand so etwas erzählt, hätte ich irgendwo auch mal eine andere Abzweigung genommen. Wäre vielleicht nicht weiter auf dem falschen Weg gegangen.
5: Wünschst du dir, dass es mehr Menschen gibt wie dich, die das machen? Fühlst du dich auch ein bisschen, blöd gesagt, allein auf dem Weg?
4: Ja,
5: in der Schweiz sind ja nicht so viele.
4: Nein, in der Schweiz sind wir wirklich nicht viel. Also mein Vorgänger, wo das gemacht hat, ein Mitarbeiter, den wir haben noch, also der einfach in einem kleineren Pensum arbeiten tut. Aber ich würde mir das schon wünschen, ja, dass es mehr Leute gibt. Also von uns aus, wir suchen Leute. Ich würde auch später eine Ausbildung machen. Also ich würde im Sommer die Ausbildung zum Sozialpädagogen anfangen. Bin jetzt noch einen Ausbildungsplatz am Suchen. Und ich habe auch schon fast ein schlechtes Gewissen, wenn ich dann nachher würde sagen, weitergehen. Ich würde trotzdem noch für den Verein da bleiben. Aber ich kann ja dann auch nicht mehr sagen, da Vollzeit arbeiten und das andere gleichzeitig machen. Also von dem her würde ich mir echt wünschen, dass es mehr Leute gibt, die das so machen wollen.
5: Dann hoffen wir, dass ein paar Leute zuschauen oder zuhören und vielleicht den einen oder anderen kennen oder sogar selber davon betroffen sind. Unsere Zeit ist leider tatsächlich schon durch.
4: Okay.
5: Ja, es sind 25 Minuten sind vergangen wie im Flug. Und wir könnten ja, ich glaube, thematisch gesehen könnten wir da noch ewig drüber reden, aber es ist gleich spannend, sich einen Einblick zu kriegen in dein Erlebte und vor allem, dass du das Erlebte weitergeben willst. Und ich glaube, das ist sehr löblich. Und vielleicht kommst du ja gerne wieder mal vorbei.
4: Ja, gerne.
5: Das können wir gerne intensivieren. Danke, hey, danke dir vielmals. Und euch da draußen danke vielmals fürs Zuschauen, Zuhören. Top 3 gibt es selbstverständlich in einer Woche wieder oder zum Hören überall, wo es Podcasts gibt und zum Schauen auf toponline.ch. Und sonst bis nächste Woche. Ciao zusammen.
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6: Schlag auf Schlag, die nächste Folge Top Hoch 3. Gute Entscheidung hast du eingeschaltet, weil mein heutiger Gast, der steht nicht wirklich in der Öffentlichkeit. Sein Unternehmen dafür umso mehr, weltweit sogar, der CEO von der Nüssle Gruppe. Und die stellen Bühnen und Tribünen auf bei, sechs in Las Vegas oder bei uns hier. In der Schweiz, Andi Böckli, schön bist du da.
7: Herzlichen Dank, Marc, für die Einladung.
6: Im Moment geht eher eine ruhige Zeit, oder weil wir eben weltweit unterwegs sind, genau gleich viel zu wie im Sommer?
7: Ja, es kommt ein bisschen aufs Land drauf an. Also momentan ist in der Schweiz und in Deutschland ist tatsächlich eher ruhig. Unsere Hauptsaison ist so ein bisschen Mai bis September. In Spanien sind wir aber am Vollgas gegeben und es fangen so die ersten Winter Tribünenbereich an für die Skirennen, Österreich und die Schweiz, um die ersten Aufbau haben.
6: Ich habe es gerade gesagt, Las Vegas, das ist das, was mir im Kopf ist. Ich habe das im Fernsehen gesehen, habe ich gesagt, der Andi Böckli, den hätte ich gerne im Top 3. Jetzt bist du da. Las Vegas, wie kommt ein Thurgauer Unternehmen zu so einem Weltauftrag wie Formel 1? Wissen wir ja, das ist ein Prestige. Viel weiter rauf kannst du eigentlich gar nicht. Und dann noch in Las Vegas. Wie ist das zustande gekommen?
7: Ja, wir machen insgesamt 9 verschiedene Rennen. Wir haben Spielberg, wo unser Heimrennen ist in Österreich. Wir sind jetzt gerade dran, auch Madrid zu planen. Und da kommt man fast nicht an den Nüsschen vorbei. Es gibt 2-3 grosse Wettbewerber. Aber wir sind da relativ früh mit im Gespräch für Las Vegas.
6: Schweizer Qualität, oder warum?
7: Ja, wir bringen tatsächlich, und das ist eines von unserem Credo, wir bringen in allen 1500 Projekten, die wir machen im Jahr, bringen wir Schweizer Qualität in die ganze Welt raus. Und wir sind tatsächlich ein bisschen teurer gewesen, als der lokale amerikanische Wettbewerber. Aber wir haben es bekommen, weil wir bekannt sind, in der Zeit, in der Qualität und im Budget, diese Projekte umzusetzen.
6: Kann man da Zahlen nennen? Sei es jetzt vom Preis her oder auch von diesen Tonnen Material, die auf Las Vegas gebracht werden?
7: Ja, das Las Vegas ist, wir sind 3-Jahres-Vertrag und pro Jahr ist das ein bisschen über 10 Millionen, wo wir da an Umsatz generiert. Und von der Tribüne her sind es rund 34'000 Sitzplätze. Also wir haben Start-Ziel-Tribüne. Das ist eine 15 Meter hohe Tribüne, es sind 24 Ränge. Und dann haben wir hinten durch, und das ist eben das Coole, wir haben hinten dran dann noch einen Doppel-VIP-Zeltstockaufbau, 15 Meter. Da kostet der Sitzplatz etwa 11'000 US-Dollar.
6: Und du hast wahrscheinlich einen for free, oder?
7: Ja, ich hatte letztes Jahr tatsächlich einen for free gehabt, und das Jahr ging jetzt nicht, aber vielleicht dann das nächste Jahr wieder, ja.
6: Ist das deine Welt, so als Schweizer, so dass gerade jetzt in Amerika das Prestige, das ein bisschen dekadente, taugt dir das? Oder geniesst du es einfach für den Moment, aber sagst, ich bin froh, habe ich das nicht jeden Tag?
7: Also für mich ist fast wichtiger, wenn ich mit meinen Leuten auf der Baustelle bin. Ich bin eigentlich mehr an diesen Projekten während der Bauphase dabei. Und ab und zu muss ich halt mit den Kunden an ein Rennen oder ein grosses Konzert. Ich muss nicht jeden Tag dort dabei sein. Aber ich bin eigentlich lieber mit meinen Leuten in der Aufbauphase dabei.
6: Was ist denn deine Rolle als CEO? Weil wenn man so ein Unternehmen geht, mir eigentlich durch den Kopf CEO, der geht einfach zu den Kunden, der schafft Tag und Nacht. Aber es überrascht mich, dass du sagst, du bist dann wirklich bei den Leuten dabei, die vor Ort am Aufbauen sind. Also kann das gut sein, dass da Andi Böckli auch mal selber irgendwo etwas zusammenschraubt oder ineinander reinsteckt oder wie?
7: Ich habe, als ich angefangen habe, tatsächlich habe ich gesagt, als Management muss einmal im Jahr 3 Tage mit den Leuten auf der Baustelle sein. Jetzt bin ich aber ganz ehrlich, die letzten 2 Jahre nicht mehr dabei gewesen. Aber es tut eben noch gut, wenn das Management auch sieht, was unsere Leute jeden Tag an Material rumschleppen. Und von dem her sieht man mich heute nicht mehr irgendwo am Material rumschleppen. Aber ich will natürlich mit dem Projektleiter ein bisschen wissen, was sind die Herausforderungen. Ich investiere etwa 1/3 von der Zeit für die Mannschaft. Etwa 1/3 investiere ich intern für die Leute, etwa 1/3 bei den Kunden. Und etwa 1/3 von meiner Zeit bin ich bei den Stakeholders. Also Aktionäre, Banken, Versicherungen, wo auch ein wichtiger Teil ist. Aber ich arbeite jetzt nicht 7x24. Also auch ein CEO muss, es ist ja wie ein Marathon, es ist ja nicht ein 100-Meter-Lauf. Also musst du auch schauen, dass du ein bisschen deine Work-Life-Balance im Griff hast.
6: Also und der kommt jetzt mit dem Winter? Findet dort ein bisschen mehr statt?
7: Ja, die kommt tatsächlich. Also die kommt dann natürlich in der Skisaison, stehe ich gerne auf der Ski, tatsächlich. Und jetzt gehe ich mit der Partnerin 2,5 Wochen auf Asien in die Ferien.
6: Ich habe es gerade vorher gesagt, mit dem vielen Material, verschiedene Lagerhallen von Las Vegas. Wie muss ich mir das vorstellen? Hast du wirklich bei den ganz grossen Plätzen Lagerhallen? Oder wird das eigentlich das meiste immer von der Schweiz irgendwie irgendwo hergebracht?
7: Also wir haben 9 grosse Logistikbasen. Wir haben etwa 350'000 Sitzplätze. Also man sich kann vorstellen, es ist etwa 10-mal das grösste Fußballstadion der Schweiz. Jockeli hat etwa 38'000 Plätze. Und wir könnten etwa 10-mal so ein Fußballstadion anstellen. Und das ist verteilt, das Material, auf 9 Lagerplätze. 7 sind in Europa und dann haben wir noch einen in Mexiko und einen in den USA. Und von dort aus geht das Material nachher in die Projekte rein.
6: Und das Material kann jetzt so sein, dass jetzt in Las Vegas etwas von Amerika kommt, aber gleich noch etwas von Mexiko und etwas noch von Europa? Oder ist das mittlerweile schon so gut verteilt, dass man eigentlich überall alles hat?
7: Ja, das Material in Las Vegas, das ist eigentlich in Amerika gelagert und es geht vielleicht noch auf Mexiko, Formel 1. Das geht vielleicht noch an ein grosses Event wie der Super Bowl oder wir sind jetzt ein bisschen in der Vorbereitung für Las Vegas 2028. Das bleibt eigentlich auf dem Kontinent Amerika. Und das europäische Material bleibt in Europa, einfach von der Logistikkosten her.
6: Was hast du schon für Namen getroffen, so weltbekannte Stars, durch dass du der CEO bist von Nüssli?
7: Ja, cool war, wir haben vor einem Jahr in München haben wir für Helene Fischer, Robbie Williams und Andreas Gabalier haben wir für 100'000 Plätze eine Konzertarena aufgebaut. Da bin ich in der Bauphase hingefahren und die Tribüne war eigentlich fertig gewesen. Und dann habe ich einen gesehen, ganz weit hin auf der Tribüne stehen. Und dann bin ich hingefahren und gesagt, das ist ein frecher Sicht da, was macht der? Ist gar noch nicht gefragt. Und dann hat mir einer gesagt, du, das ist der Gabalier. Und dann bin ich rauf und habe mich vorgestellt. Und er hat gesagt, hey, cool, komm, ich zeige dir schnell meine Bühne und so. Und das ist etwas in der Bauphase. Das war cool. Da hat Gabalier sicher eine halbe Stunde Zeit gehabt. Hat mir dann alles gezeigt, wenn er auf der Bühne steht und alles. Ich habe ihm gezeigt, wie man es aufbaut. Also es gibt es ab und zu, dass man an einen Künstler kommt oder an einen Topsportler. Ja.
6: Gabalier, ist es also Musik, die du privat auch noch gerne mal hörst?
7: Ja, jetzt nicht jeden Tag, aber ich finde es tatsächlich noch cool, ja.
6: Wie gehst du eigentlich damit um? Ich meine, Tribüne für uns, wir gehen einfach drauf auf, nehmen unseren Platz ein, wir denken noch nicht gross jetzt an die Sicherheit. Aber es ist schon eine enorme Verantwortung, die er auch unter einem enormen Zeitdruck auf die Beine stellen muss. Ist man da immer wieder nervös, dass da alles verhebt und es tönt sich ein blöd, aber auch jede Schraube richtig angezogen ist, weil das ist nicht ohne.
7: Nein, nervös überhaupt nicht. Aber die Sicherheit steht natürlich im Vordergrund. Also haben wir natürlich unsere eigenen Sicherheitsbeauftragten im Unternehmen. Wir lassen aber eigentlich jedes Projekt auch extern überprüfen. Also da werden externe Sicherheitsberater noch jedes Projekt durchleuchtet. Und von dem her gesehen, weiss ich, dass meine Leute da die Sicherheitsmaßnahmen umsetzen. Also nervös nicht, aber die Sicherheit ist tatsächlich die steht im Vordergrund.
6: So ein internationales Unternehmen, wie viele Sprachen kann der Andi Böckli überhaupt?
7: Ja, der kann nicht so viel. Also das Englisch ist sehr gut und Französisch hapert ein bisschen. Bei vielen in Spanien, das ist auch ganz in der Anfang, aber vor allem geht eigentlich alles auf der englischen Schiene.
6: Die Sachen laufen alles praktisch auf Englisch, auch ja. Mailverkehr. Oder hast du da auch mal einen Dolmetscher dabei? Wenn du gerade im Vorgespräch noch gesagt hast, Japan oder so. Kann ich mir schon vorstellen, dass du auch mit Dolmetscher zusammen schaffst?
7: Ja, Japan ist jetzt tatsächlich eine andere Variante. Japan, wir bauen gerade die Expo, 5 grosse Länderpavillon. Die können zwar sehr gut Englisch, Japaner, aber das läuft alles mit Übersetzer. Also das, wird jedes Meeting wird übersetzt. Aber sonst eigentlich in unserer Industrie läuft sehr vieles Englisch. Also der Grossteil ist, wir sind sehr international unterwegs. Ja.
6: Was ich mich immer frage, bei so grossen Unternehmen, ich habe es schon ein paar Mal gesagt, mein Papa ist ja selbstständig, aber wenn man selbstständig ist, oder Chef von so einem grossen Unternehmen, wie kommt man überhaupt dorthin? Das ist so, wie man schaut eigentlich immer auf, aber man glaubt auch nicht selber daran, dass man irgendwann so ein Unternehmen führen kann. Oder wie ist das bei dir abgelaufen?
7: Ja, da wachst du ein bisschen rein. Ich bin sehr früh, habe ich gemerkt, dass ich bin von Haus auf bin ich FEAM, oder heute heißt es Elektroniker. Habe dann aber früh gemerkt, ich bin nicht so der Entwickler. Und ich bin lieber bei den Kunden draussen, bin dann eigentlich früh im Verkauf, Produktmanagement. Und habe relativ früh können Verantwortung übernehmen für Leute. Einerseits in der Armee, andererseits bin ich mit 36 Europachef in der Industrie. Also ich glaube, da wächst man einfach ein bisschen drin rein. Und man muss es auch gerne haben. Also man muss die Verantwortung gerne, man muss gerne Leute haben, man muss gerne führen und dann wächst man automatisch in die Aufgabe rein.
6: Was löst das in einem aus, wenn man ein Telefon überkommt oder ein Mail überkommt? Hey, Andi, wir könnten uns noch vorstellen, dich als CEO, wenn wir so ein Unternehmen, klüpft man sich da oder rechnet man schon fast damit, weil du sagst eben Step, man wächst rein, dass der Moment einmal noch könnte kommen, dass du angefragt wirst?
7: Ja, ich werde laufend angefragt. Aber jetzt bin ich langsam, ich werde 58 im Februar. Und bist nicht mehr so spannend mit 58. Aber ich werde tatsächlich immer noch laufend angefragt. Aber ich bin so glücklich heute an dem Ort, wo ich bin, habe ein super Team, dass das eigentlich nie mehr das Thema ist für die Zukunft.
6: Du hast jetzt gerade das Team angesprochen. Du hast es im Vorfeld, oder vorher schon gesagt, dass du einer bist, der eben auch gerne mit der Basis zusammenarbeiten. Bist du schon immer so gewesen, oder ist das eben mit dem Alter gekommen? Dass du vielleicht nicht mehr der Chef bist von oben runter, sondern dass du probierst, der Chef zu sein, der auf Augenhöhe funktioniert?
7: Ja, das ist schon immer so gewesen. Ich glaube auch da, ich habe früher viel Fußball gespielt, ich bin als Teamplayer eigentlich gross geworden. Und das macht einerseits viel mehr Spass, wenn du es im Team kannst erreichen und kannst es eben auch ein bisschen verteilen auf mehrere Schultern, die Verantwortung. Und am Schluss, wenn du auch feiern miteinander, ist natürlich viel lässiger, als wenn du irgendwie allein da an der Spitze bist. Also da ist für mich extrem wichtig, das Teamwork und gute Leute um mich herum.
6: Wie ist es denn, wenn du als Team, gibt es ja auch ab und zu mal Leute, die nicht so gut sind, wie geht man mit dem um, wenn man Leute muss entlassen, weil man nicht zufrieden ist mit der Leistung oder eben auch bei uns sicher auch ein riesen Thema Corona gewesen, wie fasst man das auf?
7: Ja, vielleicht zum ersten Teil. Ich kann mit jedem von meinen Direct Reports monatlich einen Sure Fix und wo wir uns gegenseitig austauschen, sagen, was ist gut, was nicht. Und ich glaube, dort ist wichtig, dass man immer ehrlich ist miteinander und wenn etwas nicht gut ist, das auf den Tisch legt. Viel kommunizieren und auch offen Karten auf den Tisch legen. Und wenn es dann halt gar nicht geht und sich jemand nicht verbessert, gibt es vielleicht eine Umplatzierung. Ich sage immer, meine Position ist ein Trainer in einem Fußballteam. Du musst die richtigen Leute am richtigen Ort einsetzen und vielleicht nimmst du mal einen Stürmer hinterher. Also vielleicht, bevor du dann einen ganz im Team ausnimmst, platzierst du ihn vielleicht um. Covid ist für uns eine sehr schwierige Phase gewesen. Dort ist es aber mehr darum gegangen, dass man die Leute behalten. Die Schwierigkeit war, dass die Leute aus unserer Branche weg sind, weil sie keine Zukunft mehr gesehen haben. Dort ist es darum gegangen, den Leuten Perspektiven aufzuzeigen. Und der eine oder andere ist dann halt Lastwagenchauffeur geworden oder Gartenbauer. Das war aber für uns eine schwierige Phase gewesen, ja.
6: Würdest du sagen, als CEO ist so auch so Mental Coach, du musst die Leute schon spüren, wer hat welche Stärken, wer hat welche Schwächen. Aber das braucht auch Zeit. Hast du die Zeit überhaupt?
7: Ja, ein CEO muss die Zeit haben für die Leute. Also ich habe einerseits natürlich mit den Leuten, die ich direkt permanent in Kontakt bin, sehr viel Zeit. Ich habe aber auch für alle Mitarbeitenden. Ich habe so im Jahresrhythmus versuche ich mit jedem irgendwie 10, 15 Minuten das Gespräch zu führen, dass jeder Mitarbeiter die Chance hat, mit dem CEO sich auszutauschen. Dass ich auch weiss, was können wir verbessern aus Sicht der Mitarbeitenden. Und die Zeit muss man sich nehmen als Führungskraft, ja.
6: Was müssen eigentlich die Mitarbeiter von dir mitbringen? Was kommen die vom Gerüstbau? Sind das Metallbauer? Sind das Elektriker? Die Mischung macht es wahrscheinlich aus, aber wie gross ist die Mischung?
7: Die ist riesig. Die ist, wir haben von Architekten, Bauingenieuren, Ingenieuren, bis runter zu den Monteuren. Es gibt den klassischen Eventbauer gibt's nicht. Die kommen vielfach tatsächlich aus dem Gerüstbau raus. Oder aus Zimmerei, Schreiner haben wir viel. Und die wachsen dann so ein bisschen, da wird zuerst werden Junior-Projektleiter, Projektleiter, noch ein internationaler Projektleiter. Und so versuchen wir die Leute intern eben auch weiterzubringen und auszubilden.
6: Das ist ja immer eine riesige Menge, die wir haben. Und es ist auch viel Zeit, die wir investieren müssen. Das ist ja nicht von heute auf morgen aufgestellt. Wie viel Vorlauf haben wir eigentlich bei so riesen Projekten?
7: Ja, das kommt jetzt wieder ein bisschen davon. So ein Olympisches Spiel. Wir haben jetzt gerade in Paris haben wir 6 Venue aufgebaut. Und da sind wir etwa 5 Jahre vor den Olympischen Spielen sind wir in der Planungsphase drin. Ein grosses Schwingfest wie ein ESAF, das jetzt nächstes Jahr im Mollis stattfindet, da sind wir etwa 3 Jahre vor dem Mal, als sind wir in der Planung. Also eigentlich, wo Bratteln fertig ist, sind wir in der nächsten Planung für Mollis. Und dann sind sie so Konzerte, wir haben jetzt gerade für die Adele ein grosses Konzert in München gemacht. Da habe ich im Januar das Telefon bekommen, man sollte eine grosse Konzertarena aufstellen und im August sind die Konzerte gewesen. Also es kommt ein bisschen darauf an, zwischen ein paar Monaten bis zu ein paar Jahren.
6: Aber ist es dort wirklich wortwörtlich ein Grundgerüst, das man schon hat, oder von da immer schon von Neuem anfangen? Von planen.
7: Also Adele haben wir von Null an angefangen. Das war ein Stadion, wo wir 80'000 Leute, Adele hat 10 Konzerte gemacht in München und der Veranstalter hat gesagt, wir wollen 80'000 Plätze haben. Wir haben 42'000 Sitzplätze gehabt und 38'000 Stehplätze. Und das war nur einmal die Idee gewesen. Es war noch keine Planung gewesen. Wir haben das Material noch nicht einmal gehabt, als wir im Januar telefoniert haben. Und dann geht alles relativ schnell. Also dann ist in ein paar Wochen haben wir den Vertrag gehabt, das Material bestellt und von wirklich grüner Wiese haben wir das Projekt durchgezogen.
6: Du hast jetzt gerade angesprochen, ESAF in Glaris. Jetzt schlug mein Herz ein bisschen höher. Ich bin in Bratlen schon gesehen. Ich musste arbeiten oder dürfen arbeiten. Wann wird dort der erste Pfosten geschlagen?
7: Ja, wir fahren im ESAF-Stadion. Es gibt jetzt etwa 56'000 Sitzplätze. Das ist das grösste Temperestadion auf der Welt. Dort sind wir etwa 9 bis 10 Wochen, kommen wir vorher auf Platz. Und der Abbau von dann ist 3 Tage der ganze Anlass, vom Freitag bis zum Sonntag. Und bauen wir etwa 4 Wochen haben wir zum Zurückbauen.
6: Ich habe gesagt, Las Vegas habe ich dich gesehen, dass du dort gewesen bist, im ESAF in Bratlen. Nimm ich an, bist du auch gewesen?
7: Bin ich das ganze vom Freitag bis zum Sonntag, ja.
6: Ist das Klientel, die dir ein bisschen besser taugt, so das Bodenständige, das Traditionelle, das Urchige?
7: Ja, ich komme natürlich eigentlich aus der Innerschweiz das passt mir wirklich besser als Formel 1. Es ist auch ein bisschen ein ehrlicherer Sport, oder? Es ist, du siehst beispielsweise in diesem Stadion keinen einzigen Polizist, man gibt sich, kommen da mit der grossen Messe, wird Wurst aufgeschnitten, umgegeben, Leute, die du nicht kennst, also das ist schon ein super Fest, so ein Schwingfest, ja.
6: Aber sind dafür dort vielleicht die Verhandlungen schwieriger, wenn man sture Köpfe drin hat?
7: Ja, die sind tatsächlich nicht so einfach. Aber wir haben, der Preis ist eigentlich gegeben und der ist seit Jahren immer etwa gleich. Aber es wird natürlich schon gefeitet, auch wenn man ESAF wird um den Preis gefeitet.
6: Und welches Herz schlägt denn bei dir höher? Das Thurgauer Oder bist du denn der bei den Innerschweizer? Oder musst du aufpassen? Also, der nächste Gast ist Samuel Giger.
7: Also. Ja, mit ihm habe ich letztens ganz einen coolen Anlass gehabt, wo wir auch vor der Kamera waren, gegenseitig, wo ich immer noch aufschauen musste. Von dem her gesehen, schlägt das Herz natürlich schon für den Sammy Giger, weil er eben auch eine sehr gute Verbindung hat zu Nüssli. Er war tatsächlich mal bei uns gewesen, vor dem Schwingfest, das er mit unterstützt hat. Und er kennt auch ein paar Leute von uns. Also er ist dann wirklich mit dem Montage Cruise, haben sie Fotos machen können. Er war bei uns auf dem Werkhof gewesen, und darum schlägt das Herz schon ein bisschen für den Sammy.

0: kannst nicht an jedem Event selber sein, oder bist früher ein bisschen noch mehr gegangen, zur Anfangszeit, um sich ein bisschen zu zeigen, oder bist du von Anfang an schon der gewesen, der gesagt hat, also auch wenn mir Frauenfeld mega gut gefällt, das Open Air Frauenfeld, also überall kann ich jetzt wirklich nicht gehen, weil muss ja auch noch geschafft werden.
1: Ja, es braucht es auch. Ja, es ist natürlich, oder 1500 Projekte, könnt tatsächlich könnt jeden Abend und jeden Tag an einen Anlass gehen. Da hätte ich aber das Problem auch die einen, da würde mir meine Partner wahrscheinlich dann relativ schnell mal davonlaufen. Aber es gibt alles, wo ich sehr gerne gehe. Ich bin Segler und bin jetzt gerade mit Freunden am America's Cup gewesen. Da haben wir für Alinghi und Red Bull in Barcelona Teambase aufgebaut. Haben auch können den Sieg von den Neuseeländern direkt auf dem Wasser können anlegen. Das, ich lese heute die Events ein bisschen aus. Es gibt dann auch Kundenanlässe, wo ich will oder muss dabei sein. Leberhornrennen beispielsweise. Seesoff sicher wieder. Aber ich gehe nicht mehr jedes Wochenende an alle Events. Also ich lese es dir heute ein bisschen aus.
0: Also Segeln tust, Skifahren hast du gesagt, machst du gerne. So ein Rennauto bist du auch schon gefahren?
1: Ja, also ein richtiges Rennauto bin ich noch nie gefahren. Nein. Also so ein Formel-1-Rennen oder so. Ich fahre gerne gute Autos, schnelle Autos, aber ein Rennauto bin ich noch nie gefahren.
0: Was sind sonst noch so grosse Projekte, die man jetzt wirklich vielleicht nicht gerade in den Zeitungen liest, die vielleicht medial auch nicht so interessant sind, aber wo du sagst, also, dass wir das können machen, da setzen wir heute noch die Ärmel hinter, wenn ich daran denke.
1: Ja, eins von der verrücktesten Projekte war während der Covid-Phase, das war Gastein. Gastein ist in München das Kulturzentrum, das ist das grösste Kulturzentrum in Europa. Das wird jetzt umgebaut, die nächsten 10 Jahre, für etwa 1 Milliard Euro. Und die haben für die Münchner Philharmonie eine neue Philharmonie gebraucht, eine temporäre Oper in dem Sinne. Die haben wir innerhalb von 1,5 Jahren temporäre Opern aufgezogen für 2000 Zuschauer, wo die Akustik, Profis sagen, es sei besser als die in Hamburg, die Akustik in unserem temporären Tempel. Und da haben wir mit besten Materialien wirklich ein wunderschönes Projekt angestellt. Und wir haben es eben im Budget. Wenn wir schauen, Hamburg ist etwa 10-mal teurer geworden, das Budget. Also wir haben es im Budget während der Covid-Phase in der Zeitschiene umgesetzt und ist ein Projekt für etwa 60 Millionen. Das ist für uns ein sehr grosses Projekt. Und das ist sicher ein grosses Leuchtturmprojekt, das wir umgesetzt haben. Ja.
0: Wo willst du noch her mit den Nüsseln? Bleiben ja noch ein paar Jahre. Wird man in dieser Größe noch grösser werden? Oder ist man too big to fail? Oder sagt man, hey, so wollen wir wollen nicht mehr wirklich mehr, noch grösser werden, noch mehr Projekte machen. Du hast gesagt, 1500 im Jahr. Das sind fast, wie viel? 4 pro Tag.
1: Ja, heute sind wir 460 Mitarbeiter und machen etwa 200 Millionen Umsatz. Und die Idee ist eigentlich nicht, dass wir jetzt richtig 300, 400 Millionen gehen, sondern wir wollen ein profitables Unternehmen sein. Wir wollen die Risiken minimieren, aber wir haben tatsächlich natürlich, wollen wir auch wachsen. Wir sind jetzt ein bisschen am Abklären Nordeuropa, wenn wir uns ein bisschen entwickeln, vielleicht Osteuropa auch. Und das kann über natürliches Wachstum passieren, das kann aber auch über eine Akquisition gehen. Wir sind mit Leist ein bisschen am Überprüfen, ob wir dort wollen. Also wir wollen aber sehr nachhaltig und langsam wachsen. Also das ist mit möglichst wenig Risiken.
0: Wo sehe ich von euch das nächste Mal im Fernsehen? Vielleicht ist es nicht gerade bei Teletopo, aber wo sehe ich das nächste Mal eine Nüsseltribüne?
1: Jetzt sind wir gerade dran an den Skirennen. Also wir sind dran, das Leberhorn vorzubereiten. Dort einerseits natürlich die Zielarena, andererseits die VIP. Die VIP-Sitzplätze oben unter dem Hornschopf. Dann ist Saalbach im Februar, ist die Ski-WM in Österreich im Mitte Februar. Dort sind wir grosse Zielarena. Dann all die Fernsehpodeste, die VIP-Anlagen, die wir jetzt im Aufbau sind. Aber das nächste ist die Formel 1 in Las Vegas, wo du wirst sehen, nachher eben vor allem die Skirennen.
0: Eindrückliche Zahlen. Dass du da noch einen Überblick hast. Ich bin froh, wenn ich auf dem App schaue, wie viel Geld ich noch auf dem Konto habe, wenn man so ein Unternehmen führt. Aber du hast gesagt, du hast gute Leute, du bist gerne bei der Basis. Andi, wirklich, die Zeit ist um. Danke vielmals, bist du da gewesen. Alles Gute für die Zukunft. Euch daheim, danke vielmals fürs Zuschauen. Wenn ihr die Sendung verpasst, dann überhaupt kein Problem. Könnt ihr nachschauen auf toponline.ch oder überall dort, wo es Podcasts gibt. Nächstes Mal, ich habe es schon angedeutet, der Sammy Giger bei mir. Zuerst kommt aber noch der Stefano Bohlmann mit einem Überraschungsgast. Bis zum nächsten Mal. Ciao zusammen.
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2: Das ist eine neue Folge, Top hoch 3. Und wenn ihr die Sendung regelmässig schaut oder hört, stellt ihr ja fest, wir haben die unterschiedlichsten Menschen aus den unterschiedlichsten Bereichen da aussen bei uns zu Gast. Und heute gehen wir mal in die musikalische Richtung. Jetzt nicht gesanglich, aber instrumental. Und bei mir ist niemand geringer da als der G-Sax. Herzlich willkommen.
3: Genau. Hoi, danke, dass ich da sein darf.
2: Schön bist du da. Das G-Sax, das G vor dem Sex, steht wahrscheinlich für deinen Nachnamen.
3: Oder? Ja, genau. Das ist auch eine Geschichte. Ich hatte 2001 mit dem Boy George einen Auftritt gehabt, am Zürichfest. Er hat aufgelegt und ich habe Saxophon gespielt dazu. Und das ist gerade die Phase gewesen bei der Rolf Imhof. Das ist ein DJ, ein guter, grosser Zürcher DJ, der berühmte Dunstigabi im Klaufflüten übernommen hat. Und dann hat er mich dort erlebt mit dem Boy George und gefunden, hey, das wäre doch noch etwas. Ein Saxophonist zu einem DJ dazu, zu meinen House-Tracks. Und ich bin eigentlich früher nicht so ein Clubgänger gewesen. Ich komme vom Jazz her und sogar auch von der klassischen Musik, aber eben. Und dann, haben wir gesagt, doch, machen wir. Und dann ist das ein riesen Erfolg geworden. Und ich habe dann gewusst, also auf einem Flyer Roland Graf kommen, Saxophon funktioniert nicht. Und dann lang gesucht und gemacht. Und am Schluss hat sich dann einfach das Label ergeben, G-Sax, also Graf-Sax. Und das ist bis heute läuft das so. Und das kennen die Leute. Die meisten kennen sogar den G-Sax, aber mich selber nicht. Also ich habe schon erlebt, bist unterwegs gewesen, redest ein bisschen, was machst du so beruflich? Dann sagt er, ich mache das und das. Was machst du? Ich bin Musiker. Was spielst du denn für ein Instrument? Saxophon. Ah! Oh, kennst du G-Sax? Ist ja sicher so zwei, drei Mal passiert. Das ist total lustig, ja.
2: Das kennen wahrscheinlich ganz viele Schauspieler. Der Rowan Atkinson, der ja Mr. Bean spielt, hat auch eine ähnliche Geschichte erzählt.
3: Ja.
2: Hat ihn auch mal einer davon angesprochen, ob ihm schon einer gesagt hat, dass er ausgezeichnet wie der Mr. Bean.
3: So, ja.
2: Und er hat gefunden, ja, er sagt den, der Mr. Bean spielt. Hey, aber Saxophon. Ich liebe Saxophon. Ich liebe Saxophon über alles. Aber, jetzt kommt's aber, ich liebe, ein gutes Saxophon-Solo in einem guten Stück. Und so abendfüllend habe ich bei mir jetzt manchmal solche Tendenz, es ist dann auch jemand gut. Und jetzt machst du das hauptberuflich.
3: Und du bist
2: sehr oft auch ganz allein. So.
3: Ja.
2: Ist dir das Instrument selber noch nie wirklich auch ein zum Hals ausgegangen?
3: Es hat tatsächlich eine Phase gegeben in meinem Leben, wo ich alle Saxophon verkauft habe und 7 Jahre nicht mehr gespielt habe.
2: Also was heisst alle Saxophone?
3: Alle Saxophone verkauft.
2: Du?
3: Also mein Alt-Saxophon, mein Tenor-Saxophon, mein Sopran-Saxophon, einfach die Saxophone, die ich hatte, verkauft. 7 Jahre lang nicht mehr gespielt.
2: Ui.
3: Ja,
2: warum?
3: Genau.
2: Weil es so zu viel war?
3: Ja,
2: was?
3: Weil ich irgendwie keine Zukunft gesehen habe. Also damals habe ich ein bisschen anderes Denken gehabt. Ich habe immer gefunden, ich will die Menschheit beglücken mit schöner Musik. Ich habe mich nie gefragt, ob das irgendjemand interessiert. Und letztendlich ist es dann so gewesen, dass ich dann einfach vom Unterrichten gelebt habe. Und ich habe aber vorher schon Jazzschule Bern gemacht, bei Mandy Scherrer, und ich habe Konservatorium Zürich gemacht, also klassische Musik studiert, mit dem Tonhallenorchester 2-3 Mal gespielt, mit der DRS Big Band damals, unter dem Hans Möckel. Aber irgendwie habe ich gefunden, jetzt schließt sich der Kreis, ich habe so lange unterrichtet, über viele Jahre, dass ich irgendwie gefunden habe, komm, das geht nicht. Und ich bin ja von Haus aus Fotograf. Das ist meine erste Ausbildung und habe dann eigentlich Saxophon immer mehr abgebaut und dafür immer mehr fotografiert und auch Ausstellungen gemacht. Und dann zum Geld verdienen, das war damals die Zeit gewesen, wo die Informatik so hochgekommen ist. Und dann habe ich wirklich Cobol gelernt und fast 10 Jahre programmiert für die UBS.
2: Spannend.
3: Ja. Und dann irgendwann, nach 7 Jahren, habe ich wieder Lust gehabt, ein Saxophon in die Hand zu nehmen und habe dann beim Musikhaus Grimm, da auch in Winterthur, ein uraltes Saxophon gefunden aus den 30er Jahren. Und dann habe ich wieder angefangen zu spielen. Und dann ist es eben losgegangen mit Bands, mit dem Jürg Grau und mit, wie hat die geheißen, Contrast Family, ich weiß nicht, ob das noch ein Begriff ist, und so weiter, ja.
2: Ein Instrument, was hast du gesagt, aus den 30er Jahren?
3: Ja, ein uraltes Instrument, ja.
2: Tönt jetzt das besser oder schlechter als
3: es tönt anders. Es tönt einfach anders, ja.
2: Und das hat der Lärmler wieder
3: reingenommen. Ja, genau. Und gefunden, doch, jetzt mache ich wieder, oder?
2: Ja. Aber dann ist ja dann gleich nochmal ein Weg, dass man auch davon kann leben.
3: Ja.
2: Und wenn man deine Karriere so ein bisschen kennt, der eine oder andere, der uns jetzt zulässt oder zuschaut, hätte dich ja wahrscheinlich irgendwo schon mal gesehen.
3: Ja,
2: an einer Party, an einer Hochzeit oder wie auch immer. Ja. Und wir dürfen auch wir müssen ja nicht kein Geheimnis daraus machen. Du hast ja beim Hochzeit von Roger Federer unter anderem so gespielt. Aber der Weg dorthin, der braucht ja dann gleich noch etwas.
3: Was sich geändert hat, als ich wieder angefangen habe, das kommt mir wieder um die Zeit in der UBS zu gut, ist das Dienstleistungsdenken. Also ich habe nicht mehr von mir aus gedacht, sondern eigentlich eher wie einen Dienstleister, also einen künstlerischen Dienstleister. Es ist mir nicht mehr darum gegangen, mich selber zu verwirklichen, sondern vielmehr zu schauen, was passt in einer bestimmten Situation. Und das ist eigentlich mein Ding. Also mich anzupassen an bestimmte Situationen. Als Saxophonist ist es eben sowieso schwierig, auch in der Schweiz, nicht nur in der Schweiz, aber auch in anderen Ländern, eine Karriere zu machen. Als Sänger geht das viel besser. Da kannst du auch deine eigenen Texte und all das machen. Als Saxophonist, ich weiss nicht, wie viele Saxophonisten kennst du, die du einfach aufzählen kannst. Da gibt's Kenny G, da gibt's Candy Dolphin, da gibt's Stan Getz, Coltrane, und dann hat sich's dann schon bald einmal öppen, oder? Und, für mich ist, wie soll ich sagen, genau, das für die Leute da sein, weisst, das ist dann eben mehr als nur Saxophon spielen. Es ist dann auch die Interaktion mit dem Menschen. Und darum habe ich das eben auch gerne, wenn ich am Solo unterwegs bin, dass ich einfach nur mein Saxophon habe, vielleicht ein kleines Böckchen, um ein bisschen Halbplaybacks haben, und einfach zu den Leuten gehen und spielen und teilweise auch ein bisschen einen Witz machen, oder manchmal, zum Beispiel jetzt auf Spotify hast du mittlerweile auch so den Text, oder dann wünscht sich jemand etwas, sagen wir jetzt irgendwie, blöd gesagt, atemlos durch die Nacht, oder? Sag, hey, ich spiel's, aber ihr müsst mitsingen. Das ist immer das Geld, du hast dann plötzlich 3-4 Leute, die das mitsingen. Das ist so eine Art, ein Close-Up-Entertainment mehr, oder? Für mich ist Kunst extrem wichtig. Also, ich liebe Beethoven, ich liebe Wagner, ich liebe Mahler, all diese Sachen. Das ist aber eine andere Geschichte. Das, was mich ausmacht, ist eben mehr das Interaktive, das ich habe. Und Saxophon ist dann einfach ein Medium, um die Interaktion überhaupt in Bewegung zu bringen.
2: Ja. Du hast vorhin ein paar Saxophonisten aufgezählt, die kommen ja ein bisschen aus einer anderen Zeit, wo das Saxophon noch ein bisschen mehr Stellenwert hatte in der Musik.
3: Kommt zu Amerika, ja klar.
2: Oder? Ist vielleicht das ein, ein Grund für den Erfolg heute, dass für dich und das Saxophon, weil das Saxophon so ein bisschen vergessen gegangen ist in der Musik, oder nicht mehr so ein Gewicht hat?
3: Ja, es ist natürlich teilweise auch ein bisschen eine Modeerscheinung gewesen, oder? Wie lange hast du einfach überall, in den 80er Jahren, in jedem Popsong hast du dann irgendwie ein Saxophon gehabt. Aber nein, ich meine, das Saxophon ist eigentlich die Qualität vom Saxophon, aber auch von einem anderen Instrument, aber beim Saxophon stark. Es ist eigentlich wie eine Stimme ohne Wort. Das ist eigentlich noch speziell. Und das ist natürlich dann auch wichtig, also zum Beispiel die Tonkultur ist mir sehr wichtig, also, dass du einen guten Sound hast, einen lebendigen Sound hast. Wenn ich dann mit den Leuten spiele, die haben teilweise Tränen in den Augen, das berührt sie, oder? Und das ist mir natürlich das Wichtigste, auch das berühren können. Und so bin ich eigentlich wie ein Sänger ohne Worte, wenn man so will, ja.
2: Also ist ein amerikanischer Musiker, Ben Rector, heisst der, der hat einen Saxophonist, einen relativ jungen, und der hat in einer Live-Performance rein, in einem Stück rein, wo er auf dem Album kein Saxophon rein hat, live hat er das Saxophon rein.
3: Ja.
2: Und ich könnte jeden Tag auf und ab hören.
3: Ja,
2: und das Saxophonstück berührt mich mega.
3: Schön, ja.
2: Und ich finde auch grundsätzlich, auch in Orchester sind es Blasinstrumente, die bei mir etwas auslösen. Also Saxophon ist ein Instrument, wo du schon die Leute mega kannst berühren, wenn du es richtig gut kannst,
3: ja,
2: oder?
3: Ja, genau. Und das andere ist natürlich das Live-Element. Ich habe jetzt gerade vor kurzem noch den Podcast mit dem Rainer Maria Salzgeber gelassen und habe das spannend gefunden. Es ist eins zu eins, sind wir genau gleich. Wir kennen einander ja auch auf verschiedenen Events. Das Live-Element, wirklich bei den Leuten sein und nicht genau wissen, was jetzt passiert, aber können auf die Leute eingehen und schauen, was dann passiert. Und Saxophon ist dann für mich eher wie ein Medium für die Interaktion, zum den Austausch mit den Menschen machen, wo teilweise oft mich gar nicht kennen, ich sie nicht kennen, aber am Ende vom Tag sind wir alle happy. Ist alles schön, ist alles gut und man freut sich, dass man sich dann wieder mal vielleicht könnte sehen könnte.
2: Ja. Wie bereitet man sich denn eigentlich auf so ein Event vor? Also, logischerweise, oder? Die Hochzeit planst du anders als irgendeine Party, die bis in die Nacht reingeht und so. Aber du musst ja ein riesen Repertoire auf Lager haben, wenn du eben die Interaktion und das Reagieren willst können machen, oder?
3: Ja, was natürlich bei mir vielleicht ausschlaggebend ist, dass ich natürlich eine professionelle Ausbildung habe. Also ich kann in allen Tonarten spielen, ich kann sehr gut improvisieren, das ist mein Ding. Improvisation ist sehr mein Ding. Ich habe einfach sehr viel Erfahrung. Ich kenne natürlich sehr viel. Also die meisten Stücke, also jetzt rein musikalisch gesehen, aber es gibt noch ein anderes Thema. Rein musikalisch gesehen muss ich mich nicht vorbereiten. Also wenn du mir ein Stück sagst, das ich selbst noch nie gehört habe, finde ich mich sofort zurecht. Dazu kommt natürlich, dass die meisten Stücke gewünscht werden.
2: Popmusik ist in dieser Hinsicht relativ einfach.
3: Ja, also, genau. Ja. Die meisten, das ist natürlich so. Ich kann gerade wieder sagen, die meisten Songs, die gewünscht werden, kennt man halt. Oder?
2: Und dann macht man Pentatonika auf und ab.
3: Oder was auch immer. Ja. Baker Street oder was und so weiter. Das andere ist natürlich, was bevor dem Event, wenn ich mich vorbereite, oder? Also, Das heisst, man hat vielleicht auch Meetings oder man telefoniert ein paar Mal. Ich checke auch genau aus, was ist es für ein Klientel, das da kommt. Also, und was für Musikwünsche sind da, was ist das Alter. Also wenn ich zum Beispiel jetzt an meinem 80. Geburtstag spiele, dann finde ich das natürlich lässig, wenn ich dann die alten Songs, irgendwas My Way oder so, kann spielen und dann erleben, wie die Terzen aufgehen, weißt, wie dann bei einem 80-Jährigen zum Beispiel plötzlich die schmeißt 50 Jahre zurück, oder? Und die merkt, hey, genau, das ist eigentlich an meiner Hochzeit, wenn ich das tanze oder so. Und oft sage ich auch den Leuten, hey, ich könnte mir zum Beispiel eine Spotify-Playlist schicken mit euren Lieblingssongs, dass ich weiss, in welche Richtung das geht. Das eine, das ist aber dann weniger Party, wenn die Leute sagen, hey, wir wollen noch tanzen. Der Klassiker, sagen wir das Hochzeitsapéro, mache ich so, wie ich jetzt gerade erzählt habe. Und das andere ist, hey, nach dem Essen, wenn wir tanzen, dann nehme ich immer einen DJ mit. Da habe ich ein paar DJs, die ich zusammen arbeite. Tom Stone, dann mit Tommy Zumstein, ist mein Lieblings-DJ, den ich schon lange schon zusammen arbeite. Der Rolf Imhoff, der Minus 8, Zoe B, das sind so die DJs, die ich zusammen arbeite. Und meine Stärke ist einfach, sie legen einfach auf, was so haben. Das war auch in der Clubszene so gewesen. Immer noch. Und ich tue einfach Freestyle dazu spielen. Und es gibt so ein Reality-Element. Also du hast eigentlich die schwarzen Lautsprecher, die ganze Energie geben. Aber dann hast du auch jemanden, der das dann wirklich erlebt und realisiert. Ich gehe dann meistens auch 100 Leute und so. Und das gibt eben das, die Nähe. Und das ist mir extrem wichtig.
2: Und dort ist das Saxophon das perfekte Instrument dafür.
3: Das geht super gut, ja.
2: Mit der Gitarre ist immer ein bisschen mühsam, wenn du durch die Leute durchgehst.
3: Die
2: Trompete ist jetzt ein Instrument, wo auch sehr schön kann sein.
3: Ja, ja, natürlich, also, sehr klar.
2: Streichinstrument, von dem wir gar nicht reden. Mit dem Klavier kannst du auch nicht durch die Leute durchlaufen.
3: Nein,
2: also von dem hast du dort, kann man sagen, ein bisschen eine Nische gefunden.
3: Ja, es ist ja vor allem damals, als ich in den Clubs angefangen habe, das hat man in der Schweiz, so viel, ich weiss, nicht so kennt. Und das ist alles, ich meine, dann ist das 2001 eben. 2002 so. Da habe ich etwa 5 Jahre in allen Clubs gespielt, das auch da zu Winterthur natürlich. Auch im Endoschein, Laborbar, Kaufleute, Supermarkt, all diese Sachen. Und das war ein Hype gewesen für eine gewisse Zeit. Und nachher hat sich aber auch der Sound gewechselt, dann ist es ein bisschen Elektro geworden, ein bisschen kühler. Und ich habe eben gerne Soulful House. Also zum Beispiel der Jamie Lewis da von Winterthur, Purple Music, kennt man. Das ist jetzt einer von meinen Lieblingsproduzenten, der super schönen Sound macht. Wo ich gerne dazu spiele. Ich bin auch auf 3 Master Collections von ihm drauf. Mit einem Stück. Also, wenn jemand das will, nachschauen, ja. Bin ich jetzt eigentlich ein bisschen weggekommen.
2: Sind wir ein bisschen abgedriftet. Aber ich muss ehrlich gesagt, du hast mich so gefesselt, ich weiss gar nicht mehr, was ich gefragt habe. Okay. Spielt keine Rolle. Fragen gehen uns nicht aus. Warum Saxophon bei dir?
3: Das hat, als ich 10 gewesen bin, hat meine Mutter gefunden, ich soll Klarinett spielen. Ich bin dort damals Diätiker gewesen und habe dann angefangen, Klarinett üben. Und nach einem Jahr bin ich in die sogenannte Knabenmusik-Diätiker eingetreten. Und dann hat das Ganze noch etwas getönt und ich hatte den Plausch gehabt. Mein Vater ist ein Jazz-Fan gewesen, der hat so viel Platten gehabt, Benny Goodman, Count Basie, Duke Ellington. Ich bin mit dem Zeug aufgewachsen, oder? Und ich bin schon mit 13 bin ich schon auf der Bühne gestanden und mein Lehrer, der hat damals Dalibor Brasta geheißen, ein Tschech, der hat immer gesagt, wie du das machst, ich verstehe nicht. Hätte ich nicht vorstellen können, dass ich einfach nach Gehör kann improvisieren und es klingt so gut. Dort hat es angefangen mit der Klarinette. Und das habe ich dann lang gemacht und dann bin ich irgendwann in die Lehre gekommen, eben meine Fotografenlehre, und habe gefunden, nein, das Dixieland-Zeug, das ich damals gespielt habe, das kann es jetzt gar nicht sein. Da kommst du in die Pubertät und findest Dixieland, hey, sorry, das geht gar nicht. Und dann habe ich eben angefangen, so Cool Jazz los, eben Coltrane und so, und haben wir dann ein Saxophon gekauft. Und der Umstieg von Klarinette auf Saxophon ist relativ simpel. Umgekehrt nicht, aber das geht dann gut. Ja, und so habe ich dann auch nach dem Lehrabschluss dann später auch bin ich eben beim Montigere gsi an der Jazzschule Bern und habe dort ein Studium angefangen, ja.
2: Du hast etwas gesagt, wo ich gerne von Musikern mehr würde hören, das Improvisieren.
3: Ja, ja.
2: Ich habe selber Klavier gespielt und ich hatte einen Musiklehrer gehabt, der hat mir logischerweise Basics beigebracht, aber als er gemerkt hat, dass da ein bisschen Talent rum ist, hat er gefunden, du musst lernen, improvisieren. Mhm. Wir tun jetzt in jeder Stunde tun wir einfach improvisieren.
3: Ja, schön, ja.
2: Du musst hören, du musst können auf die Musik eingehen. Noten lesen kann jeder. Improvisieren, ist Musik machen. Ja. Und ich habe das sehr, sehr geschätzt, dass er mir das beigebracht hat. Ja. Und ich kann heute noch, theoretisch gesehen, jeden Song spielen auf dem Klavier. Einfach, die Leute fragen sich immer, wie machst du das? Ich fand, ja, es ist, Popmusik ist wie gesagt, alles etwa gleich aufgebaut und so, aber zu improvisieren oder mal, das finde ich, macht einen richtigen, guten Musiker aus. Oder?
3: Ja. Eben, das finde ich schön. Ich habe zum Beispiel Cayman, sagt er ja etwas da von Winterthur. Logisch, ja. Und er spielt immer wieder im Terrasse. Hat, glaube ich, gerade in einer Woche ein grosses Jubiläumsdings. Und wenn ich an mich komme, sagt er ihm, hey, hast du Saxophon dabei und so. Und das ist natürlich dann eben schön, wenn ich dann Saxophon tatsächlich dabei habe, dass ich es einfach kann auspacken und er macht seinen Song und ich spiele dazu. Also, das ist natürlich schon toll. Aber hinter der Improvisation steht natürlich auch ein Studium. Also, es ist, wenn ich jetzt zum Beispiel improvisiere zu einem Song, muss ich als erstes herausfinden, in welcher Tonart bin ich. Also zum Beispiel ziehst du, dann weiss ich, aha, sieben Kreuz, kompliziert zum Spielen, aber geht natürlich. Ich muss auch so ein bisschen Patterns haben, also so ein bisschen Muster, wo ich blasen kann. Es ist eine Kombination von theoretischem und praktischem Wissen. Plus natürlich auch gewisse Gesetzmäßigkeiten von der Harmoniefolge. Also die Basics, die dann auch in der theoretischen Natur sind, sind natürlich sehr hilfreich, ja.
2: Unbedingt. Mhm. Ja, unbedingt. Also stören sie nicht regeln, ne?
3: Ja, ja, es wird einfach schwierig,
2: mit
3: ja.
2: Free Jazz.
3: Ja, wie immer, ja.
2: Eben, du hast gesagt, du hättest mehrere Saxophone zuhause. Hast deine Klarinette noch?
3: Ja, die habe ich tatsächlich noch.
2: Und brauchst du sie auch noch?
3: Ja, zwischendurch nochmal, ja, selten. Also live spiele ich heute meistens Altsaxophon. Das hat auch praktische Gründe, weil es nicht so gross ist. Also wenn ich durch die Leute will gehen und so, ist das Altsaxophon natürlich optimal. Das Tenorsaxophon, ich habe nämlich so Produzenten, zum Beispiel der Antoine oder Jay Caruso oder andere Leute, die mir dann einen Track schicken und ich habe zu Hause so ein kleines Studio mit Logic und so, was man so hat. Und oft die Sachen mache ich meistens mit dem Tenorsaxophon. Aber aus praktischen Gründen spiele ich sehr oft Altsaxophon, ja.
2: Könntest du mit der Klarinette nicht auch Live-Events machen?
3: Könnte ich schon, aber Klarinette ist einfach zu wenig laut. Also dort müsste ich dann wirklich mit Funkmikrofon arbeiten. Das mache ich normalerweise auch, wenn ich mit DJs zusammen arbeite. Ein kleines Funkmikrofon, einen kleinen Effekt, ein Zoom, CDR70. Dann geht das ins DJ-Pult und dann mischt sich das wunderbar. Klarinette ist einfach, hat natürlich nicht die Kraft, oder? Und nicht den dynamischen Umfang. Das ist einfach von der Klarinette eben so, ja.
2: Du hast uns vorher gesagt, du liebst Kunst und klassische Musik sowieso. Du kommst aus dem Jazz, bist mit Jazzmusik aufgewachsen.
3: Ja, total. Ja.
2: Und jetzt hat Popmusik im Vergleich nicht der gleiche Ruf. Oder? Popmusik ist sehr vergänglich. Du kannst einen Hit haben, harmonisch vorbei, ja, ja. Aber die werden nie andauern wie Hits von einem Beethoven oder so. Hast du nicht oft auch einen Konflikt? Ein Qualitätskonflikt, blöd gesagt.
3: Früher habe ich immer gefunden, ja komm, Popmusik und so, oder? Weil, mit dem Saxophon bist du auf der Instrumentalmusik drin und im Jazz ist die Faszination von der Komplexität, von der Stuck und von der Improvisation, von der Akkorde und all das. Das Schöne bei der Popmusik ist die Melodie, oder? Und je älter, dass ich werde, umso mehr wird mir Melodie wichtig. Also, ich merke auch, es gibt ja viele, zum Beispiel auch Dirigenten, die sagen, ich habe erst mit 60 oder 70 entdeckt, wie toll das Mozart ist. Die haben dann mit Prokofjew und Wagner und all das dirigiert und plötzlich gemerkt, wieder back to the roots, die einfachen Melodien. Und was natürlich wichtig ist in der Popmusik, ist der Text. Also die Lyrics, oder? Und das ist ja das, was die Leute natürlich dann im Herz berührt. Also sie singen dann, wie mit einem Grönemeyer, singen sie das dazu und haben Tränen in den Augen, weil ihnen das emotional etwas auslöst. Und die Kombination vom Text und dann eben die Musik selber, die das Ganze noch emotional noch mehr verstärkt, ist etwas Wunderbares. Darum heutzutage spiele ich fast nur noch Popsongs, wenn man so will, ja.
2: Aber weißt du, vielen Musikern ist es ja auch wichtig, dass man sieht und hört, dass sie gute Musiker sind. Und das hast du mir vorher im Auto erzählt, dass deine Qualität, wenn du dort spielst, den Leuten gar nicht so bewusst ist, dass du wirklich gut kannst Saxophon spielen. Ja. Geht es dir auch gar nicht um das?
3: Nein, das ist mir nicht wichtig. Früher, damals, bin ich ein bisschen frustriert gewesen, weil ich gefunden habe, hey, komm, da hast jetzt wahnsinnig Solo gespielt und die Leute sind nur am Schnurren und niemand klatscht und so. Bis ich irgendwann realisiert habe, sorry, ich bin für euch da, nicht umgekehrt, oder? Und wenn jetzt der Mensch empfänglich wird auf einen schönen, von mir aus weiss ich was, eben, atemlos durch die Nacht, wenn jemand empfänglich ist, oder weiss ich was, Skandal um Rosi, scheissegal. Wenn bei denen etwas passiert, dann spiele ich das gern und dann gebe ich aber die Energie drin und das ist authentisch. Das mit der Authentizität ist etwas vom Wichtigsten, denke ich, ja.
2: Und das schönste Kompliment in dem Fall ist ja eben, wenn man dann gebucht wird, weil man gehört worden ist oder weil man weiterempfohlen worden ist und so. Und du bist ja schon ein bisschen rumgekommen in deiner Karriere.
3: Ja.
2: Stellst du die Frage nachher?
3: Ja, eben, ich will sagen, für mich das schönste Kompliment ist eigentlich, dass 9 von 10 Events, 9 von 10 Anfragen sind alles Leute, die mich mal gehört haben oder mich empfohlen haben. Also ich lege zum Beispiel nie Kärtchen auf oder so. Ich habe sie zwar bei mir, aber ich lege sie nicht auf. Und ich sage allen am Schluss Tschüss und die sagen, hey, kannst du mir ein Kärtchen geben? Ich habe dann vielleicht mal etwas. Und dann habe ich auch schon Leute gehabt, die haben nach 10 Jahren angerufen. Also ich habe jetzt wirklich den Geburtstag oder die Hochzeit oder so. Das ist für mich das Schönste. Also in dem Sinne habe ich auch übrigens auch keine Konkurrenz. Das ist eben auch schön. Also wenn jetzt ein anderer Saxophon ist, egal wie gut oder wie schlecht er spielt, Booking sagt, dann muss er irgendetwas richtig machen. Und das ist schön. Wir haben in dem Sinne nicht das Competition-Ding, oder? Sondern jeder muss seinen Weg finden, jeder muss seine eigene Sprache und seine eigene Individualität finden, wenn er sich einbringen kann. Und wenn das passt, wenn das authentisch und richtig ist, dann können wir auch da fragen. Das können sich die Leute dann eben erinnern an dich.
2: Eben, jetzt bist du über 65. Schon müsstest du eigentlich nicht mehr machen, oder? Dürftest dich ein bisschen ausruhen. Du machst es aber einfach immer noch gern. Aber wenn du jetzt auf die Karriere so ein bisschen zurückschaust, du bist ja wirklich rumgekommen.
3: Ja.
2: Was ist so ein bisschen der speziellste Ort gewesen, wo du mal gespielt hast?
3: Ganz klar, Art and Ice war wirklich der Hammer gewesen. Dann läutet mir der Oliver Höhner an einem Sommertag. Hey, G-Sex, willst du nicht an Art and Ice? Ich habe so eine Idee. Du bist dann ganz allein auf dem Eisfeld, mitten auf dem Eisfeld und spielst ein Stück. Und ich habe gesagt, hey, hast du dir das vorgestellt mit den Schlittschuhen? Ja, wäre noch cool mit den Schlittschuhen. Ich habe gesagt, ich bin seit 10 Jahren nicht mehr auf den Schlittschuhen gestanden. Da hast 9'000 oder 6'000 Leute da in dem Hallenstadion und du gehst auf der Ranze. Ja, super, oder? Pause gelohnt. Auf jeden Fall haben wir dann wieder ein kleines Podestchen gemacht rund. Und ich hatte dann so Iseli an den Schuhen. Und das sind dann etwa 5, 6 Aufführungen gewesen und habe dann dort Your Song gespielt. Das hört man übrigens auf meiner Webseite, hat es noch einen Mitschnitt vom SRF. Und einmal, das muss ich noch schnell erzählen, das war sehr lustig, das Eisfeld war absolut abdunkelt. Es ist nicht mehr wie heute, wo das alles ist, was ist das gewesen? 2003 war Art and Ice. Also ist auch schon ein Video seither. Auf jeden Fall. Es war alles abdunkelt. Und normalerweise haben die ein rotes Pilotlicht, so einen Laser, damit ich gewusst habe, wo ich anlaufen muss. Dann haben sie es vergessen anzuschalten. Und ich laufe da allein auf dem Eisfeld. Im Dunkeln noch mal, keine Ahnung, wo ich bin, oder? Sie haben es dann zum Glück irgendwann gemerkt und angeschaltet. Und ich dann da zu dem Ding. Und das ist dann, Vize-Weltmeister im Paris Kunstlauf sind Russen. Die haben dann zu dem Song, den ich ihnen das Playback geschickt habe, haben sie dann ihre Kür gemacht. Und ich habe dann improvisiert eigentlich. Also schon den Song, aber natürlich improvisiert. Aber wie gesagt, das sieht man dann alles auf dem Video.
2: Das Art and Ice ist faszinierend. Wie da Musik und das Eiskunstlaufen beides eine neue Qualität kriegt. Und Hallenstadion ist schon eh lässig. Ich habe noch mal während dem CSI, dem Springreiten im Hallenstadion, mal dürfen unten wirklich in der Arena reinstehen. Und das ist schon eindrücklich.
3: Ja. Ist für mich natürlich damals auch der Härtetest gewesen, was Nervosität anbelangt. Und ich muss sagen, es ist gegangen. Ich hatte keine Lampenfieber gehabt. Ich habe nicht plötzlich irgendwie zittert oder so. Es ist für mich wirklich der Härtetest gewesen. Zu wissen, du gehst dort raus, hast 6'000 Leute und jetzt spielst live, nicht irgendwie ein Playback oder so. Also jeder Ton, es wird aufgenommen im Fernsehen, jeder Ton wird gehört. Schon noch heavy gewesen, ja. Also speziell.
2: Also wie Art and Ice heisst du, ist dein Highlight gewesen. So. Wenn wir jetzt so ein bisschen auf du spielst ja viele Partys.
3: Ja.
2: Auch viele Partys, die können ausarten. Oder?
3: Ja.
2: So, hat man da nicht ein bisschen Angst? Mein Saxophon ist ja jetzt nicht gerade ein günstiges Instrument. Deine wahrscheinlich sowieso. Hat man da nicht ein bisschen Angst? Oder so, du hast mir eine Story erzählt von wegen Bierwellen da in Saxophon. Wie viele neue Saxophone hast du dir schon müssen kaufen wegen so Partys?
3: Also neue nicht, aber ich musste sie reparieren lassen. Der Klassiker immer so irgendwie um 10 vor 2, kurz bevor eine Party fertig ist, schleudert noch irgendeine seine Tänzerin durch die Gegend, oder? Und dann voll über das Saxophon. Also ich bin natürlich jetzt sensibilisiert, also ich schmeiß Saxophon so dort an, dass nichts passiert. Aber es ist natürlich schon ein paar Mal passiert, dass das Saxophon umgekippt ist.
2: Und heute dann das dann nicht? Tönt das Instrument nachher noch?
3: Ja, das ist Metall, oder? Ja. Und dann musst du es halt zu jemandem bringen, eben zum Grimm zum Beispiel. Und der bühlt dann das wieder raus und dann kommt das gut. Ja.
2: Und sonst hättest du ja noch ein paar.
3: Ja, sonst hätte ich noch ein paar. Ja, ich habe übrigens auch zu jedem Saxophon noch ein Backup. Also wenn ich jetzt zum Beispiel stumpf, bevor dass ich an einen Auftritt gehe, mein Saxophon kaputt geht aus irgendwelchen Gründen, kann ich einfach das Backup nehmen, das genauso gut ist. Oder? Also ich habe immer, ich habe für jedem Instrument
2: hast du,
3: zwei.
2: Hast du ein Saxophonzimmer zuhause?
3: Ja, ja, ich habe ein Musikzimmer, ein Musikstudio quasi. Ja.
2: Und dann hängen die dort schön.
3: Ja, oder, die, sie, ja, ja, oder eingepackt. Oder
2: eingepackt, ja. Ich will mir das Saxophon auch einfach in die Wohnung stellen, weil ich es einfach auch zum Anschauen schön finde.
3: Stimmt, ja.
2: Ja. Du bringst mich vor allem mit auf die Idee, ich kann schon lange mal ein Saxophon spielen. Ich muss es vielleicht mal in Angriff
3: nehmen. Musst du mal probieren. Ja. Ich sage auch immer, weißt, wenn du mal ein Instrument gespielt hast, dann hast du ein Feeling dafür, was es bedeutet, wenn du jemanden hörst, gut spielen. Ist egal, was für ein Instrument. Schon allein deswegen. Manchmal gibt es viele Leute, die sagen, früher noch mit den Clips. Meine Girls finden das natürlich super, wenn der andere kommt da mit dem Saxophon, oder? Und dann haben die Geier gesagt, hey, du, also im nächsten Leben lerne ich ein Saxophon. Das ist so lässig, oder? Alle finden das cool. Dann habe ich gesagt, ja, das habe ich mir im letzten Leben eben auch gesagt.
2: Schön, wenn wir es noch in diesem Leben würden schaffen. Ja, und vielleicht nicht, das rutscht das auf mir in der Prioritätenliste jetzt noch mal ein bisschen auf.
3: Ja, ja, unbedingt.
2: Jetzt habe ich es ja vorher gesagt, ich weiß gar nicht, bis ich dürfen sagen, dein Alter. Ich sage es jetzt gleich noch mal, 65. Was hast du denn noch für Ziel? Also, du hast aber gesagt, du nimmst jetzt auch nicht mehr jeden Auftrag an. Ja, so, wenn wir Sachen weiter weg nicht mehr so. Ja. Aber wo soll es denn ein bisschen hergehen?
3: Ich will einfach das zelebrieren, was ich kann. Also eben, das wird immer intensiver, eben das mit dem Interaktiven, bei den Leuten, bei ganz unterschiedlichen Menschen, bei ganz einfachen Handwerkern, bei sehr reichen Leuten. Das ist etwas, wo einfach, wie gesagt, wie der Salzgeber gesagt hat, ist jedes Mal neu. Und ist jedes Mal eine Herausforderung. Und daran wachse ich eben auch. Persönlich, oder? Und wie gesagt, Saxophon ist einfach ein Medium zum Kommunizieren. Ich weiss nicht, ich kann sein, dass ich dann vielleicht irgendwann aus irgendwelchen Gründen finde, ja, ich habe es jetzt jemanden gesehen und dann werde ich sicher wieder mehr im gestalterischen Bereich arbeiten. Also Fotografie und bin auch an einem anderen Projekt dran. Das könnte noch interessant sein, weil ich habe früher auch einiges ausgestellt und das ist schon etwas, was mich immer noch sehr interessiert. Ja.
2: Also einfach machen, solange es einem Freude macht.
3: Ja, natürlich, solange es auch geht, natürlich, ja klar. Ja.
2: Der Roland Graf, besser bekannt als G-Sex bei uns im Top 3. Vielen Dank für die Reise, die wir mit dir machen durften.
3: Ja, ist spannend gewesen.
2: Vielleicht sind ihr jetzt auch motiviert, zum das Instrument zu lernen, Saxophon. Ich mache das jetzt, glaube ich. Vielen Dank fürs Zuschauen, fürs Zuhören und bis bald wieder. Ciao zusammen.
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2: Das ist eine neue Folge, Top Hoch 3, und ich droppe jetzt mal einfach einen Namen, das ist etwas, was ich sonst eigentlich nie mache. Einfach mal Lara Wolf. Ja, vielleicht glückt es da noch nicht ganz bei allen. Trotzdem freue ich mich mega, dass sie Zeit gefunden hat, dass sie da ist, weil sie ist very busy. Lara, herzlich willkommen im Top Hoch 3.
4: Ja, hallo, ja, freut mich, dass ich da bin.
2: Bevor wir darauf zu reden kommen, was du eigentlich machst und wo du tätig bist, du wohnst ja eigentlich nur um die Ecke, da von unseren Studios.
4: Also ja, meine Eltern wohnen noch da, aber ich bin da aufgewachsen, absolut, ja. Also alles da gemacht in Winterthur-Wülflingen. Bis ich dann studiert habe, dann bin ich mehr in Zürich unterwegs gewesen. Aber das ist my hometown, you know.
2: Und man hört es ein bisschen im Englisch an. Du lebst eben nicht mehr in Wülflingen, nicht mehr in Winter, nicht mehr in Zürich. Nein, du bist in New York zu Hause.
4: Ja.
2: Weil du bist Schauspielerin.
4: Ja. Yeah. Ist lustig, für mich ist es selber auch komisch, dass ich das jetzt so kann sagen. Es ist jahrelang ist immer gewesen, ich wollte Schauspielerin werden. Irgendwann ist es gewesen, okay, I'm an aspiring actor. Und jetzt darf ich sagen, oh ja, ich bin Schauspieler. Also es tönt auch selber für mich teilweise noch ein bisschen komisch. Vor allem, wenn ich es auf Deutsch sage, auf Schweizerdeutsch, also sage ich viel weniger. Und ich muss das dann wie auch für mich nochmal so, einfach nochmal wahrnehmen. You know, strange.
2: Kann ich mir mega gut vorstellen. Und eben, wenn man jetzt schaut, Anthony Hopkins, mit ihm sieht man die ja auf Prime aktuell, in einer Serie, hervorragend gespielt. Aber Anthony Hopkins ist schon ein Riesenname in der Szene.
4: Also, ja, völlig. Schweißausbruch, so, das ist das Level, das ich habe, wenn ich an Anthony Hopkins denke. Also, es war ja so, wo ich gewusst habe, dass ich für die Rolle in Frage komme und dann ist die Ankündigung gekommen, dass der Anthony Hopkins da mit dabei ist, da musste ich Atemübungen machen. Also, I'm not kidding you.
2: Wirklich? Du hast noch nicht gewusst am Anfang, dass er mitspielt?
4: Nein, die Ankündigung ist einfach später gekommen. Und dann, das ist natürlich ein riesen Highlight gewesen, weil er ist einer meiner liebsten Schauspieler. You know, und dann ist natürlich der Stress noch viel grösser, dass du das Gefühl hast, was, jetzt bin ich im Rennen, in einer Show, wo der Anthony Hopkins mit dabei ist. Aber ja, dann ist das Ganze ja ein bisschen hinten raus, also im Sinn, dass es hat mega Umweg gegeben, bis ich die Rolle endlich mal gehabt habe. Oder? Viel hat müssen zusammenkommen und viel hat müssen stimmen, dass ich die Rolle gehabt habe. Und dann, an dem Tag, wo ich den Anthony Hopkins treffen sollte, ich war auf dem Weg zum Set und ich habe mich so gefreut. Aber ich habe irgendwie das Gefühl gehabt, ich fühle mich nicht so gut. Und dann bin ich am Set angekommen. Und wir müssen halt immer die Covid-Tests machen. Also das ist einfach immer noch, macht man das vielleicht einmal in der Woche. Und ich wäre eigentlich noch nicht an der Reihe gewesen und ich habe dann einfach so darauf bestanden, komm, wir machen den Test. Ja, und dann sind halt die zwei roten, you know, die Linien aufgetaucht.
2: Ja, ja.
4: Und ich habe gedacht, wow, jetzt Lara, jetzt hast du ein eigenes Tor geschossen, jetzt kannst du wieder zurück ins Hotel. Und es war genau in dieser Woche, wo der Anthony Hopkins dort war, bin ich im Hotel gehockt und jetzt haben alle ihre Selfies mit dem Sir Tony und ja, ich glaube, ich mache einfach, ich tue mich irgendwo retuschieren. Ich glaube, das mache ich.
2: Machst du das noch?
4: Ja, ich glaube, mein Kopf muss auch irgendwo neben dem es ist einfach nicht fair.
2: Hast du in dem Moment das Gefühl gehabt, es sei grundsätzlich gelaufen oder hast du es einfach schade gefunden, dass du jetzt nicht gerade sofort siehst?
4: Also, ja, es war einfach schade gewesen. Ich hätte ihm gerne die Hand geschüttelt. Ich hätte ihm gerne gesagt, das ist eine grosse Inspiration für mich. Aber da sein Charakter mit meinem ja eigentlich nichts zu tun, also beziehungsweise The Big Emperor Vespasian hat ja Queen Berenice nie gesehen. Er hat sie ja aus dem Palast draussen haben. Und aus dem Grund hat es auch gar keine Szene gehabt, die zusammengeführt hätte. Aber ich hätte ihn halt doch können treffen. Und jetzt habe ich ihn halt nicht getroffen. Es ist nicht das Ende der Welt. Das ist okay. Und es ist mir lieber, dass ich ihn nicht getroffen habe. Weil wenn ich ihn angesteckt hätte, das wäre ja, also das könnte ich mir ja nie verzeihen.
2: Du erschütterst im Moment ganz viele Herzen von den Fans. Oder? Weil wenn man jetzt die Serie schaut, oder grundsätzlich schaut, man hat das Gefühl, ich kenne euch und so, weil man sieht, in der gleichen Serie.
4: Ja, ja.
2: Jetzt hast du den gar nicht gesehen.
4: Nein.
2: Ist das strange, oder nicht?
4: Nein, es ist überhaupt nicht strange. Es ist
2: normal?
4: Es ist völlig normal. Also vor allem bei den ganz grossen Stars ist es halt so, die kommen dann halt einfach für, ich meine, wir sind 8 Monate am Drehen gewesen. Und bei den meisten Schauspielern ist halt dann der Kalender, man muss sich das frei behalten, dann drehst du da mal einen Tag und dort mal einen Tag, aber bei einem Anthony Hopkins, der sagt halt, Guys, ich habe eine Woche, regelt es für mich. Oder? Und er ist dann einfach eine Woche dort und das heisst, du triffst ihn vielleicht gar nicht. Und oftmals ist es so, die grossen Stars kommen teilweise nur für ganz kurze Zeit hier und dann siehst du es nicht.
2: Ja, aber jetzt der Sir Tony, wie denn du schön sagst, der ist ja im Pensionsalter, hat denn noch so viel zu tun?
4: Ja, effektiv. Er ist ständig am Arbeiten. Und das ist cool zu sehen. Aber er ist sogar so beschäftigt, dass das Premiere, die wir hatten, mit ihm abgesagt worden ist, weil er keine Zeit hatte.
2: Gut, ja, ich sage es auch immer, oder? Wenn du mal pensioniert bist, hast du keine Zeit mehr.
4: Ja, vielleicht ist es das, ja.
2: Ja gut, aber jetzt haben wir ja auch in der Unterrede.
4: Ja.
2: Wunderschöne Stadt.
4: Wunderschön, oder? Ja.
2: Und genau der richtige Ort, um das abzudrehen, wo ihr gedreht habt. Hat man aber Zeit, um Rom ein bisschen sehen? Oder ist man immer so ein bisschen einfach im Hotel und auf dem Set?
4: Ja, nein, also ich habe viel Zeit gehabt, um Rom zu sehen, weil du hast halt dann viele Tage auch zwischen deinen wo du nicht drehst und die Produktion, also wenn du jetzt nur 2-3 Tage dazwischen hast, dann schicken sie dich nicht gerade wieder heim. Und dann, es ist auch gut, weißt, wenn du einen harten Drehtag gehabt hast, dass du am nächsten Tag vielleicht einfach kannst ein bisschen rumlaufen und etwas anschauen. Und also ich habe jetzt Rom wirklich gesehen.
2: Also Rom ist ja eine von meinen Lieblingsstädten.
4: Ah, ja.
2: Also es ist ja so eine schöne Stadt.
4: Ja.
2: Ich bin das letzte Mal während Corona. Jetzt so ein Fenster gehabt, wo wir reisen konnten. Wir sind spottgünstig, haben wir nach Rom fliegen.
4: Es hat keine Touristen gehabt, wahrscheinlich.
2: Nichts. Hey, sage dir, Rome in Paradise.
4: Ja.
2: Es war so toll. wirklich absolut keine Touristen. Und jetzt ist es ja wieder so. Das ist schon krass.
4: Also ja, ich bin von Februar bis November bin ich dort gewesen. Und die einzige Zeit, wo es keine Touristen gehabt hat oder weniger, war im August gewesen. Dort sind, nein, ich glaube, Touristen hat es gehabt, aber die Italiener selber sind nicht dort gewesen. Ich glaube, so ist es eher gelaufen.
2: Und Rom im Februar ist saukalt. Kann saukalt. Ich habe Rom erlebt, da hat es ganz, ganz bitzelig geschneit. Ich komme aus den Bergen, das will etwas heiß, aber ich habe wirklich gefroren. Okay. Selten so gefroren wie dort.
4: Nein, das ist bei uns überhaupt nicht der Fall gewesen. Wir hatten schönes Wetter gehabt. Nur im Mai hat es geregnet. Meine Eltern sind irgendwann gekommen für 2-3 Tage und dann hat es wirklich so oben runter geregnet. Das war dann ein bisschen ironisch gewesen auch, aber sonst haben wir wirklich, es ist eigentlich vor allem heiß gewesen. Also im August. Also wir haben ja in einer Hitzewelle gedreht. Das ist auch noch dazu gekommen. Also wir haben in der Cinecittà, in diesen alten Studios gedreht, wo der Fellini gedreht hat. Und das ist ja auch einfach ein schönes Gefühl, oder? Aber dann musst du dir vorstellen, wir sind alle in diesen langen, schweren Kostümen mit diesen künstlichen Haaren und mit dieser Metallkrone auf dem Kopf, die sowieso schon in den Kopf absticht. Und die Männer haben all die rüstigen Ausrüstungen an. Und dann geht die Klimaanlage nicht. Wie sie zu laut ist.
2: Es ist eben, oder? Schauspieler sein ist mehr als einfach nur ein bisschen Glamour, oder?
4: Ja, es klingt halt trivial, oder? Wenn man sagt, ja, es war zu heiß gewesen. Aber wenn du dann am Drehen bist und du siehst bei deinem Co-Actor, dass ihm ein Schweißtropfen mitten durchs Gesicht läuft. Und dann musst du überlegen, ja, soll ich es jetzt sagen oder soll ich es nicht sagen? Aber ich sage es, glaube ich, nicht, weil das war ja früher auch so gewesen.
2: Ich kann wieder sagen, früher hat man ja angeschwitzt. Ist ja Leute zum Teil nicht kälter gewesen. Also ja. In den Rüstungen sowieso nicht. Lass uns mal den Exkurs auf Rom und den Dreh mal ein bisschen verlassen und kommen noch mal zurück hier auf Wülflingen. Du bist zu Wülflingen aufgewachsen. Mhm. Und du hast schon relativ früh gewusst, du willst Schauspielerin werden.
4: Ja, also es ist wie, weißt du, es ist halt nie wirklich klar gewesen für mich, dass ich so etwas machen kann. Weil ich habe einfach nie jemanden um mich herum gehabt, der professionell in Film oder in Musik arbeitet. Oder? Also mein Vater zum Beispiel, bis heute spielt immer Gitarre, oder? Und das heisst, ich habe so das Musikalische und das Künstlerische ist immer irgendwo mit dabei gewesen, aber nie wirklich als berufliche Aktivität. Das hat es einfach nicht gegeben. Und dann gehst du halt mal, also dann hast du in der Schule halt so Schultheater und so. Und dort habe ich einfach gemerkt, lustig, die anderen Kinder, die machen das irgendwie nicht so gerne. Und für mich war das ein riesen Highlight gewesen. Also einfach, ich habe mich einfach wohl gefühlt. Ich habe mich sicher gefühlt. Und ich bin halt auch immer ein bisschen schüch gewesen. Ich bin ein Einzelkind und zwischen anderen Kindern bin ich halt immer auch ein bisschen still gewesen. Und auf der Bühne hat es plötzlich so, ich weiß auch nicht, ich habe mich einfach wohl gefühlt. Und dann vergisst du halt das ein bisschen. Dann gehst du halt in die Schule und dann schreibst du eine Prüfung nach der anderen und noch ein paar mehr Prüfungen. Und dann ist das im Gymi ist das für mich wieder ein Thema gewesen, wo ich einfach gemerkt habe, es fehlt mir etwas, wo wirklich tiefer geht. Einfach der Ausdruck, der Selbstausdruck auf eine künstlerische Form. Und dann ist der Gedanke, habe ich dann wie auch nicht mehr weggebracht und habe dann angefangen zu singen. Also Jazz singen und meine Lehrerin ist eine Amerikanerin, Lily Thornton heisst sie. Und sie ist irgendwann einmal ist sie einfach so zwischen dem I-Singen, zwischen dem B und dem C ist sie auf die Idee gekommen, mir zu sagen, ja Lara, studier du ruhig Psychologie, aber du machst ja dann eh etwas anderes.
2: Ich wollte gerade sagen, du hast ja Psychologie studiert, wieso hast du denn nicht schon gerade von Anfang an Schauspielweg genommen?
4: Also Psychologie hat mich immer interessiert, das war das eine gewesen. Also interessiert mich auch immer noch und ich will vielleicht auch irgendwann noch einen Master machen und vielleicht auch wirklich auf dem Beruf arbeiten. Es liegt auch nahe bei der Psychologie, beim Schauspiel, aber das Ding ist halt gewesen, wenn du das ganze Leben dir die Mühe gemacht hast, von einer Prüfung zu der anderen gehen, dann es ist wie das Investment, das du noch musst erfüllen musst. Und ich kann auch einfach der Plan B fühlt sich eben gar nicht so schlecht an, einfach, dass man es hat, oder? Weil ich bin jetzt froh, dass ich auch zurückschaue und sage, okay, ich habe einen Bachelor gemacht und auf den könnte ich mich stützen.
2: Also etwas Richtiges gelernt.
4: Also
2: oder?
4: Richtig.
2: Also es klingt ein bisschen doof, oder? Aber oder
4: also ich habe nie
2: hast wenigstens etwas Schlaues gelernt.
4: Weißt du, ich habe nie auf einen Beruf gearbeitet, aber es war etwas, was mich auch sehr interessiert hat. Und ich glaube, als Schauspieler musst du nicht. Es ist nicht wie Model, wo dann einfach irgendwann zu alt bist. Klar gibt es so die Idee, dass man so die 19-Jährigen, 20-Jährigen pushen und dann werden es die grossen Stars. Natürlich gibt es das, aber ein Star und ein Schauspieler sind zwei verschiedene Sachen. Und was ich eigentlich wollte, ich wollte einfach können kreativ tätig sein, bis to the end.
2: Das wollen wir alle irgendwo durch, oder?
4: Ja, vielleicht.
2: Und ich habe jetzt die ganze Zeit überlegt, oder Schauspieler müssen sich ja mit Psychologie auseinandersetzen. Mhm. Grundsätzlich musst du ja in eine Rolle reindenken und so. Hast du das Gefühl, das hilft dir?
4: Ich sage, es hilft mir, aber es ist auch gleichzeitig ein Hindernis. Weil Schauspieler sein ist ja etwas, wo du musst verinnerlichen und wo du musst verkörpern. Und Psychologie ist halt alles Kopfenergie. Oder? Das ist alles da. Und du musst halt dann irgendwann lernen, dass die Energie, die in dem Kopf ist, einfach zu verteilen im Körper und sagen, komm aus deinem Kopf raus. Und das ist vor allem auch für Schweizer oder für Deutsche ist das auch ein bisschen schwieriger, weil wir sehr halt einfach im Kopf sind. Das heisst, nützlich ist es in der Vorarbeit. Das heisst, wenn ich ein Drehbuch überkomme, wenn ich eine Rolle überkomme, um einfach Beweggründe zu kennen, what, why, das. Mhm. Aber zum Spielen selber, nein. Nicht wirklich.
2: Muss man einfach talentiert sein.
4: Also, das Talent ist das eine, aber ich glaube, es ist auch viel Übung und viel an sich arbeiten.
2: Du hast ein Psychologiestudium gemacht in Zürich.
4: Ja.
2: Und dann bist du dann gleich auf Amerika.
4: Mhm.
2: Als Schauspielerin. Oder dort in der Schauspielschule. So.
4: Dort bin ich in der Schauspielschule, ja. Genau.
2: Weil, was hätte ich dazu getrieben, zu sagen, jetzt, now I try?
4: Also ich habe das anfangs, also Ende Gimme, habe ich gewusst, ich wollte in die Richtung gehen. Ich wollte einfach ein bisschen aus der Struktur ausbrechen. Ich wollte wissen, dass es etwas anderes gibt. Und es ist, glaube ich, auch ein bisschen eine Selbstdefinierung gewesen. Ich wollte wissen, dass ich mich selber definieren kann. Dass ich nicht mich definiere durch das, was ich muss und wo man sollte, sondern dass es auch noch andere Formen gibt, kann man das Leben vielleicht auch ein bisschen schwierig machen. Aber ich finde, es hat sich durchaus gelohnt.
2: Der einfachste Weg ist nie der beste.
4: Nein, und der Weg, den ich gewählt habe, ist einer der schwierigsten, die es gibt. Also, Schauspieler sein ist einfach nicht einfach.
2: Und als Schauspieler, gerade auf dem Level, wo du jetzt bist, der Weg ist das Ziel. Also, du kannst nicht sagen, den habe ich es erreicht.
4: Ja.
2: Weil jetzt hast du eine mega tolle Rolle mit einem namhaften Schauspieler, aber auf dem kannst du ja wenig ausruhen. Also es entsteht sogar noch ein gewisser Druck mehr, oder? Weil du musst dich wieder beweisen, du musst auch vorsprechen, immer noch. Oder?
4: Ja, natürlich.
2: Es ist nicht so, dass jetzt einfach das Telefon schellt und Steven Spielberg dir einfach anruft.
4: Nein. Ich glaube, das ist auch so ein bisschen eine falsche Wahrnehmung, dass man das Gefühl hat, man ist dann gerade in Hollywood und die grossen Regisseure klopfen an die Tür. Das läuft einfach nicht so. Es gibt dazwischen noch so viele Ebenen. Und das ist aber auch gut so. Also, wenn ich etwas würde schreiben und Regie führen, dann würde ich auch ein Casting machen. Dann würde ich auch schauen, ich würde das auch testen. Und was halt jetzt auch ein bisschen anders ist, ich fühle den Druck nicht mehr so, dass ich mich Mut beweise. Es ist mehr, jetzt habe ich einfach Freude. Also weißt, wenn ich einen Text überkomme, wo ich dann als Audition muss weitergeben muss, dann versuche ich das einfach auf meine Art zu machen und mich drin bringen. Und, if they like me, great. If they don't, well, on to the next.
2: Aber ich finde gerade Amerika, Hollywood, es hat so viel, wo das gerne würde machen.
4: So viel.
2: Also der Konkurrenzkampf so muss viel. Ja, der muss ja allein schon, der muss erdrückend sein, oder?
4: Ja, der ist, der, das ist wirklich übersättigt. Also sehr übersättigt. Und du musst halt wie ein bisschen einen Tunnelblick haben. Und du musst ein bisschen naiv sein.
2: Ein bisschen Ellbögeln.
4: Also Ellbögeln, hast du, das ist die Frage, wie du Ellbögeln? Was heisst Ellbögeln? Ich würde nie, I would never run anyone under the bus. Ich weiss nicht, wie man es auf Deutsch sagt.
2: Schon gut so, wenn das niemand versteht.
4: Das würde ich so nie machen. Am Ende ist es einfach, du machst deine Castings und dann wird halt von anderen entschieden, ob du richtig bist für die Rolle oder nicht. Und du tust einfach deine beste Arbeit machen. Das ist das Einzige, was ich kontrollieren kann, ist, dass wenn ich ein Casting überkomme, dass ich mich auf die Arbeit konzentriere. That's it. Viel mehr kann ich nicht machen. Und das Einzige, wo ich als Selbstkontrolle könnte noch haben, ist, wenn ich mein eigenes Ding schreibe und dann selber Regie führe und mich als Hauptrolle einsetze. Was ich vielleicht auch mache. Das kann auch gut sein. Das ist
2: das
4: auch eine gute
2: gehört,
4: Idee.
2: Ja. Dann das hätte ich gerne, dass du für die Premiere hierher kommst und wir nochmal über das reden. Ich habe auch mal ich wäre auch gerne Schauspieler geworden.
4: Oh yeah?
2: Ja? Und ich habe es geliebt, in der Schulzeit Hauptrollen zu haben.
4: Ah,
2: ich habe so mal einen Kaiser gespielt.
4: Oh yeah?
2: Ja, ich habe es wirklich geliebt. Und habe mir einreden lassen, ich sage, zu wenig talentiert für das. Darum stehe ich jetzt am Mikrofon. So. Aber das hätte ich schon gerne gemacht. Und vielleicht hat mir auch ein bisschen der Biss gefehlt, ich habe ein bisschen Musik gemacht und so. Ja, ich glaube, ich habe auch ein bisschen Angst gehabt.
4: Ja.
2: Weil ich finde halt, es ist ein Seelenstriptease, den du machst.
4: Ja, das stimmt, aber meine Angst vor dem Angst vor dem, dass ich weiss, wie der Rest von meinem Leben jetzt schon aussieht, nachdem ich einen Master mache und dann auf einem Beruf arbeite und dann Familie. Es ist alles schön, ich sage nicht, dass das schlecht ist. Das ist alles etwas Schönes, aber für mich ist das wie auch einengend gewesen, weil ich einfach gedacht habe, ich will sehen, was es sonst noch gibt. Ich will die Welt sehen, ich will etwas anderes sehen. Und ich glaube, diese Angst war bei mir einfach auch viel grösser. Und dass die Verletzlichkeit zeigen, ich meine, das ist der Beruf. Das ist der Beruf. Aber du machst es ja dann auch als jemand anders. Du kannst dich immer vor dem auch ein bisschen verstecken. Also du, wo jetzt am Mikrofon bist, du bist eigentlich verletzlicher. Weil redest als du selber.
2: Voll, ja.
4: Oder? Wenn ich als Queen Berenice...
2: Das hätte ich anlässig gefunden, wenn du sie gekommen wärst. Schon wegen dem Kostüm.
4: Wegen dem Kostüm.
2: Ja. Aber ein bisschen du steckt ja gleich an jeder
4: Figur. Ja, natürlich. Ja, ja natürlich. Aber das ist auch schön irgendwie. Es ist wie impliziert... Aber es ist halt auch immer ein bisschen versteckt.
2: Ist jetzt eigentlich dein Schweizer Bonus, den ich jetzt mal so sagen so ein bisschen, hilft dir der?
4: Schweizer Bonus?
2: In Hollywood. Es hat ja nicht so viele Schweizer Schauspieler, die so auf dem grossen Parkett spielen. Hilft einem das ein bisschen?
4: Kommt drauf an, wie du meinst.
2: So, weißt, ich denke mir so, die Schweizerin, komm. Wenn es nicht gerade...
4: Also,
2: oder vielleicht kann sie sogar kontraproduktiv sein und sagen, ja, dann machen wir aus ihrem das Heidi oder so, weißt?
4: Ja, das ist es, aber es dreht ja niemand das Heidi.
2: Würdest du denn gerne spielen,
4: also, das, vielleicht, wenn sie irgendwie einen dark Twist hat, dann vielleicht schon.
2: Okay, aber in dem Fall hilft dir der Schweizer Bonus eigentlich nicht?
4: Eigentlich nicht. Es hilft mir in dem Sinn, dass die Amis denken ja, in grösseren Kategorien. Sie denken ja nicht an die Schweizer. Sie denken dann einfach Europäer. Oder? Das heisst, das langt. Wenn ich sage, guys, I'm over in Europe, dann ist das völlig okay. Es wird dann auch nicht gefragt, ja, wo denn in Europa? Es ist einfach ein anderer Kontinent in dem
2: Sinne.
4: Also Sinn,
2: in Fall in Rom haben sie gefragt, du bist local.
4: Ja, you know. Aber klar, wenn sie jetzt zum Beispiel, wenn sie nach einer deutschen Rolle suchen, dann komme ich natürlich schon auch immer in Frage. Aber ich sehe dann halt auch nie wirklich so aus. Das ist halt dann immer das Problem. Aber Schweizerdeutsch wird eh nie geredet.
2: Hat es aber auch schon gegeben.
4: Aber
2: ich erinnere nur an James-Bond-Film, wo der, jetzt weiss ich nicht mehr, wer es war, Carlos Leal oder der andere, der hat auch einen Schweizerdeutschen Satz, also verbringen.
4: Ja, ein Satz. Mhm. Ein Satz. Und dann oftmals ist es ja dann auch so, dass es dann vielleicht ein deutscher Schauspieler ist, der Schweizerdeutsch redet. Also es ist einfach, Schweizerdeutsch ist einfach nicht wirklich repräsentiert in Hollywood. Und Deutsch teilweise, aber dann auch immer sehr in einem negativen Licht, was mich dann auch immer ein bisschen stört, weil es ist so ein Stereotyp, das sie brauchen. Aber bei mir ist das dann eher, weil meine Mami ja Perserin ist, das ist dann bei mir eher im Vordergrund.
2: Das ist ja das, was man dir eher ansieht.
4: Ja, wahrscheinlich, also, ja. Also, ja. Aber eben auch nicht
2: ganz. Es könnte auch Italienerin sein.
4: Ja, es könnte auch Französin sein oder Portugiesin. Ja, genau.
2: Aber nicht das typische schweizerdeutsche Mädchen. So.
4: Ja.
2: Genau. Lass uns ein bisschen in die Zukunft blicken, wenn es so davon geht, ob es jetzt einfacher wird oder nicht und so. Es ist jetzt nicht so, dass alle riesen Produktionen anklopfen bei dir, du musst dich schon auch noch bewerben. Gibt es jetzt aber so schon den nächsten Blockbuster oder so, der bei dir ansteht, wo man etwas kann sagen kann?
4: Ja, also morgen fliege ich. 7 Stunden, nein, wir zusammen, und ich noch nicht sagen wo. Und das wird ein Action-Spy-Thriller. Dreht werden etwa 6 Wochen. Und wir haben wieder einen grossen, sehr grossen Namen dabei.
2: Neben dir.
4: Ja, neben mir. Vielleicht, wenn ich nicht wieder Covid habe. We will see. Aber das kommt das nächste Mal.
2: Offiziell gibt es Covid ja nicht mehr. Offiziell. Ich weiss, so im Mikrokosmos schon noch, aber so auf offizieller Seite, wir den jetzt einfach mal, gibt es für uns einfach nicht mehr.
4: Das finde ich okay. Gut. Da bin ich absolut einverstanden, ja.
2: Wie ist es eigentlich für dich, jetzt in der Schweiz rumzulaufen? Also, erkennen dich Leute? Wirst du angesprochen? oder ich frage mich immer noch, wie kann es sein, dass eine, wo ja schon per se aus Wülflingen kommt, dann zu Amerika durchstartet, aber da im eigenen Land kennt sie eigentlich Deutschland keine Sau.
4: Ja, also ich meine, Ich habe Freude, da zu sein. Und es gibt immer wieder mal jemanden, der sagt, warte mal, du kommst mir so bekannt vor. Und dann stellt sich heraus, dass sie zum Beispiel die Serie, also die wir auch schon gesehen haben, und dann vielleicht eben auch wirklich sich nicht vorstellen können, dass ich zum Beispiel Schweizerdeutsch rede und von da bin. Das ist auch lustig. Viele Leute haben jetzt mit mir auch einfach Englisch geredet und ich war ein bisschen überfordert gewesen, weil ich dachte, ja, aber warte mal, ich rede ja Schweizerdeutsch. Aber es ist wie so die Idee, dass eine Schauspielerin in dieser Serie jetzt auch Schweizerdeutsch reden könnte. Das ist wie so ein bisschen unvorstellbar. So wirkt es. Aber ich fühle mich pudelwohl da. Also.
2: Du bist ja am Zürich Filmfestival gewesen.
4: Ja, genau.
2: Jetzt aus deiner Erwartung heraus, wie wichtig ist das Zürich Filmfestival für Schweizer Schauspieler, für grundsätzlich der Platz Schweiz? Für die Filmindustrie?
4: Ist mega wichtig. Ist mega, mega, mega wichtig. Weil ich finde, das Zürich Filmfestival bringt alle Filmschaffenden und kreative Leute zusammen. Und ich finde, es gibt ja nicht so viele in der Schweiz. Und wenn es halt die 10 Tage im September, Oktober gibt, das ist ja eigentlich mega toll. Also, und ich hoffe wirklich, dass sie das Festival Jahrzehnte noch weiterführen können und dass es wächst. Weil international kommen die Leute natürlich auch immer gerne auf Zürich. Das ist natürlich auch so etwas. Oder? Zürich ist sehr prestigious für die Amis und für alle anderen Leute. Und für mich ist es auch ein bisschen wie sagt man jetzt das wieder auf Deutsch? Ein Full-Circle-Moment gewesen. Weil ich das Mal, als ich noch Psychologie studiert habe, das erste Mal ans Zürich Filmfestival gegangen bin, einfach als Gast und Film gesehen habe und dachte dann, oh wow, ich will auch in diesen Film sein. Ich will auch in diesen Film spielen und ich will auch, dass mein Film da gezeigt wird. Und das ist halt, jetzt ist das halt schön gewesen, dass ich wie als Gast eingeladen worden bin.
2: Auf dem Green Carpet.
4: Auf dem Green Carpet.
2: Und das zeigt uns ja, dass es ist alles möglich.
4: Ja, es ist alles möglich.
2: Ich habe sogar gelesen, nur noch zum Abschliessen, der Grund, warum du auf Amerika bist, ist so eine Glaskugel gewesen. So eine Schneekugel,
4: ja.
2: Oder?
4: Ja, Schneekugel.
2: Und du gewusst hast, wow, ich muss auf Amerika.
4: Ja.
2: Ja. Also, dream big, act smart und dann kommst du her, wo du willst.
4: Ja, ist gut.
2: Super. Es hat mich mega gefreut, dass du in deinem engen Zeitplan, eben, du musst jetzt dann morgen auf den Flieger, zu einem Projekt, das du leider noch nicht darfst verraten, aber du kommst ja wieder vorbei, hoffentlich.
4: Ja.
2: Und dann reden wir nochmal drüber.
4: Gerne, ja. Super. Danke vielmals.
2: Also, Lara, danke vielmals, du bist danke da gewesen. Und euch vielen Dank fürs Zuschauen, zu hören. Und wenn euch das noch nicht langt, dann geht auf toponline.ch oder überall dort, wo es Podcasts gibt, dann sehen ihr noch mehr Folgen. Top hoch 3. Das nächste Mal dann wieder mit dem Marc Arnold. Bis dahin, eine gute Zeit. Ciao miteinander.
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1: Ich bin Laura Kühne, guten Morgen miteinander. Die extreme Sommerhitze hat die Verantwortlichen mehrerer Anlässe über das Wochenende stark gefordert. Beim Zürich City Triathlon, dem Opernhaus für alle und dem Albani-Fest gab es spezielle Schutzmaßnahmen wegen der Hitze, wie die Verantwortlichen mitteilen. Trotz der Hitze waren alle Anlässe gut besucht. In Weiningen hat am Samstagabend ein 18-Jähriger mit einem gemieteten Sportwagen einen Unfall gebaut. Der junge Mann verlor in einer Haarnadelkurve die Kontrolle über das 400 PS starke Auto, teilt die Kantonspolizei Zürich mit. Der 16-jährige Beifahrer musste ins Spital gebracht werden. Seinen Führerausweis auf Probe musste der 18-Jährige abgeben. Die Polizei ermittelt wegen eines Raserdelikts. Die Eidgenössische Spielbankenkommission fordert laut Blick mehr Befugnisse im Kampf gegen illegales Glücksspiel. Sie möchte künftig selbstständiger ermitteln können. Das Justizdepartement arbeitet derzeit an einer Reform des Verwaltungsstrafrechts. Die Spielbankenkommission verweist auf über 100 neue Verfahren und fast 600 gesperrte illegale Glücksspielseiten im vergangenen Jahr. Die Hitzewelle in Europa hat laut der Weltgesundheitsorganisation WHO bereits hunderte zusätzliche Todesfälle verursacht. Die WHO spricht von mehr als 1300 zusätzlichen Todesfällen innerhalb einer Woche. Europa erwärme sich doppelt so schnell wie der globale Durchschnitt. Der allererste Achtelfinalkandidat an der Fußball-Weltmeisterschaft ist bekannt. Kanada löst das Ticket mit dem 1:0-Sieg gegen Südafrika. Der Co-Gastgeber schoss das entscheidende Tor in der 92. Minute.
2: 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Ja, wir wissen ja schon fast nicht mehr, wie es sich anfühlt, wenn es regnet. Aber auch heute doch kann es wie gestern teilweise regnen. Mit Wolkenfeldern bedeckt ist nämlich der Himmel. Wir haben aber auch teilweise Sonne zu gut. Am Morgen haben wir da lokale Regengüsse, die möglich sind. Dann aber wahrscheinlich wieder meist trocken im Verlauf des Tages. Dann über den Bergen und auch im Flachland manchmal auch teils kräftige Regengüsse und Gewitter möglich. Lokal auch grössere Mengen, die da Regen oben runterkommen. Das Ganze bei maximal 28 Grad. Momentan da sind wir schon wieder bei 22 Grad in der Bulle City, Merville bei der Freifrag, Zwattwil bei der Post haben wir 20 Grad und Zrickenbach dort bei der Alten Mühle 21 Grad zurzeit.
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2: Und da haben wir schon eine Meldung von einem Unfall auf der A3 Zürich Richtung Chur zwischen Wollerau und Schindellegi. Dort staut es wegen dem Unfall. Der linke Fahrstreifen ist gesperrt und die Fahrbahn auf ein Fahrstreifen verengt. Dann haben wir noch stockenden Verkehr auf der A1 Bernrichtung St. Gallen zwischen Dietikon und Kubrisch-Tunnel wegen Verkehrsüberlastung. Ebenfalls A1 St. Gallen Richtung Zürich zwischen dem Marschplatz Balterswil und Wallisellen. Dort stockt es auch schon. Und auf der A3 Westring Zürich Chur Richtung Basel zwischen Urdorf Süd und dem Limmentaler Kreuz. Auch dort schon zu viel Auto auf der Straße. Sonst aber alles noch frei. Kommt gut an.
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2: Montag, den 29. Juni, haben wir sich bei der Andi. Und nach dem absolut wahnsinnigen Wochenende starten wir auch heute wieder gemeinsam in den Montag und gehen zusammen an die Arbeit. Und das wie gewohnt als erstes gerade mit unserem Vielfalt-Vierer. Und er startet heute mit einem absoluten Klassiker aus den 70er. Ja, wäre nämlich fast ein Flop geworden, bis er dann im 76. dank einem legendären Fernsehauftritt in der ARD zu einem absoluten Hit geworden ist. Ja, hat der anständige ARD-Zuschauer gar nicht passt, dass da eine Frau während dem Song anfängt zu stöhnen wie bei einem Orgasmus. Und das noch im Fernsehen. Aber wie die Menschen da schon gewesen sind, oder? Zuerst motzen und dann heimlich gleich in Plattenläden den Song kaufen. Ja, es ist der Durchbruch von Bonnie M. gewesen. Da ist Daddy Cool. Guten Morgen miteinander. 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

Schönen guten Morgen miteinander. 19 Minuten nach der 6 haben wir's. Das ist ja unser Vielfalt Vierer. Vier Songs aus vier Jahrzehnten für den perfekten Start in den Tag. Nach einem eigentlich ja perfekten Wochenende, oder? Ich meine, das heisse Wetter, Wahnsinn! Ja, 37 Grad am Tag durch und auch in der Nacht ist das Thermometer nicht unter 20 Grad geheilt. Einer das perfekte Wetter ja zum Nacht eben durchfesten. Und genau das haben viele gemacht am Albani-Fest, da zur Winterthur. Ich bin am Samstagabend auch noch schnell reinschauen und leck hat das viele Leute gehabt. Ja, scheinbar ist es auch recht zu und her gegangen vom Samstag auf den Sonntag. Gemäss dem Blick soll es nämlich da jemandem die Sicherungen durchbrötelt haben in dieser Hitze. Schlägereien, Diebstähle und einer sei sogar mutmaßlich mit einem Luftgewehr angeschossen worden. Also, ist noch nicht bestätigt, aber absoluter Wahnsinn. Aber, dass dann noch irgendwelche unbekannte, Idioten mit Pfefferspray um sich gespritzt haben, das ist bestätigt. Fazit von dem Ganzen, 23 Verletzte und 3 davon mussten ins Spital. Ja, da bin ich wirklich froh, dass ich scheinbar mit den richtigen Leuten am richtigen Ort gewesen bin, nämlich an der Radio Top Bar. Gute Drinks, gute Musik und gute Laune, gute Stimmung, genau das, was es braucht. So wie Albani doch eben eigentlich müsste sein. Und übrigens an dieser Stelle noch liebe Grüße an Leo und seine Arbeitskollegen. Ja, er arbeitet nämlich in der EKZ und hat versprochen, dass er alle Radios in der Bude auf Radio Top stellt. Ja, hoffen wir mal, dass er das gemacht hat. Sonst verpasst er nämlich den grossartigen 80er von Soul Sister. The Way to Your Heart. Guten Morgen miteinander.

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0: Der grossartige Stevie Wonder ist das gewesen. Eine Minute vor um 6:30 haben wir es da bei Radio Top. Guten Morgen miteinander. Ja, in der nächsten halben Stunde haben wir sie wieder für euch. Unsere meisten 80er und 90er aus dem Topmix aus 4 Jahrzehnten. Zum Beispiel aus den 80er, einer vom Joe Cocker, ein riesen Song. Oder auch gerade direkt nach einem kurzen Update haben wir den MC Hammer für euch mit You Can't Touch This für den perfekten Start in den Tag. Guten Morgen.
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0: Ja, der heutige Montag, der zeigt sich teilweise sonnig, aber auch recht bewölkt. Am Morgen haben wir zum Beginn von dem Tag noch lokale Regengüsse, die möglich sind, dann aber nachher wahrscheinlich relativ trocken. Im Verlauf vom Tag dann zuerst über den Bergen, dann aber auch im Flachland, teils kräftige Regengüsse und Gewitter. Lokal muss man auch mit grösseren Regenmengen rechnen. Das Ganze bei 28 Grad im Maximum, momentan sind wir bei 22 Grad bei der Chile zu Langrickenbach. 21 haben wir zum Beispiel zu Pfungen beim Picanto oder auch beim Bettenauer Weiher in Oberhutzwil.
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0: Und da haben wir Stau wegen einem Unfall auf der A3 Zürich Richtung Chur zwischen Wollerau und Schindellegi. Dort ist der linke Fahrstreifen gesperrt wegen dem Unfall und die Fahrbahn auf einen Fahrstreifen verengt. Also mehr Zeit einrechnen wie auch auf der A1. Dort klemmt es nämlich auch noch wegen Verkehrsüberlastung Bern Richtung St. Gallen zwischen Dietikon und dem Gubrist. Tunnel, ebenfalls auf der A1 St. Gallen Richtung Zürich zwischen den Frettiken und Wallisellen stockt und auch auf der A3 Chur Richtung Basel zwischen Urdorf Süd und dem Limmataler Kreuz. Auch dort zu viel Auto auf der Strasse. Sonst aber alles noch frei. Kommt gut an.
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0: Guten Morgen miteinander. 6:30 haben wir es auf der Uhr an dem Montag, 29. Juni. Und gerade als nächstes müssen wir über ein bisschen unangenehmes Thema reden. Kennen wahrscheinlich viele von euch, die in einer Beziehung sind oder halt auch Leute, die schon seit Jahren gute Freunde haben und dann auf einmal etwas herausfinden über diese Freunde. Ja, was das genau ist, wir reden nachher gleich darüber zuerst, aber starten wir jetzt auch in dieser halben Stunde mit unserem Topmix aus 4 Jahrzehnten. Und zwar mit dem MC Hammer. Can't touch this, haben wir da für euch. Ich bin Andi und wünsche einen wunderbaren Tag.

0: Schönen guten Morgen miteinander. Tobi Radio Top. 20 vor 7 Uhr haben wir's an dem Montagmorgen, 29. Juni. Ich bin der Andi und zusammen gehen wir an die Arbeit. Und wann sind ihr das letzte Mal eigentlich von jemandem aus eurem näheren Umfeld geschockt worden? Also jetzt nicht unbedingt negativ, aber einfach so richtig geschockt. Ich zum Beispiel habe erst gerade letzte von meiner Verlobten erfahren, dass sie ohne Witz jetzt den Film Armageddon nicht kennt.
1: Heute spreche ich zu Ihnen nicht als Präsident der Vereinigten Staaten, nicht als gewählter Repräsentant dieses Volkes, sondern stellvertretend für alle Menschen dieser Welt.
0: Ich habe wieder Hühnerhaut. Und eben, also genau alle die Menschen, die den Film kennen sollten, eben, nämlich alle Menschen dieser Welt. Und meine grosse Liebe, sie hätten ihn einfach nicht kennt. Ich verstehe es heute noch nicht. Natürlich haben wir dann das sofort müssen ändern, haben dann nicht geschaut, aber seitdem habe ich ein bisschen Angst. Mit was schockt mich echt meine anderen Mitmenschen im Verlauf von meinem Leben noch? Ich meine, das kennen da sicher auch, oder?
2: Ein Bruder von einer Kollegin hat mir erzählt, dass er früher mal Trompete gespielt hat und ich hätte das nie von ihm erwartet. Also wirklich so null.
0: Ja, eben siehst du, da bin ich nicht allein. Wie aber sieht es bei euch aus? Was hat euch schon an euren Mitmenschen geschockt? Schickt mir jetzt eine Sprachnachricht per WhatsApp ins Studio. Den Kontakt, den findet ihr in der TopNow-App. Und jetzt eben nochmal, Armageddon, also bitte, Bruce Willis, Liv Taylor, Ben Affleck, Billy Bob Thornton, Owen Wilson und. Den Film, den muss man doch einfach kennen. Wie auch der zupassende Soundtrack von Aerosmith, I Don't Want to Miss a Thing aus den 90ern. Genauso grossartig wie der Film selber. Also wer ihn noch nicht gesehen hat, wirklich bitte, schau denn, das ist doch Kulturgut, mein Gott.
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0: Ja, das Leben ist voller Überraschungen. Guten Morgen miteinander. 10 vor 7 haben wir es auf der Uhr an dem Montag, 29. Juni. Ja, wann hat uns letztes Mal etwas so richtig geschockt? Mich eben erst gerade, wo mir meine Verlobte gesagt hat, sie kenne den Film Armageddon nicht. Ach, Wahnsinn. Nein, das kann es einfach nicht sein. Aber zum Glück bin ich mit dem Erlebnis nicht ganz allein. Auch ihr habt schon das ein oder andere Schockierende aus dem näheren Umfeld müssen erfahren.
1: Ja, bei meinem Papi, da bin ich schon Teenager gsi, habe ich herausgefunden, dass er nicht gerne Früchte hat, weil wir am Morgenessen gsi sind und dann haben wir jetzt Gumpfig gegeben und er hat dann gesagt, nein, ich habe doch nicht gerne Früchte und ich habe das bis dahin gar nie realisiert.
2: Ja, ein Mitarbeiter von mir ist auf einmal mit einem Strawberry Matcha auftaucht, ich hätte es niemals erwartet und ich hätte auch niemals erwartet, dass ich es auch gerne habe.
3: Ein Bruder von einer Kollegin hat mir erzählt, dass er früher mal Trompete gespielt hat. Und ich hätte das nie von ihm erwartet. Also wirklich so null.
4: Ein Kollege von mir ist jetzt wegen dem nicht mehr mein Kollege. Er hat etwas nicht gewusst, weil ich jeder weiss. Wir sind in Malta am Strand gelegen. Und ich habe ihn gefragt, wie viel Meter Malta über dem Meer liegt. Und er hat gesagt, 500 Meter. Und wir haben die Füße im Wasser gehabt.
0: Ja, eben, da trennt sich die Weizen vom Spreu. Eben, gesehen da. Ich will wirklich gar nicht wissen, was ich alles sonst noch nicht weiss über meine Liebsten. Jetzt kommt sicher noch jemand und sagt, da kenne ich Bon Jovi nicht. Hey, nein, nein, könnte es doch einfach nicht sein. Nein!

0: Schönen guten Morgen. 6:02 haben wir es. An dem Montag, 29. Juni. Und in der nächsten Stunde, da begleite ich euch natürlich wieder an die Arbeit. Und zwar mit dem Topmix aus 4 Jahrzehnten. Da haben wir zum Beispiel aus den 90er Latricia McNeil von euch. Oder einen riesigen 80er von der, ja, Queen of Pop. Madonna. Die erwartet auf euch. Und dann meldet sich auch noch eine Boyband aus den 90er, die schon für viele kreischende Mädchenstimmen gesorgt hat. Wie das es ist, ja, merke jetzt den in der nächsten halben Stunde.
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7: Ich bin Laura Kühne. Guten Morgen miteinander. Die extreme Sommerhitze hat die Verantwortlichen mehrerer Anlässe über das Wochenende stark gefordert. Beim Zürich City Triathlon, dem Open House für alle und dem Albanifest gab es spezielle Schutzmaßnahmen wegen der Hitze, wie die Verantwortlichen mitteilen. Trotz der Hitze waren alle Anlässe gut besucht. In Weiningen hat am Samstagabend ein 18-Jähriger mit einem gemieteten Sportwagen einen Unfall gebaut. Der junge Mann verlor in einer Haarnadelkurve die Kontrolle über das 400 PS starke Auto, teilt die Kantonspolizei Zürich mit. Der 16-jährige Beifahrer musste ins Spital gebracht werden. Seinen Führerausweis auf Probe musste der 18-Jährige abgeben. Die Polizei ermittelt wegen eines Raserdelikts. Die Eidgenössische Spielbankenkommission fordert laut Blick mehr Befugnisse im Kampf gegen illegales Glücksspiel. Sie möchte künftig selbstständiger ermitteln können. Das Justizdepartement arbeitet derzeit an einer Reform des Verwaltungsstrafrechts. Die Spielbankenkommission verweist auf über 100 neue Verfahren und fast 600 gesperrte illegale Glücksspielseiten im vergangenen Jahr. Die Hitzewelle in Europa hat laut der Weltgesundheitsorganisation WHO bereits hunderte zusätzliche Todesfälle verursacht. Die WHO spricht von mehr als 1300 zusätzlichen Todesfällen innerhalb einer Woche. Europa erwärme sich doppelt so schnell wie der globale Durchschnitt. Der allererste Achtelfinalkandidat an der Fußball-Weltmeisterschaft ist bekannt. Kanada löst das Ticket mit dem 1:0-Sieg gegen Südafrika. Der Co-Gastgeber schoss das entscheidende Tor in der 92. Minute.
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0: Ja, die Hitzewelle, die geht eigentlich noch weiter. Wir haben auch jetzt schon wieder 22 Grad im Volk zu Bettwiese, 21 im grünen Hügel oben zu Lütisburg, wie auch zu Neftenbach bei der Badi. Und das Thermometer, das steigt auch heute bis auf 28 Grad auf. Aber es ist nicht mehr wie die letzten Tage. Einfach blauer Himmel und Sonnenschein. Nein, es ist ja teilweise bewölkt bis sehr bewölkt. Wir haben auch immer mal wieder lokale Regengüsse, die möglich sind. Zwar auch recht lange trockene Abschnitte im Tagesverlauf, dann aber zuerst über den Bergen und auch im Flachland, später dann teils kräftige Regengüsse und auch Gewitter. Da kann es lokal auch zu recht grossen Mengen an Wasser geben, wo da vom Himmel oben runterkommt. Aber eben wie gesagt, 28 Grad, es bleibt also warm.
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0: Da haben wir neben dem gewohnten Morgenverkehr, wo es wieder an der gewohnten Stelle stockt und staut, auch noch eine Meldung von der A3 Zürich, richtig kurz, zwischen Wollerau und Schindellegi. Dort staut es ein bisschen länger wegen einem Unfall. Der linke Fahrstreifen ist dort gesperrt und die Fahrbahn auf einen Fahrstreifen verengt. Dort also unbedingt noch ein bisschen mehr Zeit einrechnen als sonst schon. Und weiterhin wünsche ich euch eine gute und vor allem sichere Fahrt.
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0: Ja, was ist das für ein ereignisreiches Wochenende? Nicht nur bei uns im Topland, mit zum Beispiel Open St. Gallen oder auch Albani-Fest. Nein, auch unsere östlichen Nachbarn haben richtig viel los gehabt. Die Österreicher, nicht nur die Fußballfans, haben dort Luftsprünge gemacht das Wochenende. Nein, auch die Rennsportfreunde sind voll auf ihre Kosten gekommen. Ja, mehr dazu verratet uns gerade nachher unsere Feierabendstimme, Corinna. Ja, zuerst aber gibt es jetzt wieder Musik aus unserem Topmix aus 4 Jahrzehnten. Und der Start macht sie da, Patricia McNeil. Guten Morgen miteinander.

0: 11, ab 7 Uhr haben wir's. Guten Morgen miteinander. An dem Montag, 29. Juni. Schön, dass ihr eingeschaltet. Das ist Radio Top. Ich bin der Andi und gemeinsam gehen wir an die Arbeit. Ja, und das Wochenende haben unsere östlichen Nachbarn ein Sport-Highlight nach dem anderen gehabt.
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0: Ja, die Qualifikation für das 16-Viertelfinale der WM. Dank einem 3-3 gegen Algerien haben sie können geniessen. Und dann auch noch das ganze Wochenende. Volle Hütte bei perfektem Wetter in der Steiermark. Gell, Corina?
2: Ein riesiges Formel-1-Wochenende wieder mal in Spielberg. Ich gebe es zu, für mich als George Russell-Fan hätte es einfach nicht können besser laufen. Der George Russell hat den grossen Preis von Österreich gewonnen. Der Mercedes-Pilot hat seine Pole-Position perfekt umgesetzt. Er ist trotz dieser Hitzeschlacht am Red Bull Ring cool geblieben und er hat den Sieg ins Ziel gebracht. Der Red Bull-Fahrer Max Verstappen, der hat am Russell bis zum Schluss nicht wirklich leicht gemacht. Er ist nur 1,5 Sekunden hinter ihm dann schon ins Ziel gefahren. Der Drittplatzierte ist der Mercedes-Teamkollege Kimi Antonelli. Er hat vor allem in den letzten Runden nochmal so ordentlich Druck gemacht. Für Ferrari hingegen ist es weniger rund gelaufen. Lewis Hamilton muss sich mit dem Platz 5 zufrieden geben und der Leclerc als 8. hat das Rennen beendet. Also wieder ein Rennwochenende, wo Mercedes-Fans mit einem absoluten Grinsen den Fernseher ausstellen konnten. Der nächste Halt im Formel-1-Kalender ist nächstes Wochenende schon wieder. Der grosse Preis von Großbritannien in Silverstone mit dem Rennen am Sonntag am 4.
0: Danke für mal, liebe Corina. Ja, und ich bin übrigens gerade schnell anschauen, wie das Wetter denn könnte werden in Silverstone. Und Achtung, scheinbar kein Regen. Sonne und bis zu 31 Grad auf der Insel. Also vielleicht wieder so eine richtige Hitzeschlacht wie im 2018. Ja, da sind wir gespannt.
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0: 20 ab 7. Guten Morgen miteinander, am Montag, 29. Juni. Und ihr kennt das vielleicht, oder? Wenn ihr am Morgen aus dem Haus geht und euch fragt, habe ich irgendetwas vergessen? Dann schnell Kontrolle, so Sackkontrolle, Schlüssel, jawohl, habe ich Portemonnaie, Handy, vielleicht noch Ziggis, alles da, gut. Nicht vergessen. Dann ab ins Geschäft und dann, PAM! Doch etwas vergessen. Ja, bei mir ist es jetzt nicht das Portemonnaie oder Ziggis und auch nicht das Handy, nein. Ich habe vergessen, Gipfeli zu organisieren. Ich hätte heute nämlich eigentlich Geburtstag. Und dann gehört es ja eigentlich zum guten Ton, dass man Gipfeli oder irgendeinen Kuchen oder so ist etwas ins Geschäft mitbringt, oder? Und ja, einen Kuchen bringe ich jetzt ganz sicher nicht mehr an bis am 9. Aber falls irgendein Bäcker in der Nähe von Winti noch ein paar Gipfeli zu viel hat, ich wäre also interessiert. Bürgerstrasse 31a. Obwohl, nein, warte. Habe ich jetzt das Portemonnaie gleich zuhause vergessen? Oh nein. Kann ich vielleicht die Winte?
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9: Es ist ein wechselhafter Tag, der da heute bevorsteht. Heisst, es kann immer mal wieder regnen, aber auch immer mal wieder trockene Abschnitte gehen im Verlauf vom Nachmittag. Jawohl, im Verlauf vom Nachmittag haben wir dann zuerst über den Bergen und dann aber auch im Flachland immer mal wieder kräftige Regengüsse und auch Gewitter, die möglich sind. Lokal können wirklich auch größere Mengen an Wasser vom Himmel oben runterkommen. Das Ganze aber immer noch bei warmen 28 Grad im Maximum. Und momentan, da sind wir auch schon wieder über der 20 Grad Grenze. 21 zum Beispiel beim Bahnhof zu Islicken oder auch zu Moslik bei der Krone in der Gartenwirtschaft sind es schon 21, wie auch zu Brütten beim Bossharz.
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9: Ja, auf der Straße, da wird auch heute wieder Geduld gefragt. Zum Beispiel eben genau in unserem bekannten Morgenverkehr, wo sich überall ein bisschen klemmt, stockt und staut. Aber ein bisschen mehr Geduld brauchen wir auf der A3 Zürich, richtig kurz, zwischen der Wollerau und Schindellegi. Dort staut es nämlich wegen einem Unfall. Der linke Fahrstreifen ist dort blockiert und Fahrbahn auf ein Fahrstreifen verengt. Also dort unbedingt noch ein bisschen mehr Zeit und Geduld mit ins Auto nehmen.
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9: Ja, immer wenn ich im Fernsehen bei Sportveranstaltungen sehe, wenn jemand gewonnen hat und so richtig aus dem Herzen aus freudig jubelt, dann denke ich mir einmal so, was ist das für ein geiles Gefühl, wenn du so etwas gewonnen hast und dich so richtig freuen kannst. Zum Beispiel die Österreicher oder über den 16. Finaleinzug, Kanadier über den Achtelfinaleinzug, dann in der Formel 1 ist gejubelt worden, bei der MotoGP ist gejubelt worden und bei euch wird in gut 8,5 Minuten wahrscheinlich auch gejubelt. Weil zum ersten Mal wieder heute Morgen kann man etwas gewinnen. Und zwar in unserem Songquiz. Das spielen wir eben, wie gesagt, die 8,5 Minuten. Bis dahin gibt es jetzt aber wieder Musik.

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0: 20 vor 8 haben wir es auf der Uhr. Guten Morgen miteinander, den Montag, 29. Juni. Und jetzt könnt ihr etwas gewinnen.
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0: Ja, meine, wir können heute wieder einen Song vom Englischen ins Schweizerdeutsche übersetzt und würden von euch da draussen gerne wissen, welcher Song das ist, wie er heisst und von wem er ist. Und wenn ihr das herausfindet, dann könnt ihr einen Eintritt gewinnen fürs Technorama in Sinneswelten. Ja, eine grossartige Ausstellung, ein richtig cooles Open Air, wo ihr da dürfen vorbeigehen. Wenn ihr mir könnt sagen, welcher Song das hier im Original ist.
2: Erzähl mir kleine Lüge.
0: Ja, wie heisst der Song und von wem ist der Song? Jetzt anrufen, 0848 80 00 88. Welchen Song suchen wir da?
2: Erzähl mir kleine Lüge.
0: 0848 80 00 88. Das Nummer ins Glück. Jetzt anrufen und abstauben. Wir lösen auf in gut 7,5 Minuten.

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1: Ja, auch heute haben wir wieder einen Song vom Englischen ins Schweizerdeutsch übersetzt. Und vor allem will ich wissen, welcher das ist. Und wie versprochen, lösen wir das jetzt auf. Und das mache ich nicht allein. Nein, für das habe ich den Janus Zuz wieder in der Leitung. Guten Morgen, Jan.
2: Guten Morgen, Andi.
1: So, der Lian, du kannst mir sicher sagen, welchen Song wir suchen. Ich gebe dir nochmal schnell. Und zwar geht er auf Schweizerdeutsch so.
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1: Jetzt, Jan, dein Moment. Welcher Song ist es und von wem ist er?
2: Also das ist Little Lies vom Fleetwood Mac.
1: Yes! Herzliche Gratulation, absolut richtig, Jan.
2: Danke vielmals.
1: So kann die Woche starten. Ja, wir schicken dich ins Technorama, ich schicke dir den Gucci gerne heim und wünsche dir noch ein wunderschönes Tagli.
2: Danke vielmals, auch allen einen wunderschönen Tag, guten Wochenstart.
1: Merci vielmals, mach's gut, tschüss
2: danke,
1: Jan, ciao, ciao.
2: Danke,
1: ja, und wenn ihr es auch herausgefunden hättet, dann könnt ihr es einfach morgen wieder probieren. Und die gleiche Zeit übersetzen wir nämlich den nächsten Song. Und jetzt, ihr wisst, was jetzt kommt. Jetzt geniessen wir ihn aus dem 87 direkt zu euch ins Auto, ins Büro, in die Küche, wo auch immer das gerade sind. Das sind Fleetwood Mac mit Little Lies. Wir haben 10 vor 8. Ich bin Andi. Guten Morgen miteinander.

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0: Das ist unser Top-Mix aus 4 Jahrzehnten, Stabi Radio Top. Guten Morgen miteinander. Kurz vor 8 Uhr haben wir es und in der nächsten Stunde erwartet wieder grossartige Banger auf euch. Zum Beispiel haben wir da Ray Parker Jr. mit einem 80er. Dann haben wir Chumbawamba mit einem grossartigen Song aus den 90er. Nelly Furtado mit einem 2000er und noch ganz viel mehr, wo sich da wieder zurückmeldet nach einem kurzen Update. Und gleich nach der Nachricht erfahren wir auch, was ihr heute anlegen müsst und wo ihr auf der Strasse ein bisschen mehr Geduld braucht.
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6: Ich bin Laura Kühne, guten Morgen miteinander. PFAS sind bei allen Teilnehmenden einer Schweizer Studie im Blut nachgewiesen worden. Das berichten mehrere Westschweizer Zeitungen. Die sogenannten Ewigkeitschemikalien wurden bei 630 Erwachsenen aus den Kantonen Waadt und Bern gefunden. Besonders belastet waren laut der Studie Menschen mit hohem Fleisch- oder Fischkonsum. Die Schweiz hat sich in einem Gerichtsverfahren in den USA eingeschaltet. Es geht um den Vorwurf, die Grossbank BNP Paribas habe dem Sudan geholfen, US-Sanktionen zu umgehen. Laut den Tamedia-Zeitungen fordert die Schweiz, dass Schweizer Recht korrekt angewendet wird. Das Außendepartement betont, es verteidige nicht die Bank, sondern das Schweizer Recht. Die USA und der Iran wollen ihre gegenseitigen Angriffe vorerst einstellen und weiter verhandeln. Nach Angaben aus Washington sollen Schiffe die Straße von Hormuz wieder frei passieren können. In den nächsten Tagen sind neue Gespräche geplant, um den Konflikt zu entschärfen und die Schifffahrt dauerhaft zu sichern. In den vergangenen Tagen hatte es erneut Angriffe des US-Militärs im Iran nach Attacken auf Schiffe in der Meerenge gegeben, die Washington Teheran zugeschrieben hatte. Irans Revolutionsgarden wiederum attackierten Ziele in den mit den USA verbündeten Golfstaaten Kuwait und Bahrain. Im Westen der USA kämpfen tausende Feuerwehrleute gegen große Wald- und Buschbrände. Im Grenzgebiet der Bundesstaaten Utah und Colorado sind dabei 3 Feuerwehrleute ums Leben gekommen. 2 weitere wurden verletzt. Wegen der Brände hat der Gouverneur von Colorado den Notstand ausgerufen. Damit kann auch die Nationalgarde bei den Löscharbeiten helfen.
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0: Ja, mit ungewohnt vielen Wolkenfeldern am Himmel haben wir auch heute wieder einen teilweise sonnigen Tag. Am Morgen haben wir zwar noch lokale Regengüsse, die möglich sind, sonst dann aber ziemlich sicher recht trocken. Im Verlauf des Tages dann zuerst noch über den Bergen, dann aber auch im Flachland wieder einige teils auch kräftige Regengüsse und auch Gewitter, die möglich sind. Lokal kann es da und dort wirklich recht viele Mengen an Wasser geben, die da oben runterkommt. Das Ganze aber gleich immer noch bei heissen 28 Grad am Nachmittag. Momentan da sind wir bei 22 Grad, Zermattingen am Bahnhof oder oder auch zu Kirchberg beim Feuerwehrdepot und auch zu Hengat bei der Möka 21 Grad.
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0: Und einmal ein paar Stockardinen. Im gewohnten Morgenverkehr zusätzlich klemmt es auch auf der A3 Zürich Richtung Chur zwischen Wollerau und Schindellegi. Dort stockert der Verkehr wegen einem vorausgegangenen Unfall. Dann ebenfalls Stocker auf der A13, so ganz Richtung St. Margrethe, zwischen dem Saganser Land und Rübach. Dort stockert es wegen Bauarbeit. Dann noch eine Meldung von einem Hörer. Und zwar die A3 verzweigt Zürich Süd Richtung Wiedeke. Zwischen Zürich Süd und Brunau. Dort staut wegen Verkehrsbelastung. Und dann haben wir auch noch St. Margrethe Richtung Romanshorn. Zwischen Egnach und Romanshorn Stau. Auch dort wegen Verkehrsbelastung. Kommt weiterhin gut und vor allem sicher ans Ziel.
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0: Ja, und auch wenn es Montagmorgen ist, der unbeliebteste Tag der Woche bei vielen, auch wenn es Montag ist, ist doch egal. Oder wir lassen uns unsere Laune nicht verderben und auch die Wolken am Himmel, ja, die kommen ja zur Abwechslung wirklich wieder mal gut. Oder so ein bisschen abkühlen, mal wieder ein bisschen Wasser für die Natur, das schadet niemandem. Und was auch nicht schadet, das ist richtig gute Musik für den perfekten Start in den Tag. Und darum starten wir unseren Topmix aus 4 Jahrzehnten jetzt wieder mit Ray Parker Jr. Das ist Ghostbusters. Guten Morgen miteinander.

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0: 11 ab 8 haben wir's. Guten Morgen miteinander an dem Montag, 29. Juni. Es ist einfach noch nicht einmal so lange her, da bin ich so richtig geschockt worden. Und vielleicht sind auch ihr schon mal von jemandem aus dem näheren Umfeld geschockt worden. Also jetzt nicht unbedingt im Negativen, aber eben so einfach so, hä? Ich meine, ich zum Beispiel habe eben letztes Mal erfahren von meiner Verlobten, dass sie ohne Witz jetzt den Film Armageddon nicht kennt.
1: Heute spreche ich zu Ihnen nicht als Präsident der Vereinigten Staaten, nicht als gewählter Repräsentant dieses Volkes. Uah. Sondern stellvertretend für alle Menschen dieser Welt.
0: Ich habe Hühnerhaut. Oh, eben, alle Menschen von dieser Welt sollten doch den Film Armageddon kennen. Und meine grosse Liebe, sie hat ihn einfach nicht gekannt. Ich verstehe es heute noch nicht, wieso. Natürlich haben wir dann sofort gerade den DVD eingeleitet und den Film geschaut. Aber seitdem habe ich ein bisschen Angst. Mit was schockt mich mein Umfeld als nächstes? Ja, einfach so meine nächsten Menschen. Kennt ihr das? Vielleicht auch, oder? Dass ihr irgendetwas erfahren von jemandem, der noch nie gedacht hättet.
2: Ein Bruder von einer Kollegin hat mir erzählt, dass er vorhin einmal Trompete gespielt hat. Und ich hätte das nie von ihm erwartet. Also wirklich so null.
0: Ja, eben, siehst du, da bin ich nicht allein. Aber wie sieht es bei euch aus? Was hat euch schon an euren Mitmenschen geschockt? Schickt mir jetzt eine Sprachnachricht per WhatsApp im Studio. Den Kontakt den findet ihr in der TopNow-App. Und ich meine, stellt euch mal vor, eine gute Freundin von euch kennt Nelly Furtado nicht. Das wäre krass, oder? Ja, falls ihr so jemanden kennt, jetzt aufdrüllen, dass ihr es gehört. Da ist nämlich Nelly Furtado mit Say It Right. Guten Morgen miteinander.

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0: Guten Morgen miteinander. 21.08 haben wir's. Oh, ich fühle mich gerade besser. Ich habe wirklich Angst, ich sei allein, aber bin ich scheinbar nicht. Ja, ich habe ja letztens gerade erfahren, dass meine Verlobte den Film Armageddon nicht kennt. Hat mich wirklich vom Stuhl gehauen. Aber es geht auch bei einer Freude aussen so. Wie zum Beispiel der Corinne aus Neftenbach.
1: Also bei mir kommen sich am Nachbarsjungs DVD auslehnen. Und da habe ich am Kleinen mal E.T. empfohlen. Später habe ich den Vater gesehen und gesagt, E.T. kann man schon schauen, da hat man keine Angst. Und hat er wirklich gesagt, E.T. kenne ich nicht. E.T.? Ich kann E.T. nicht kennen. E.T., das ist eine Bildungslücke. Das muss man definitiv gesehen haben.
0: Ja, also finde ich also auch. Also den muss man einfach kennen. Es gibt aber auch Leute von euch da draussen, die ihre Eltern, Mitarbeiter oder eben auch gute Freunde erst nach Jahren so richtig kennenlernen.
2: Ja, bei meinem Papi, da bin ich schon Teenager gewesen, habe ich herausgefunden, dass er nicht gerne Früchte hat, weil wir am Morgenessen gewesen sind und dann haben wir jetzt Gumpfi gegeben und er hat dann gesagt, nein, ich habe doch nicht gerne Früchte und ich habe das bis dahin gar nie realisiert.
3: Ja, ein Mitarbeiter von mir ist auf einmal mit einem Strawberry Matcha aufgetaucht, ich hätte es niemals erwartet und ich hätte auch niemals erwartet, dass ich es auch gerne habe.
4: Ein Bruder von einer Kollegin hat mir erzählt, dass er früher einmal Trompete gespielt hat. Und ich hätte das nie von ihm erwartet. Also wirklich so null.
5: Ein Kollege von mir ist jetzt wegen dem nicht mehr mein Kollege. Er hat etwas nicht gewusst, weil ich jeder weiss. Wir sind in Malta am Strand gelegen. Und ich habe ihn gefragt, wie viel Meter Malta über Meer liegt. Und er hat gesagt, 500 Meter. Und wir haben die Füße im Wasser gehabt.
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0: Schönen guten Morgen miteinander, hier bei Radio Top. 8:30 haben wir es auf der Uhr. Ich bin Andi und gemeinsam gehen wir an die Arbeit. Und apropos an die Arbeit, da kommen die Nachrichten zu mir im Studio. Ich freue mich im Fall übrigens über jede Nachricht, die reinkommt per WhatsApp. Ihr findet den Kontakt in der Top Now App. Und da fragen die Leute, wo, Andi, wo kann ich so eine an die Arbeit-Tasse kaufen? Kann man leider nicht. Die gibt's nämlich nicht zum Kaufen. Die kann man sich nur erarbeiten, erspielen sozusagen. Das ist nämlich eine Trophäe und die gibt's jetzt dann gerade wieder nach einem halben beim Jahr. Und tschüss, kann man wieder so eine abstauben. Und dann gibt's zusätzlich auch wieder richtig viel gute Musik in der nächsten halben Stunde. Zum Beispiel wartet der Bryan Adams auf euch, Mel C wartet oder auch Milo mit IO Technology aus den 2000er. Und eben unser beliebtes Jahr und tschüss gibt's dann gerade nach einem halben.
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0: Ja, die letzten Tage und Wochen haben wir ja wirklich schon fast vergessen, wie sich Regen so anfühlt. Jetzt aber heute werden wir wieder daran erinnert. Wir haben wirklich einen durchzogenen Tag. Zwar immer noch heiß mit 28 Grad im Maximum, aber eben bewölkt. Immer mal wieder Regen möglich. Vor allem den Richtung Nachmittag haben wir den über den Bergen und auch im Flachland. Teils kräftige Regengüsse und auch Gewitter, die für uns zukommen. Lokal können sehr, sehr viele Mengen an Regen oben runterkommen. Also dort vorsichtig sein. Temperaturen, wie gesagt, 28 Grad im Maximum momentan, aber auch schon 22 Grad bei der Dorfgarage Schmied, zu Brunau zum Beispiel, zu Florwil bei der Coop-Tankstelle ebenfalls 22 Grad und zu Hettlingen beim Blumenrüeg, wo alle Blümchen endlich wieder mal gegossen werden vom Regen. Dort sind es momentan 21 Grad.
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0: Ja, und da haben wir einen Unfall gehabt heute Morgen auf der A3. Der beschäftigt jetzt noch ein bisschen in Zürich, richtig kurz zwischen Wollerau und Schindelegi. Dort stockt der Verkehr nämlich immer noch wegen dem vorausgegangenen Unfall. Die Unfallstelle ist zwischenzeitlich aber geräumt. Dann haben wir noch ein Pannenfahrzeug auf der A4, Brunnen Richtung Zürich, zwischen Affoltern am Albis und Zürich West. Durch das Pannenfahrzeug haben wir Stau, weil ein Fahrstreifen blockiert ist und das Islisberg-Tunnel dort verengt ist. Dann haben wir noch eine Meldung von stockendem Verkehr wegen Bauarbeiten auf der A13, Sagans Richtung St. Margrethe, zwischen dem Saganserland und der Rüppach. Und ebenfalls noch auf der A3, dort haben wir die Verzweigung Zürich Süd Richtung Wiedeke, zwischen Zürich Süd und Brunau, Stau, das Ganze wegen Verkehrsüberlastung. Und natürlich klemmt es noch ein bisschen im Morgenverkehr an der gewohnten Stelle, der sollte sich aber langsam aber sicher wieder ein bisschen lösen.
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0: Ja, und was passt noch zu so einem perfekten Start in Arbeitstag? Logisch, ein Kaffee. Und am besten schmeckt er aus einer Trophäe. Nämlich aus einer Andi-Arbeitstasse, die ihr jetzt wieder abstauben könnt, indem ihr anruft auf 0848 80 0088. In gut 6,5 Minuten spielen wir nämlich unser beliebtes Ja und Tschüss. Eine Minute lang nicht Ja sagen und die Trophäe, die gehört euch. Also jetzt anrufen 0848 80 0088. Ich freue mich, mit jemandem von euch eine Minute lang zu plaudern. Und ich hoffe, dass kein Ja dabei rauskommt. Ja. Aber jetzt nochmal schnell durchschnaufen und Musik geniessen aus unserem Top-Mix aus 4 Jahrzehnten. Da sind der Bryan Adams und Mel C.

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2: Und bei mir, eintroffen im Studio, frisch duschen jetzt. Unser Cyril, guten Morgen.
3: Guten Morgen. Ein Reminder, nasse Haare und Helm funktioniert nicht.
2: Nein, funktioniert nicht, aber sieht gleich gut aus. Und zum Schiri sein für Sie, tschüss, lange sowieso. Ja. Bei uns in der Leitung wartet immer schon sehnsüchtig der Stefan aus Dietlikon. Guten Morgen, Stefan.
4: Ja, schönen guten Morgen miteinander.
3: Morgen.
2: So, der Stefan braucht unbedingt zueinander die Arbeit lassen. Das heisst, wir legen einfach gleich los, oder? Bist du bereit, Stefan?
4: Ich bin parat.
2: Sehr gut. Deine Minute, die du nicht darfst ja sagen, die startet jetzt. Und Stefan, erzähl mal, was hast du gemacht am Wochenende?
4: Ich bin draußen gewesen, ich habe gearbeitet.
2: Oh, das ganze Wochenende.
4: Auch nicht, noch ins Kino bin ich gegangen.
2: Ah, ins Kino, okay, gut. Also nicht nur gearbeitet.
4: Nicht nur gearbeitet, genau.
2: Das wäre ja auch schlecht, wenn du nur müsstest arbeiten, das ganze Wochenende. Was machst du denn nächstes Wochenende, weißt du das schon?
4: Auch arbeiten.
2: Aha.
4: Aber wahrscheinlich auch wieder rausgehen, weil es schönes Wetter draußen ist.
2: Ja, nächstes Wochenende ist wieder schön, jetzt aber heute könnte es da und dort regnen. Regnet es bei euch schon?
4: Ich sehe, ich stehe schon unter dem Dach.
2: Sehr gut. Aber es ist ja zum Glück warm. Eben so wärme wie in der Ferien. Wann bist du letztes Mal in der Ferien gewesen?
4: Das letzte Mal bin ich letzte Woche gewesen. Wir sind auf Serbien mit der Familie in die Berge gewandert.
2: Ah, schön. Nicht, also eine Woche in dem Fall dort gewesen.
4: Eine Woche. Ich habe mich voll gefressen wie verrückt.
2: Was ist denn dein Lieblingsessen? Ist doch egal, es
4: alles.
2: Ist egal!
4: Alles!
2: Jawohl, Stefan!
3: Oh, ich habe so Angst gehabt, dass du bei der letzten Frage noch ja sagst. Oh.
4: Ey, ich habe wirklich, also, ich halte meinen Rekord, ich habe es wieder geschafft. Ey, mega!
2: Hammer, aber ich gratuliere dir. Herzliche Gratulation, die Tasse, die gehört dir. Ich wünsche dir ganz ein schönes Tag, lieber Stefan.
4: Ich muss jetzt sagen, jetzt ist meine Premiere. Ich habe erst gestern angefangen, zum ersten Mal Kaffee zu trinken.
2: Ja, dann hast du gerade rechtzeitig überkommen.
4: Genau.
2: Hey, grossartig, ich wünsche dir ganz einen schönen Tag. Mach's gut. Wir lassen jetzt den Bruce Springsteen. Ich wünsche dir ein schönes Tag. Tschüss, Stefan. Ciao, ciao.
4: Ja, merci.
2: Tschüss.

0: Guten Morgen. 9 Uhr haben wir es auf der Uhr. Schön und reingeschaltet, das ist Radio Top. Ich bin Andi und zusammen gehen wir an die Arbeit. Und an dieser Stelle würde ich euch normalerweise erzählen, was in der nächsten halben Stunde alles auf uns zukommt. Kann ich aber nicht. Weiss ich nämlich nicht. Da ist nämlich von meinem Team etwas vorbereitet worden, dem heutigen 29. Juni. Darum habe ich keinen Zugriff mehr auf das System. Was ich aber kann sagen, ist, dass der Topmix aus 4 Jahrzehnten auch in der nächsten halben Stunde wird laufen. Da haben wir ganz viel 80er und 90er für euch, zum Beispiel von den Rembrandts. Eine riesen 90er, bekannt aus einer Fernsehserie. Oder auch Madonna meldet sich zu Wort mit La Isla Bonita aus dem 86. Also, ihr werdet auch weiterhin beglückt mit der besten Musik.
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4: Ich bin Laura Kühne, guten Morgen miteinander. PFAS sind bei allen Teilnehmenden einer Schweizer Studie im Blut nachgewiesen worden. Das berichten mehrere Westschweizer Zeitungen. Die sogenannten Ewigkeitschemikalien wurden bei 630 Erwachsenen aus den Kantonen Waadt und Bern gefunden. Besonders belastet waren laut der Studie Menschen mit hohem Fleisch- oder Fischkonsum. Die Schweiz hat sich in einem Gerichtsverfahren in den USA eingeschaltet. Es geht um den Vorwurf, die Grossbank BNP Paribas habe dem Sudan geholfen, US-Sanktionen zu umgehen. Laut den Tamedia-Zeitungen fordert die Schweiz, dass Schweizer Recht korrekt angewendet wird. Das Außendepartement betont, es verteidige nicht die Bank, sondern das Schweizer Recht. Die USA und der Iran wollen ihre gegenseitigen Angriffe vorerst einstellen und weiter verhandeln. Nach Angaben aus Washington sollen Schiffe die Straße von Hormuz wieder frei passieren können. In den nächsten Tagen sind neue Gespräche geplant, um den Konflikt zu entschärfen und die Schifffahrt dauerhaft zu sichern. In den vergangenen Tagen hatte es erneut Angriffe des US-Militärs im Iran nach Attacken auf Schiffe in der Meerenge gegeben, die Washington Teheran zugeschrieben hatte. Irans Revolutionsgarden wiederum attackierten Ziele in den mit den USA verbündeten Golfstaaten Kuwait und Bahrain. Im Westen der USA kämpfen tausende Feuerwehrleute gegen große Wald- und Buschbrände. Im Grenzgebiet der Bundesstaaten Utah und Colorado sind dabei 3 Feuerwehrleute ums Leben gekommen. 2 weitere wurden verletzt. Wegen der Brände hat der Gouverneur von Colorado den Notstand ausgerufen. Damit kann auch die Nationalgarde bei den Löscharbeiten helfen.
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0: Ich weiss nicht, wie es euch geht, aber ich habe schon fast vergessen, wie sich das anfühlt, wenn die Sonne nicht auf den Nacken abbrennt. Wir haben nämlich heute einen bewölkten Himmel. Es kann immer mal wieder Regen geben, gibt aber auch längere trockene Abschnitte im Verlauf des Tages, dann zuerst über den Bergen und dann auch im Flachland. Ein paar wirklich kräftige Regengüsse und auch Gewitter, die möglich sind. Lokal kann es auch recht grosse Mengen an Wasser geben, die da oben runterkommt. Das Ganze aber gleich immer noch bei heissen 28 Grad im Maximum. Momentan, da sind wir bei 23 Grad. Das Altnau beim Öpfelweg, 20 Grad beim Dömlitz eben nach Kappel und 22 sind es gerade zu Degerle beim Volk.
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0: Ja, langsam aber sicher rollt auch der Morgenverkehr wieder wie gewohnt. Dann haben wir aber noch eine Meldung von der A4 Brunnen Richtung Zürich zwischen Affoltern am Albis und Zürich West. Dort staut wegen einem Pannenfahrzeug. Der rechte Fahrstreifen ist dort gesperrt und die Fahrbahn ist ein Fahrstreifen verengt im Islisberg-Tunnel. Also dort unbedingt mehr Geduld und mehr Zeit mitbringen. Sonst aber keine weiteren spezielle Meldungen von der Strasse.
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0: Ja, und bei mir im Studio, der Cyril. Guten Morgen.
5: Guten Morgen, Andi. Wie geht's an deinem Geburtstag da?
0: Ja, danke. Gut, gut, wunderbar. Ich habe aber 2 Fragen an dich. Erstens, wieso genau wird mir das Zepter aus der Hand genommen? Was ist da los?
5: Ja, Das kann ich dir jetzt nicht sagen. Das kann ich dir nicht sagen, aber du hörst es gerade nach zwei Songs.
0: Bin ich gespannt. Aber die zweite Frage kannst du vielleicht beantworten. Wir haben nämlich am Albani-Fest haben wir uns an der Radio Top Bar getroffen, am Samstagsnacht. Haben ein paar Mineralwasser ohne getrunken. Und dann hast du mir erzählt, du gängst jetzt noch schnell hier am Bahnhof, da Kollegen bringen und so. Genau. Und du hast mir versprochen, du bringst mir so einen Junior Whopper. Ich warte bis jetzt auf den Junior Whopper. Was ist passiert?
5: Hey, es tut mir leid, Andi. Es hat einfach nicht mehr gelangen. Der Bus ist abgefahren. Mit mir.
0: Er hat Französisch gemacht. Wirklich, das sind Freunde. Wenn man so Freunde hat, braucht man keine Feinde mehr. Ja, so wie zum Thema Friends. The Rembrandts, I'll be there for you, gibt es jetzt für euch auf die Ohren. Und was nachher passiert, ich kann es euch nicht sagen. Keine Ahnung. Guten Morgen miteinander.

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0: 12 ab 9 hier auf Radio Top. Jetzt ist da irgendwie noch eine andere Stimme da, die schnell übernimmt.
1: Ich finde es ein bisschen assi, dass jetzt da Bildschirme abgestellt sind. Es ist einfach alles schwarz, ich sehe nichts. Ich habe keine Ahnung,
0: so geht es halt dem Andi, wenn er Geburtstag hat. Ich bin der Cyril, jetzt bin ich mal schnell auf der anderen Seite, von wo du eigentlich sonst stehst. Weil Andi, du hast ja heute Geburtstag, dürfen wir ja nochmal sagen, oder? Ich glaube, das kann man ja nicht genug sagen, vor allem wenn die Leute extra kommen arbeiten an ihrem Geburtstag. Zuerst einmal einfach alles Liebe von mir.
1: Danke.
0: Happy Birthday.
1: Danke, viel.
0: Du bist ein geiler Sieg.
1: Gleichfalls.
0: Und jetzt habe ich noch ein paar mehr Leute, die dir auch noch alles Gute möchten wünschen. Bist du bereit?
1: Ja, ich bin bereit.
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3: Ja, lieber besten Andi, du bist natürlich unser Vorzeigeobjekt und ich wünsche dir selbstverständlich nur das allerbeste viel Glück auf deinem weiteren Lebensweg, auf die nächsten 40 Jahre beim Radio Top 5 Fasssuche auf deine gute, schöne Frau auf.
2: Happy Birthday to you. Happy Birthday, lieber Andi. Happy Birthday.
4: Andi, ich wünsche dir alles Gute und freue dich aufs Vieri. Von Herzen alles Gute.
5: Happy Birthday, Andi. Alles Gute.
6: Hi, Andi. Jetzt bist du immer noch nicht 40. Ich hoffe, dass du mit 39 nicht mehr so viel Gin Tonic machst, trinken am Rock am Weiher. Alles Gute zum Geburtstag.
7: Herzell, Vega. Also, schau mal, zum einen kannst du dich freuen. Du kommst deiner Lieblingszahl am 46. immer ein bisschen näher.
1: Oh.
7: Und schau mal, egal wie alt du bist, es ist einfach geil, wie du es machst. Nur das Beste von mir. Happy Birthday!
8: Vom Andi Arbeit zu Andi Bau. Alles Gute zum Geburtstag.
1: Was? 39? Hat sich auch noch gut gehalten.
7: Alles Gute zum Geburtstag, Andi.
9: Ich wünsche ihm alles Gute. Er soll so weitermachen wie bisher, weil er ist einfach ein Funzkerl und macht das richtig geil. Und ja, wir sind alle froh, dass er bei uns ist.
10: Andi, ich bin überrascht, dass du älter bist als ich. Kopfstutz, du alter Satt. Du bist wie ein guter Wein. Im Alter wirst du besser.
7: Andreas! Leckt mir. 16 wirst. Ich kann es nicht glauben. So schnell wachst du auf. Hey, ich wünsche dir alles, alles Gute zum Geburtstag. Schade, dass es ein Montag ist, aber wir sind alle mal dort durch. Und lass dich feiern, schön bist du im Team mit dabei und ich würde sagen, ich gebe dir jetzt auch noch einen Song, den du dir wünschst auf die Ohren, den du dir schon lange gewünscht hast auf die Ohren. Nämlich niemand geringeres wie The Offspring.
1: Oh, give it to me, Baby! Danke viel mal. Oh, ist das schön. Ich bin gerührt. Ich habe Gänsehaut, Hühnerhaut. Danke viel mal.
0: Das ist dein Song.
1: Geile Siechen, nicht aufdrücken!

0: Montagmorgen, 29. Juni. Der Andi, 39, hast du das eigentlich timed?
1: Wieso timed?
0: Ja, 29, 39, 39, einfach plus 10.
1: Wenn es noch 39 wäre, dann wäre so.
0: Bald. Ganz krass. Wir sind auf dem Weg dorthin. Also, Andi, wir haben dich vorher schon überrascht mit so einem kleinen Ständchen von allen Leuten da. Jeder hat ein bisschen gesungen, dir ein bisschen Glückwünsche gewünscht und
1: wunderschön
0: so.
1: Wunderschön.
0: Und jetzt ist es so, dass ich dir ja eigentlich noch einen Whopper oder so schulde. Einfach irgend so einen Burger.
1: Ja, eigentlich schon.
0: Das Problem ist einfach, es gibt einfach noch keine um diese Zeit. Es ist einfach zu früh. Die Leute wollen einfach keine. Aber ich habe gedacht, ich bringe dein Lieblingsgetränk.
1: Aha. Oh. Oh.
0: Ja, soll ich es dir rübergeben? Ja, einfach, komm, wir haben da so eine schöne Packung da. Ich weiss gar nicht, ob wir den Namen überhaupt nennen dürfen. Wirklich dein Lieblingsgetränk.
1: Oh, weißt du da drin? Was ist das?
0: Am Auspacken da.
1: Was ist das?
0: Das ist so von einer Kaffeekette. Das kann man ja Kette, kann man
1: schon große, sagen. Große,
0: große Kaffeekette. Große Kaffeekette.
1: Was ist das?
0: Es ist grün, es ist riesig.
1: Ein Strawberry Matcha Cold Frappuccino. Oh, geil. Habe ich, glaube ich, noch nie gehabt. Ja, vielleicht habe ich so gern. Was ist denn da noch drin? Was ist denn das?
0: Mach mal auf. Hat es da noch drin?
1: Oh. Was ist das genau?
0: Cinnamon
1: Roll. Oh, geil.
0: Weißt, es hat einfach zwei drin. Damit du nicht verhungerst heute Morgen.
1: Oh, das ist mega lieb, danke.
0: Es hat leider keinen Burger gegeben, aber ich dachte, so Cinnamon Roll ist das Beste.
1: Ist voll okay, ich probiere jetzt mal den Matcha Latte.
0: Das wollte ich jetzt eigentlich noch schnell hören.
1: Warte mal schnell, wollen wir jetzt da reinstecken? Nein.
0: Es hat noch ein Röhrchen dazu, Zoe hilft noch schnell.
1: Aha, also, oh, jawohl. Man sieht, ich bin mega geübt in dem.
0: Kann man es trinken?
1: Ja, ist einfach noch fein.
2: Hey!
1: Danke vielmals. Jetzt bin ich ein Matcha-Kind. Ich gehe nachher mit dem Velo heim, ist gut.
0: Was ist mein
3: Gut gelohnt aufstehen und besser an die Arbeit.

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1: Ja, der Regen, der hat uns jetzt alle, glaube ich, ein bisschen erreicht. Zu Winterthur regnet es gerade, vielleicht bei euch daheim auch gerade. Am Nachmittag sollte es dann eigentlich meistens trocken sein und auch sonnig im Tagesverlauf, vor allem dann am Abend über den Bergen und dann auch in der Nacht ein paar Gewitter. Temperatur am Nachmittag maximal 28 Grad heute. Aktuell messen wir das Adorf beim Fußballplatz 22 Grad, ebenfalls das Bütschwil beim Seniorenzentrum Solino und das Elsau beim Sterne 22 Grad. Auch das Elsau, da regnet es gerade.
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1: Ein Gruß zu unserem Auto um 9:30 Uhr. Es stockt und staut an der bekannten Stelle im Morgenverkehr, vor allem in der Region Zürich, zum Beispiel am Gubrist-Tunnel, am Brütiseller Kreuz und auch am Limmataler Kreuz. Ich wünsche eine gute Fahrt, kommen gut an.
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1: Ja, der Andi, der hockt jetzt draußen im Büro. Ich muss noch mal schnell rausschauen. Ja, er ist immer noch brav sein Frappuccino am Trinken mit ein bisschen Matcha. Er hat ihn erstaunlicherweise gern. Freuen wir uns natürlich. Für seinen 39. Geburtstag haben wir uns überlegt, sein Lieblingsgetränk. Vielleicht ist es neu jetzt sein Lieblingsgetränk. Ich bin der Cyril und ich übernehme jetzt gerade hier eigentlich ab 10 Uhr offiziell bis dahin unseren Topmix aus 4 Jahrzehnten, 30 Minuten lang nonstop, ohne Unterbrechung. Und starten wir den mit George Harrison aus den 80er.

0: Ich muss unseren 30 Minuten Non-Stop-Top-Mix kurz unterbrechen mit der wichtigen Meldung auf die Strasse. Und zwar haben wir jetzt gerade 25 Minuten vor dem 10 haben wir's. Und eine wichtige Meldung für alle, die im Auto sind. Achtung, Gegenstände auf der A3, Zürich, Richtung Chur, zwischen Wollerau und der Schindelegge. Dort eine Gefahr wegen Gegenstände auf der Fahrbahn. Und zwar eine Signaltafel, die dort rumliegt. Ich wiederhole, auf der A3, Zürich, Richtung Chur, zwischen Wollerau und der Schindelegge. Wo ihr Gegenstände auf der Fahrbahn habt. Kommt gut an, fahrt vorsichtig.
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0: Jesus 16 Jahre später noch ein grossartiger Song. I 2010 Südafrika die Weltmeisterschaft vom Fußball und jetzt sind wir auch wieder all richtig im Fußballfieber. Shakira da, Waka Waka, kurz vor dem 10 hier auf Radio Top. Es sind 30 Minuten lang nonstop die meisten 80er und 90er gewesen. Und auch gerade nach dem 10 nach einem kurzen Update, gehen wir voll rein in die Musik, die beste Musik, damit ihr überhaupt gut am Arbeiten könnt. Bleiben dran, damit ihr auch die Excel-Listen mögt abarbeiten. Zum Beispiel jetzt den 80er Alphaville habe ich mit dabei. Müssen wir da noch schauen. Zum Beispiel dann noch der 80er, so ins 80er zum 9. Den haben wir dann auch noch parat, nach dem, so etwa am Viertelab. Also ich könnt euch richtig freuen auf die meisten 80er und 90er. Das gerade nach dem Punkt.
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3: Für euch im Studio Laura Kühne. Die Schweizer Bevölkerung dürfte im nächsten Jahr weniger für den Strom bezahlen. Das zeigt eine Umfrage des Verbands Schweizerischer Elektrizitätsunternehmen. Die meisten Anbieter rechnen mit sinkenden Tarifen, weil sie Strom frühzeitig oder günstiger eingekauft haben. Auch die jüngsten Spannungen im Nahen Osten hätten die Strompreise bisher kaum beeinflusst. Die definitiven Strompreise für 2027 veröffentlicht die Eidgenössische Elektrizitätskommission aber Anfang diesen September. Die tägliche Briefzustellung könnte in der Schweiz ab 2035 Geschichte sein. Das sagt Postchef Pascal Griedr im Interview mit der NZZ. Weil immer weniger Briefe verschickt werden, hat der Bundesrat eine Grenze für die tägliche Briefzustellung festgelegt. Diese würde nach heutigen Berechnungen 2034 erreicht. Griedr bezeichnet die Grenze als vernünftig. Man müsste sich tatsächlich fragen, wie lange man sich den Luxus einer täglichen Briefzustellung noch leisten wolle. Das US-amerikanische Datenanalyse- und Softwareunternehmen Palantir akzeptiert das Urteil des Zürcher Handelsgerichts im Streit mit dem Online-Medium Republik. Die Republik hatte über das Geschäftsmodell des Unternehmens berichtet. Palantir hatte deshalb gegen die Republik geklagt. Das Gericht gab Palantir nun laut SRF lediglich in einem von 23 Anklagepunkten recht. Die Stadtzürcher Seeüberquerung wird auf nächste Woche verschoben. Statt übermorgen soll die Seeüberquerung neu am nächsten Mittwoch stattfinden. Grund für die Verschiebung ist das zu hohe Gewitterrisiko, teilen die Verantwortlichen mit. An der Stadtzürcher Seeüberquerung schwimmen jeweils tausende Schwimmbegeisterte 1,5 Kilometer vom Strandbad Mietenke zum Strandbad Tiefenbrunnen.
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0: Ein bisschen Abkühlung bringt gerade der Regen. Die letzten Regentropfen, die tröpfeln noch oben runter vom Himmel. Aktuell da messen wir zu Meerwil 23 Grad, Wattwil 21 Grad und Rickenbach, Zürich 22 Grad. Am Nachmittag ist meistens trocken und sonnig. Wir erreichen maximal 28 Grad heute. Gegen den Abend hier kann es in den Bergen regnen und gewittern, wo uns dann auch dann später am Abend erreicht bei uns unten im Flachland.
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0: Ein grosses Auto um 2:10 Uhr. Es stockt auf der A3-Westring Zürich, Chur Richtung Basel, zwischen Urdorf Süd und dem Limmataler Kreuz. Gute Fahrt, kommen wir gut an.
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0: Hallo, hallo, das ist der Cyril. Endlich einmal ein bisschen Abkühlung an dem Montag hier. Die Natur braucht den Regen dringend. Es langt wahrscheinlich noch nicht. Hoffentlich regnet es auch noch ein bisschen weiter die nächsten paar Tage. Bei uns im Büro aber ist noch etwa 30 Grad. Irgendwie bringen wir einfach die Hitze nicht raus. Ich hoffe, bei euch bleibt die Hitze draussen, wenn ihr im Homeoffice seid oder wenn ihr im Blumenladen arbeitet, dann vielleicht noch ein bisschen lüften.
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1: Der Track ist zwar bei weitem nicht der grösste Hit von Fleetwood Mac, aber es ist einer von ihren zeitlosesten Songs, weil man einfach so verdammt gut mitsingen kann. Er ist von der Christine McVie geschrieben und gesungen worden, die über ein außergewöhnliches Gespür für Popmusik verfügt hat. Ihre Bandkollegin Stevie Nicks ist eher auf der geheimnisvollen, mystischen Schiene gefahren, was Songwriting angeht. Songs wie Rhiannon oder Gold Dust Woman beschreiben den Nicks ihren Stil sehr gut. Aber die McVie ist mit geradlinigen Liebesliedern im immer sehr bodenständig geblieben. Und die unterschiedlichen Stile hat Fleetwood Mac eine einzigartige musikalische Vielfalt verleiht. Und da hören wir diesen grossartigen Hit jetzt für euch voller Länge aus den 80s von ihrem Album Tango in the Night. Fleetwood Mac mit Everywhere. Ich würde sagen, Volumen auf. Schön, dass ihr mit dabei seid.

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0: Kurz vor dem halb 11 haben wir es hier auf Radio Top mit dem 80er und 90er nonstop, gerade nach dem halben. Zeitvertreib an der Self-Scanning-Kasse, wenn ihr euch schon mal euch zu Mittag holt. Machen für euch zum Beispiel Video Killed the Radio Star, Robbie Williams habe ich für euch bereit, Donna Summer und gerade als nächstes, Spin Doctors.
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0: maximal 28 Grad. In den Bergen gibt es Regen und Gewitter bereits am Nachmittag, die uns dann auch am Abend erreichen. Aktuell messen wir im Topland. Homburg und Zenau 23 Grad, Rohrbass 22 Grad.
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0: Stockt aktuell auf der A3 Western in Zürich, Kurrichtung Basel, zwischen Urdorf Nord und dem Limmataler Kreuz. Gute Fahrt.
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0: 1 Minute noch, dann haben wir 11 auf der Uhr. Herzlich willkommen auf Radio Top. Ich bin der Cyril, begleite euch richtig Mittagspause. Es sind fast ganze 30 Minuten lang gewesen. Die meisten 80er und 90er. Für all die auf der Baustelle arbeiten. Ich hoffe, ich habe euch Zeit vertrieben bis zum Mittag. Für all die heute Morgen früh angefangen haben, einen guten.
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5: Für euch im Studio Laura Kühne. Die Schweizer Bevölkerung dürfte im nächsten Jahr weniger für den Strom bezahlen. Das zeigt eine Umfrage des Verbands Schweizerischer Elektrizitätsunternehmen. Die meisten Anbieter rechnen mit sinkenden Tarifen, weil sie Strom frühzeitig oder günstiger eingekauft haben. Auch die jüngsten Spannungen im Nahen Osten hätten die Strompreise bisher kaum beeinflusst. Die definitiven Strompreise für 2027 veröffentlicht die Eidgenössische Elektrizitätskommission aber Anfang diesen September. Die tägliche Briefzustellung könnte in der Schweiz ab 2035 Geschichte sein. Das sagt Postchef Pascal Grieder im Interview mit der NZZ. Weil immer weniger Briefe verschickt werden, hat der Bundesrat eine Grenze für die tägliche Briefzustellung festgelegt. Diese würde nach heutigen Berechnungen 2034 erreicht. Grieder bezeichnet die Grenze als vernünftig. Man müsste sich tatsächlich fragen, wie lange man sich den Luxus einer täglichen Briefzustellung noch leisten wolle. Das US-amerikanische Datenanalyse- und Softwareunternehmen Palantir akzeptiert das Urteil des Zürcher Handelsgerichts im Streit mit dem Online-Medium Republik. Die Republik hatte über das Geschäftsmodell des Unternehmens berichtet. Palantir hatte deshalb gegen die Republik geklagt. Das Gericht gab Palantir nun laut SRF lediglich in einem von 23 Anklagepunkten recht. Die Stadtzürcher Seeüberquerung wird auf nächste Woche verschoben. Statt übermorgen soll die Seeüberquerung neu am nächsten Mittwoch stattfinden. Grund für die Verschiebung ist das zu hohe Gewitterrisiko, teilen die Verantwortlichen mit. An der Stadtzürcher Seeüberquerung schwimmen jeweils tausende Schwimmbegeisterte 1,5 Kilometer vom Strandbad Mietenke zum Strandbad Tiefenbrunnen.
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0: Temperaturen steigen, die Sonne ist wieder draussen, sie mag richtig runterbrennen. Aktuell messen wir im Topland Güttingen, zu Rosrüti und zu Hagenbuch 23 Grad. Der Nachmittag sollte sich eigentlich meistens trocken zeigen und vor allem auch weiterhin sonnig. Wir knacken heute 28 Grad. Ein bisschen kühler als die letzten Tage, das ist sicher. Was auch sicher ist, dass am Nachmittag in den Bergen Regen und Gewitter aufkommen, die können uns dann auch im Flachland am Abend erreichen.
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0: Ein grosses Auto am 3.11. Aktuell stockt es am A3 Westring Zürich, Kurrichtung Basel, zwischen Urdorf Nord und dem Limmataler Kreuz und auch am Gubergist-Tunnel dort stockt es. Kommen gut an.
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0: Montag, 29. Juni, schön gehen mit der Radio Top Richtung Mittagspause. Für die meisten die berühmte Durststrecke oder die Hungerstrecke vor dem Mittag. Vielleicht sind ihr ja schon am Kochen, bevor die Kinder heimkommen. Ich begleite euch Richtung Mittagspause. Ich bin der Cyril, hebe durch bis zum Mittag. Ich habe jetzt vielmal Mittag gesagt.
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0: 16 ab 11 hier auf Radio Top. Ich bin Cyril, begleite euch beim Arbeiten. Und sollte eigentlich David Madonna auch mal so schnell Entschuldigung sagen, dass wir die beste Musik überhaupt spielen. Schön sind ihr von eurem Lieblingssender hier. Richtig Mittagspause unterwegs.
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0: Der Stefan aus Dietlich hat heute Morgen mitgespielt. Er hat nämlich unbedingt eine On-the-Arbeit-Tasse wollen. Für das hat er 3 Minuten lang kein einziges Mal Ja dürfen sagen.
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0: 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Ja. Erstens mal gratulieren, Stefan. 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Und vor allem mit den Ferien sowieso, oder? 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

0: Radio Top kurz vor 11:30 mit dem Meisterachter 80er und 90er nonstop bis am Mittag. Das geht nach einem kurzen Update. Die nächste halbe Stunde parat für euch. Zum Beispiel der Summerhit von 1991. Bacardi Feeling, auch parat, Eagle Eye Cherry, The King of Pop und in den Startlöchern habe ich jetzt Ain't Nobody aus den 80er von Chaka Khan und Rufus.
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0: Es stockt und staut zwischen dem Murdorf Nord und dem Limmataler Kreuz am Gubrisch-Tunnel. Und wenn ihr in Süden unterwegs seid, stehen ihr aktuell am Gotthard 10 Minuten an. Kommt gut ans Ziel.
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4: Für euch im Studio Laura Kühne. Neue Atomkraftwerke in der Schweiz sind nur mit staatlicher Förderung rentabel. Das sagt eine neue Studie der ETH Zürich und des Paul-Scherrer-Instituts. Damit neue AKW wirtschaftlich würden, müsste die Politik die Atomenergie, ähnlich wie Erneuerbare, fördern und Finanzierungsrisiken absichern. Bei den Baukosten in Europa von derzeit 12.000 Franken pro Kilowatt lohne sich eine Investition aber selbst mit staatlicher Unterstützung in 3 von 4 Berechnungsmodellen nicht. Zudem könnte die Schweiz ihre Klimaziele bis 2050 auch ohne neue Atomkraftwerke erreichen. Die Anti-Folter-Kommission kritisiert die Überbelegung der Schweizer Gefängnisse. Die Haftbedingungen hätten sich verschlechtert und beeinträchtigen die Grundrechte der Inhaftierten, heißt es im neuen Tätigkeitsbericht der Kommission. Auch die Arbeitsbedingungen für das Personal seien belastend. Einfach mehr Gefängnisse zu bauen sei keine Lösung, schrieb die Kommission weiter. Vielmehr sei eine umfassende Strategie nötig, um die Gesamtzahl der inhaftierten Personen zu reduzieren. In Zwillikon in Affoltern am Albis hat die Polizei am Wochenende eine illegale Pokerrunde aufgelöst. Im Auftrag der Eidgenössischen Spielbankenkommission kontrollierte die Kantonspolizei Zürich das Lokal eines kosovo-albanischen Kulturvereins. Der Clubverantwortliche wird angezeigt, teilt die Kantonspolizei mit. Neben des illegalen Geldspiels wirtete er auch ohne Patent, verkaufte nicht zugelassene Zigaretten und hatte verbotene Pfeffersprays im Lokal.
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5: Mittagspause zeigt sich sonnig und trocken, vielleicht sogar für einen ist nicht ganz so warm, dass man auch mal auf der Terrasse essen kann. Aktuell messen wir in Kesswil, in Niederutzwil und in Hünike 25 Grad. Steigen heute auf 28 Grad auf am Nachmittag, wo es dann aber auch in den Bergen Regen und Gewitter geben kann. Und der Regen und die Gewitter, die können uns dann auch am Abend hier im Flachland erreichen.
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5: Grüß zu uns Auto um 2 ab 12 Uhr. Es stockt und schnaut auf dem A3 Westring Zürich Richtung Basel zwischen Ohrdorf Nord und dem Limmataler Kreuz und in die andere Richtung A1 Nordring Zürich Bern Richtung St. Gallen zwischen dem Limmataler Kreuz und dem Kubrisch-Tunnel. Und wenn ihr unterwegs sind in Süden, dann braucht ihr aktuell 10 Minuten länger am Gotthard. Gute Fahrt, kommen gut an.
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5: Ich bin der Cyril, begleite euch durch euren Montagmittag. Ich wünsche euch jetzt einen guten mit unserem Top-Mix aus 4 Jahrzehnten. Mit ganz viel guter Musik, auch am Mittagstisch. Zum Beispiel gab für euch parat ein 90er-Klassiker Seal mit Crazy, Chair aus den 80er, Genesis ist auch dabei, der George Michael, Freedom 90. Also richtig viel gute Musik, damit, falls auch das Essen nicht so gut ist, ihr trotzdem gute Laune bekommt. Jetzt hier ein Klassiker aus den 80er. Ganz gross, Bonnie Tyler, Holding Out for a Hero, 3 ab 12. Ich wünsche euch einen guten und schön, lasst den Radio Top.

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2: Ja, Cyril, ich habe gefunden, du gehörst jetzt auch in dem 90er zum Mittag dazu. Und zwar habe ich nämlich eine Frage an dich. Wann hast du das letzte Mal, also Sommernacht, mit ein paar Leuten gehängt und dann wirklich die ganze Nacht eigentlich durchgeschwätzt?
3: Hey, tatsächlich am Donnerstag. Also nicht gerade die ganze Nacht, aber es ist einfach ab dem 10 Uhr so ein bisschen erträglich geworden auf der Terrasse bei uns. Und dann wirklich, hey, wir sind irgendwie bis um 1 am Morgen einfach am Schwätzen gewesen und es ist so gemütlich. Mhm. Ich finde, das Wetter ist perfekt für das, um wirklich lang draußen hocken, schwätzen.
2: Du brauchst eben gar nichts mehr im Sommer. Und das ist das Schöne daran. Ich bin auch am Samstagabend, habe ich eigentlich wollen gehen, so am 10 Uhr. Dann habe ich dann doch noch ein Bierchen getrunken.
3: Und dann nochmal und dann nochmal eins.
2: Dann nochmal eins und nochmal eins. Aber es war nicht eine Fete in dem Sinn. Es ist nicht abgegangen. Wir sind einfach in einer kleinen Runde gehockt, haben ein bisschen geschwätzt über Gott und die Welt und haben dazu Musik gehört. Und es ist dann eher ein bisschen melancholisch geworden, fast. Mhm. Unter anderem habe ich dann dieser Runde diesen Song gezeigt. Und jetzt hat dieser Song eine ganz neue Bedeutung für mich und erinnert mich einfach an diesen Abend.
3: Also laue Sommernacht.
2: Genau. Und ich finde das etwas mega Schönes, dass Musik immer neue Bedeutungen kann finden kann, oder? Und darum hören wir Ihnen bei diesem wunderschönen 90er Alice in Chains. Damit Nutshell, jetzt für euch, voller Länge.
3: Einen guten.

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7: Von der Abkühlung vom Regen, da ist nicht mehr viel übrig geblieben. Es trocknet gerade wieder draußen. Und die Temperaturen, die steigen im Topland. Aktuell messen wir zu Mammeren und zu Neftenbach 26 Grad und Kirchberg St. Gallen 25. Wir knacken heute 28 Grad. Am Nachmittag gibt es in den Bergen Regen.

0: Minuten an am Gotthard. Kommen wir gut ans Ziel.
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0: Radio Top, kurz vor dem 1, mit den meisten 80er und 90er zum Mittag nonstop, 30 Minuten lang. Auch nach dem 1 habe ich wieder die meisten 80er und 90er für euch mit dabei, zum Beispiel Madonna, Aerosmith und Frankie Goes to Hollywood mit einem Klassiker.
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5: Für euch im Studio Laura Kühne. Neue Atomkraftwerke in der Schweiz sind nur mit staatlicher Förderung rentabel. Das sagt eine neue Studie der ETH Zürich und des Paul-Scherrer-Instituts. Damit neue AKW wirtschaftlich würden, müsste die Politik die Atomenergie ähnlich wie Erneuerbare fördern und Finanzierungsrisiken absichern. Bei den Baukosten in Europa von derzeit 12.000 Franken pro Kilowatt lohne sich eine Investition aber selbst mit staatlicher Unterstützung in 3 von 4 Berechnungsmodellen nicht. Zudem könnte die Schweiz ihre Klimaziele bis 2050 auch ohne neue Atomkraftwerke erreichen. Die Anti-Folter-Kommission kritisiert die Überbelegung der Schweizer Gefängnisse. Die Haftbedingungen hätten sich verschlechtert und beeinträchtigen die Grundrechte der Inhaftierten, heißt es im neuen Tätigkeitsbericht der Kommission. Auch die Arbeitsbedingungen für das Personal seien belastend. Einfach mehr Gefängnisse zu bauen sei keine Lösung, schrieb die Kommission weiter. Vielmehr sei eine umfassende Strategie nötig, um die Gesamtzahl der inhaftierten Personen zu reduzieren. In Zwillikon in Affoltern am Albis hat die Polizei am Wochenende eine illegale Pokerrunde aufgelöst. Im Auftrag der Eidgenössischen Spielbankenkommission kontrollierte die Kantonspolizei Zürich das Lokal eines kosovo-albanischen Kulturvereins. Der Clubverantwortliche wird angezeigt, teilt die Kantonspolizei mit. Neben des illegalen Geldspiels wirtete er auch ohne Patent, verkaufte nicht zugelassene Zigaretten und hatte verbotene Pfeffersprays im Lokal.
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0: Sommer, Sonne, Sonnencreme heisst auch bei uns heute wieder. Maximal 28 Grad erreichen wir. Am Nachmittag soll es sonnig und trocken bleiben. Am Abend kann es dann bei uns im Flachland gewittern und regnen kommen. Aktuell da messen wir im Topland. Totzwil, Alt, St. Johann und Embrach, 26 Grad.
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0: Grüß uns auch um 2:01 ins Stocken auf der A3 Western Zürich, Chur Richtung Basel, zwischen Dordorf Nord und dem Limmataler Kreuz, die andere Richtung A1 Nordring Zürich, Bern Richtung St. Gallen, zwischen dem Limmataler Kreuz und dem Gubrüsch-Tunnel. Und wenn ihr unterwegs in Süden sind, bei diesem schönen Wetter, dann braucht ihr aktuell 10 Minuten länger am Gotthard. Kommen wir gut an.
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0: An dieser Stelle einen lieben Gruß an die Essenslieferantin Tamara von Winterthur. Danke, bist du bei dieser Hitze draussen für uns unterwegs. Und darum nur für dich, Tamara. Ganz viel Energie mit dem 80er-Klassiker da. Frankie Goes to Hollywood. Mit einem Hammersong. Relax heisst er. Kannst interpretieren, Tamara, wie du willst. Alles ein bisschen gemütlicher nehmen. Oder mit ganz viel Energie in den Montagnachmittag, in den 29. Juni. Ich bin der Cyril. Jetzt ist 3:01 hier auf Radio Top. Ganz einen schönen Montag.

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0: hier auf Radio Top an eurem Montagmittag, 29. Juni. Was ein Wochenende, das wir hier hinter uns haben. Nicht nur bei uns im Topland mit dem Drachenbootrennen Eglisau oder dem Open Air St. Gallen. Auch unsere direkten Nachbarn im Osten haben ein Highlight nach dem anderen gehabt, das Weekend.
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0: Sportlich gesehen war es ein richtig wichtiges Wochenende für die Österreicher. Qualifikation für die K.O.-Phase an der Fußball-WM. Dank einem 3:3 gegen Algerien. Und dann auch noch das ganze Wochenende. Volle Hütte bei perfektem Wetter in der Steiermark. Gell, Corinna?
2: Ein riesiges Formel-1-Wochenende wieder mal in Spielberg. Ich gebe es zu, für mich als George Russell-Fan hätte es einfach nicht besser laufen können. George Russell hat den grossen Preis von Österreich gewonnen. Der Mercedes-Pilot hat seine Pole Position perfekt umgesetzt. Er ist trotz dieser Hitzeschlacht am Red Bull Ring cool geblieben und er hat den Sieg ins Ziel gebracht. Der Red Bull-Fahrer Max Verstappen, der hat es am Russell bis zum Schluss nicht wirklich leicht gemacht. Er ist nur 1,5 Sekunden hinter ihm dann schon ins Ziel gefahren. Der Drittplatzierte ist der Mercedes-Teamkollege Kimi Antonelli. Er hat vor allem in den letzten Runden nochmal so ordentlich Druck gemacht. Für Ferrari hingegen ist es weniger rund gelaufen. Lewis Hamilton muss sich mit dem Platz 5 zufrieden geben und der Leclerc als 8. hat das Rennen beendet. Also wieder ein Rennwochenende, wo Mercedes-Fans mit einem absoluten Grinsen den Fernseher ausstellen konnten. Der nächste Halt im Formel-1-Kalender ist nächstes Wochenende schon wieder. Der grosse Preis von Großbritannien in Silverstone mit dem Rennen am Sonntag am 4.
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0: Kurz vor halb zwei hier auf Radio Top. Ich bin der Cyril und spiele neu jetzt gerade 30 Minuten lang die meisten 80er und 90er nonstop bis um zwei gegen das Mittagsloch oder das Nachmittagsloch habe ich euch den 80er Shout von Tears for Fears parat. Dazu Rhythm is a Dancer aus den 90er und in den Startlöchern, also sozusagen die Pole Position, wie man es im Formel 1 sagt, 5 sexy Männer. Die Backstreet Boys spiele ich euch gerade nach einem kurzen Update.
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0: Recht sonnig gehen wir in den Montagnachmittag, 29. Juni, maximal 28 Grad heute. Am Nachmittag und vor allem in der Abend kann es dann regnen und gewittern kommen. Aktuell messen wir im Topland, Wartwinigen 27 Grad, Steins und Gallen ebenfalls 27 Grad. Und Hettlingen auch.
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0: Grüß uns Auto um halb zwei. Achtung Gegenstände auf der A15 Oberlandautobahn Uster Richtung Brütisellen zwischen Wangen und Brütiseller Kreuz. Dort hat es Gegenstände auf der Fahrbahn. Ich wiederhole auf der A15 Oberlandautobahn Uster Richtung Brütisellen zwischen Wangen und dem Brütiseller Kreuz. Dann braucht ihr ein bisschen mehr Geduld am Limmataler Kreuz und am Gubrist. Und wenn ihr unterwegs seid, dann Gotthard. Dort müsst ihr dann 10 Minuten Wartezeit einrechnen. Kommt gut an und eine gute Fahrt.
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0: Ihr hört Radio Top kurz vor dem 2. Ich bin der Cyril und begleite euch mit den meisten 80er und 90er beim Arbeiten. Den grossen 90er habe ich für euch parat in der nächsten halben Stunde. I Can See Clearly Now vom Jimmy Cliff. Dann zum Beispiel noch Shania Twain, garantiert gute Laune bei euch in der Werkstatt. Klingt alles super, oder? Was sagt ihr, wenn ich jetzt noch einen oben drauf lege, so einen richtig geilen Song, den Sack zumache? Aus den 80er kommt er, spiele ich euch gerade als nächstes.
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2: Ich bin Selina Urech. Nur die SVP stellt sich gegen Integrationsmaßnahmen für Personen mit Schutzstatus S. Der Bundesrat will die Erwerbstätigkeit von Personen aus dem Asyl- und Ausländerbereich fördern und ihre Integration gezielt verbessern. So sollen beispielsweise vorübergehend Schutzbedürftige umfassender in bestehende Integrationsstrukturen eingebunden werden. In der Vernehmlassung stößt dies auf breite Zustimmung. Nur die SVP äußert sich ablehnend gegen die Vorlage. Badegäste und das Badepersonal des Schwimmbades in Niederuzwil haben gestern ein 5-jähriges Mädchen aus dem Wasser gerettet. Das Kind konnte vor dem Eintreffen der Rettungskräfte reanimiert werden. Diese brachten es anschließend ins Spital. Das Mädchen sei vom 1-Meter-Sprungbrett ins Wasser gesprungen und nicht mehr aufgetaucht, teilt die Kantonspolizei St. Gallen mit. Wie lange das Mädchen unter Wasser war, ist nicht klar. Der Zürcher Kantonsrat ebnet den Weg für die Verkehrsentflechtung rund um den Bahnhof Stadelhofen. Der motorisierte Verkehr soll über die Kreuzstraße geführt werden, während die Falkenstraße zur Velovorzugsroute werden soll. Der Kantonsrat genehmigte eine entsprechende Teilrevision des kantonalen Richtplans. Mit nur einer Stimme Unterschied scheiterten SVP und FDP damit, die geplante Änderung zurückzuweisen. Belinda Bencic hat in der ersten Runde des Rasen-Grand-Slam-Turniers in Wimbledon ihre Pflichtaufgabe erledigt. Gegen die Weltnummer 276, Mika Stojsavljevic, gewinnt Bencic mit 6:2 und 6:1.
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0: Ganz viel Sonne hier am Montagnachmittag. Maximal 28 Grad haben wir heute. Später kann es in den Bergen Regen und Gewitter geben. Am Abend soll es dann auch bei uns unten noch mal ein bisschen regnen. Aktuell messen wir das Ermatingen und das Rickenbach in Zürich 27 Grad und Batzenheiz 26.
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0: Liebe Grüße zu unserem Auto um 2 ab 2. Mehr Geduld braucht ihr am A3 Western Zürich, Richtung Basel, zwischen Urdorf Nord und dem Limmataler Kreuz. Dann noch auf der Strasse in Wil Richtung Uster, zwischen Zürichsee, Hinwil und Atal Seegräben. Dort stockt es ebenfalls. Und wenn ihr am Gotthard wendet, ein bisschen in den Süden runter, dort müsst ihr aktuell mit einem Zeitverlust von bis zu 10 Minuten rechnen. Kommen gut ans Ziel.
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0: Und mit mir im Cyril, der grossartige Musik für euch zum Schaffen hat. Unser Topmix aus 4 Jahrzehnten. Der 2000er nach dem 2 von der Zoe, der wartet zum Beispiel auf euch, gerade nach einem grossen 80er von Michael Cimbello. Vorher aber, wie schon gesprochen, so viel Energie, dass eure Werkstatt so richtig bebt. Oder vielleicht das Katzenkistchen im Homeoffice, ich weiss nicht. Richtig gross sind die 80er und macht bis heute ganz viel Spass. Van Halen mit Jump. 4 ab 2, da freut ihr top. Schön sind ihr mit mir.

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2: Ich bin immer wieder aufs Neue erstaunt, was das Internet machen kann. Unter anderem mit der Musik. So viel Mal hat TikTok einen Song, der schon ewig her rausgekommen ist, wieder neu belebt. Und das auch bei dem 2000er, ein Song, der im Jahr 2002 rausgekommen ist und eigentlich relativ unbekannt geblieben ist. Bis zu dem Jahr 2026. Das heisst, 24 Jahre später. 24 Jahre später braucht der Fußballverein Manchester City den Track, wenn einer von ihren Spielern ein Goal schiesst. Auf der Tribüne wird dann das lauthals mitgesungen. Und durch das hat das noch mehr Aufmerksamkeit auf TikTok generiert. Und seitdem hat es diesen Song nach 24 Jahren auf Platz 1 in den britischen Dancer-Charts geschafft. Also das heisst, wenn ihr vielleicht einen Song rausbringt heute, heisst das, dass es in 20 Jahren ein riesen Erfolg könnte werden. Wir hören rein. Er macht einfach auch gute Laune an diesem mittigen Nachmittag. Das ist Milky mit Just the Way You Are aus dem Jahr 2002 und im Jahr 2026.

0: Halb drei hier von Radio Top. Was braucht man da eigentlich an so einem Montagnachmittag? Ein feines Glas, vielleicht ein bisschen zur Abkühlung. Und dazu 30 Minuten lang die meisten 80er und 90er. Was meint ihr dazu?
1: Ich freue mich auf ganz viel gute Musik. Danke sehr, Dil.
0: Jawohl, und das gibt's nur bei uns bis um drei ohne Unterbrechung. Mit dabei der nächsten halben Stunde. Der grösste Hit von Rick Astley aus den 80er. Ganz ein grosser Name von Kylie Minogue aus dem gleichen Jahrzehnt. Und nach einem kurzen Update, der Prince mit Kiss.
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0: Aktuelle Temperatur in Topland, Zahlensteins, Neckartal und Kloten messen wir aktuell 27 Grad. Temperaturen dann auch um das herum, bis um maximal 28 Grad. Sonnig und trocken sollte es bleiben heute Nachmittag bis dann in späteren und vor allem frühen Abend rein. Dort soll es dann Regen und Gewitter geben.
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0: Ein Gruß zu uns auch am 1 über halb 2. Und zwar stockt es ein bisschen auf der A3-Westring Zürich, Chur Richtung Basel, zwischen Urdorf Nord und dem Limmataler Kreuz und auf der Strasse Hinwil Richtung Uster, zwischen der Zürichstrasse Hinwil und Atal Seegräben. Dort stockt es ebenfalls. Fahren gut und kommen gut ans Ziel.
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0: Ihr geht mit Radio Top durch den Montagnachmittag und auch in der neuen Stunde warten die meisten 80er und 90er gerade nach dem Punkt.
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2: Ich bin Selina Urech. Nur die SVP stellt sich gegen Integrationsmaßnahmen für Personen mit Schutzstatus S. Der Bundesrat will die Erwerbstätigkeit von Personen aus dem Asyl- und Ausländerbereich fördern und ihre Integration gezielt verbessern. So sollen beispielsweise vorübergehend Schutzbedürftige umfassender in bestehende Integrationsstrukturen eingebunden werden. In der Vernehmlassung stößt dies auf breite Zustimmung. Nur die SVP äußert sich ablehnend gegen die Vorlage. Badegäste und das Badepersonal des Schwimmbades in Nidauzwil haben gestern ein 5-jähriges Mädchen aus dem Wasser gerettet. Das Kind konnte vor dem Eintreffen der Rettungskräfte reanimiert werden. Diese brachten es anschließend ins Spital. Das Mädchen sei vom 1-Meter-Sprungbrett ins Wasser gesprungen und nicht mehr aufgetaucht, teilt die Kantonspolizei St. Gallen mit. Wie lange das Mädchen unter Wasser war, ist nicht klar. Der Zürcher Kantonsrat ebnet den Weg für die Verkehrsentflechtung rund um den Bahnhof Stadelhofen. Der motorisierte Verkehr soll über die Kreuzstraße geführt werden, während die Falkenstraße zur Velovorzugsroute werden soll. Der Kantonsrat genehmigte eine entsprechende Teilrevision des kantonalen Richtplans. Mit nur einer Stimme Unterschied scheiterten SVP und FDP damit, die geplante Änderung zurückzuweisen. Belinda Bencic hat in der ersten Runde des Rasen-Grand-Slam-Turniers in Wimbledon ihre Pflichtaufgabe erledigt. Gegen die Weltnummer 276, Mika Stojsavljevic, gewinnt Bencic mit 6:2 und 6:1.
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0: In Arbon sind wir im Moment bei 27 Grad und in Oberutzwil und in Glattfelden messen wir 28 Grad. Wir kommen mit ein bisschen Sonne- und Wolkenfelder durch den Montagnachmittag. Jetzt im Verlauf des Nachmittags kann es zuerst noch über den Bergen und dann aber auch im Flachland stark regnen und auch Gewitter kommen.
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0: Zum einen zu eurem Auto eine wichtige Meldung. Achtung Gegenstände auf der Fahrbahn, auf der A4, Schaffhausen, Richtung Winterthur, zwischen Trülliken und Adliken. Dann stocken Sie auf dem Zürcher Westring, A3-Chur, Richtung Basel, zwischen dem Urdorf Nord und dem Limmataler Kütz. Und noch eine Meldung aus dem Bezirk Hinwil. Ausstatt zwischen Zürichstrasse Hinwil und Atal Seegräben ist in beiden Richtungen stockenden Verkehr wegen Verkehrsüberlastung.
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0: Wir sind mitten im Montagnachmittag, der letzte Montag von dem Monat Juni. Heute von den Temperaturen einiges angenehmer zur Abwechslung einmal, ein bisschen kühler. Und noch mehr Abwechslung habe ich bereit mit unserem Top-Mix aus 4 Jahrzehnten. Mit dabei eine von meinen absoluten Lieblingskünstlerinnen aus den 2000ern, Anastasia. Dann aber auch Genesis aus den 90ern, auch noch mit dabei bis am Halbi. Ich bin Corinna Brogger und wir machen den Endspurt von diesem Tag miteinander. Und jetzt gibt es zuerst mal für die maximale Produktivität einen riesen 80er. The Spätzle Burning von Midnight Oil.

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0: Es ist Radio Top an dem Montagnachmittag und ich weiss nicht, wie es euch geht, aber bei uns im Radio Top Team liegt das Wochenende heute allen noch ein bisschen in den Knöcheln. Ich zum Beispiel, ich bin am Open Air St. Gallen. Ist richtig abgegangen. Der Cyril zum Beispiel, der heute Mittag moderiert hat, er war am Albani-Fest am Wochenende. Oder auch Zoe, sie hat ein intensives Weekend hinter sich. Und was macht man denn noch gross nach so einem Hangover-Mantik am Feierabend, Zoe?
1: Absolut gar nichts. Und ich freue mich richtig drauf. Ich gehe heim, mache mir einen feinen Salat oder so etwas. Und dann tue ich eine Gesichtsmaske drauf und dann schaue ich ein bisschen Love Island. Ich freue mich richtig.
0: Das klingt richtig chillig. Und du, Cyril?
2: Früh schlafen wäre sicher etwas, aber ich glaube, ganz ehrlich, ich habe mir so ein 12er-Pack Corona gekauft, also das Bier, nicht Krankheit, einfach, dass es klar ist. Und ich glaube, ich tue mir heute Abend so eins im Gefrierer und dann trinke ich so richtig eiskalt. Und vielleicht tut sie ja noch Schiffe gleichzeitig zu und hageln und gewittern und dann stehe ich so vor dem Fenster und zippe das so.
0: Ja, und der andere startet einfach direkt mit dem Konterbier in die neue Woche rein. Ist natürlich auch eine Variante. Ich reisse definitiv keine Bäume aus. Heute Abend am Feierabend. Bis dort müssen wir jetzt aber noch ein bisschen. Das packen wir gerade zusammen an mit dem nächsten 80er, auch bekannt aus der Gillette Venus Rasierer.

0: Schon wieder halb vier an dem Montagnachmittag. Die letzten Stunden vor dem Feierabend, die beissen wir zusammen durch. Für alle Handwerker auf der Baustelle, Zeit, um das Volumen aufzutun. Wir spielen jetzt nämlich 30 Minuten Musik ohne Unterbrechung. Unseren Non-Stop-Top-Mix mit, wie ich da, King of Pop, Tina Turner oder auch Status Quo beglücken uns mit Sound aus den vier Jahrzehnten, gerade nach dem Wetter und dem Verkehrsupdate.
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0: Heute Abend könnt ihr nass werden auf dem Highway. Es ist im Flachland wie auch über den Bergen mit Gewitter und Regen zu rechnen. Schauen wir noch aufs Thermometer im Topland. Kreuzlingen 27 Grad und das Bassersdorf sowie auch die Steine am Rhein messen wir 28 Grad.
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0: Zwei Meldungen zu uns Auto. Zum einen stockt es auf dem Zürcher Westring A3 Chur Richtung Basel zwischen Urdorf Nord und dem Limmataler Kreuz. Und neue Meldung aus dem Bezirk Hinwil-Uster. Zwischen Zürichstrasse Hinwil und Adalseegräben. In beiden Richtungen kommen dort nur stockend vorwärts wegen Verkehrsüberlastung. Allen unterwegs heute Nachmittag im Auto, ganz eine gute und vor allem eine sichere Fahrt.
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0: Mit Radio Top in richtig Feierabend. Schön, sind ihr mit dabei. Wir liefern euch für den Endspurt die meisten 80er und 90er. Zuerst gibt es noch ein kurzes Update über die Aktualitäten vom Tag.
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2: Ich bin Selina Urech. Bei Schüssen in einer Jugendhilfeeinrichtung in der norddeutschen Stadt Stade sind 5 Erwachsene getötet worden. Gemäß Polizei seien in der Jugendhilfeeinrichtung auch Mutter-Kind-Wohngruppen untergebracht. Weitere Menschen erlitten teilweise schwere Verletzungen. 2 Tatverdächtige, darunter der mutmaßliche Schütze, wurden festgenommen. Die Hintergründe des Gewaltverbrechens sind noch unklar. Nach ersten Erkenntnissen der Polizei gibt es aber keinen Zusammenhang zur sogenannten Clankriminalität. Nach dem Polizeieinsatz gegen eine Transfrau im Berner Marzilibad räumt die Stadt Bern einen Fehler ein. Die gestrige Wegweisung der Betroffenen aus dem Frauenbereich sei falsch gewesen, teilt die Stadt Bern mit. Die Stadt entschuldigt sich bei der Transfrau. Sie habe die geltenden Zutrittsregeln für den Frauenbereich erfüllt. Künftig sollen Regeln vor Ort und online klarer kommuniziert werden. Die kantonale Autobahn A50 wird zur Hauptstraße abgestuft. Weil auf der Autobahn zu wenig Autos fahren, hat der Kantonsrat gegen die Stimmen der SVP einer Abstufung zugestimmt. Neu ist die A50 vom Kreisel Krütstraße Richtung Glattfelden eine Hauptstraße. Ein Raser ohne Führerausweis hat gestern auf der A1 bei Lindau einen Unfall verursacht. Verletzt wurde niemand, der Sachschaden ist laut Kantonspolizei Zürich jedoch groß. Der 31-jährige Schweizer verlor bei einem Überholmanöver mit massiv überhöhter Geschwindigkeit die Kontrolle über sein Auto. Der Wagen schleuderte mehr als 280 Meter quer über die Autobahn und beschädigte dabei weitere Fahrzeuge. Der Mann war zudem nicht fahrfähig und wurde noch am Unfallort festgenommen.
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0: Der Temperaturencheck im Topland. Genderschwil sind wir bei 26 Grad, Wuppenau 27 und Dübendorf 28 Grad. Alle Schrebergärten und alle dreckigen Autos, die werden sich freuen. Es wird wieder mal nass über den Bergen wie auch im Flachland heute Abend mit kräftigen Regengüssen und auch Gewitter zu rechnen. In der Nacht fallen Temperaturen auf etwa 18 Grad runter. Morgen Dienstag wieder ein schwül warmer Mix aus Wolkenfeldern und Sonne.
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0: Es fängt zum einen an Stocken auf dem Zürcher Nord- und Westring. Dann haben wir Verkehrsüberlastung auch auf der A4 Winterthur Richtung Schaffhausen zwischen Winterthur Nord und Henggard. Und neue Meldung aus dem Bezirk Hinwil-Uster zwischen Zürichstrasse, Hinwil und Atal Seegräben in beiden richtigen stockenden Verkehr. Ich wünsche allen unterwegs im Auto ganz gute und vor allem eine sichere Fahrt.
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0: Und da habe ich 2 gute Nachrichten für euch. Zum einen, der Montag, der ist schon fast wieder geschafft. Und jetzt haben wir noch hier bei uns die Chance, um etwas zu gewinnen. Und zwar bei unserem beliebten Spiel «Wahr oder nicht wahr?». 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Zum Mitmachen jetzt die Nummer wählen direkt zu mir im Studio auf 0848 80 00 88. Ich bin Corinna Brogger und bin ready, um mit jemandem zu spielen.
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0: mit Radio Top. Durch euren Montagnachmittag, 17 Minuten ab dem 4 Uhr haben wir's und ich habe jemanden am Telefon, der sich meiner Behauptung stellt.
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0: Bei mir in der Leitung ist der Thomas aus Dobel. Thomas, bist du bereit?
2: Ja, ich bin bereit. Ja.
0: Jawohl. Zu Güttingen war gestern das Nordostschweizer Schwingfest. Hast du das geschaut?
2: Nein, das klingt
0: nicht mehr. Meine Behauptung nämlich dazu, der einheimische Topfavorit, der Samuel Giger, der hat dort gewonnen gestern. Ist das wahr oder nicht wahr?
2: Nein, ist nicht wahr.
0: Da hast du super geratet. Er ist verletzt im Moment. Gewonnen hat der Wattwiller, der Werner Schlegel. Gratuliere dir, Thomas. Dann noch ganz einen schönen Feierabend.
2: Ja, danke dir.
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0: 4 Minuten vor um 4:30 Uhr, das ist Radio Top und wir hören jetzt, was ab 6 Uhr auf Tele Top läuft.
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0: Tiziana Gastauro bei mir im Studio.
2: Hello.
0: Hello, hello. Was hast du heute Abend Gutes?
2: Die Badi Wiesendange hat gerade mega das Gesprächsthema.
0: Wirklich? Wieso? Was ist passiert?
2: Ja, kannst du dir vorstellen, irgendjemand grübelt, beißt und weiss doch auch nicht was. Grübelt an dem Schwimmbecken gerade nach einer Fuge. Kannst du dir das vorstellen?
0: Weh? Nein, irgendwie voll nicht, nein.
2: Ja, auf jeden Fall löst das einen mega Schaden aus. Jetzt hat die Badi-Betreiberin einen Facebook-Post gemacht, so quasi à la, hey, Finger weg von dieser Fuge. Ja, und auf jeden Fall, wenn der mysteriöse Fugengrübler nicht aufhört, dann kann das ziemlich teuer werden. Und vor allem müsste die Badi für etwa 2 Wochen zumachen, wenn sie das reparieren müssen.
0: Ah, ja, ja. Hör auf, lass die Fuge in Ruhe. Weißt du sonst noch?
2: Wir schauen noch auf Schaffhausen. Ein Thema, das uns alle irgendwann mal betrifft, und zwar das Altersheim.
0: Mhm. Ja, aber da geht ja bei uns noch ein bisschen länger.
2: Gott sei Dank, ja, genau. Ich darf noch ein bisschen arbeiten und noch ein bisschen Leben geniessen. Aber die Frage stellt sich schon, wenn in der Gemeinde X wohnst und aber in einer anderen Gemeinde willst ins Altersheim, Pflegekosten? Das ist die grosse Frage im Schaffhausen Kantonsrat und wir haben heute Abend die Antworten.
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0: Ich hoffe, eure Sonnenstarren beim Balkon habt ihr heute Morgen reingelassen. Es kommt nämlich im Verlauf des Abends über den Bergen, aber auch im Flachland kräftig schiffen und auch gewittern. Temperaturen aktuell im Topland, Kreuzlingen 27, Wassersdorf und Stein am Rhein sind wir bei 28 Grad.
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0: Der Feierabendsverkehr fängt langsam aber sicher an. Man merkt es zum einen auf der A1 Berner Richtung St. Gallen zwischen Dietike und dem Gubrist. Es staut auf der A3 Westring Zürich, Chur Richtung Basel zwischen Urdorf Süd und dem Limmataler Kreuz. Dann haben wir auch Stau auf der A1 St. Gallen Richtung Zürich zwischen dem Rastplatz Balterschwil und Zürich Ost. Verkehrsüberlastung ebenfalls auf der A4 Winterthur Richtung Schaffhausen zwischen Winterthur Nord und Henggard. Dann eine Meldung aus dem Bezirk Dielsdorf. Dort staut es auch noch bei der Wehntaler Strasse zwischen Adliken bei Regensdorf und Dielsdorf. Und noch eine Meldung aus dem Bezirk Hinwil-Uster zwischen Zürichstrasse Hinwil und Adalseegraben. In beiden Richtungen geht es dort nur stockend vorwärts. Allen unterwegs in Highweg. Ganz eine gute und vor allem eine sichere Fahrt.
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0: In wenigen Minuten ist es 5 Uhr. Wir machen zusammen den Endspurt von dem Montag. Die meiste Musik aus den 80er und 90er gibt es auch wieder in der neuen Stunde hier bei uns auf Radio Top. 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
11: Ich bin Selina Urech. Bei Schüssen in einer Jugendhilfeeinrichtung in der norddeutschen Stadt Stade sind 5 Erwachsene getötet worden. Gemäß Polizei seien in der Jugendhilfeeinrichtung auch Mutter-Kind-Wohngruppen untergebracht. Weitere Menschen erlitten teilweise schwere Verletzungen. 2 Tatverdächtige, darunter der mutmaßliche Schütze, wurden festgenommen. Die Hintergründe des Gewaltverbrechens sind noch unklar. Nach ersten Erkenntnissen der Polizei gibt es aber keinen Zusammenhang zur sogenannten Clankriminalität. Nach dem Polizeieinsatz gegen eine Transfrau im Berner Marzilibad räumt die Stadt Bern einen Fehler ein. Die gestrige Wegweisung der Betroffenen aus dem Frauenbereich sei falsch gewesen, teilt die Stadt Bern mit. Die Stadt entschuldigt sich bei der Transfrau. Sie habe die geltenden Zutrittsregeln für den Frauenbereich erfüllt. Künftig sollen Regeln vor Ort und online klarer kommuniziert werden. Die kantonale Autobahn A50 wird zur Hauptstraße abgestuft. Weil auf der Autobahn zu wenig Autos fahren, hat der Kantonsrat gegen die Stimmen der SVP einer Abstufung zugestimmt. Neu ist die A50 vom Kreisel Grütstraße Richtung Glattfelden eine Hauptstraße. Ein Raser ohne Führerausweis hat gestern auf der A1 bei Lindau einen Unfall verursacht. Verletzt wurde niemand, der Sachschaden ist laut Kantonspolizei Zürich jedoch groß. Der 31-jährige Schweizer verlor bei einem Überholmanöver mit massiv überhöhter Geschwindigkeit die Kontrolle über sein Auto. Der Wagen schleuderte mehr als 280 Meter quer über die Autobahn und beschädigte dabei weitere Fahrzeuge. Der Mann war zudem nicht fahrfähig und wurde noch am Unfallort festgenommen.
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0: Temperaturencheck aktuell im Topland, Dietfurt 26, Zuckerried 27 und Glattfelde 28 Grad. Es ist ein Tag bzw. ein Abend, wo man den Scheibenwischer auf der Heimfahrt wieder mal braucht. Es wird runterlassen, nicht nur über den Bergen, sondern auch im Flachland mit Gewitter und Regengüssen zu rechnen. In der Nacht gehen Temperaturen auf 18 Grad runter, morgen Dienstag wieder ein schwül-warmer Mix aus Wolkenfeldern und Sonne und ebenfalls Gewitter im Verlauf des Tages.
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0: Ihr wollt alle heim an diesem Montagabend. Wir merken es auf der Strasse, zum einen auf der A1 Bern Richtung St. Gallen zwischen Dietikon und dem Gubrist, dann startet es auf dem A3 Westring. Zürcher Westring, sorry, Chur Richtung Basel zwischen dem Ohrdorf Süd und dem Limmataler Kreuz. Dann haben wir auch noch Stau auf der A1 St. Gallen Richtung Zürich zwischen dem Rastplatz Baltenschwil und Zürich Ost. Verkehrsüberlastung auf der A4 Winterthur Richtung Schaffhausen zwischen Henggard Nord und zwischen Winterthur Nord und Henggard. Weiters zu Winterthur Stau bei der Seener Strasse zwischen Zehe und Oberwinterthur. Eine Meldung aus dem Bezirk Dielsdorf. Dort staut es auch noch bei der Wehentaler Strasse zwischen Adliken bei Regensdorf und Dielsdorf. Und noch eine Meldung aus dem Bezirk Hinwil-Uster zwischen Zürichstrasse, Hinwil und Ahrtal-Seegräben. In beiden Richtungen geht es dort nur stockend vorwärts. Alle unterwegs im Auto ganz eine gute und eine sichere Fahrt.
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0: Hinter den ersten Tag dieser Woche können wir schon einen fetten Haken machen. Fertig arbeiten, ab ins Auto und den Feierabend geniessen. Und dass euer Heimweg so eine richtige Carpool-Karaoke-Session wird, lohne ich es zu schädern mit unserem Top-Mix aus 4 Jahrzehnten. Mit dabei Diana Ross, Maroon 5 oder auch eine Boyband, die eure Teenager-Herzen höher schlagen lassen. Backstreet Boys. Ich bin Corina und startet immer jetzt, aber mit einem 90er. Der Wochentag, der stimmt zwar nicht so, Friday I'm in love, aber wir können auch mal in love sein mit dem Mantic. Das ist The Cure. Ich wünsche euch ganz einen schönen Feierabend.

Mit Radio Top durch euren Feierabend an dem Montag, 29. Juni 2026. Die Festival-Season, die ist in vollem Gange. Das nächste grosse Open-Air im Topland ist dann das Frauenfelder. Mittlerweile ist es ja das grösste Hip-Hop-Festival Europas. Viele von euch kennen es aber sicher noch als Out in the Green. So hat es zumindest in den 90er noch geheissen. Und die nächste Band, die wir euch spielen, ist auch in den frühen 90er einmal hier in der Schweiz gewesen, und zwar Montreux Jazz Festival. Der Auftritt ist dann als Unplugged-Version auf MTV aufgeladen worden und gelaufen. Da ist Eurythmics mit Sweet Dreams.

0: Willkommen bei Radio Top, kurz vor um 17:30. Ich hoffe, ihr könnt mittlerweile ausstempeln und sitzt im Auto richtig heimwärts. Um euren Heimweg im Feierabendsverkehr ein bisschen versüssen, spielen wir euch jetzt eine halbe Stunde Musik ohne Unterbrechung. Im Nonstop-Top-Mix bis am 6 Uhr dabei haben wir Musik, die nach dem Süden tönt, vom Zuckerro, dann Donna Lewis oder auch Billy Ocean mit einem 80er. Zuerst schauen wir noch rasch aufs Wetter und auf den Verkehr.
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0: Wer den Schirm eingepackt hat, ist sicher mal auf der trockenen und sicheren Seite. Heute Abend wird nämlich gewarnt vor starken Regengüssen und Gewitter über den Bergen als auch im Flachland. Morgen Dienstag genau etwas gleich. Es geht so weiter mit einem Mix aus Sonne- und Wolkenfeldern. Im Verlauf des Tages dann wieder teilweise nass und gewitterig. Temperaturencheck aktuell im Topland. Gott liebe 27, in Niederrutzwil auch 27 und es kommen auch 24 Grad.
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0: Wir merken den Feierabendsverkehr auf vielen Strecken. Zum einen auf der A1 Bern Richtung St. Gallen zwischen Dietike und dem Gubrist. Dann staut es auf dem Zürcher Westring A3 Chur Richtung Basel zwischen Urdorf Süd und dem Limmataler Kreuz. Dann haben wir noch Stau auf der A1 St. Gallen Richtung Zürich zwischen dem Rastplatz Balterschwil und Zürich-Ost. Verkehrsüberlastung ebenfalls auf der A4 Winterthur Richtung Schaffhausen zwischen Winterthur Nord und Henggard. Dann staut es im Bezirk Dielsdorf, Wendtaler Strasse zwischen Adliken bei Regensdorf und Dielsdorf. Dann noch auf der A1 St. Gallen Richtung Bern zwischen dem Rastplatz Büsisee und dem Limmataler Kreuz. Dort stehen da ebenfalls. Dann im Bezirk Hinwil, Ausstadt zwischen Zürichstrasse, Hinwil und Atalseegräben. Stockend geht es dort vorwärts in beiden Richtungen. Und neue Meldung aus der Region St. Gallen, A1 Zürich Richtung St. Margrethe, zwischen den Winkeln und dem Rosenberg-Tunnel. Dort geht es ebenfalls nur stockend vorwärts. Ich wünsche allen unterwegs ganz viel Geduld und kommen gut und vor allem sicher an euer Ziel.
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0: Zeig auf 6. Um den ersten Tag dieser Woche gebürtig ausklingen lassen, soundet mir auf Radio Top die meisten 80er und 90er. Unter anderem ein Evergreen aus den 90er, Liquido oder auch Queen mit dabei in der neuen Stunde. Das alles gerade nach dem News Update. 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
11: Ich bin Selina Urech. Bei der Schießerei in einer Jugendhilfeeinrichtung in der norddeutschen Stadt Stade handelt es sich laut Polizei um eine Beziehungstat. Ein politischer oder extremistischer Hintergrund wird demnach ausgeschlossen, wie der Spiegel berichtet. Bei der Tat waren 5 Erwachsene getötet und mehrere Menschen teils schwer verletzt worden. 3 Tatverdächtige, darunter der mutmaßliche Schütze, wurden festgenommen. Die Ermittlungen laufen weiter. Es kann laut Polizei nicht ausgeschlossen werden, dass sich die Zahl der Opfer noch erhöht. Im Sekundarschulhaus in Elk ist heute Mittag ein Brand ausgebrochen. Verletzt wurde niemand, es entstand jedoch ein Sachschaden in der Höhe von mehreren 100'000 Franken, wie die Kantonspolizei Zürich mitteilt. Das Feuer konnte unter Kontrolle gebracht werden, ein Übergreifen auf benachbarte Gebäude wurde verhindert. Die Schülerinnen und Schüler waren zum Zeitpunkt des Brandes auf einem Ausflug. Die Brandursache ist noch unklar. Die Kantonspolizei Zürich geht derzeit von einer technischen Ursache aus. Nach dem Polizeieinsatz gegen eine Transfrau im Berner Marzilibad räumt die Stadt Bern einen Fehler ein. Die gestrige Wegweisung der Betroffenen aus dem Frauenbereich sei falsch gewesen, teilt die Stadt Bern mit. Die Stadt entschuldigt sich demnach bei der Transfrau. Sie habe die geltenden Zutrittsregeln für den Frauenbereich erfüllt. Künftig sollen diese Regeln vor Ort und online klarer kommuniziert werden. Zudem kündigt die Stadt zusätzliche Schulungen für das Badpersonal an und will das Gespräch mit den beteiligten Personen suchen.
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0: Der Temperaturencheck im Topland. Güttingen 27 Grad, Benken 26 und auch zu Flowil sind wir im Moment bis 26 Grad. Ja, ich würde sagen, alles noch reinnehmen vom Balkon, wo euch wichtig ist, weil es erwartet uns starke Gewitter und starke Regengüsse am heutigen Abend. In der Nacht wird es dann um die 18 Grad. Morgen Dienstag wieder ein Mix aus Sonne und Wolkenfelder, sowie gegen den Abend kann es dann auch wieder nass werden.
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0: Der Vierabendsverkehr zeigt sich zum einen auf der A1 Bern Richtung St. Gallen zwischen Dietike und dem Gubrist. Dann schaut es auf der A1 St. Gallen Richtung Bern zwischen dem Rastplatz Büsisee und dem Limmataler Kreuz. Nochmal Meldung von der A1 St. Gallen Richtung Zürich zwischen dem Rastplatz Balterschwil und Zürich-Ost. Brauchen da mehr Geduld. Dann haben wir noch Verkehrsüberlastung auf dem Zürcher Westring. A3 Chur Richtung Basel zwischen Ohrdorf Süd und dem Limmataler Kreuz. Dann holpert es noch auf der A4 Winterthur Richtung Schaffhausen zwischen Winterthur Nord und Henggard. Und noch Meldung aus dem Bezirk Hinwil-Ustadt zwischen der Zürichstrasse, Hinwil und Ahrtal-Seegräben. In beiden Richtungen geht es dort nur stockend vorwärts. Und länger haben wir auch noch aktuell in der Ostschweiz A1 Zürich Richtung St. Gallen zwischen Winkle und der Kreuzbleiche.
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0: 4 Minuten nach dem 6 Uhr an dem Montagabend. Und wir haben ja so richtig heisse Tage hinter uns. Dass jetzt sicher jeder Haushalt noch irgendein Klimagerät mehr daheim hat. Sei das ein Pool, ein kleiner oder ein Ventilator oder eine Klimaanlage. Und ob es eben von diesen Klimaanlagen noch hat oder alle restlos ausverkauft sind im Moment, der Jumbo zu Rickenbach, der lässt es uns wissen in 10 Minuten. Bis dahin gönne ich euch jetzt noch unseren Top-Mix aus 4 Jahrzehnten. Ich bin Corinna Brogger und startet immer mit einem 80er von Roy Orbison.

0: 16 Minuten. Ab 6 Uhr haben wir es an dem Montagabend. Und jetzt mal Hand aufs Herz. Wer hat sich alles in den letzten Tagen ein Klimagerät zugetan? Ich kann mir nämlich vorstellen, dass das nebst Glasse sicher am meisten auch so Klimagerät gekauft worden sind. Checken wir doch mal den Bestand im Jumbo Zrickenbach ab.
1: Jumbo Maxima Rickenbach, Franin.
0: Grüezi wohl, das ist Corinna von Radio Top.
1: Grüezi wohl.
0: Was wird bei Ihnen momentan am meisten verkauft?
1: Klimagerät.
0: Und Ventilatoren oder Pools auch?
1: Genau.
0: Haben Sie noch?
1: Klimagerät haben wir heute Morgen ein paar bekommen, die sind aber schon wieder ausverkauft. Ventilatoren haben wir, glaube ich, noch etwa 4 und Pools haben wir noch diverse.
0: Eieiei, fast alles ausverkauft. Zum Glück geht uns unsere Musik nicht aus.

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0: halb sieben, kurz vor unserem 30 Minuten Nonstop Top Mix. So viele grossartige Künstler mit dabei noch. Bis am 7. Cyndi Lauper, Coldplay, Bonnie Tyler oder auch Cher. Zuerst gebe ich euch noch ein Update über das Wetter und über den Verkehr.
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0: Auf dem heutigen Programm steht noch Regen und starke Gewitter. Ich hoffe, ihr habt alles gesichert auf dem Sitzplatz, was muss gesichert sein. Morgen Dienstag haben wir wieder einen Mix aus Sonne- und Wolkenfeldern bei schwülwarmen 39 Grad. Der Temperaturencheck aktuell im Topland, Winterthur 27 Grad und Abtwil sowie auch Schaffhausen messen wir 26 Grad.
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0: Da staut es zum einen noch auf der A1 Bern Richtung St. Gallen zwischen Tietike und dem Gubrist, dann ebenfalls auf der A1 Stau St. Gallen Richtung Bern zwischen dem Rastplatz Büsisee und dem Limmataler Kreuz. Dann haben wir noch länger auf der A1 Verzweigung Zürich-Ost Richtung Letten zwischen dem Schöneichtunnel und dem Milchbuck-Tunnel. Und nochmal eine Meldung von der A1 St. Gallen Richtung Zürich zwischen dem Rastplatz Balterschwil und Zürich-Ost ebenfalls mehr Geduld einpacken. Und für alle noch unterwegs auf dem Zürcher Westring A3 Chur Richtung Basel zwischen Urdorf Süd und dem Limmataler Kreuz haben wir ebenfalls länger. Allen unterwegs ganz gute und vor allem eine sichere Fahrt.
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10: Ich bin Selina Urech. Bei der Schießerei in einer Jugendhilfeeinrichtung in der norddeutschen Stadt Stade handelt es sich laut Polizei um eine Beziehungstat. Ein politischer oder extremistischer Hintergrund wird demnach ausgeschlossen, wie der Spiegel berichtet. Bei der Tat waren 5 Erwachsene getötet und mehrere Menschen teils schwer verletzt worden. 3 Tatverdächtige, darunter der mutmaßliche Schütze, wurden festgenommen. Die Ermittlungen laufen weiter. Es kann laut Polizei nicht ausgeschlossen werden, dass sich die Zahl der Opfer noch erhöht. Im Sekundarschulhaus in Elk ist heute Mittag ein Brand ausgebrochen. Verletzt wurde niemand, es entstand jedoch ein Sachschaden in der Höhe von mehreren 100.000 Franken, wie die Kantonspolizei Zürich mitteilt. Das Feuer konnte unter Kontrolle gebracht werden, ein Übergreifen auf benachbarte Gebäude wurde verhindert. Die Schülerinnen und Schüler waren zum Zeitpunkt des Brandes auf einem Ausflug. Die Brandursache ist noch unklar. Die Kantonspolizei Zürich geht derzeit von einer technischen Ursache aus. Nach dem Polizeieinsatz gegen eine Transfrau im Berner Marzilibad räumt die Stadt Bern einen Fehler ein. Die gestrige Wegweisung der Betroffenen aus dem Frauenbereich sei falsch gewesen, teilt die Stadt Bern mit. Die Stadt entschuldigt sich demnach bei der Transfrau. Sie habe die geltenden Zutrittsregeln für den Frauenbereich erfüllt. Künftig sollen diese Regeln vor Ort und online klarer kommuniziert werden. Zudem kündigt die Stadt zusätzliche Schulungen für das Badpersonal an und will das Gespräch mit den beteiligten Personen suchen.
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11: Temperaturen aktuell im Topland. Amlike 26, Zwittenbach 24 und das Liechtenstein im Städtli sind wir auch bei 24 Grad. Auf dem heutigen Programm steht noch Gewitter und starke Regengüsse, vor allem über den Bergen, aber auch im Flachland. Montag sieht ähnlich aus mit einem Sonnen-Wulchen-Mix und schwülen 29 Grad.
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11: Es stockert heute Abend noch auf dem Zürcher Nordring A1 Berner Richtung St. Gallen zwischen dem Limmataler Kreuz und dem Gubristunnel. Und dann haben wir noch länger auf der A1 Zürich Richtung Bern zwischen dem Limmataler Kreuz und der Raststätte Würelos Nord. Allen unterwegs im Auto, ganz eine gute und eine sichere Fahrt.
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1: Höheren Besuch habe ich heute hier im Top hoch 3. Er ist nämlich der höchste Schweizer FDPler, der Thierry Burkhardt. Herzlich willkommen.
2: Hallo, danke für die Einladung.
1: Das ist eine ganz neue Funktion eigentlich. Seit 3 Monaten sind Sie der Präsident von der FDP Schweiz. Schon ein bisschen daran gewöhnt oder ist es doch noch komisch, wenn Sie es hören?
2: Beides. Man gewöhnt sich sehr schnell daran, weil man ist sofort mit drin, muss sofort gerade agieren. Wenn man mal eine Minute Zeit hat und zurücklehnt und sich bewusst wird, was man da für eine Verantwortung hat, denkt man plötzlich, hoppla, hätte ich irgendwie nie gedacht, dass das mal mit mir so passiert.
1: Haben Sie gerade schon eine Frage beantwortet? Lieber, ich habe mich dann schon gefragt, ist das einmal das Ziel gewesen, so eine steile Karriere herzulegen, oder ist es einfach so ein bisschen passiert?
2: Also das Politisieren, das hat mir ja schon lange und eigentlich fast immer grosse Freude bereitet. Aber Präsident werden von der FDP, nein, das war nie das Ziel gewesen. Ganz und gar nicht. Man kann eigentlich sagen, fast im Gegenteil, weil ich einmal einmal mit meiner Partnerin und ich zusammengekommen bin, versprochen, dass ich das dann also ganz sicher nie werde. Und darum ist auch im Prozess, wo es dann darum gegangen ist, ob ich dann jetzt doch gleich kandidiere, habe ich natürlich sie sehr stark einbezogen, also sowieso, aber umso mehr. Und es ist dann auch wichtig gewesen, dass sie am Schluss gesagt hat, okay, also mach's, sonst hätte ich es nicht gemacht.
1: Aber wie hat sie im ersten Moment reagiert, so ein bisschen?
2: Ja, sie ist halt trotzdem nicht überrascht gewesen. Man hat, zu meiner Überraschung, hat man dann, wo meine Vorgängerin Petra Gössi zurückgetreten ist, eigentlich dann überall ist mein Name genannt worden und man hat den gehört. Das hat sie natürlich auch mitbekommen. Und entsprechend ist es natürlich ein ziemlich schnelles Thema gewesen und sie ist in dem Sinne nicht überrascht gewesen. Aber es war ein Prozess gewesen, auch für mich, weil es ist doch eine Umstellung vom Leben bis zu einem gewissen Grad, wenn man das Amt oder so ein Amt übernimmt. Und da muss man sich darauf einstellen, da muss man sich bewusst sein, man muss abwägen. Es hat natürlich ganz viele Gespräche gegeben, die man geführt hat, mit ganz vielen Leuten, aber natürlich unter anderem auch mit der Partnerin, wo sich das in einem Prozess dann ergeben hat, bis man dann gemeinsam gesagt hat, übrigens ganz am Schluss dann, gemeinsam gesagt hat, also ich mache es.
1: Und was würden Sie sagen, hat sich denn am meisten verändert, jetzt eben mit dieser Funktion?
2: Es ist natürlich in dem Sinn schon mein anderes Leben außerhalb der Politik, wo natürlich noch stärker reduziert worden ist. Ich bin ja als Anwalt tätig gewesen. Ich bin es immer noch, aber jetzt zu einem sehr begrenzten Teil nur noch, weil Parteipräsident zusammen mit dem Ständeratsmandat ist natürlich enorm intensiv und zeitbeanspruchend. Und gerade als Parteipräsident muss man sich Zeit, eigentlich muss man Grenzen selber setzen, sonst gibt es einfach keine Grenzen in Bezug auf Beanspruchung, auch in zeitlicher Hinsicht. Und insofern hat sich das natürlich schon geändert. Es gibt noch mehr Leute, die etwas von einem wetten, und es gibt natürlich noch mehr Aspekte, die man muss entsprechend bearbeiten und mitschaffen. Also insofern ist einfach der Fokus von meinem anderen Leben hat sich sehr stark jetzt auch noch auf das Parteipräsidium ausgerichtet.
1: Wenn Sie sagen, eben, die Leute kommen eher, also noch mehr Leute kommen auf mich zu, gehen Sie auch anders mit Ihnen um? Spüren Sie da irgendwie so von Leuten, die vielleicht halt vorher eben schon mit Ihnen zu tun haben, aber Sie haben noch eine andere Funktion gehabt, dass Sie jetzt anders auf Sie zukommen vielleicht?
2: Ja, also, ja, nein, mit denen, die ich sowieso schon zu tun hatte und gute Zusammenarbeit hatte, da ändert sich in dem Sinn im persönlichen Umgang ja nichts. Man redet vielleicht einfach noch hier und dort über andere Themen. Es gibt sicher Leute, ja, wo man vielleicht vorher ein bisschen distanzierter unterwegs war. Also distanzierter im Sinn, dass man noch nicht so viel miteinander zu tun hatte, wo man jetzt ein bisschen eher damit zu tun hat, wo man natürlich schon merkt, man hat natürlich da, wo man sagt, wird sehr ernst genommen. Man redet halt nicht mehr für sich selber, man redet im Namen der Partei. Und in dem Sinn gibt es da schon Veränderungen, wo man sich selber auch bewusst sein muss.
1: Ganz neu ist ja aber eigentlich so die Parteipräsidentenfunktion nicht, weil Sie haben im Kanton Aargau schon die Funktion gehabt, dass Sie der Parteipräsident von der FDP sind. Was ist vielleicht gleich so der grösste Unterschied?
2: Ja, das stimmt. Das war im 2010 bis 2013 gewesen. Also, zuerst mal, was genau gleich war, ist, dass ich das Amt nicht gesucht habe. Auch dort nicht. Und auch dort habe ich dann Ja gesagt. Und muss dann
1: sagen... Ist auch dort schon ein Streit gewesen, halbwegs mit... Wobei, dort war die Freundin auch noch nicht ein Thema gewesen, oder?
2: Nein, es ist auch jetzt kein Streit gewesen. Es ist, wir haben das ja gemeinsam entschieden und gesagt, wir gehen gemeinsam auf den Weg. Das ist auch etwas, wo man muss sich bewusst sein, dass es eben nicht nur einem selber betrifft. Aber damals muss ich dann im Rückblick wirklich sagen, das war eine ganz tolle Zeit gewesen, hat Spass gemacht, aber es ist natürlich nicht vergleichbar. Kantonalpartei ist auch schon ziemlich... ein grosser Anspruch, wo einem gestellt wird. Aber gerade die mediale Beobachtung ist natürlich viel geringer, erstens. Und zweitens muss man einfach sehen, ein Kanton, auch wenn er sehr divers ist, mit verschiedenen Regionen, mit doch auch verschiedenen Arten von Menschen, wie es der Kanton Aargau ist, ist natürlich nicht vergleichbar mit den Unterschieden, die wir haben in unserem Land als Schweiz. Nicht nur die Sprachregionen, auch innerhalb der Sprachregionen gibt es grosse Unterschiede. Interessant, das ist auch spannend. Man lernt das auch in der Funktion, die ich jetzt habe, umso besser noch kennen. Die Vielfalt in unserem Land, wo etwas Tolles ist, etwas Wunderbares ist für unser Land, aber natürlich beanspruchen, gerade in einer Funktion, wenn man eine gesamtschweizerische Partei muss führen. Insofern ist es natürlich ziemlich etwas anderes als eine Kantonalpartei.
1: Was würden Sie sagen, sind Sie für einen Chef? So ein
2: bisschen? Ich bin sicher einer, der klare Zielsetzungen hat und die auch kommuniziert. Nachher aber bin ich jemand, der meine, kann gut zuhören, kritisch aber Fragen stellen und durchaus dann dort und da aber auch, wenn ich das Gefühl habe, dass jemand sich nicht als gemeinsame tut, halt, als gemeinsame Ziel, dass man dann auch mal ein bisschen strenger miteinander reden kann. Aber sonst meinte ich, dass ich viel Freiheiten lohne. Wichtig ist aber einfach, dass man sieht, man hat ein Ziel und dem Ziel tut man die Aktivität unterordnen. Ich halte nicht davon, viel davon, wenn man sagt, der Weg ist das Ziel, sondern für mich ist immer das Ziel das Ziel.
1: Es gibt so ein bisschen 6 Arten von Schiffen, wo man so ein bisschen schubladisieren kann, sage ich jetzt mal. Wenn Sie sich jetzt da ein müssen zuordnen, man redet vom Diktator, vom Motivator, vom Kumpelchef, vom gemütlichen, vom Pragmat oder vom perfekten Chef?
2: Also, perfekt bin ich, ja. Ich bin alles andere als ein perfekter Chef. Und bin mir sehr wohl bewusst, dass ich immer wieder mir auch wieder selber merke, da habe ich jetzt wieder etwas nicht so gut gemacht, das könnte ich besser machen. Wichtig ist, glaube ich, ich bin sicher jemand, wo versucht, die Leute zu motivieren, versucht, im Gespräch auch zu sein mit den Leuten. Und wichtig ist vor allem auch, dass man, und das finde ich wichtig, die Führungsaufgabe oder die Führungsfunktion, die man wahrnimmt, das ist nicht einfach schablonenhaft. Weil man hat immer mit Menschen zu tun. Und jeder Mensch ist anders. Und jeder Mensch reagiert wieder anders auf, wie man mit dem umgeht. Gewisse brauchen eine gewisse Strenge, klare Vorgaben, die wollen das auch. Andere wollen viele Freiheiten und das muss man ihnen dann auch geben. Wichtig ist, dass man, vielleicht, ich habe immer ein bisschen den Grundsatz von Goethe, der hat mal einmal gesagt, wenn man den Menschen so behandelt, wie er ist, macht man ihn schlechter. Wenn man den Menschen aber so behandelt, wie er könnte sein, dann macht man ihn besser. Und an dem versuche ich mich zu orientieren, aber wie gesagt, gelingt mir leider nicht immer. Insbesondere dann, wenn man unter grossem zeitlichen Druck ist, dann nimmt man sich manchmal für die Führungsaufgaben ein bisschen zu wenig Zeit. Und das gibt natürlich dann allenfalls Reibungsflächen und dann merkt man wieder, hoppla, jetzt muss ich wieder einen Schritt zurückstehen, ein bisschen weniger machen und ein bisschen mehr für die Leute da sein.
1: Klingt aber ein bisschen nach einem Motivator, würde ich jetzt mal so vielleicht ein bisschen so sagen.
2: Also ich glaube, das muss man auch sein als Parteipräsident. Man hat mit Milizleuten zu tun. Also das sind ja alles Leute, oder sehr viele Leute, die das ja freiwillig machen und nicht Geld bekommen. Also dort kommt man sowieso nicht weit als Diktator, wenn man befiehlt. Oder wenn sonst sagen die einfach, ja, was, ich habe das nicht nötig, ich muss das nicht machen, sondern da muss man viel mit Motivation arbeiten. Aber ich glaube, weniger mit Motivation als Sache, sondern mit Überzeugung. Dass man kann eben ein Ziel definieren und aufzeigen, wie kommt man dorthin, gemeinsam dorthin kommen und das gibt dann einen Team-Spirit und das ist, glaube ich, das, was motivierend ist. Wir haben natürlich noch eine andere Herausforderung. In einer Fraktion beispielsweise, das sind alles vom Volk gewählte Leute. Denen kann man sowieso nicht einfach vorgeben, wie man jetzt etwas müsste machen. Das wäre völlig der falsche Ansatz, weil die sind vom Volk gewählt. Das ist nicht wie in einer Firma, wo man jemanden anstellt und im äußersten Notfall können wir wieder entlassen. Und entsprechend muss man da im Umgang ein bisschen sensibel sein, zu diesen Leuten natürlich.
1: Sie haben ja auch so eben als Ziel gesetzt, dass Sie das liberale Feuer wieder entfachen jetzt als FDP-Parteipräsident. Was meinen Sie damit, respektive wie wollen Sie das erreichen?
2: Ich meine, dass wir gemeinsam für ein gemeinsames Ziel arbeiten. Und das ist das, was motiviert und das, was verbindend ist. Also schliesst jetzt eigentlich gerade an das an, was wir vorher miteinander besprochen haben. Das ist wichtig, dass man weiss, für was steht die FDP und für das lohnt es sich einzusetzen. Weil erstens sind wir die Partei, die das Land gegründet hat. Das Basis von dem Land ist eine freisinnige Basis, eine liberale Basis und es braucht eine starke liberale Stimme in diesem Land und das kann nur die FDP sein. Und die FDP muss entsprechend mit klaren Kanten auftreten und das ist das, was ich versuche. Das ist nicht etwas, was man von heute auf morgen schafft, aber wo wir jetzt noch dies noch dran angehen, wo wir noch diese klare Positionen erarbeiten, wo man Freude hat, gemeinsam an diesen Positionen zu arbeiten und nachher für die Positionen zu kämpfen.
1: Sie reden eben gerade so von scharfen Kanten und ich lehne mich jetzt ein bisschen aus dem Fenster und sage einfach ganz frech, die FDP ist aber schon, wenn wir jetzt gerade ein bisschen Parteiziele anschauen, so ein die eierlegende Wollmilchsau.
2: Das wollen wir nicht sein und das können wir nicht sein. Wir müssen klar für etwas stehen, weil die Leute müssen wissen, für was die FDP wählen. Sie müssen wissen, dass wir für den Liberalismus, wo wir dafür stehen, das heisst, möglichst viel Freiheit für die Menschen in diesem Land, aber eben auch Freiheit heisst nicht Egoismus, sondern trotzdem Verantwortung übernehmen fürs Gesamte, nicht nur für sich selber, auch für sich selber, aber auch fürs Gesamte. Und da müssen die Leute wissen, für was wir stehen und dass wir, wenn wir uns wählen, was wir auch überkommen. Das ist wichtig. Und das wollen wir wieder ein bisschen stärker erreichen. Das ist vielleicht in der Vergangenheit, haben wir da vielleicht da und dort nicht so gut kommuniziert, wie wir hätten müssen. Es ist allerdings auch nicht ganz einfach, weil wir natürlich, ich habe das vorher angesprochen, eine grosse Vielfalt haben in unserer Partei. Wir sind ja eine traditionelle Partei, verankert in allen Regionen in diesem Land. Das macht grosse Stärke aus, weil wir können entsprechend auch dazu beitragen, dass wir gemeinsame, gesamtheitliche schweizerische Lösungen finden, die mehrheitsfähig sind. Aber es leidet manchmal ein bisschen die klare Kontur darunter. Und das ist, wichtig, dass wir in einzelnen wichtigen Dossiers von uns, sechs Wirtschaftspolitik, sechs Sozialversicherungen, vielleicht kommen wir nachher noch schnell darauf, auf die AHV-Fragen, BVG-Rentenfragen, aber natürlich auch in der Sicherheit, Versorgungssicherheit, aber auch innere und äußere Sicherheit, dass man dort klare Konturen hat. Und da sind wir jetzt einmal arbeiten, mit dem wollen wir dann auch entsprechend auftreten. Und nein, ich habe Freude, wenn wir nicht allen passen. Ich habe keine Freude, wenn wir Applaus bekommen von links-grün. dann heisst das, dass wir etwas falsch machen. Das heisst aber nicht, dass wir nicht zwischendurch für einen Kompromiss bereit sind, zusammen Lösungen suchen. Das gehört zu unserem Land, das ist klar.
1: Sind Sie also nicht unbedingt bekannt dafür, oder? Weil Sie sind eigentlich eher der, der eben so ein bisschen am rechten Rand von der FDP ist. Darum will ich jetzt noch eine andere Unterstellung. In der FDP ist, wer nicht in die SVP will, weil die jetzt rechts ist.
2: Also wir sind keine Polpartei und entsprechend haben wir natürlich immer, wie soll ich sagen, auf beiden Seiten Konkurrenz. Auf der rechten Seite haben wir die SVP, auf der linken Seite haben wir vielleicht Mitte, GLP, bis zu einem gewissen Grad andere Parteien noch, die da in der Mitte sind. Das ist halt so. Wichtig ist, dass wir in unserer Definition von unserer Partei nicht auf die anderen Parteien schauen, sondern nach unseren Überzeugungen politisieren, nach unseren Überzeugungen unsere Positionen festlegen, dass wir sagen, möglichst viel Freiheit für die Bürgerinnen und Bürger, weil wir daran glauben, dass das Innovation bringt, dass das Lebensfreude und Lebensqualität bringt, dass man akzeptiert, dass nicht jeder das gleiche Lebensmodell hat, sondern halt unterschiedlich leben. Aber dass man auch immer sagt, klar, es braucht im Sinn von der Gesamtverantwortung gewisse Rahmenbedingungen und für die stehen wir ein. Und an dem orientieren wir uns. Ich schaue nicht nach links, ich schaue nicht nach rechts, sondern ich schaue auf unsere Partei, auf unser Land und vor allem in die Zukunft von unserem Land.
1: Sie sind ja eben schon auch lange in der Politik, über 20 Jahre. Sie sind ins Kantonsparlament gekommen, relativ jung. Dann 2015 Nationalrat, vor gut zwei Jahren in den Ständerat gewechselt und jetzt eben frisch die Parteipräsidentenfunktion. Also, wie wir vorher schon angesprochen haben, eine steile Karriere, die eben vielleicht nicht unbedingt ganz so steil geplant war. Sie haben auch das Jugendparlament im Aargau gegründet. Und wie Sie jetzt eben auch gesagt haben, mit dieser neuen Funktion als Parteipräsident kommt vielleicht der Beruf, muss ein bisschen kürzer treten als Rechtsanwalt, aber gleich, Sie sind Parteipräsident, Sie sind im Ständerat und noch bitte, sage jetzt mal Rechtsanwalt. Ich frage mich immer bei Politikern, wie bringt man das alles unter einen Hut? Wo bleibt da irgendwie noch Zeit für vielleicht ein bisschen Freizeit?
2: Es ist so, es ist, man macht sicher halt mehr als, als nur vom Montag bis am Freitag, also in Anführungs- und Schlusszeichen nur. Es, die Übungen gehören praktisch immer dazu, Wochenende gehören bis zu einem gewissen Grad auch immer dazu und Freiräume muss man sich wirklich einfach einplanen und dann funktioniert das schon. Also bis jetzt hat es einmal funktioniert. Wichtig ist für mich immer gewesen, dass das, was ich mache, mir Freude macht und das ist ja ein riesen Privileg, das ich habe, mit anderen zusammen, dass ich das, was ich mache, mache ich mit grosser Leidenschaft, mit grosser Freude. Ich habe mich früh entschieden, dass ich mich politisch engagieren will. Und ich habe immer, bis zum heutigen Tag, immer grosse Freude an dem gehabt. Und wenn wir mitgestalten an den Rahmenbedingungen von unserem Land, an unserer Schweiz, wie es in Zukunft soll gehen soll, darf mitschaffen und Verantwortung mittragen, dann ist das eine grosse Freude. Und von dem her ist dann auch nicht so schlimm, wenn man mal das eine oder andere Mal ein bisschen weniger Freizeit hat. Ich gebe zu, zwischendurch gibt es Momente, wo auch ich natürlich müde bin und wo ich mir dann etwa einmal, wie soll ich sagen, froh bin, dann, wenn ich an einfach mal einen gemütlichen Sonntag einlege, Zeit habe mit meiner Partnerin, Zeit habe mit dem Hund, gehen laufen beispielsweise oder natürlich auch im Freundeskreis mal Zeit verbringen. Also das gehört auch dazu und das muss man sich halt einfach ein bisschen mehr einplanen.
1: Wobei gemütlich, also wenn man so schaut, was sie für Hobbys auflistet, dann sind wir bei Wandern, Reisen, Musik, Schwingsport, Handball. Sind das so die klassischen Lebenslauf-Hobbys, die man einfach aufschreibt? Oder machen Sie das wirklich alles?
2: Also Handball habe ich sehr intensiv gespielt in den Jugendjahren. Und darum gehe ich heute auch gerne mal ab und zu mal noch einen Match schauen. Aber das ist tatsächlich nicht gerade alle Woche. Das ist so, leider. An die Schwingfesten gehe ich sehr viel. Ich bin auch noch OK-Präsident vom Nordwestschweizer Schwingfest 2022, wo übrigens dann am 7. August in Brugg wird stattfinden, für alle, die kommen wollen. Das letzte grosse Fest noch vor dem Eidgenössischen. Ich war schon OK-Präsident vom Kantonalen 2017 und an dem habe ich natürlich grosse Freude, aber ich selber habe ich nie geschwungen. Wandern gehe ich einerseits mit Freunden, wo wir so ein Wandergrüppchen haben, andererseits mit meiner Partnerin. Das ist sich, sagen wir mal, 4, 5, 6 Mal pro Jahr. Also insofern hat das alles noch seinen Platz. Reise ist momentan natürlich ein bisschen schwieriger geworden. Aber sobald das wieder möglich ist, gehe ich sicher auch in die Ferien mal da und dort hin. Ich bin weniger Strandtyp, halt mehr jemand, der ein bisschen versucht, ein bisschen die Länder zu entdecken, sei es im Nahen Osten, Jordanien, Iran, Israel oder aber auch weiter weg. Das macht mir auch grosse Freude. Ich mache das dann, wenn ich Zeit habe und in dem Sinne ist es nicht einfach nur aufgeschrieben.
1: Handball ist das, was mich jetzt gerade am meisten so ein bisschen spannend drückt, ich selber auch ehemalige Handballerin bin. Und darum einfach ganz kurz eine Frage, weil es sagt auch etwas über die Person aus. Welche Position haben Sie gespielt?
2: Das kann nur jemand fragen, der schon mal Handball gespielt hat.
1: Ja, ich frage jetzt nicht, haben Sie Angriff oder Verteidigung gemacht? Das ist die absolute Banausenfrage im Handball. Genau. Aber welche Position?
2: Ich war Kreisläufer gewesen.
1: Okay.
2: Und leidenschaftlich gerne Kreisläufer. Weil der Kreisläufer, der hat in jedem Spielzug eine zentrale Funktion, aber nie, aber sehr oft nicht der, der dann das Goal macht. Und genau so sehe ich auch die Rolle eigentlich von einem Parteipräsident. Der Parteipräsident hat eine wichtige Rolle, eine zentrale Rolle, aber er muss auch schauen, dass er nicht immer nur der ist, der das Goal machen will, sondern er muss auch den Platz überlassen in seinen Kolleginnen und Kollegen, damit die mal abschliessen können, damit wir eine gewisse Breite haben in der Partei. Und genau so war es im Handball
1: auch. Aber auch ein bisschen der Ellbögler. Der Kreisläufer muss ein bisschen schlau Sperren setzen und schauen, eben, dass seine Spieler durchkommen und ein bisschen ellbögeln.
2: Der Kreisläufer muss sich wirklich intensiv durchsetzen, das ist so. Und er darf also kein Weichei sein, wenn er mal ein bisschen einstecken muss. Und da und dort muss er auch mal ein bisschen austeilen. Ja, das gehört zur Politik. Solange es in einem fairen Rahmen bleibt.
1: Und Musik haben Sie jetzt ziemlich ganz ausgelassen vorher. Dabei ist das ja eigentlich auch noch ein spannender Punkt bei Ihnen, weil Sie sind selber in einer Band, Sie haben Bass gespielt, glaube ich, im Gimmi damals.
2: Genau.
1: Und legen sich, sage ich jetzt mal, nicht normalerweise dann so an mit Hemd und Blazer, sondern haben da Heavy-Metal-Shirts.
2: Ja, das ist schon ein bisschen länger her. Also die Band ist wirklich schon länger her, das war in unseren Jugendjahren. Dann haben wir wirklich auch ab und zu Auftritte gehabt. Und so, das war eine lässige Zeit. Da habe ich Elektrobass gespielt, tatsächlich. Und wir haben so, das war halt so in den Anfangs 90er Jahren, so ein bisschen das, die Mischung zwischen Heavy Metal und Rap, wo wir dort so viel gehört haben. So Rage Against the Machine und solche Art von Musik. Aber es ist so, ich lasse, also heute spiele ich selber nicht mehr in einer Band, selbstverständlich. Aber ich lasse nicht mehr.
1: Selbstverständlich.
2: Ja, weil für da fehlt dann wirklich Zeit. Für die regelmässige Bandprobe würde Zeit fehlen. Nein, aber ich höre sehr viel Musik, ist mir nach wie vor etwas sehr Wichtiges. Mittlerweile ist die Bandbreite ein bisschen grösser geworden. Ich höre immer noch gerne Metal und Rock, aber gehe auch zwischendurch sehr gerne in die Oper zum Beispiel oder höre auch klassisch. Aber so ein bisschen, das sind schon die beiden Hauptgebiete, das andere findet auch mal Jazz zwischendurch oder so. Aber am meisten höre ich nach wie vor Metal und Rock, das ist so. Insbesondere natürlich daheim, wenn ich mal Zeit habe, aber sehr viel, wenn ich mit dem Auto unterwegs bin.
1: Und die Shirts, haben Sie die noch? Oder ja, sind die weiterhin im Schrank? Oder vielleicht so mittlerweile die Bischi-Liebli?
2: Ich habe sie noch. Die einzelnen dienen wirklich nur noch der Erinnerung, gebe ich zu. Aber andere, die lege ich abends sogar noch in der Freizeit an. Aber das sind dann wirklich nicht mehr Motorhead-T-Shirt oder so. Das ist vielleicht noch ein Foo Fighters-T-Shirt oder so. Genau.
1: Und was man von Ihnen eigentlich nicht so weiss, ist, dass Sie halb Italiener sind. Das ist auch noch so ein Fakt, der vielleicht nicht ganz so bekannt ist. Ja, aber Sie fühlen sich, glaube ich, nicht wirklich als Italiener, oder?
2: Ich habe diese Seite nie richtig erlebt. Das ist eigentlich wahrscheinlich der Grund. Es ist so, mein Vater war Italiener. Er ist allerdings, als ich sehr klein gsi bin, haben sich meine Eltern getrennt. Ich bin dort etwa drei gsi und er ist dann auch nach Italien zurück. Und ich bin das einzige von uns drei Kinder gsi. Ich bin ja 5 Jahre älter als mein Bruder, 5 Jahre jünger als mein Bruder und 6 Jahre jünger als meine Schwester. Ich bin der Einzige, der nie in Italien gewohnt hat. Ich habe auch nie Italienisch geredet. Kann also auch nicht einmal die Sprache. Und in dem Sinn bin ich immer hier in der Schweiz natürlich gewesen und habe eigentlich nur diese Kultur kennengelernt und insofern habe ich nicht so viele Berührungspunkte. Und bis heute wundern sich die Leute, warum ich kein Italienisch rede. Im Nachhinein bereue ich es natürlich ein bisschen, aber es ist so.
1: Und es ist ja, Ihren Vater hat ja auch den Brüder mitgenommen. Es ist generell, die Familie ist auch ein bisschen auseinandergerissen worden, sprich vielleicht darum fast auch noch ein bisschen weniger Italien, dass sie sich in Italien, sich dort näher fühlen, oder hat das auch mit dem zu tun für dich?
2: Ja, ich würde das nicht so psychologisch analysieren wählen, aber es ist so, ja, mein Vater hat meinen Bruder damals entführt gehabt, das war eine klassische Kindsentführung gewesen, Sorgerecht ist meine Mutter zugeteilt gewesen vom Gericht her, und es hat damals noch nie die Möglichkeiten gegeben, es hat noch nie die Übereinkommen gegeben, sogenannte Hager-Übereinkommen gegen Kindsentführung, also man hat ihn nicht können zurückholen, und insofern sind wir dann eigentlich viele Jahre getrennt gewesen. Ich habe meinen Bruder nicht gekannt. Mein Bruder hat übrigens dann eigentlich später nur noch Italienisch geredet, hat kein Deutsch mehr können. Und ich habe kein Italienisch können. Das heisst, das erste Mal, als wir uns gesehen haben, haben wir uns auf Französisch unterhalten. Ich war dort 14. Das ist tatsächlich eine einschneidende Sache gewesen bei uns in der Familie. Ich bin allerdings noch sehr klein gewesen dort, wo das passiert ist. Insofern bin ich der das wahrscheinlich am wenigsten realisiert hat und am wenigsten intensiv mitbekommen hat. Was natürlich nachher gewesen ist, ist, dass meine Mutter alleinerziehend war für meine Schwester und mich. Und in dem Sinne haben wir schon früh müssen eigentlich recht selbstständig sein, früh Verantwortung übernehmen. Nicht im Sinn, dass wir allein gelassen worden wären, ganz und gar nicht, aber im Sinn von, dass wir haben müssen mitschaffen und selber für uns auch gewisse Verantwortung tragen. Und ich glaube, das ist vielleicht eher das Interessante, wenn man versucht, ein bisschen zu ergründen, warum das ich so in dem Liberalismus verhaftet bin, warum ich mich so einsetze für den liberalen Standpunkt, dann hat das wahrscheinlich mit dem ein bisschen zu tun, dass ich gesehen habe, dass man für sich selber muss, für sich selber kann Verantwortung übernehmen und dass man entsprechend auch sein Leben kann selber gestalten und dass es nichts bringt, wenn man immer das Gefühl hat, andere müssen für einen, sei es der Staat oder andere Leute, müssen jetzt für einen sorgen, nur weil man selber vielleicht jetzt nicht die gleichen Rahmenbedingungen hat wie andere auch. Das ist wahrscheinlich, hast du ein bisschen Ursprung, warum dass ich so an den Liberalismus glaube.
1: Und da kann man vielleicht sagen, das typischste Italienische an Ihnen ist Ihre mintgrüne Vespa. So,
2: das ist eine bekannte Vespa, die ist mal eine der Schweizer Illustrierten gewesen. Seither wird sie mir immer wieder unter die Nase gerieben. Ich habe sie immer noch, ich fahre auch ab und zu immer noch. Es ist eine Vespa von 1961, also ein Oldtimer, das ist die Originalfarbe von damals. Und lustig ist wirklich gewesen, als ich zum Parteipräsident gewählt wurde, an der Delegiertenversammlung letzten Oktober, hat der Ignazio Cassis, Bundesrat, hat auf einer grossen Folie zeigt, er habe ja bekanntlicherweise das wüsteste Sofa von der Schweiz. Aber ich habe das wüsteste Vespi.
1: Es ist schon eine spezielle Farbe, muss man sagen, aber Mintgrün kann auch schön sein. Terry Burkhardt, 26 Minuten sind schon wieder durch. Danke vielmals.
2: Geht schnell, Amix.
1: Ja, so schnell geht's. Danke vielmals, sind Sie bei uns im Top 8 drin.
2: Danke fürs Gespräch.
1: Und Top 8 gibt es nächste Woche wieder, dann mit meinem Kollegen Stefano Bollmann. Und es wird süffig. Er hat nämlich eine Winzerin bei sich im Gespräch. Wir freuen uns, wenn ihr dann auch wieder dabei seid. Bis dann, macht's gut. Ciao zusammen.
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3: Mein heutiger Gast kommt aus Neftenbach. Sie ist Winzerin. Ihre Weine haben schon ganz viele Auszeichnungen gewonnen und ihr Weingut gehört, so habe ich es mir sagen lassen, zu den Besten von der Schweiz. Ich freue mich sehr, dass du da bist im Top 8 3. Nadine Sachser, herzlich willkommen.
4: Danke, ja, freue mich auch, da zu sein.
3: Nadine, wir haben ja schon länger probiert, einen Termin zu finden miteinander. Einmal haben wir dich ein bisschen müssen versetzen, aber uns ist dann auch aufgefallen, Herbst, wo wir dich angefragt haben, ist auch nicht so eine optimale Zeit für eine Winzerin. Dann sind wir voll im Schuss, oder? Darum haben wir gedacht, wir machen es jetzt im Winter.
4: Das ist tipptopp, ja. Das ist ja ideal eigentlich für die Jahreszeit, ja.
3: Genau. Ist das so ein bisschen die Zeit, wo ihr so ein bisschen gemütlicher näht?
4: Ja, Winter ist schon ein gemütlichere Zeit, das ist es so. Es ist jetzt nicht gerade so, dass es uns langweilig wäre, also selbst dann schon auch gerade nicht. Ja, wenn man nicht so mit Wein machen oder mit der Winzerei zu tun hat, dann fragt man sich vielleicht schon, ja, was läuft denn da im Winter überhaupt? Aber es gibt schon zu tun. Im Rebberg sind wir jetzt am Holz zurückschneiden. Also das Holz, das gewachsen ist letztes Jahr in der Vegetation, wird zurückgeschnitten und da geht man wirklich von Rebstock zu Rebstock, also da gibt es ein bisschen zu tun, um das zurückzuschneiden. Und im Keller sind wir parallel dran, um ja, die Jungwein zu pflegen, bereit machen für die ersten Abfüllungen, dann, die dann so ein bisschen Ende Februar, März dann werden stattfinden. Ja.
3: Eben, viele kennen es ja, du hast es selber angesprochen, oder man kennt einfach so, in den Herbst, das ist eure Zeit, oder Winzerfest, und überhaupt ist das die Weinzeit, und überhaupt, und sowieso, und jetzt sagst du, man muss pflegen, und man muss Zeug machen. Also, kannst du das ein bisschen genauer erklären, was ist damit gemeint?
4: Also pflegen jetzt im Winter, meinst du, ja, oder generell? Ja, also eben jetzt das Holz zurückschneiden, also geht man wirklich manuell mit der Rebschere. Also heutzutage hat man auch elektrische Rebschere, dass man da nicht allzu viel Kraft mehr aufwendet, das ist schon eine Hilfe, aber man geht das manuell zurückschneiden, alles Holz, wo gewachsen ist, wo zu viel ist, wird zurückgeschnitten bis auf ein bis zwei Ruten, da muss man natürlich schon stehen lassen, alles wegschneiden wäre auch nicht gut, dann wächst dann nicht mehr viel. Ja, das wird zurückgeschnitten und später dann wieder angebunden an die Draht, da macht man dann nochmal einen Durchgang, wo die Ruten angebunden werden, dass dann die Knöspel wieder können austreiben im Frühling und wieder ja, neu wachsen, genau für die neue Rebsaison.
3: Eben 365 Tage läuft eigentlich bei euch etwas. Jetzt sind wir eben im Winter, du hast gerade gesagt, was wir machen. Und aus der Wahrnehmung aus, habe ich das Gefühl, jetzt im Frühling, jetzt geht es so richtig los. Jetzt fängt die strenge Zeit wieder an.
4: Ja, also der Frühling ist schon neben dem Herbst auch so ein bisschen Hochsaison. Ja, also die richtige Hochsaison ist natürlich der Herbst oder die Erntezeit, wo sehr intensiv ist, wo Trauben geerntet werden, verarbeitet werden im Keller, wo dann die Tage wirklich sehr lang sind und intensiv. Aber im Frühling, wenn die Reben wieder anfängt zu wachsen, fängt eigentlich so ein bisschen das Rebjahr wieder an. Ja, mit diversen Pflegearbeiten, wo man dann wirklich mehrmals im Frühling bis im Sommer, bis im Herbst rein, von Rebstock zu Rebstock geht und gewisse Arbeiten macht, auch manuell, also vieles vorhanden. Klar, es gibt gewisse Arbeiten, die kann man auch heute auch mit Maschinen machen, aber es ist nach wie vor sehr vieles Handarbeit. Ja. Also im Frühling, wenn dann die Reben austreibt, wachsen die Knöspel, die Treibli, Und dann geht man eigentlich das erste Mal dann durch und tut selektionieren, was wir weiter wachsen lassen und was ist zu viel. Auch schon so, das ist eigentlich so ein bisschen die erste Ertragsregulierung, so, sozusagen am Rebstock. Also wenn man alles wachsen lassen will, was da wächst, dann hat man viel zu viel Trauben im Herbst. Und die Qualität wird dann darunter leiden. Also darum fängt es eigentlich so im Mai rein wieder an mit den manuellen Rebarbeiten.
3: Ganz viel Handwerk.
4: Ja.
3: Ich hoffe, du machst das nicht alles allein. Ist das also ein Family-Happening bei euch amis auf der Rebe oder habt ihr auch Angestellte?
4: Ja, wir haben fest Angestellte, wir haben Mitarbeiter. Und jetzt führt ja die Rebsaison, eigentlich wir sagen dem so ein bisschen die Laubarbeit, die dann ansteht, also Mai, Juni, Juli, so haben wir als Aushilfskräfte. Das sind Leute vom Dorf oder von den umliegenden Dörfern. Die meisten sind schon im Pensionsalter, haben darum Zeit, haben aber noch Freude, um etwas in der Natur zu machen und können uns da unterstützen. Aber es ist noch intensiv, also man muss schon ein bisschen körperlich gut zu Weg sein, auch ein bisschen den Berg auf- und ablaufen. Da haben wir schon Unterstützung. Ja, gerade wenn die Vegetation wieder anfängt zu wachsen, dann wächst es einem sonst davon. Also alleine oder das Zweite wird man dann so einen grossen Rebberg dann nicht her. Ja, der würde einem davon wachsen.
3: Das klingt eigentlich schon noch schön, bei euch ein bisschen arbeiten. Man ist immer draußen bei schönem Wetter, frischer Luft, man tut sich körperlich betätigen. Eigentlich, was will man eigentlich mehr, oder?
4: Ja, das ist so. Wir haben sehr einen schönen Beruf. Ja, als Winzer hat man sehr einen schönen Beruf, aber es ist auch nicht immer nur schön Wetter. Also,
3: ich will sagen, jetzt sind wir gerade draußen, jetzt ist es auch kalt.
4: Regenwetter. Jetzt im Winter ist es kalt, muss man sich gut anlegen. Ja, man muss auch ein bisschen wetterfest auch sein. Aber es gibt natürlich viele schöne Stunden. Ja. Im Sommer auch die Hitze natürlich, wo man auch ein bisschen damit schlagen kann. Wenn die Sonne oben runterbrennt, dann können wir vielfach dann nicht auch einfach Siesta machen, wie man das so im Süden vielleicht kennt. Ist schon Knochenarbeit, aber schön natürlich in der Natur können zu arbeiten.
3: Ich habe es eingangs gesagt, deine Weine haben ja viele Auszeichnungen schon gewonnen, respektive ihr habt schon viele Auszeichnungen dürfen entgegennehmen für eure Weine. Viele vergessen, dass das so ein Knochenjob ist, ein richtiges Handwerk dahinter ist. Und wenn man so oft prämiert wird, dann ist Qualität ein ganz wichtiges Merkmal, oder? Wie macht ihr das, dass ihr eure Qualität Jahr für Jahr könnt heben?
4: Ja, man hat natürlich schon einen hohen Qualitätsanspruch an mich selber oder an meine Weine, an unsere Weine. Man will natürlich die Qualität heben oder wenn möglich sogar noch verbessern. Und so ein bisschen als Winzerin hat man einmal im Jahr eine Chance eigentlich, zum einen neuen Jahrgang zu kreieren. Wenn da etwas verheilen würde, dann muss man noch mal ein Jahr warten, bis man dann die nächste Chance hat. Oder? Das ist nicht wie sonst irgendein süßes Getränk oder so, wo man einfach nachproduzieren kann. Also es ist eine langfristige Sache. Und ja, ich habe schon den Anspruch, zum möglichst hochstehende Qualität können zu produzieren. Aber das geht ja vielen so. Also, es wird ja eigentlich niemand einen schlechten Wein machen, in dem Sinn.
3: Absolut, ja, Ehrgeiz. Oder, wenn man jedes Jahr Preise kriegt für den Wein, ich bin auf der Homepage schon geschaut, ihr habt in den letzten Jahren eigentlich jedes Jahr Preise gewonnen oder eine Auszeichnung gewonnen. Da muss der Ehrgeiz schon da sein, oder? Weil man muss ja mindestens so gut sein wie das als letztes Jahr und wenn nicht sogar besser, oder? Also da setzt man sich auch ein bisschen Druck auf.
4: Ja, und gewissen Ehrgeiz braucht es natürlich, dass man weiterkommt und sich kann weiterentwickeln. Dass man es immer bis ganz führen schafft, ist manchmal dann auch noch, also der Wein muss sicher sehr gut sein, Qualität muss erheben. Und dann schlussendlich ist auch noch ist ein bisschen Glückssache manchmal gleich auch noch dabei. Also ich bin in gewissen Weinprämierungen auch als Jurorin dabei und sehe ein bisschen, wie es läuft und dass das enorm schwierig auch ist. Also da werden kommt ein Wein nach dem anderen, blind natürlich, man weiß nicht, was für ein Wein das ist. Es ist dann ein kleines Team von 4 Personen oder 5 Personen, wo jeder einzelne Wein bewertet und manchmal spielt es dann auch noch eine Rolle, welcher Wein ist vorher dran gewesen oder nachher, wie ist die Form der Juroren und so. Also der Wein muss sicher top sein, aber es kann auch mal sein, dass er dann gleich nicht ganz die hohe Auszeichnung holt, weil gerade dann auch ein sehr guter Wein gerade vorher gekommen ist. Ja.
3: Aber wenn du selber in der Jury sitzt, ist dort, hat es auch schon gegeben, dass du deinen eigenen Wein verwünscht hast? Also willst du es vor allem schmecken?
4: Ist enorm schwierig. Ich glaube, also die Weine teilen, schauen wahrscheinlich, dass nicht die eigenen Weine auch noch in deine Gruppe nie tun. Ich weiss es nicht. Ich vermute es nicht, dass ich schon mal den eigenen Wein.
3: Aber wirst du also, aber grundsätzlich schmeckst
4: ja, du? Ja, ich, vielleicht haben die Vermutung, dass das könnte sein, aber 100% ist mir ja nie sicher. Also, die Weine präsentieren sich manchmal an einem anderen Ort plötzlich ganz anders. Darum ist es selber auch noch spannend, den eigenen Wein einmal ganz an einem anderen Ort zu trinken. Kommt dann manchmal auch ein bisschen auf die Atmosphäre drauf an. Ja, auch schon bin ich daneben gelegen und habe ihn nicht erkannt. Also.
3: Ich gehöre ja zu den Menschen, die ich komme nicht raus beim Wein. Also wirklich, da, um mich herum gibt es einen Haufen Experten. Also ich komme, mir schmeckt er oder mir schmeckt er nicht. Und du hast uns da zwei Weinflaschen mitgebracht. Du trinkst den jetzt nicht, aber mich nimmt es gleich Wunder. Was sind das für Weine, die du mitgebracht hast und was machst du grundsätzlich für Weine?
4: Ja, also sind im ganzen Sortiment sind 15 verschiedene Weine. Ich habe jetzt hier eine Auswahl von zwei mitgebracht. Es ist immer ein bisschen schwierig, ein Wein speziell führen zu heben. Es liegen ja, die eigenen Weine liegen einem alle sehr nahe, weil man hat es ja begleitet das ganze Jahr durch und vinifiziert. Ich habe mich jetzt aber gleich entschieden, um einen Weissen und einen Roten mitzubringen. Der Weiss ist der Sauvignon Blanc. Sauvignon Blanc finde ich einfach als Traubensorte sehr spannend. Also habe ich sehr gerne. Ist so eine Aromasorte. Der ist sehr intensiv im Aroma. Man kann es lieben oder der eine ist vielleicht fast süppig, aber ich finde es sehr, sehr spannend, Sauvignon Blanc generell. Ist auch sehr vielseitig zum Geniessen. Der passt gut zu einem Apéro. Man kann ihn auch nicht als Begleiter zu leichten Speisen. Darum habe ich den mitgenommen. Und was noch ein bisschen speziell ist, der Sauvignon Blanc ist so der erste Wein gewesen, den ich hatte durften machen, nach dem Studium, wo ich dann heimgekommen bin, auf Seingut. Darum ist es, ja, so ein bisschen von Anfang an mein Baby gewesen, so quasi. Und der Rote, der Pinot, habe ich mitgebracht. Das ist ein Pinot Noir, ein Jahr im Barrique ausbauen, also in den Holzfässer gereift. Durch den Ausbau im Holz, wird der Wein ein bisschen feiner, also die Tannin wird ein bisschen feiner. Das, wo vielleicht bei einem jungen Rotwein noch so ein bisschen trocknend ist im Gaumen, wird ein bisschen feiner. Und neben der Frucht vom Pinot Noir kommen noch Aromen dazu vom Holz, so ein bisschen Röstaromen, Holzaromen, wo eine schöne Ergänzung sind. Und der Wein, der Tête de Pinot, hat jetzt letztes Jahr hat gerade auch 3 Prämierungen, eine Goldmedaille bekommen. Darum habe ich gedacht, bringe ich den mit.
3: Er macht sich gut da rein, finde ich.
4: Genau.
3: Du hast jetzt gerade den Sauvignon Blanc und den Anfängen angesprochen und ich will auch schnell in deine Anfänge zurückgehen. 2011 hast du den Betrieb von deinem Vater übernommen. Ist das damals, oder respektive, wenn wir noch ein bisschen weiter zurückgehen, ist das schon früher klar gewesen, dass du den mal im Betrieb einsteigst und den wirst übernehmen? Oder ist das erst per Zufall gekommen, hat man dich ein bisschen dazu gezwungen? Vielleicht?
4: Nein, es war eigentlich nicht schon immer klar gewesen. Also als Schulabgängerin, so mit 16, habe ich mir das noch nicht vorstellen, eine Winzerin zu lernen. Wäre theoretisch möglich gewesen, es gibt eine Winzerlehre. Aber es war eigentlich auch gar kein Thema gewesen. Ich habe mich dann für eine kaufmännische Ausbildung entschieden, wie das so viele gemacht haben.
3: Das ist eine gute Wahl. Oder?
4: Gut, also ich bereue es auch nicht. Also ich kann auch heute noch gewisse Sachen brauchen. Jetzt. Und während der Lehre, aber eigentlich habe ich schon so ein bisschen das Interesse am Wein bekommen. Auch Gespräche geführt mit meinem Vater natürlich, ob das gleich echt eine Option wäre für mich. Und dann eigentlich nach dem Lehrabschluss habe ich dann eigentlich gerade weitergemacht mit Praktikum auf Weingüter und habe dann entschieden, zum Studium machen, Önologie in Wädenswil. Ja.
3: Das tut mir aber auch noch schwierig, so als 16-Jähriger zu entscheiden, will ich Winzer. Also das ist ja ein Job, den man mit Leidenschaft macht und da muss man Wein ja auch gerne haben.
4: Ja,
3: mit 16 weiss man das ja noch gar nicht, oder? Weil im optimalsten Fall hat man das ja noch gar nicht gehabt.
4: Genau. Ja, eben mit 16, man trinkt noch kaum Wein, nippt vielleicht mal am Glas. Ja, das hat mir da schon nicht so viel gesagt. Für mich ist es schon normal gewesen. Ich bin ja mit dem aufgewachsen, mit so ein bisschen Reben und Wein. Aber da habe ich das jetzt noch nicht gerade gefunden, das will ich zu meinem eigenen Beruf machen. Ja, also mit meinen Eltern erzählen mir heute noch, ist vielleicht auch noch lustig. Als Kind habe ich mal gefragt, kann man eigentlich Winzer werden, wenn man Wein nicht gern hat? Und dann hat dann meine Mutter gemeint, nein, das wäre wahrscheinlich schon schwierig. Also wenn man wirklich nicht gern Wein hat und ein Winzer ist, das wäre wahrscheinlich schon ein bisschen schwierig. Aber die Liebe zum Wein ist ja dann gekommen.
3: Eben, und dann während dem KV eigentlich? Oder ist es während der Zeit oder nachher? Ist dann die Zeit gekommen, wo du gefunden hast, jetzt doch. Und ist aber dort schon, hast du gefunden, ich will es dann einfach mal probieren, aber du bist ja dann gerade voll Gas rein.
4: Ja, ich habe mich wirklich während der KV-Ausbildung oder in der Endzeug, so im dritten Lehrjahr, dann mich so ein mit dem Thema befasst, habe mich ein bisschen informiert, was für Möglichkeiten gibt, entweder nochmal eine Lehre machen als Winzerin oder Önologie-Studium dann zu machen.

0: Das ist es doch nicht, oder? Da hätte ich auch noch können wieder mich umentscheiden, oder? Aber ich bin dann ein Jahr auf Genf und dann an Zürichsee und habe so ein bisschen Erfahrungen sammeln, wie es so ein bisschen im Alltag ist. Ich habe ja zwar Camp von daheim, aber als Kind ist man ja nicht involviert täglich in die Arbeiten. Ja, hat das dort dürfen, ein bisschen spüren, wie der Alltag ist. Und ja, hat mich gepackt und gefunden, mal, das möchte ich.
1: Während dem Studium, musst du mich korrigieren, wenn das anders ist, aber ich meinte, ich habe gehört, du hast deinen Mann während dem Studium kennengelernt.
0: Das ist ja so, ja.
1: Und er kommt ja aus einer Winzerfamilie, ja, also du hast eigentlich Konkurrenz geheiratet, kann man das so sagen, oder?
0: Ja, wenn man es lustig wird formulieren, so quasi schon, aber also ja, es ist natürlich eine schöne Ergänzung, es ist schön, wenn man miteinander am gleichen Strick ziehen können. Es sind zwar zwei Weingüter, die wir führen, also er hat sein elterliches Weingut übernommen im Schaffhausischen. Und ich hier in Neftenbach, also es sind eigentlich zwei Weingüter, aber den Keller teilen wir uns. Also den Keller haben wir gemeinsam. Und das macht es auch viel einfacher, gerade im Herbst, wenn es so ein bisschen Hochsaison ist, natürlich können wir miteinander arbeiten im Keller. Es sind nicht zwei Standorte, wo die Wein am Gären sind. Ja, aber von Konkurrenz würde ich nicht reden. Ich denke, es ist natürlich eine super Ergänzung, so ein bisschen zwei Ideen, beide können Input reinbringen, man kann sich ergänzen.
1: Er ist ja, glaube ich, auch vor zwei oder vor drei Jahren, ist er Winzer vom Jahr geworden, oder?
0: Ja, er war Winzer des Jahres, ist schon ein bisschen länger her, Jahr 08/09, genau, so Winzer des Jahres.
1: Ah, doch schon länger her. Ja, schon länger. Aber offenbar eben konkurrenzbelebtes Geschäft, also
0: man kann nur,
1: ihr habt beide etwas davon. Aber eben, die Konkurrenz, die gibt es nicht, das sagst du. Wo hast du das Gefühl, könnt ihr aber voneinander profitieren?
0: Ja, also bei vielem eigentlich. Also wir tun, ist jetzt nicht so, dass er seinen Wein macht im stillen Kämmerli oder im stillen Keller und ich meinen Wein. Also wir tun vieles miteinander diskutieren, zusammen entscheiden, auch degustieren natürlich, oder? Die Weine tun wir so ein bisschen in der Phase vom Ausbau oft degustieren. Und das ist natürlich wertvoll, wenn wir gerade das Zweite sind. Ja, wenn wir das nicht alleine, die Entscheidung treffen, wenn man sich kann vielleicht dann auch mal aufeinander aufmerksam machen, oh, da könnte man noch das machen, oder was meinst du zu dem und so. Das ist schon eine Bereicherung natürlich, wenn man das Zweite könnte, ja,
1: also so wie anpacken. Also wie ist bei euch eigentlich den ganzen Tag das einzige Thema?
0: Schon ein bisschen, ja. Wir müssen uns einmal am Familientisch manchmal ein bisschen Mühe geben, dass es nicht nur immer um Wein geht, dass auch Kinder mal etwas anderes dürfen erzählen.
1: Und wenn es um den Wein geht, ist die Frage, welchen und welchen Wein, oder?
0: Ja,
1: ich kann mir
0: auch
1: vorstellen, gibt es etwa die Diskussionen, welchen Wein das auftischt wird?
0: Nein, das denn nicht.
1: Eben, Winzerin sein ist ein Fulltime-Job. Ich höre es von dir eigentlich, du bist 365 Tage am Jahr, sind ihr da voll dran. Ist Freizeit, Ruhezeit das Fremdwort bei euch? Oder bei dir vor allem? Ja,
0: ja, Freizeit gehört schon auch dazu. Ist jetzt nicht so, dass ich ein zeitintensives Hobby noch hätte. Das nicht. Das lässt Zeit schon nicht zu. Jetzt gerade so ein bisschen als Familie noch mit Schulkind und eben der intensive Job. Aber es gehört natürlich schon auch dazu. Also, es gibt auch im Sommer und im Winter jede Woche Ferien, wo man ein bisschen ausspannen kann, etwas unternehmen mit den Kindern. Am Abend sitzen wir oftmals noch zusammen bei einem Glas Wein, diskutieren, philosophieren ein bisschen. Mal also für das. Das braucht es schon auch zwischendurch.
1: Also eben so gemütlich mal eine Flasche Wein öffnen und Seele ein bisschen baumeln lassen, das liegt also drin.
0: Ja, natürlich, selbstverständlich.
1: Und trotzdem frage ich mich, oder, wer mit seinem Unternehmen quasi verheiratet ist, sieht vielleicht irgendein Wenn das Gesamte nicht mehr, oder? Das braucht dann eben wieder mal den Abstand. Du hast jetzt gesagt, eine Woche im Sommer, eine Woche im Winter, das sind zwei Wochen. Und was macht ihr? Langt das, zum Abstand kriegen? Zum auch wieder vielleicht mal ein bisschen Gedanken resetten und
0: ja, schön wäre natürlich schon mehr. Es sind sicher noch Potenzial gegenauf, so ein bisschen mit den Ferien und der Freizeit. Aber es ist, manchmal sage ich auch, jetzt muss ich ein bisschen voraus, den Kopf verlüften. Ich bin doch auch, obwohl es ja ein Job ist mit Reben und Keller, bin ich gleich auch noch viel im Büro. Und manchmal tut es gut, einfach ein bisschen die frische Luft raus, den Kopf verlüften und so ein bisschen den Gedanken nachgehen. Das tut auch gut. Ja. Also in der Natur kann man schon auch den gedankenfreien Lauf lassen und braucht es schon auch.
1: Wobei ich mir jetzt überdenke, oder wenn dann die Erntezeit kommt, wo man die Trauben dann einsammelt, dann kann man auch gut ein bisschen Zell baumeln lassen, oder? Also ich meine, so in den Reben rein,
0: ja, im Herbst.

0: Tag. Ist zwar dann, ja, dort ist dann schon ein bisschen intensiver. Dort muss dann auch schnell entschieden werden. Ist es manchmal eher ein bisschen hektisch. Also dort klingt es vielleicht ein bisschen weniger. Also der Herbst ist schon Hochsaison, wo man täglich wieder schaut, wie ist die Witterung, wie ist der Gesundheitszustand von den Trauben, haben wir genug Helfer, die kommen, sind wir im Keller noch und so weiter. Also die, ja, dort ist weniger Zeit zum Zählbaumeln lassen. Aber dafür im Winter ist sicher ein bisschen die ruhigere Phase. Es ist jetzt nicht so, dass wir eben nichts zu tun hinten, aber es ist sicher ruhiger jetzt gerade.
1: Jetzt hat es aber gerade so ein bisschen getönt, dass man auch Fehler machen könnte beim Trauben einsammeln. Also, das ist nicht einfach, man nimmt alle Trauben ab, in dem Fall.
0: Ja,
1: das
0: man braucht richtig schon eine Einführung, natürlich. Also, dort haben wir auch Wimmerhelfer, die kommen. Die einen kommen schon jahreweise, die brauchen nicht mehr grosse Einführung. Aber wenn jemand Neues dazukommt, dann muss man schon eine Einführung geben. Es gibt Jahre, wo die Trauben top gesund sind. Dort ist es nicht so schwierig. Dort kann man einfach nur noch abschneiden. Wenn es Jahre gibt, wo man vielleicht ein bisschen Fühlnis hat, muss man ein bisschen wissen, was muss man rauslesen, was gehört rein, was gehört nicht rein. Da braucht schon eine Einführung, ja. Aber es ist etwas, wo jeder kann lernen kann. Also wenn man Freude hat, ein bisschen draussen in der Natur und ein bisschen Power hat und eben noch ein bisschen hoch auf und ab mag springen, dann kann das jeder lernen, ja.
1: Jetzt kommt mir gerade eine Frage in den Sinn. Ich traue mich fast nicht, sie zu stellen. Ich habe das Gefühl, ich stehe wirklich dumm da. Aber die Trauben, die ich im Laden kaufen kann, kann ich mit denen auch Wein machen?
0: Ja, das ist eine andere, sind andere Traubensorten. Das sind Tafeltrauben, sind einfach andere Sorten. Ja, theoretisch könnte ich schon auch Wein machen. Es ist dann die Frage, wie gut einem die Qualitäten gefallen. Theoretisch könnte man schon. Aber es sind andere Traubensorten. Meistens sind die Beeren ja viel grösser, weil wenn man es will essen, dann sollte es ein bisschen Fruchtfleisch haben. Es gibt Kernenlose sogar, oder? Dass einem die nicht stören beim Essen. Und die Weintrauben sind in der Regel sind eher noch kleinere Beeren, wo wir mehr Schalen haben, wo mehr Extraktstoffe dann auch drin haben, mehr Aromatik drin haben, sind schon nicht die gleichen Trauben. Aber es gibt dann Wein, ist die Frage, was für einen.
1: Und mit den Trauben, die ihr macht, kann man nur Wein machen oder könnte man mit denen auch anders machen?
0: Ja, die kann man natürlich schon auch essen, aber eben sind Tafeltrauben, die man im Laden kauft, die haben schön grosse Beeren, viel Fruchtfleisch und Weintrauben, die kann man auch essen. Darf man natürlich auch im Herbst während dem Wümen, ist das erlaubt, darf man so viel essen, wie man mag. Aber sind kleinere Beerli, hat mehr Kernchen drin in der Regel. Ja.
1: Wir sind schon fast am Schluss von unserem Gespräch. Mich nimmt noch ein bisschen Wunder, wenn man mit so viel Leidenschaft und Herzblut das macht, was man wirklich gerne macht und es auch gut macht, gibt es sicher auch mal einen Punkt, wo man sagt, jetzt habe ich einfach genug. Jetzt mag ich keine Trauben und kein Wein sehen. Gibt es das bei dir und wenn, wie oft?
0: Ja, gibt es das bei mir? Ist jetzt noch schwierig. Nein, mehr so ein bisschen im Gespräch, wo ich manchmal merke, dass wir am Abend auch noch diskutiert, eben mein Mann und ich, über irgendwelche geschäftige Sachen, dass ich manchmal den Moment habe, so, und jetzt müssen wir über etwas anderes reden, jetzt müssen wir mal abschalten und so. Mehr ein bisschen das, dass es einem nicht so einnimmt am Abend auch noch, man diskutiert weiter, was steht morgen an, was wollen wir wie anpacken. Mehr ein bisschen das, dass man sich bewusst auch ein bisschen Zeit nimmt, um mal über etwas ganz anderes zu schwätzen, über Familienthemen, sich anders austauschen.
1: Über das Wetter zum Beispiel, das ist ja bei euch auch sehr wichtig. Da bin ich auch nicht ganz sicher. Ist es jetzt eher gut, wenn es einen warmen Sommer gibt, eher einen trockenen warmen Sommer, oder wenn es eher einen feuchteren Sommer wird?
0: Ja, es braucht beides ein bisschen. Also es braucht Niederschlag und Sonne natürlich. Ideal ist, wenn es viel Sonne hat und gleich ab und zu mal wieder ein Gewitter. Aber lieber ein schonendes Gewitter ohne Hagelschlag. Braucht beides ein bisschen. Wenn es dann allzu trocken ist, ist vor allem für die Jüngeren eben dann ein bisschen Stress. Die haben noch nicht so tiefe Wurzeln. Da muss man allenfalls, wenn es wirklich sehr trocken ist, bewässern, dass die nicht eingehen, aber die älteren Reben, die mögen eigentlich sehr gut mit Trockenheit umgehen, die haben Wurzeln bis tief runter und können sich meistens Wasser noch holen. Also, ja, ein idealer Sommer ist eigentlich immer mal wieder ein Niederschlag und gleich schönes Wetter, sonniges Wetter. Das wäre ideal.
1: Und was macht einen richtig guten Wein aus?
0: Ein richtig guter Wein, finde ich, ist sehr individuell, was man gerne hat, aber ein gutes Zeichen ist sicher gutes Merkmal von einem richtig guten Wein, wenn die Flasche leer ist. Und man findet es schade, dass jetzt die Flasche schon leer ist, dass man noch ein Glas mehr hinten mögen. Dann ist es sicher sehr ein guter Wein gewesen.
1: Nadine Saxer, Winzerin aus Neftenbach. Ich danke dir vielmals für den Einblick ins Winzerleben und mit dem Einblick in dein Leben. Nächste Woche steht dann Steffi Brändle wieder da im Studio bei ihr zu Gast, Erich Fock. Ich freue mich, wenn ihr auch dann wieder mit dabei seid. Gute Woche, macht's gut. Tschüss zusammen.
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3: Sein Leben ist Action pur, zumindest nach seinem Beruf. Es ist der Stuntman Oliver Keller. Schön, bist du da.
4: Ja, merci, dass ich da sein.
3: Ich habe eine indiskrete Frage zum Anfang.
4: Okay.
3: Wie viel zahlst du für deine Krankenkasse? Gibt es da irgendein Stuntman-Modell?
4: Nein, wir haben eigentlich... gut, in Amerika ist es anders, wir haben eine Gewerkschaft dort. Und da in der Schweiz habe ich eine Firmenversicherung natürlich, die Produktion abdeckt, je nachdem, was wir machen.
3: Alles klar. Du hast aber sicher die ein oder andere Schürfwunde, Knochenbruch etc. eben auch schon gehabt als Stuntman, weil es ist doch, kann man sagen, ein herausfordernder, vielleicht ein gefährlicher Beruf. Was hast du alles so auf der Liste?
4: Gott sei Dank nicht sehr viel. Ich habe mir von 22 Jahre oder so mal das Gesicht ein bisschen verbrannt, zweiten und dritten Grades, weil eine Explosion zu früh los ist. Das war wirklich eigentlich das Schlimmste gewesen, wo ich Verletzungen davon getragen habe. Sonst einfach mal einen Finger gebrochen oder müssen nähen wegen Glasscherben oder so. Und Prellungen und so Sachen, das gehört halt wirklich dazu. Die Leute fragen immer, vor allem auf Englisch, so, do you ever get hurt? Also, machst du überhaupt mal weh? Und sagt, ja, andauernd, aber hoffentlich schwere Verletzungen nicht so. Aber das ist so ein bisschen wie im Spitzensport. Wenn so Sachen machst, passieren einfach so kleine, also hoffentlich nur kleine Sachen. Kommt halt darauf an, wie gut das dich vorbereitet ist und es gibt so viele verschiedene, es gibt kein Richtiges und kein Falsches, weil jeder Stand braucht verschiedene Vorbereitungen.
3: Das heisst, wie gefährlich ist der Job oder eben wie viel Action ist wirklich da so voll dabei?
4: Unter Umständen sehr viel Action, unter Umständen ist es enorm gefährlich. Also ich habe auch schon zweimal, also es hätte können fertig sein können. Es sind zweimal ein Unfall passiert, wo wir überhaupt nicht haben können voraussehen. Einer war in Puerto Rico, Behind Enemy Lines 3, wo ich... Ich musste in so einem Securitas-Hütchen rauskommen als kolumbianische Security. Und dann kommt ein Militärjeep und ein Lastwagen auf das grosse Tor zu, wo ich beschütze. So ein grosses Maschendrahtzaun Tor. Und die fetzen dort einfach durch. Ich sage dann, stopp, sie fahren durch. Während sie durchfahren, verschiessen sie mich und ich gehe um nebendran und sie fahren vorbei. Das wäre die Idee gewesen. Wir waren im Regenwald in Puerto Rico und es hat gerade mega geregnet vorher, 10 Minuten vor dem Dreh. Und dann haben wir alles abgecheckt. Ich habe das Hütchen, das gebaut wurde, das Securitas-Hütchen, haben Produktion gemacht aus Holz. Und die Tore sind aber... richtige Tore gewesen, die sind schon vorhanden gewesen, die hat die Produktion nicht gebaut. Und weil es dort sehr viel regnet, bin ich die Scharniere anschauen und die sind recht verrostet gewesen und so und haben ein bisschen klapprig ausgesehen und ich habe gedacht, hey, es könnte sein, dass wenn die Fahrzeuge auf das Tor drauf fahren, dass das vielleicht sogar ab der Scharnier fliegt und es könnte eine Verletzungsgefahr sein. Darum habe ich meinen Plan gehabt, dass ich, wenn ich so tun, als ob ich verschossen würde, dass ich dann neben dem Hütchen hingehe, dass mich würde beschützen im Fall, dass es das Tor auf uns zu fliegen kommt. Also das sind so kleine Sachen, wo wir uns Szenarien vorstellen müssen, was könnte möglich passieren. Also wir versuchen das Risiko auf etwa 5% runterzutun. Oder? Hey, und der Jeep ist auf das Tor gekommen, ich habe mein Ding gemacht, umgekehrt und ich bin noch nicht mal ganz am Boden vom Sturz. Da kommt ein Jeep seitlich auf mich zu. Und ich habe überlegt, während ich da unten bin, ich sehe den Jeep da so kommen. Ich habe gesagt, der Jeep, das sollte doch gar nicht da sein, der sollte doch da vorne sein. Und jetzt kommt er so seitlich und ich bin komplett unter dem Jeep auf einmal. Das Rad. Ich mache einfach so, fuck, sorry, was ist jetzt passiert? Und habe ich noch alles, aber sind noch Beine sind noch dran, die Arme noch, Kopf noch. Und dann kriege ich unter einem Jeep führen, der jetzt still steht. Und in dem Moment, wo ich rauskomme, fällt die Holzhütte noch auf mich ab. Und ich höre den Lastwagen und sage, oh nein, nicht den Lastwagen ist jetzt gross, kann ich nicht auch noch nicht. Jetzt, was passiert ist, ist vorne am Militärjeep hat es so einen grossen Haken, wo ein Stauseil drum tun kann, um etwas anderes rauszuziehen oder so. Jetzt hat der Haken bei dem Haken eingehängt, bei dem Tor. Und das Tor war stark genug gewesen, dass er den einfach so seitlich rumgeschwungen hat. Das findest du noch auf YouTube, ist das der Outtake. Weil
3: ich weiss nicht, ob ich das so gesehen
4: habe. Den Take haben wir natürlich nicht können verwenden. Es war wirklich das erste Mal in der Karriere, und nachher einfach so dort bin ich so auf die Palette gehockt nebendran und einfach realisiert, hey, jetzt, ich könnte nicht mehr da sein, oder es könnte fertig sein. Und meine damals zweijährige Tochter ist wie eine Stunde weit weg im Hotel gewesen mit der Mutter, oder? Und dann fangst du so ein bisschen an zu überlegen, hey, Mann, das ist jetzt, wir haben jetzt, also, oder, die Schutzengel haben über Zeit geleistet. Und darum, eben, man weiss nie, wie schnell dass es fertig ist, oder? Und auch so kleine Stunts dürfen wir einfach nie unterschätzen, weil es kann schnell etwas passieren.
3: Ja, und so etwas musst du dann gleich, die Szene musst du wie nachher nochmal machen, oder? Weil die braucht es ja für den Film. Also, genau. Das ist eigentlich dann auch noch extrem, dass du dann einfach dich gleich wieder musst sammeln und sagen, okay, gut, wir müssen das jetzt gleich nochmal machen und dich mit dem befassen. Eben 21 Jahre lang hast du als Stuntman zu Amerika gearbeitet, bist dort gsi, auf das grosse Hollywood gegangen und für verschiedenste Sachen bist du in dem Sinne einer von diesen wirklich grossen Stuntmen. Suicide Squad, Borat, Killers, Spider-Man war so der allererste gsi. Wie ist, eben so, ist es wirklich so das grosse Hollywood oder wie ist es auch für dich so, wenn du da daran denkst, wie ist das so die Blase, die Hollywood-Ding, oder?
4: Es ist so, es ist ganz genau so, wie man sich das vorstellt. Das ist einfach ein richtiges Herzpflaster, wenn sie so nennen willst, oder weil du hast wirklich ohne übertrieben, du hast tausende andere hinter dir, die anstehen, die genau das Gleiche wollen. Und wenn du also sogenannte Auditions gehst, also so Vorstellungsgespräche, sagen wir es jetzt mal so, vor allem für Werbungen, dann ist es schon so, dass dein Agent dir einfach anruft und sagt, hey, Stefanie, kannst du am Freitag am Nachmittag am 4 Uhr meistens in Santa Monica sein, so und so Casting Office, oder? Und das ist immer die schlimmste Zeit, am Freitag oder am Nachmittag im Verkehr. Und dann weisst du, okay, gut, ich bin jetzt mal sicher 2 Stunden im Auto, ich fahre dahin. Und dann läufst du in das Casting-Office hin und da hat es einfach 30 Typen, die genau gleich aussehen wie du. Oder? Und dann nachher, irgendwann, dann schreibst du dich anmelden, dann gehst du in das Zimmer, stellst dich vor, wer du bist und gehst wieder. Und 99% von dem Mal kommst du nicht einmal ein Nein über. Du kommst einfach, nichts. Und das ist am Anfang schon richtig krass. Vor allem, wenn du ein bisschen so von der Schweiz kommst, denke ich mir, wo Kommunikation eigentlich sehr klar und weißt, man macht, was man sagt. Und so, das ist am Anfang schon ein bisschen, teilweise, weißt, und die vielen, nicht einmal nice, aber gleich nice, jemanden da absagen, überzukommen, ist schon krass. Aber irgendwann klickt's, oder? Und dann kommst du mal ein Jahr über.
3: Und gibt's, also du hast ja, glaub, vor allem so viel mit Autoszenen gemacht, so Autostanz etc. Kann man sagen, es gibt wie so ein bisschen Spezialitäten von einem Stuntman, also es verschiedene Bereiche gibt. Einer macht ähnlich das, einer macht ähnlich das. Oder wie ist das so? Wie muss man sich das vorstellen?
4: Ja, das gibt es. Es gibt Stunt-Performers, die spezialisiert sind, zum Beispiel auf Martial Arts oder TÜV oder so. Aber das Ding ist halt schon, und ich glaube, im Allgemeinen im Leben, oder umso mehr dass du kannst anbieten, umso wertvoller bist du. Und ich kann immer sehr viel daran geben, dass ich in so viele Sparten wie möglich wertvoll bin. Und gewisse Sachen, eben gerade zum Beispiel wie Martial Arts, Kampfsport und TÜV fahren, TÜV Stunts auf jeden Fall. Man fahren kann schnell mal noch. Aber das sind so für mich so zwei Sporten und vielleicht falsch im Springen auch noch. Das gibt's wirklich, das ist so eine, Das ist so ein Lifestyle. Weißt du, weil die Typen, die gehen, oder ja, die Frauen, die gehen ihr Leben, oder? Also so viel Zeit, die investieren Stunden, teilweise am Tag, oder zum das zu beherrschen. Weil das sind auch Sachen, wo sehr spezifisch sind, wo sehr, es kann so schnell was passieren, durch mit Fallschirm springen, dann brauchst du Tausende von Sprüngen, zum so genau sein, dass du genau noch mit kannst landen, oder was auch immer es ist, oder dass du einen Flüger musst andocken können und so Sachen. Aber sonst, ein all-around Stuntman oder Stuntfrau, wo viele Sachen kannst verwenden. Die sind einfach, das sind die auf die grossen Filmmonate arbeiten, weil du kannst sie überall einsetzen. Oder?
3: Und du hast ja eben in diesen ganz vielen grossen Filmen gespielt. Hast ja wirklich Stuntman gespielt für Jim Carrey zum Beispiel oder auch Ashton Kutcher, Pierce Brosnan etc. Mhm. Wie fest musst du dich dann auch in dem Sinne mit der Rolle befassen, also weil ein Schauspieler muss sich ja dann wie in die Rolle hineingeben. Musst du das als Stuntman auch? Oder was ist wie dort deine Aufgabe? Musst du probieren, zum Beispiel den Ashton Kutcher nachzuspielen? Oder wie ist das?
4: Das ist eine von den wenigsten, aber sehr guten Fragen. Wenige Leute haben die Frage gestellt, das ist eine sehr wichtige. Meine Mentoren, die sind jetzt 80 und 90 und so, wo mich auch mit dort trainiert haben, die haben immer sehr viel Wert drauf gelegt und haben gesagt, hey, du musst dich versuchen, so zu bewegen wie der Schauspieler. Und irgendwie mache ich das gerne und ich mache das auch noch gut, wenn ich das bescheiden darf sagen, aber vor allem mit dem Sacha Baron Cohen, weißt du, weil im Diktator, ich weiß nicht, ob du den Film gesehen hast, im Diktator spielt er ja zwei verschiedene Charaktere. Der eine ist so der dumme Geisterhirn, der sich immer so komisch bewegt und rumschaut, und der andere ist der Aladdin, der Diktator. Der Sacha Baron Cohen ist multi-intelligent und talentiert und setzt sehr viel drauf. Der ist ein Perfektionist, oder? Und er hat in diesem Film hat er einen sogenannten Lookalike-Double gehabt, ein Foto-Double. Weil vielmal hast du den Schauspieler Sascha und sein Double mit dem Rücken gegen den Kopf, wo sie in der gleichen Szene sind. Und der ist dann entlassen worden, weil Sascha gesagt hat, ich will, dass Oliver das auch macht, weil er bewegt sich genauso wie ich. Und durch das hat er mir dann auch mal den Backen abgeschleckt, weil wir in einer Szene waren, wo er das Geisterhirn das will machen. Also es hat schon auch sehr, sagen wir mal, unangenehme Momente gegeben. Aber es ist wirklich so. Und dass das hilfreich ist. Weil eben, wenn du, alle Leute laufen anders oder rennen anders und es ist auch so, dass gewisse Schauspieler Motorik nicht unbedingt haben, wo es cool aussehen. Also zum Beispiel, es gibt das, ich sage jetzt keinen Namen, aber es gibt gewisse Schauspieler, die nicht cool aussehen, wenn sie rennen. Oder? Und das sind Superheroes und darum, die muss man cool darstellen. Und dann ist es sehr oft der Fall, dass man relativ nahe geht mit einer langen Brennweite von einer Linse, wenn die gegen einen rennen. Und dann, wenn du weiter weggehst, dann ist das Stunt-Double, der das macht. Das ist eine zusätzliche coole Herausforderung, auch mit der Körperänderung natürlich, wenn ich für den Sacha Baron Cohen arbeite, dann komme ich normalerweise drei, vier Monate vorher Bescheid über und danach stelle ich meinen Diätplan um, mein Training um, damit ich ein bisschen schmäler werde, weil er ist relativ schmal. Und wenn ich andere, Joe Manganiello zum Beispiel, dann nachher weiss ich meistens, also wir reden dann absprechen, hey, wie schwer bist du im Moment und was müssen wir erzielen und so. Ja.
3: Also schon wirklich eben ein Auseinandersetzen in dem Sinn mit dieser Person. Also eigentlich vom der Schauspieler tut sich in die Rolle versetzen und du tust dich dann in die Schauspielerinnen versetzen. Mhm. Hast du aber eben, wenn du sagst, du kannst das auch gut so in die Rolle reingehen, nicht einmal überlegt, vielleicht selber wirklich mehr Schauspieler, weil du bist in dem Sinn so ein bisschen unsichtbarer als Stuntman.
4: Ja, aber das ist das, was ich machen und wollte machen. Verstehst du? Ich kann nie wollen Schauspieler werden. Ich würde auch die Aufmerksamkeit, die ein Schauspieler dann irgendwann mal überkommt, nicht wählen, weil es ist wirklich, also ich sehe es selber, ich fände das gar nicht cool. Oder? Aber nein, das ist nicht meine Art von Arbeit, das ist nicht das, was in meinem Herz ist. Ich habe es zwar einige Mal gemacht, am Anfang extrem ungern, weil, gut, ich habe ja auch die Sprache müssen lernen, oder? Ich bin überall, ich kann Beavis and Butthead Englisch können, also wirklich wenig. Und ich weiss noch, glaube ich, im vierten Jahr oder so, sind wir in der Serie 24 gewesen. Und da haben wir eine Szene gehabt, wo, es sind drei Bösewichte gewesen. Ich bin einer davon gewesen, wo, gecastet wurde, zum Geiseln so heben, das war ein Schauspieler, ich hatte die Waffen an seinen Kopf gehabt. Ein Kollege war beim Eingang gewesen. Und dann der andere irgendwo anders. Und dann kommt der Kiefer Sutherland rein. Und wir haben immer mit 24 immer mit vier Kameras, mit 35mm gefilmt. Und dann haben wir richtig viele Special Effects gehabt. Also er kommt rein und er schiesst den ab und dann geht die Scheibe hinten kaputt. Und verschiesst der andere, das Blut spritzt raus. Und kommt dann rein und zielt auf mich. Und dann nachher hätten wir einfach in den Kopf geschossen, ich keine um. Genau. Dann haben wir die Szene gemacht, Action haben sie gerufen und alles explodiert und dann kommt die, verschießt eins, zwei Leute und zielt auf mich und dann sagt, ah, cut. Ich glaube, der Oliver sollte etwas sagen. Und dann habe ich zu ihm, zum Kiefer gegangen, gesagt, Kiefer, look, du kannst mich 100 Meter nicht mehr zusammenrühren, du kannst mich anzünden, du kannst mit dem Auto drüber fahren, ist mir scheißegal, aber don't make me talk. Ich wollte nichts sagen. Und das hat er lustig gefunden. Nein, ist alles gut. Sag einfach, drop the gun or I kill him. Hey, und ich habe das sicherlich 5-mal versagt. Ich bin so nervös gewesen. Und ich habe das wirklich so schlecht gemacht, dass ich sogar in unser Studio vertonen gehe. Im Nachhinein, ich bin einfach so nervös gewesen. Es ist so doof. Aber dann nachher mittlerweile, oder dann kommst du immer mehr so Sachen, weil du bist ein Polizist, kurz bevor du verschossen wirst, musst du schnell etwas sagen. Und dann, ich glaube, ich habe mich dann auch wohler gefühlt, wo das Englisch besser geworden ist. Und weißt du, es ist nicht nur die Sprache, sondern auch die Mentalität. Das sind ganz andere Menschen. Sarkasmus habe ich nicht gekannt. Weißt du, und es ist eine coole Art von Mensch. Also, es hat mir schon gut gefallen. Ich habe sehr viel gelernt. Und ich bin mega dankbar, dass ich so erleben durfte.
3: Du hast ja schon auch wirklich früh gewusst, dass du Stuntman werden willst. Du warst noch ein kleiner Bub. Und dann eben mit 24 in die USA. Zuerst mal kurz güchseln auf das Hollywood. Und dann, ich glaube, 4 Wochen später bist du wieder gegangen und definitiv ausgewandert. Ja, schon noch krass. Eben so, The American Dream hast du gewagt. Und das war gerade am Anfang nicht wirklich einfach gewesen, weil du auch sehr viel Kritik bekommen hast. Es haben alle gesagt, ja, das schaffst du doch eh nicht. Eben der Klassiker, nach einem Jahr kommt er wieder zurück oder so, oder?
4: Das ist so. Aber ich, wie du sagst, ich habe das, seit ich 7 bin, wollte ich das. Und es ist ein Geschenk, es ist ein mega Geschenk, dass jemand das weiss. Weißt du, wie viele Leute, die meisten Leute wissen nicht, was sie wollen. Und ich finde es huere schade, weil wenn du weißt, was du willst in deinem Leben, dann ist es so viel einfacher, dorthin zu kommen. Es gibt so viele Wege, wie man dorthin kommt. Und das ist eine ganz andere, ein ganz anderes Gespräch, weil ich möchte auch motivierend sein für andere. Weißt du, es geht ja nicht um Stunt-Performers, wenn du willst Brot verkaufen oder machen oder was auch immer das ist, was dein Traum ist, dann musst du es wirklich einfach verfolgen, weil die Zeit geht sehr schnell vorbei. Und in meinem Fall, ja, ich habe das einfach wollen. Ich habe gesagt, ich wollte den grössten Film arbeiten, ich wollte die grössten Stunts machen, mit den grössten Schauspielern arbeiten. Und es ist bei mir eben, im Allgemeinen im Leben, ich glaube, es ist nicht ein Job, es ist keine Karriere, sondern es ist eine Mission. Und wenn es eine Mission ist, glaube ich, dann bist du auch nie, also ich bin nie müde. Also ich bin nie, klar bin ich immer müde, aber ich meine, ich bin nie.
3: Hast du nicht einfach genug
4: Zeit, die nehmen? Ich freue mich nie auf den Freitag und ich liebe den Montag. Es ist nicht so, dass ich den Montag hasse. Und darum, ich sage immer, weißt, wenn du liebst, was du machst, dann schaffst du keinen Tag im Leben. Ich meine, gleich, ob wir am Sonntag arbeiten oder am Samstag oder ob wir jetzt 21 Stunden arbeiten, mal am Tag, das ist völlig okay. Ja, eben, sorry, dass ich abschweisse.
3: Nein, alles gut.
4: The American Way.
3: Gleich aber bist du nach 21 Jahren dann von den USA zurück in die Schweiz gekommen.
4: Ja.
3: Wieso das? Weil aufgehört mit dem Stuntman sein und dem Produzieren etc. hast du ja nicht.
4: Nein, aber es ist, es ist nicht ein Grund, es gibt verschiedene Gründe. Und Tochter unter anderem hat gesagt, sie würde gerne mehr um Grosseltern sein. Oder? Sie ist jetzt 15. Und ich meine, meine Mutter und mein Vater haben sie vielleicht einmal im Jahr, zweimal im Jahr gesehen, wenn sie uns Kinder besuchen oder wir sind gegangen. Und das hat Sinn gemacht. Und dann nachher habe ich, das war ja gerade so ein bisschen während Corona am Anfang, ich hatte dann auch genug Zeit mal gehabt, weißt, nicht nur immer zu rennen und arbeiten, sondern einfach mal 6 Monate haben wir nicht gedreht, oder allein nichts. Die haben nicht gewusst, wie sie arbeiten können mit dem. Und Studios haben sich zusammen dann überlegt, hey, wie können wir weiter arbeiten mit dem Problem. Und dann habe ich Zeit gehabt, zum Reflektieren und zum Schauen, was ich alles schon gemacht habe. Und dann gesehen, dass ich eigentlich alles erreicht habe, was ich wollte, oder? In dem Bereich. Und einfach nur arbeiten gehen wegen dem Geld, das habe ich nicht wollen, weil, ja, das ist keine Herausforderung. Das ist einfach dann nur noch ein Job. Ich meine, klar mache ich es gern. Aber du solltest ja auch konstant weiter wachsen im Leben, glaube ich, und neue Herausforderungen finden. Und dann, realisiert, dass, ja, eben, die Tochter gesagt, wegen der Schweiz, wegen der Grosseltern und so. Aber dann auch realisiert, hey, in der Schweiz habe ich recht viele Möglichkeiten, Zug zum Eigenproduktionen machen. Weil da lässt man mal noch zu, weißt, wenn wir ein paar Sachen doch erreicht haben. Ich habe auch schon Stunt Hero kreiert und mit dem Schweizer Fernsehen zusammen. Und dann haben wir gesagt, weißt du, komm, das machen wir. Jetzt machen wir einen neuen Abschnitt. Und dann, ja, sind wir mal in die Schweiz geflogen im Oktober 20 und haben Schulen gesucht. Weil Geneva hat eine internationale Schule gebraucht, natürlich, weil sie ist zwar mit Schweizerdeutsch aufgewachsen und Englisch, aber Hochdeutsch hat sie nicht können. Und dann sind wir wie leicht zu kloten, das ist wieder so ein Gewohnheitstierverhalten. Weil ich zu kloten aufgewachsen bin, haben wir dort im Umkreis eine internationale Schule gesucht. Das ist so doof. Und danach sind wir in Walliselle gelandet, haben 2 internationale Schulen angeschaut und die eine hat mir eigentlich sehr gut gefallen. Und dann sind wir zu meiner Mutter heimgefahren, weil wir dort wohnen, wenn wir in der Schweiz waren. Und dann war es eigentlich so, dass wir gesagt haben, okay, wir gehen in diese Schule. Aber da in meine Intuition, habe ich gesagt, nein, geh nur mal schauen. Und ich, also Intuition, ich weiß nicht, was du haltest, es funktioniert hundertprozentig, es ist so geil, wenn du wirklich einfach auf dich los ist. Und dann ich bin nochmal ins Internet rumsuchen und dann habe ich eine Schule gefunden, Talent Campus heisst die ist in Kreuzlingen. Und dann haben sie ein Präsentationsvideo gehabt, habe ich drauf geklickt und es ist ein Neubau am Wasser, am Bodensee, weißt, klares Wasser, die Möwen fliegen rum, die Kinder haben den Blausch auf der Terrasse und Cambridge-Level, also eine richtig gute Schule. Aber es hat einfach richtig teuer ausgesehen. Oder? Aber dann hat gesagt, hey Mann, aber wir gehen schauen. Oder? Und dann sind wir schauen und der Schuldirektor ist super, super cool und einfach einen guten Vibe und Geneva hat es mega gut gefallen. Dann haben wir dort unterschrieben und gesagt, okay, das ist es. Und dann sind wir wieder zurück auf Amerika und haben gepackt. Und dann gewusst, dass ich die Schucker koordiniere, weil die Sendung habe ich, den Job habe ich bekommen im Oktober durch Meetings mit Shining zusammen. Und dann habe ich gewusst, dass ich Arbeit habe, das war schon mal gut gewesen. Und dann sind wir eben in die Schweiz gezügelt am 20. Dezember. Und dann müssen wir 10 Tage in der Quarantäne hocken bei der Mutter heim. In der Zwischenzeit habe ich noch ein Haus suchen, also ein Haus in der Schweiz. Und da haben wir natürlich gewusst, wir sind im Umkreis Kreuzlingen, sind dann in einem kleinen Dörfli in der Nähe gelandet und dort ein Haus. Und dann eben den Schlüssel habe ich bekommen am 31. Dezember. Also 10 Tage sind wir in der Quarantäne gehockt, 31. Schlüssel bekommen, am 4. hatte ich nie Schule gehabt, das erste Mal. Und ich bin langsam unruhig geworden, weil ich noch keinen Arbeitsort hatte. Ich habe gewusst, ich fange die Serie an, Schucker. Ich glaube, im März haben wir angefangen. Aber ich musste jene Sachen vorbereiten. Und früher in der Schweiz hatte ich auch immer eine Werkhalle oder so, wo wir unsere Sachen vorbereitet haben. Wir bauen alles selber, von Sprungrampen über Überschlagskäfig und so weiter. Und dann gewusst, ich habe keine Arbeitsort. Und dann so das Hauptgebet der Meditation war wirklich einfach, hey, gib mir das richtige Werkzeug, das ich brauche. Und ich habe auch eigene Produktionen machen und so weiter. Hey, und dann auf die Meditation ab und am nächsten Tag läuft mir der Kollege an und sagt, hey, ich habe einen Bruder im Thurgau, der hat auch sehr viele Immobilien, läuft ihm an. Im Angelegenheit, am nächsten Morgen um 7:30 stehen wir vor einem Tor, das aufgeht, und es ist das grösste Filmstudio in der Schweiz. Und es ist leer gestanden, ist im Thurgau. Und dann gesagt, das ist das richtige Werkzeug.
3: Hat einfach alles gepasst.
4: Und es ist 8 Minuten von daheim, weißt du? Also, aha, es ist wirklich, also so dankbar, dass es so funktioniert hat. Und ja, wir haben 750 Quadratmeter Studiofläche, 8,5 Meter hohe Decken, 10 ferngesteuerte Kräne. Wir haben auf 2 Ebenen 2 verschiedene Küchen, Produktionszimmer, Schminkräume, Toiletten natürlich. Und dann im Untergeschoss, also jetzt eine grosse Tiefgarage, wo wir 4 Meter hohe Decken haben. Wir haben eine 250 Quadratmeter grosse, voll ausgerüstete Werkstatt, wo wir eben alles können bauen dafür, was wir brauchen hier oben. Und wir haben jetzt neu auch noch ein Tonstudio für die Vertonungen. Auch noch.
3: Oh, mhm. Ja, also das ist cool, wirklich cool. Ist wirklich riesig. Und es hat wirklich anscheinend eben so sollen sein, die Intuition. Plus, was ja lustig ist, deine Tochter ist ja auch jetzt auf der Standschiene, wird vielleicht ja die nächste grosse Standfrau, wer weiss. Könnten wir eigentlich als nächsten Gast bei uns einladen, um zu schauen, wie es weitergeht. Und ich hätte auch noch ganz viele Fragen an dich, Oliver, aber wir sind schon am Ende.
4: Ja, es geht schnell, ich habe das gesagt.
3: 20 Minuten. Sehr spannend gewesen, ja, von deinem Leben zu hören, eben, wie viel Action das da in so einem Stuntman-Leben wirklich drin ist. Danke vielmals, bist du im Top 3 gewesen.
4: Ja, danke vielmals.
3: Nächste Woche ist dann mein Gespännli, der Stefano Bollmann, wieder da. Freut uns, wenn ihr dann wieder einschaltet. Macht's gut. Ciao zusammen.
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1: Grüezi miteinander zu einer neuen Folge von Top hoch 3. Und wir verlassen heute das Radiostudio im Geiste und gehen auf die Theaterbühne und stellen einen Herr ins Bühnenlicht, der für die Bühne lebt und einen runden Geburtstag feiert. Und ich freue mich sehr, dass er da ist. Schauspieler, Produzent, Regisseur Erich Fock. Schön, bist du da.
5: Danke vielmals.
1: Ich bin ein bisschen unschlüssig, ob ich dir jetzt zu deinem 60. Geburtstag soll gratulieren oder nicht. Weil der Klux ist ja, jetzt, wo mir das aufzeichnet, ist für Zuhörerinnen und Zuschauer in einer Woche schon vorbei und man soll ja nicht zu früh gratulieren, man soll aber auch, jetzt hast du eigentlich, wenn du es ausgestattet hast, hast du schon Geburtstag gehabt, dann bist du völlig wahnsinnig, oder?
5: Ja, also einfach ein schöner Geburtstag.
1: Ja, okay, cool. Die Frage ist aber eigentlich viel mehr, ist der 60. Geburtstag für dich einfach eine Zahl oder hat das auch irgendwo eine tiefere Bedeutung?
5: Nein, also primär ist es einfach eine Zahl, aber natürlich eine Zahl, wo auch sagt, ja, das Leben, wir leben in einer Gesellschaft, wo einem sehr vorgaukelt wird, das Leben sei nicht enden wollend, aber es ist enden wollend, und so eine Zahl wie 60 sagt, also du bist in einem Teil jetzt definitiv angekommen, wo halt näher beim Ende ist als beim Anfang.
1: Aber machst du dir effektiv so die Gedanken so?
5: Ja.
1: Also fühlst du dich auch wie 60 oder denkst du, ich schaffe das auch nochmal?
5: Kannst du mir sagen, wie man sich mit 60
1: fühlt? Oh, das ist eine gute Frage, ja.
5: Nein, eben, dort ist es einfach eine Zahl. Ich fühle mich so, wie ich mich fühle. Ob das jetzt zugehörig ist zu dem 60 und dem 0, das weiss ich nicht. Aber es ist völlig klar, dass ich mich nicht mehr fühle wie mit 35. Also, ja, man spürt, dass man älter wird. Aber ohne Wehmut, ohne Krokodilstränchen, sondern ich bin sehr zufrieden und sehr glücklich.
1: Und du wirkst ja wahnsinnig lebendig und ich habe das Gefühl, du machst das auch noch mal 60 Jahre, oder? Was du jetzt schon gemacht hast.
5: Nein, so definitiv nicht.
1: Aber das können wir nachher zeigen. So einen runden Geburtstag, an einem runden Geburtstag tendiert man ja immer ein bisschen zum zurückschauen. Was hat man denn schon alles gemacht im Leben? Was will man denn vielleicht noch ein bisschen machen? Bist du auch so ein Typ, der zurückschaut und sagt, boah, da habe ich cooles Zeug erlebt und dort habe ich cooles Zeug erlebt? Oder ist für dich, was passiert ist, Vergangenheit?
5: Nein. Also für mich ist Geschichte sehr wichtig. Also ob das jetzt Welt oder Europa, Geschichte interessiert mich sehr und auch meine eigene Geschichte. Aber das heisst nicht, dass ich an dem klebe. Also wenn etwas passiert, jetzt sei der Arbeit oder so, dann finde ich wichtig, dass man wieder vorausschaut. Aber ich finde es sehr wichtig, dass man auch zurückschaut.
1: Du stehst, wir haben das vor der Sendung geklärt, seit 40 Jahren auf der Bühne.
5: Genau.
1: Du hast wahnsinnig viele Produktionen mitgeschaffen, das selber auch produziert. Auf deiner Internetseite bin ich auf 86 Theaterstücke gekommen. Zwischenzeitlich weiss ich, du kannst mit Zahlen gut umgehen. es sind weit über 100, oder?
5: Genau.
1: Ich glaube, im letzten Interview, das ich gelesen habe, hast du von 106 geredet. Ich glaube, wir sind mittlerweile wieder ein bisschen drüber. Ich habe eine Liste ausgedruckt. wir müssen euch das mal anschauen, wie viel Theaterstücke das sind. Jetzt würde ich gerne mit dir ein Spiel machen.
5: Oh.
1: Und zwar teilen sie zwei Sachen auf. Zum einen, ich sage dir den Namen vom Stück. Und du sagst mir, in welchem Jahr du es gespielt hast. Und im besten Fall kannst du noch etwas daraus zitieren. Das ist vielleicht einfacher für dich. Ja, wir probieren es mal. Ich sage, Baby, Baby, Balla, Balla.
5: 2006.
1: Du hast dort, wer gespielt?
5: Den Namen weiss ich nicht mehr, aber Thomas Bickel habe ich gespielt, der gerne ein Kind hätte wollen adoptieren. Meine Frau war die Regula Imbody. Und ein Satz daraus, weil der ist einfach der absolute Wahnsinn, weil ich in einer Probe gesagt habe, eine absolute Katastrophe. Und die Schauspielerin, die mit auf der Bühne war, hat zum Hubert Spiess gesagt, er meint uns.
1: Kommen wir gleich ein bisschen weiter zurück. Ich habe da zum Beispiel, was nehmen wir da für ein Stück? Soldat Läppli. HD Soldat Läppli.
5: 1990. 89 war die Premiere.
1: Jawohl. Du hast dort den
5: Korporal Matthias.
1: Genau. Hast du noch einen Satz im Ohr?
5: Nein.
1: Keine Chance.
5: Nein. Ja. Natürlich vom Läppli schon, aber nicht von mir, ja.
1: und dann gibt es da noch, das habe ich auch cool gefunden, Hotel Happy End.
5: 1993, klar, kurz bevor ich den Hubert kennengelernt habe.
1: Arthur Friedrich hast du gespielt dort. Weißt du, so jetzt in dieser Ansicht.
5: Die Liedzeile hat geheißen, ich bin der Traum von jeder Frau. So ist die Melodie übergegangen.
1: Oh, ganz cool, finde ich Pippi Langstrumpf.
5: Das war ja mehrere Mal.
1: Ja.
5: Und wo ich gespielt habe, war 2011.
1: Genau. Und du hast also eine Frau gespielt.
5: Schlecht,
1: nein,
5: oder?
1: Und du hast eine Frau gespielt. Eine Frau,
5: auch eine Frau.
1: Auch eine Frau.
5: Auch eine Frau.
1: Gut.
5: Und das ist ein Gedicht.
1: Aber das weisst du auch noch. Also wüsstest du auch noch einen Satz daraus? Oh, das sind so viele Produktionen.
5: Nein, der Hubert hat einfach immer gesagt, dass Frau nette Kind bei dem Kaffeekränzli. Das war natürlich ein Running Gag gewesen. Was ich gesagt habe, weiß ich nicht mehr.
1: Ja, man bringt dich ja mit dem Bernhard Theater in Verbindung, mit all deinen Produktionen. Jetzt haben wir da mit Pippi Langstrumpf als Zürcher Merli-Bühne.
5: Ja.
1: Die bedeutet dir auch sehr viel, oder?
5: Die bedeutet mir sehr viel, ja. Die habe ich 1994 mit dem Hubert übernommen. Auch in dieser Zeit, eben das letzte Jahr, haben die Produktionen nicht können stattfinden. Wir haben das Märli müssen nach 25 Vorstellungen absetzen, weil halt Theater zugegangen sind. Das ist alles schlimm. Aber für ein Kind, das vielleicht geplant war, im Advent gehen wir mit unserem Sohn oder unserer Tochter zum ersten Mal ins Theater. Und das hat dann nicht stattgefunden. Das ist wirklich eine andere Dimension, finde ich, als wir jetzt nicht haben können spielen. Und jetzt die Stimmung, wenn wir Urmal aus dem Eis momentan spielen und das halt wieder möglich ist, das finde ich wirklich, das spürst du auf der Bühne, wie die Gruppen, die Familien, die da kommen, miteinander, mit uns, die anderthalb Stunden geniessen.
1: Und der Zugang für Kinder, oder, mit der Bühne in der heutigen Zeit, wahrscheinlich wichtiger als je, oder? in dieser Digitalisierung.
5: Das ist halt eine Gegenwelt ist zu allem, was die Kinder daheim haben, an technischen Spielsachen. Und dann kommt wieder etwas, was es halt schon seit Jahrtausenden gibt, einfach Theater. Und wo halt nicht viele immer gefragt haben, ja, aber das, geht denn das heute noch, eben, wo sie all das, die Game und die Computerspiele haben. Und ja, gegen den Live-Moment kommt einfach, sage ich, nichts an. Auch ein Kind, das all das hat, und dann wird es dunkel im Saal und der rote Vorhang wird angeleuchtet, Entschuldigung, und das Kind merkt, die Schauspieler atmet die gleiche Luft ein und der redet live, der schnauft, ich spüre den, das glaube ich wirklich, das ist einfach, das ist eine andere Welt.
1: Aber das glaube ich grundsätzlich, dass das Live-Feeling, oder jetzt während der Pandemie, alles wird online, alles wird gestreamt und so, es geht nicht über das Drinsitzen und das, was rundum passiert. Das ja. macht
5: und
1: so viel, oder?
5: Auch die Gemeinschaft, Publikum, oder? Du sitzt nicht allein auf dem Sofa und schaust einen Film oder mit deiner Partnerin, sondern, da sind fremde Leute um mich herum, die über die gleichen Poete lachen oder über das gleiche Tragische brüllen. Die Gemeinschaft, die ist nicht ersetzbar. Ja.
1: Genau, das Gemeinschaftsgefühl. Wenn und wo ist, oder hast du dein Herz als Theater verloren?
5: Das kann ich nicht sagen, aber ich habe immer gesagt, ich habe mit 9 einen Aufsatz geschrieben, was ich werden möchte. Ich möchte Schauspieler werden, ich möchte Regie führen. Ich habe das immer, natürlich auch meine Eltern und meine Geschwister, gelacht und irgendwie von, ja, die spinnt einfach nicht. Aber wir lassen den jetzt spinnen und der ergreift dann schon einen seriösen Beruf. Ich habe das immer wollen.
1: Also ist nicht böse gemeint, aber ein Spinner bleiben, oder?
5: ja. Sehr also positiv. Ich glaube, ein bisschen spinnen musst, wenn du das Leben lang machen willst.
1: Ja, das glaube ich eben auch. Aber du hast gesagt, du hast immer Schauspieler werden, Regisseur. Du hast auch in Filmen gespielt, du hast auch im Fernsehen mitgespielt. Aber dein Herz schlägt schon für die Theaterbühne.
5: Absolut, ja. Das war auch so gewesen. Eben, ich bin sehr glücklich darüber, dürfen einige, viele Erfahrungen machen mit Kameras, mit Film. Aber es ist mir immer klar gewesen, das ist eine faszinierende Arbeit. Aber auch für mich ist der Live-Moment nicht ersetzbar. Natürlich auch bei dem, was ich mache, Komiker, ich spiele Komödie, es ist sehr interaktiv. Letztendlich, das Stück wie Flo im Ohr, das ist komponiert worden von dem Georges Feydeau und ich habe probiert in der Übersetzung auch. Aber der Rhythmus letztendlich, der Dirigent letztendlich, ist dann das Publikum mit ihren Reaktionen und eben das miteinander wieder. Das ist immer gewesen, wenn ich vor der Kamera gestanden bin. Das ist für mich auch nicht ersetzbar.
1: Du hast ja sogar die Schauspielschule gemacht.
5: Sogar?
1: Ja, weil das sage ich sage sogar, weil auch jetzt im aktuellen Stück Flo im Ohr hast du einen Cast auf der Bühne, der schon seit Jahren mit dir zusammen arbeitet, aber zum Teil Quereinsteiger sind. Genau. Also Viola Dami zum Beispiel, die nicht aus dieser Ding kommt, oder Maya Brunner, die aus der Musik rauskommt. Würdest du heute die Schauspielschule nochmal machen?
5: Ja, absolut. Unbedingt. Und ich empfehle jedem, wo das wetti werden, geht an eine Schauspielschule, geht möglichst an eine staatliche Schauspielschule. Nicht, weil ich die Privaten alle schlecht finde, aber wo ich oft denke, was ich an einem Tag für Stunden gehabt, vom Morgen um 8:30 bis zum Abend um 6, wenn du das privat finanzieren willst, das ist einfach irrsinnig viel Geld. Ich habe die Zeit irrsinnig gefunden. Natürlich ist der Dünkel, der immer noch vom Feuilleton uns gegenüber herrscht, das war schon an der Schauspielschule gewesen. Ich habe tunlichst verschwiegen, dass ich als Boulevardtheater und dass ich Schweizerdeutsch Theater machen will, sonst wäre ich vielleicht rausgefallen. Aber ich habe irrsinnig viel gelernt, ich habe irrsinnig viel erfahren, gelernt, Neues entdeckt. Ich habe die deutsche Sprache unendlich lieber gelernt, wo so an der Mittelschule war. Ja, Französisch und Italienisch, das sind so tolle Sprachen. Das sind sie. Aber die deutsche Sprache ist wunderschön. Nein, das würde ich sofort wieder machen und würde das jedem nur empfehlen.
1: Ich sage das, also Maya Brunner habe ich ins Spiel gebracht, weil ich habe mich vor kurzem mit Maya Brunner unterhalten und haben auch über dich geredet, ja. Oder? Weil ich ein bisschen wollte wissen, was bist denn du eigentlich so für einer auf der Bühne? Ja. Aber sie ist vom Schwärmen nicht rausgekommen. Ja. Und sie hat, ich frage wegen Quereinstieg, oder sie ist Quereinstieg, aber sie hat von dir so viel gelernt. Sie sagt, du lernst von dem Erich Fox so viel auf dieser Bühne, gerade als Quersteiger. Du bist eigentlich auch ein bisschen eine Ausbildungsplattform.
5: Ja, also ich bin sicher, dass, also ich sage jetzt nicht nur von mir, aber natürlich Viola Tami und Maya Brunner, wir haben miteinander gearbeitet und beim Arbeiten geht es auch immer, und da nehme ich mich nicht aus, um Lehren, um erfahren, aha, ja, so funktioniert das. Und natürlich, das, was wir machen, ist wirklich auch ein Handwerk. Natürlich, du kannst alles so oder so machen, aber... Ich bin sicher, mit Pointe gibt's wirklich einen Umgang, wo, das ist einfach, klar, dass es muss so sein. Oder du kannst nicht mitten in der Pointe ein Glas abstellen, sondern du kannst der Pointe vielleicht helfen, wenn du es Tag gerade nachher, oder, also, es ist ein Handwerk, wo ich, natürlich, ich habe ja, extrem viel gelernt. Ich habe mit dem Jörg Schneider über 1000 Vorstellungen zusammengespielt. Natürlich habe ich auch von ihm gelernt.
1: Du hast mich so völlig in deinem Band gezogen. nein, weil bin an einem Ding hängen geblieben. Das Handwerk, aber ohne Talent. Das ist
5: ja
1: schwierig,
5: ja,
1: oder?
5: Das ist halt wie ein Kuchen, wo aus verschiedenen Tortenstücken besteht. Talent ist etwas, wo eben, also eine Schneiderin braucht auch Talent. Also einfach sagen, ich will Schneiderin sein, aber du kannst es nicht. Ja, dann ist es halt immer so ein bisschen, ja, es ist schon ein Hemd, aber es ist nicht, und das ist in jedem Beruf so.
1: Oder, nein, mega gut gelettet.
5: Ja, es ist wunderschön.
1: Es ist nicht super gelettet.
5: Es ist ein Beispiel. Oder dein Beruf, Moderator, eben, du musst irgendetwas mitbringen. Aber Talent allein nützt auch nichts. Du musst auch wirklich wollen lernen, und ich bin ja sicher, jeder Beruf ist auch ein Handwerk. Und ob es denn Kunst ist, letztendlich entscheidet das der, der unten sitzt, im Publikum.
1: Du hast dir zu deinem 60. Geburtstag dieses Jahr eben, quasi, man kann sagen, ein neues Stück geschenkt. Wobei neu ist es nicht, du hast es einfach ins Schweizerdeutsche übersetzt. Floimor heisst es. Nimm uns ein bisschen mit, um was geht es in diesem Stück?
5: Es geht um eine gut bürgerliche Familie in Zürich von 1907. Eben wunderbare Kostüme, wunderbares Bühnenbild. Und meine Frau, gespielt von der Viola Tami, verdächtigt mich, dass ich es mit der Treue nicht mehr so ganz ernst nehme. Und sie stellt mir eine Falle mit Hilfe ihrer besten Freundin, der Kiki Mäder. Und sie bestellt mich anonym in ein Stundenhotel auf Baden runter. Aber ich bin so ein treuer Kamerad, dass ich nicht selber gegangen, sondern ich schicke meinen besten Freund, weil ich finde, der ist ja ledig und der kann das viel besser brauchen als ich. Und in dem Hotel ist dann natürlich, da spielen 15 Leute mit. Es ist ein Kommen und Gehen. Schwank ist ganz wichtig. Es hat eine Haufen Türen, die zum richtigen Zeitpunkt oder eben zum falschen müssen auf- und wieder zugehen. Ja, es hat rotierende Betten, es hat einen spinnenden Engländer, ein wunderbares Stück. Es spielt die Vincenzo Biaggi mit, wo im April 90 wird. Das ist ein Geschenk für mich, aber es ist ein Geschenk für das Publikum. Wenn der in dieser Stegen, in dem Hotel, die Stegen runterkommt, dann geht nochmal eine neue Welt auf. Es ist ein wunderbares Stück, wie ich vorher schon gesagt habe, das durchkomponiert ist von dem französischen Meister vom Schwank, Georges Feydeau. Und ich bin sehr glücklich, dass diese Kunstform, sie ist schon lang kein Schwank mehr gelaufen im Berner Theater, dass der jetzt wieder zurückkommt, wo so wichtig ist für die Geschichte vom Berner Theater. Der Rudolf Bernhard hat nur Schwank gespielt in diesem Haus. Und sie ist einfach unglaublich lustig.
1: Und du spielst ja die Doppelrolle, oder?
5: Ja.
1: Ich finde ja Schauspieler per se schon anstrengend. Aber jetzt schläufst du zu deinem 60. Geburtstag in eine Doppelrolle. Also ist das unglaublich anstrengend, oder?
5: Also vor allem hinter der Bühne, weil es ist einfach Säckle und es ziehen mich gleichzeitig 6 Leute um. hinter der Bühne ist sehr anstrengend, aber auf der Bühne ist natürlich ein Fressen. Das ist wunderschön. Eben natürlich die, die mich als Chef von einer Versicherung kennen, die meinen, ich sei der. Und dann sieht der Hausdiener in dem Stundenhotel gleich aus wie der Versicherungschef. Ich werde permanent verwechselt. Auch wunderbar, dass du halt kannst eben so ein Herr zeigen und auf der anderen Seite ein Arbeiter. Das ist eine wunderbare Rolle, die ich mir sehr lange gewünscht habe und jetzt kann ich sie spielen.
1: Das ist ja der Vorteil vom Chef sein, oder? Dann kann man sich die Rolle selber geben. 1988 hast du ja schon mal gespielt, Flow im Ohr.
5: Genau.
1: Wie ist das? Hat sich etwas verändert von damals zu heute?
5: Ja, es hat sich extrem viel verändert, aber meine Lust, kann ich wirklich sagen, der Rucksack ist ganz anders, den ich anhabe, als 1988. Da bin ich einfach Schauspieler gewesen, bin ich gekommen, habe meinen Text gelernt und dann auf der Probe habe ich die Rolle gelernt und nachher habe ich gespielt. Das ist das, was ich gemacht habe. Jetzt mache ich viel mehr. Aber meine Lust wirklich, dort sie mich zu freuen auf der Probe, auf den Moment, wo ich die Pointe bringen kann oder ein anderer Kollege oder eine Kollegin die Pointe bringt, die ist noch genau gleich. Und das, denke ich, ist wichtig, wenn du den Beruf machst. Du musst ein Goof bleiben. Vorher haben wir gesagt, du musst ein bisschen spinnen. Theater muss mit Lust verbunden sein, sonst funkt sie nicht.
1: Herzblut. Du teilst das Herzblut ja schon seit Jahren mit deinem Mann. Wie funktioniert die Zusammenarbeit zwischen euch zwei? Sind ihr ein super harmonierendes Paar, wo auf der Bühne auch einfach funktioniert? Oder gibt es auch eben mal Reibereien? Oder,
5: ja.
1: oder tragen ihr die sogar einfach erst die Haie aus? So, wo kommst du eins?
5: Also private Reibereien tragen wir sicher noch daheim aus, aber nein, also wir sind ein gut
1: harmonisierendes
5: Paar. Das ist, glaube ich, auch falsch. aber ein sehr emotionales Paar. Und natürlich wird das auch laut, wird das auch heftig. Das soll auch sein. Und natürlich gibt es auch auf der Probe Auseinandersetzungen, aber eben in der Sache.
1: Das muss man ja können, oder? Also das können ja viele nicht, das Trennen zwischen privat und beruflichen. Und wenn man dann so eng ist das von Anfang an, hat das super geklappt bei euch?
5: Also es hat geklappt auf alle Fälle. Und es ist für uns nie, eben, natürlich, weil die Frage viel gestellt wird, ja, aber wie geht denn das so eng zusammen und 24 Stunden immer zusammen, Beruf und privat? Und jetzt ist das für uns Alltag. Und offensichtlich, wenn wir würden leiden unter dem, dann hätten wir das nicht 29 Jahre gemacht. Für uns beide ist es ein riesen Vorteil, dass jemand eben mein Korrektiv ist, der mich so gut kennt. Und ich bin ihm.
1: Es funktioniert.
5: Ja.
1: Punkt. Mehr muss man so gar nicht sagen. Es funktioniert. Und es funktioniert so gut, dass ich habe sogar eine Bäckerei gekauft im Tirol.
5: Genau.
1: Ja, wie passt das bei euch ins Leben rein? Neben dem ganzen Theater eine Bäckerei? Das musst du
5: erklären. Also es war einfach eine alte Bäckerei. Es ist natürlich jetzt keine Bäckerei mehr. Und es ist ein Haus, das im Dorf steht, wo der Hubert aufgewachsen ist, wo er als kleiner Bub schon gefunden hat. Das ist das schönste Haus, das es gibt in dem Dorf. Ist es natürlich auch. Und die alte Dame, die dort drin gewohnt hat, die hat das irgendwann verkaufen und wir haben das gekauft und haben jetzt die geruhsame Pandemiezeit dazu genutzt, dass wir das wunderschön umgebaut haben und es ist jetzt unser Gesamtkunstwerk geworden und wir fühlen uns extrem wohl dort.
1: Ich bin eben ein stutzig geworden, wenn ich gehört habe, jetzt hat er sich eine Bäckerei gekauft und gleichzeitig hat er wahnsinnig gerne Mayonnaise-Brötchen. Hat das einen Zusammenhang?
5: Ja, ich habe wirklich gerne Mayonnaise-Brötchen.
1: Ja, also Mayonnaise-Brötchen geht bei dir scheint es immer, habe ich gelesen.
5: Ja.
1: Bist du einer, da scheiden sich ja die Geister, oder?
5: Ja.
1: Ich bin auch einer, bei mir gehört fast überall Mayonnaise drauf. Und Mayonnaise-Brötchen habe ich auch sehr gerne. Das können auch viele nicht verstehen.
5: Ja, mein Mann versteht das auch nicht, nein. Aber man muss ja nicht alles verstehen.
1: Ist Mayonnaise-Brötchen so, außer der Mitternachtssnack? Das ist ja einfach gemacht. Das ist feinste
5: Ja.
1: Und da, wo die Königsfrage ist, mit oder ohne Butter?
5: Nein, ohne natürlich. Ohne.
1: Mit oder ohne Aromat? Ja gut, okay, aber in dem Fall keine Bäckerei gekauft, um das eigene Brot können machen. Wir sind eigentlich schon fast am Schluss. Ich will noch mal schnell auf deinen 60. zu reden kommen. Vor 10 Jahren, oder nein, besser gesagt auf deinen 50. Jetzt machen wir schnell einen Sprung zurück, 50 Jahre. Damals hast du dir eine Auszeit gegönnt. Und bist ein bisschen, auch noch, sind noch ein bisschen gereist, sind in Südamerika gewesen. Jetzt am 60. Hast du sehr viel Aufwand betrieben, kann man sagen. Ist das so ein bisschen, dass auf der faulen Haut liegt, das nichts machen, ist nicht dein Ding?
5: Mal. Also, auf der faulen Haut. Ich bin jemand, wo es nie langweilig ist. Ich verwache in den Ferien und denke, heute wollte ich das und das und das machen und das wollte ich auch noch machen und das wäre auch noch lässig. Und dann bin ich eigentlich eher beim Morgen schon hässig, weil ich weiss, dass der Tag nicht reicht, um das alles zu machen. Also es gibt für mich auf der faulen Haut liegen nicht. Oder vielleicht, wenn das heisst, einfach so in meinem Liegestuhl liegen und sich bröteln, das ist nicht meins. Ich liege im Liegestuhl und lese und bereite das Menü für am Abend vor. Oder ich bin jemand, wo eigentlich immer etwas macht.
1: Da muss ich die Frage anders stellen. kann Erich Vogt sich auch vorstellen, in naher Zukunft Theater zu verlassen und zu sagen, jetzt genieße ich nur das Leben?
5: Du hast also am 27. April 25 wird meine

0: Geschäft auflösen. Und ein Abgang, den kannst du nur aufschieben. Irgendwann kommt er. Und für mich und für den Hubert stimmt das jetzt, in 3 Jahren.
1: Und dann bin ich sicher, verliert die Theaterszene in der Schweiz einen ganz wichtigen Mann, oder? Wie geht es dann weiter mit der Theaterbranche?
0: Aber es gibt junge Leute, die kräftig sind, die talentiert sind. Und ich bin da und unser Büro ist offen und ich helfe, ich biete Hand in diesen 3 Jahren, wo wir noch da sind. Also, eins ist sicher, man sieht an uns an, das Bedürfnis der Leute ist da, sie wollen lachen, sie wollen momentweise ihre Sorgen und den Kummer vergessen. Also, und ich bin sicher, das Publikum wird auch weiter bedient mit lustigen und schönen Produktionen.
1: Dann geniessen wir und freuen uns auf das, was alles noch kommt mit dir zusammen. Jetzt zuerst mal, genau, würde ich sagen, geniessen wir Flo im Ohr.
0: Genau.
1: Aktuell bis und mit Mitte Mai im Bernhard Theater. Wir wünschen euch viel Erfolg für das Stück und selbstverständlich viel Glück, viel Gesundheit und viel Freude. Erich Vogt, vielen Dank. Schön, dass du da warst.
0: Danke vielmals für das Gespräch.
1: Uns gibt es wie immer in einer Woche weiter. Dann ist Stefanie Brändli da. Bis dahin wünsche ich euch auch eine gute Woche. Bleibt gesund und bleibt fröhlich. Tschüss zusammen.

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1: Sie sei halb so jüdisch, wie sie heisst, und doppelt so gay, wie sie aussieht. Das schreibt mein heutiger Gast auf dem Social Media Profil, die LGBTQ-Expertin Anna Rosenwasser. Hoi!
2: Sali, Steffi!
1: Die sind jetzt wahrscheinlich gerade alle Harzberg gestanden, weil ich Gast gesagt habe, was ja eben so ein bisschen nicht weiblich ist, sondern nur männlich. Und gibt es ein weibliches oder genderneutrales Wort für Gast? Oder ist das schon?
2: Es gibt das Wort Gästin, aber wirklich? Ich habe das Wort Gast immer so wahrgenommen, dass es wie Geist zum Beispiel tatsächlich schon genderneutral ist. Also dass es dort der heisst, ist grammatikalisch so, wie dass die Giraffe nicht weiblich ist, sondern halt einfach grammatikalisch weiblich.
1: Also sind jetzt nicht gerade Gender-Alarmglocken losgegangen? Bin ich noch im Rahmen, ist okay.
2: Ja, voll. Und meine Gender-Alarmglocken, die sind auch, das ist eine recht säuferliche Melodie. Das ist weniger ein Alarm.
1: Glück gehabt. Aber ich habe einfach gefunden, eben, ich habe es geschrieben und gedacht, nein, komm, ich lasse es jetzt gerade drin, eben, weil ich habe es dann gemerkt, oh, muss wieder aufpassen. Aber so sind wir nämlich gerade schon mitten im Thema drin. Es geht um Gender, es geht um Beziehungsformen, etc. Das ist dein Thema, dein Zuhause. Passiert es dir aber vielleicht gleich einmal auch, dass du eben das Sternchen vergisst oder eben irgendwie ein Wort wählst, das nicht genderneutral ist, dass du selber irgendwie ins Fettnäpfchen trittst?
2: Ja, aber ich würde es nicht, ich empfinde es selber nicht als Fettnäpfchen. Ich finde, was Sprache angeht, können wir einfach schauen, dass wir uns das Beste geben und das ist dann cool. Und je nachdem, mit wem dass ich rede, möchte ich ja hauptsächlich verstanden werden und nicht irritieren oder provozieren. Wenn ich weiss, dass mein Gegenüber absolut kein Vorwissen hat über das Thema Gender, dann komme ich nicht mit irgendwelchen Sonderzeichen hinführen. Das kann ich dann gerne ein anderes Mal erklären, aber ich finde, bei Sprache müssen wir auch immer schauen, ist es verständlich und macht Sinn. Und manchmal macht Gender wahnsinnig viel Sinn und manchmal ein bisschen weniger.
1: Ich glaube, für das bist du auch bekannt, oder du machst wirklich in dem Sinn mit deiner direkten Sprache, mit Memes etc. wirklich auch auf das ganze Thema aufmerksam. Mit dem polarisierst du, mit dem erreichst du auch die Leute. Du bist eine Vertreterin von der Queer Community. Wo fängt die an? Wo hört die auf? Was ist queer?
2: Also, die schwierige Antwort ist, dass die Grenzen voll nicht eindeutig sind. Und die einfache Antwort ist, dass queer eigentlich einfach das Wort ist für Leute, die irgendwie aus der Geschlechternorm rausfallen. Zum Beispiel, weil ihre sexuelle Orientierung nicht der Norm entspricht oder weil ihr Geschlecht nicht der Norm entspricht. Und queer ist der Überbegriff für all das. Das heisst, dort fallen lesbische, bisexuelle, schwule Menschen drunter, dort fallen auch trans Menschen drunter, Menschen, die weder Mann noch Frau sind, oder zum Beispiel auch Menschen, die asexuell sind, also die keine oder fast keine Anziehung verspüren.
1: Wenn du jetzt gerade dich als Beispiel nimmst, wie bezeichnest du dich? Was hast du da alles für Titel in dem Sinn?
2: Bei dem Buchstabensalat

0: LGBTQ bin ich ein Bi, also ein B, und das steht für Bisexualität. Das bedeutet einfach, dass ich auf mehr als ein Geschlecht stehe. Und das ist eben auch nicht der Namen sprechen, weil man geht ja davon aus, dass jeder Mensch auf ein Geschlecht steht. Als besonders normal gilt hetero. Und dann stellt man sich noch vor, okay, es gibt schwule und lesbische Leute, aber dass es Leute gibt, die auf mehrere Geschlechter stehen, das hat man mich gar nicht so recht auf dem Radar.
1: Und du schreibst sie, oder? Das ist dann auch noch she, her, etc. Oder?
0: Ja, voll. Diesbezüglich entspricht ich der Norm. Also wenn Leute mich anschauen, denken sie traditionellerweise, okay, das ist eine Frau und sie haben bei mir auch zufällig recht.
1: Es ist ja wirklich, viele sagen, heutzutage gibt es eben so viele Bezeichnungen. Es ist, wie du vorher gesagt hast, ein bisschen ein Buchstabensalat. Es ist nicht mehr einfach nur das, was man von früher noch kennt hat, lesbisch, schwul und bisexuell oder eben heterosexuell, sondern es gibt noch ganz viele pansexuell, asexuell, intersexuell. Die einen sagen wirklich, man kommt nicht mehr raus, es hört nicht mehr auf. Gibt es irgendwo wirklich eine Grenze? Ist es fertig? Oder kann es sein, dass in den nächsten Zeilen noch mal ganz viele neue dazukommen? Wie siehst du das?
0: Ja, wie ich vorher schon gesagt habe, die komplizierte Antwort ist, dass es nicht eine genaue Grenze hat. Und das finde ich aber eigentlich auch schön. Also Anziehung und Geschlecht, das ist so eine grosse Vielfalt. Und wir sind leider in einer Welt gross geworden, wo uns die Vielfalt gar nicht zeigt. Dabei ist es doch etwas Schönes. Wir Menschen sind so verschieden. Und jedes Mal, wenn ein neues Wort kommt, heisst das, Menschen haben wieder ein Wort gefunden für das, wo sie sind. Und ich finde, das ist ein Grund zur Freude und ein Grund zum Dazulernen.
1: Was macht dich am meisten traurig, wenn es gerade um die ganze Geschlechter- und eben auch Beziehungsfrage geht oder auch generell einfach die Gleichberechtigung?
0: Am meisten traurig macht mich, wie fest das so Sachen auf Psyche schlönt. Man meint in der Schweiz, ja, wir sind ja da ja schon weit und es ist doch kein Problem mehr, auch mit diesen sexuellen Orientierungen und so. Aber es gibt Zahlen, die zeigen, dass zum Beispiel die Suizidalitätsrate unter queeren Jugendlichen mindestens 5-mal höher ist als bei nicht queeren Jugendlichen. Und das ist etwas, was mich wahnsinnig traurig macht. Und ich glaube, psychische Gesundheit ist auch etwas, was nicht ganz ernst genommen wird in der Schweiz, was so ein bisschen ein Tabu ist. Und ja, ich rede nicht gern darüber, aber ich finde es wichtig, dass wir darüber reden.
1: Du selber hast ja sehr spät erst gemerkt, dass du nicht heterosexuell, sondern bisexuell bist. Wie, wo, wann, was? Hast du das eben in dem Sinn doch gemerkt? Oder wieso hast du es erst so spät gemerkt?
0: Hey, es ist lustig, dass du sagst, dass es auch spät ist, weil das bei Leuten wirklich wahnsinnig unterschiedlich ist. Es gibt so viele Menschen, die sagen, ja du, ich habe das schon im Kinski gemerkt, das war völlig klar gewesen. Ich bin auf meine Kinski-Gärtner gestanden. Aber es gibt auch viele Leute, die das erst mit 30, 40, 50, 60 merken, weil wir in einer Welt aufwachsen, die uns sehr genau sagt, was für eine Normalität das sie von uns erwartet. Bei mir war es eigentlich sehr ein schöner Grund, dass ich es erst so mit die 20 gemerkt habe. Und zwar bin ich sehr glücklich in Männer verliebt gewesen, und habe auch gar nicht Schiss gehabt, um dann mich outen bei meinen Mitmenschen, weil ich gewusst habe, die finden es völlig in Ordnung. Was hingegen schwieriger gewesen ist und glaube auch der Grund ist, warum ich mich so spät geoutet habe, ist, ich habe nie erfahren oder gelernt, dass es völlig normal und gesund und schön ist, um auf mehrere Geschlechter zu stehen. Genauso normal und gesund und schön wie Homosexualität oder Heterosexualität. Das hat es schlicht und einfach nicht gegeben. Es gibt nicht Märchen, wo jemand gleichgeschlechtlich liebt. Und es gibt nicht Schulbücher, wo ein Beispiel vielleicht mal von einem Frauenpärchen handelt. Geschweige denn lernen wir in der Schule, dass Bisexualität völlig häufige Form ist von sexueller Orientierung. Ich glaube, das hat es mir schwieriger gemacht, nicht zu mich outen bei anderen, sondern zu mich outen bei mir selber. Wenn es dann mal Stars gegeben hat, die sich geoutet haben, dann sind das meistens schwule Männer gewesen, im seltenen Fall mal eine lesbische Frau, aber die Repräsentation von Bisexualität ist quasi nicht vorhanden gewesen.
1: Und wie kommt es dazu, dass du von jemandem, der eben nicht einmal wirklich so ein bisschen gewusst hat, dass es die Bisexualität gibt, plötzlich eine LGBT, also plötzlich ist es übertrieben gesagt, aber eine LGBTQ-Expertin wird.
0: Das war echt unschön gewesen, weil ich habe mich dann recht lange nicht getraut, um irgendwie an Anlässe zu gehen von der Community. Weil in den Nullerjahren haben die häufig einfach noch, weißt, so Partys, die heissen für Schwule und Lesben. Und ich dachte so, super, ich bin weder schwul noch lesbisch, also ich kann doch dort nicht hin. Und dann habe ich eine Organisation entdeckt, die heisst Milchjugend. Das ist eine LGBTQ-Organisation für junge Leute. Und die haben unter anderem eine Redaktionssitzung für ihr Heftli, wo alle hin können. Und weil ich dort eine Journalistin war von Beruf, und ich fand, ah, super, ich gehe dort einfach als Journalistin hin. Und ich bin dort hingegangen und ich hatte so ein bisschen Angst gehabt, dass ich irgendjemandem etwas beweisen muss, irgendeiner Genderpolizei muss beweisen, dass ich nicht hetero bin. Und es war überhaupt nicht so. Es sind einfach alle so akzeptiert gewesen, genau wie sie sind. Man hat nichts müssen beweisen, es ist nichts kontrolliert worden, sondern es war einfach angenommen gewesen. Eben weil man in der queeren Community die Vielfalt kann abfeiern kann. Und das hat mich mega getüpft. Das hat mich mega berührt. Ich habe mich nie in meinem Leben so wohl gefühlt. Und so habe ich angefangen, jeden Tag Zeit zu verbringen mit diesen Menschen innerhalb von dieser Gemeinschaft und zusammen mit ihnen dafür sorgen, dass Leute sich mindestens so wohl können fühlen können, wie ich mich gefühlt habe, als ich zum ersten Mal dort hingefunden habe.
1: Und gleich bist du ja dann später Geschäftsleiterin geworden von der LOS, von der Lesbenorganisation Schweiz. Also wieder eben, die sind eigentlich nur für Lesben und nicht für Bisexuelle. Hast du dann vielleicht gleich wieder eine gewisse Gegensteuer gemacht und gedacht, hey, da gehöre ich irgendwie doch gar nicht dazu? Oder wie war es so ein bisschen gewesen?
0: Also die LOS, die gibt es schon länger wie mich, die gibt es schon über 31 Jahre. Und mich hat die nie interessiert, eben weil ich gefunden habe, das heisst ja Lesbenorganisation, die gehöre ja auch nicht hin. Und ich bin dort Geschäftsleiterin geworden und habe geschaut, dass die Leute erfahren, dass es eben für alle Frauen ist, wo Frauen stehen. Also zum Beispiel auch für Frauen wie mich, die bisexuell sind. Und es sind dann tatsächlich auch sehr viel mehr bisexuelle Mitglieder dazugestossen. In der Zeit, wo ich dort war, was mich freut. Ich bin mir sicher, dass die Leute da sehr unterschiedlicher Meinung sind. Das hat sicher zu reden gegeben. Ich habe es natürlich nicht immer mitbekommen, aber es ist vielleicht auch gar nicht so schlecht.
1: Du bist ja auch ein bisschen bekannt dafür, dass man sagt, du tust gerne über eben so die, also die queer Community vertreten und so ein bisschen über die schönen Themen auch schwätzen, die schönen Themen bringen, thematisieren, mit denen polarisieren und weniger Streitgespräche oder eben so, wo du wirklich so dann auch kannst kritisiert werden. Ja oder nein? Findest du, hat es etwas dran?
0: Zu einem Teil, aber ich glaube, manchmal wird meine Arbeit auch ein bisschen missverstanden. Mein Ziel bei meiner Arbeit ist, dass ich junge Frauen und junge queere Menschen kann stärken, dass ich sie kann sensibilisieren auf politische Themen und dass ich ihnen mitgib, du bist im Fall nicht die einzige Person auf der Welt, die so ist, du bist nicht allein, es gibt immer Leute, die für dich da sind, es gibt eine Gemeinschaft und die Gemeinschaft, die kann, wenn du willst, auch etwas Politisches haben. Das ist so das Ziel von meiner Arbeit. Wenn ich hier und da mit meiner Arbeit kann dafür sorgen, dass eine Person ihre Meinung ändert und queerfreundlicher wird, zum Beispiel, dann ist das zwar schön, aber es ist eigentlich nicht das primäre Ziel von meiner Arbeit. Und ich muss natürlich auch fest auf meine Energie schauen. Wenn ich jeden Tag damit verbringe, mit Leuten zu reden, die gar nicht vorhaben, mich zu respektieren und gar nicht vorhaben, mir zuzuhören und dazuzulernen, dann habe ich vielleicht weniger Energie für, sagen wir, eine 20-Jährige, die mich fragt, wie dass sie sich bei ihrem Papi outen soll. Oder ich habe weniger Energie, um die Abstimmung zu erklären, einem Haufen Leute, die vielleicht noch gar nicht abgestimmt haben in ihrem Leben. Das heisst, ich muss mich immer fragen, wie kann ich meine Energie so einsetzen, dass sie bei den Leuten auch tatsächlich ankommt.
1: Und die musst du ja manchmal sogar ein bisschen bei deinem Bruder einsetzen. Er ist jünger als du und versteht aber nicht ganz alles so aus deiner Welt, glaube ich. Oder dort kommst du auch mal ein bisschen Gegensteuer rüber.
0: Ja, aber dort setze ich die Energie gerne ein, weil ich habe ihn sehr gerne. Ich habe einen Haufen Brüder. Und ja, es ist für mich ein Umfeld, wo ich auch mir kritische Stimmen anhöre und mich auch kann auf Diskussionen einlassen. Und ich glaube, dort habe ich schon jemanden, wo man zulässt und mich ernst nimmt. Genauso wie dass ich ihm zulasse und ihn ernst nehme.
1: du tust ja, kann man sagen, eben gerne auch ein bisschen provozieren. Doch, hast du polarisierst sehr auch. Nicht normalerweise, du hast immer farbige Haare, oder häufig. Jetzt sind es gerade rosa, blau, aber viel sind es rosa. Genau. Anna Rosenwasser, rosa Haar. Was ist die Geschichte dahinter?
0: Es hat eigentlich gar nichts mit meinem Nachnamen zu tun. Mein Nachname ist ein jüdischer Zufall und meine Haare sind kein Zufall. Ich habe einfach auch gerne rosa. Und ich tue mich gerne ausdrucken. Und manchmal passiert das Ausdrucken mit Farben. Es ist einfach etwas Schönes.
1: Und jetzt sind sie einfach gerade blau. Was hast du alles auf der Farbpalette?
0: Schon ganz viele verschiedene Versionen von rosa, pink, Lavendel, so. Blau, noch nicht mega lang. Grün und orange, die habe ich mir noch nicht angewagt. Ich glaube, das steht mir nicht mega. Blond bin ich auch mal eine Weile gewesen. Uff, schwarz, das war aber ein eine düstere Angelegenheit, weil ich sehr eine helle Haut habe. Wirklich hauptsächlich 50 Shades of Rosa.
1: Was sagt dein Grossi dazu? Wir haben es vorher schon darüber gehabt, mein Grossi ist bei mir aber nicht so wahnsinnig begeistert, wenn ich mal in einer anderen Farbe habe, dies.
0: Mein Schweizer Grossi ist wirklich eine mega gute. Ich glaube, sie ist nicht immer gleich einverstanden mit meinen Haarfarben. Aber sie findet es, glaube ich, auch nicht das Wichtigste. Sie hat auch Freude an meiner Arbeit, die ich mache. Und lässt mich hauptsächlich machen und tut mich bestärken.
1: Das ist schön. Du hast es angesprochen, jüdische Herkunft. Du bist halb Jüdin von deinem Papi, von der Seite von deinem Papi.
0: Ja.
1: Was hast du für einen Bezug zu dieser Herkunft?
0: Das ist etwas recht Komplexes. Also, es ist so, ich bin von ganzem Herzen Atheistin und es macht mich ganz glücklich und zufrieden. Und ich bin aufgewachsen mit Eltern, die uns Kind die Freiheit völlig gelassen haben, was für ein Verhältnis wir wollen zu Religion und zu unterschiedlichen Kulturen, solange man offen ist und nicht gemein wird. Das ist mega schön. Ich fühle mich verbunden zum Judentum. Ich weiss nicht recht, warum. Ich würde mich selber nicht als jüdisch oder Jüdin bezeichnen, unter anderem, weil das Judentum sogenannt matrilinear ist. Matrilinear heisst, dass es über die Mutter weitergegeben ist. Also nach jüdischen Regeln sozusagen ist man dann jüdisch, wenn es Mami jüdisch ist. Das ist bei mir nicht der Fall und das ist der Grund, warum ich mich selber nicht als Jüdin oder jüdisch bezeichne. Aber ja, es ist trotzdem etwas, das mir nahe steht. Und selbst wenn ich wählen würde, ich würde es nicht loswerden können. Ich müsste heiraten, einen anderen Nachnamen annehmen, dass die Leute nicht mehr würden mich darauf ansprechen.
1: Und ich glaube, du hast gleich in einer gewissen Art und Weise schon auch ein bisschen gelebt in deiner Kindheit. Du kannst ein bisschen Hebräisch, oder? Oder zumindest so Grundverständnis.
0: Ja, voll. Was nicht am Judentum liegt, sondern am Umstand, dass mein Papi Israeli ist. Aber ich bin einsprachig aufgewachsen, also mit Schweizerdeutsch, und habe ein bisschen Hebräisch aufgelesen als Kind und bin dann später in meinen späten Teenie-Jahren habe ich angefangen, Hebräisch zu lernen. Das heisst, ich kann es lesen, ich kann es schreiben und ich habe einen Grundwortschatz. Und ich finde Sprache auch schön, also auch gern.
1: Also ihr habt das schon gleich auch zuhause ein bisschen gelebt oder gar nicht? Eben, also wenn du sagst, ihr habt die Freiheit gehabt, habt ihr gleich gewisse Brauchtümer gehabt? Oder gerade auch mit der Familie vielleicht das zusammen auch vielleicht kulinarisch oder sonst kulturell irgendwie gelebt oder gar nicht?
0: Mal ein bisschen. Manchmal habe ich den Eindruck, dass Leute sich unter so etwas wie Judentum vorstellen, dass es so alles oder nichts ist. Und bei uns war es ein bisschen gewesen, wie bei ganz vielen Religionen und bei ganz vielen Leuten, dass man halt einfach so die einen Traditionen hat und die anderen nicht. Wir haben das Kerzli anzündet, an Chanukka. Das ist ein achttägiges Fest, das meistens zu einer ähnlichen Zeit wie Weihnacht stattfindet. Und gleichzeitig bin ich aber auch immer Weihnachten feiern. Ich liebe Weihnachten. Das feiere ich auch immer mit meiner Schweizer Verwandtschaft sehr gern. Aber ich zünde dann auch Kerzli an, muss ich sagen. Ja, so ein bisschen das. Und der Kerzenständer steht bei meiner Mami zu Hause auch immer noch gross und stolz. Und es ist jedes Mal eine Freude zum Sehen. Drum, ja. Und als ich ein kleines Kind war, haben mir meine Eltern ein Kettchen geschenkt mit einem goldigen Davidstern dran. Das, was ich jetzt auch an. Das, was man Judenstern nennt. Ich finde, Judenstern tönt so hart. Ich finde das Wort Davidstern schöner. Und ich habe den immer noch. Und sehr gern.
1: Ist vielleicht auch etwas, das dir wie auch eine andere Sichtweise, auch gerade in der Queer Community noch gibt, ein gewisses Verständnis, dass du wie andere Kulturen noch eben mitbekommen hast auch und eben vielleicht gerade auch gewisse Sachen kannst weitergeben in deiner Community auch?
0: Ja, das, was ich lerne, ist eigentlich eher etwas Trauriges. Es bringt mir leider bei, dass die Leute eben das alles oder nichts denken haben und einem Sachen zuschreiben, die gar nicht stimmen. Und egal wie fest ich widerspreche, die Zuschreibungen kommen immer wieder. Das ist, und ich kann wie nicht, ich kann nämlich wie nicht selbstbestimmt sagen, hey, das ist so und so wichtig und das ist eigentlich differenzierter, wie ihr das gerade darstellt. Das ist eine Erfahrung, die mir schon viel mitgegeben hat, leider. Also, ich erlebe halt auch viele Formen von Antisemitismus. Das ist auch etwas, wo ich viel daraus lerne. So.
1: So das Schubladisieren auch, das Betiteln. Ja. Oder? Man muss gewisse Sachen benennen. Oder man muss nicht, aber man macht es einfach. Eben irgendwie, du bist Anna Rosenwasser, du bist bisexuell, du bist eine Frau, du bist vielleicht jetzt noch wie ein anderes Thema, du bist Veganerin.
0: Ja.
1: Das ist auch wieder so etwas, wo auch wieder so Veganerin und Klischee und Schubladen und so. Oder? Es ist extrem eigentlich.
0: Und ich glaube, das Thema von Schubladisieren ist mega wichtig, dass du es ansprichst, Steffi, weil für mich sind Schubladen an sich nicht das Problem. Für mich ist die Frage, kann man die Schubladen selber einrichten? Wenn ich mal entschlossen habe, dass ich die Schubladen mit Veganismus aufmache, reingeschaut habe, gefunden habe, das ist eine wunderbare, sinnvolle Schublade, darin möchte ich wohnen, sie selber aussen angeschrieben habe mit Veganerin und zu meiner Schublade erklärt habe, dann bin ich froh, wenn Leute anerkennen, dass das Teil ist von mir. Aber es gibt Schubladen, wo man nie bestimmt hat, ob man da drin ist und wo man nie die Freiheit gehabt hat, zu bestimmen, wie wichtig ist der Aspekt von mir. Bei der sexuellen Orientierung passiert das auch. Es gibt Leute sind ja super unterschiedlich und queere Leute sind auch alle super unterschiedlich, wenn wir Menschen sind. Und es gibt Leute wie ich, die finden, hey, ich bin bisexuell, es ist mir mega wichtig und ich möchte es gerne allen erzählen. Das Thema liegt mir total am Herzen. Und dann gibt es Leute, die sagen, meine sexuelle Orientierung ist so ein kleiner Teil von meiner Identität und eigentlich sind mir andere Sachen viel wichtiger an mir. Bitte macht es nicht zu einem grossen Thema. Das heisst, was ich mir wünsche, ist nicht, dass die anfangen so zu sein wie ich oder dass ich so werde wie sie, sondern dass wir alle die Freiheit haben, zu bestimmen, wie wichtig ist der Teil von meiner Identität. Ich möchte die Freiheit haben, zum Teil von meiner Identität so fest abführen, wie ich möchte, so fest thematisieren, wie ich möchte. Und ich möchte, dass andere genau die gleiche Freiheit haben, egal ob sie sich anders entscheiden wie ich oder andere Schubladen haben wie ich.
1: Was ist vielleicht eine Schublade, die man nicht so kennt von dir? So, wo noch nicht aufgemacht hast vielleicht?
0: Ich bin enthusiastische Sticker-Sammlerin. Ich habe ein Sticker-Album. Ich benutze das Sticker-Album fast jeden Tag. Und wenn ich aus meiner brennenden Wohnung etwas rausretten müsste, wäre das Sticker-Album unter den ersten 5 Sachen. Ja, gerade so nach meinem Büsi.
1: Was sind das alles so für Sticker?
0: Zu einem grossen Teil Sticker, wenn man sie sich bei Kindern vorstellt. So Herzli und Kätzli.
1: Glitzer.
0: Ja, voll, ein Glitzer, genau. Voll. Und mir liegt das mega am Herzen.
1: Das ist schön. Ich glaube, ich kann auch noch eins zuhause. Ich kann sonst, wir könnten mal Sticker austauschen.
0: Ich bitte
1: so.
0: Darum.
1: Und was sind die anderen 4 Sachen, die du mitnehmen würdest? Ah nein, das Büsi hast du noch gesagt, die anderen 3.
0: Okay, das Büsi. Du, vermutlich mein Laptop, einfach weil dort meine Arbeit drin ist. Und sonst... Ich würde wahrscheinlich meiner Partnerin helfen, ihre Tontechnik-Sachen rauszutragen. Sie ist Tontechnikerin von Beruf.
1: Das ist lieb. Von wegen Partnerin. Es ist ja das oder eins von den grossen Themen gewesen, letzten Herbst, Ehe für alle. Und bis vor dem 26. September 2021 hat man in dem Sinne diese Frage nicht ernsthaft können stellen, tragischerweise. Und gleich hat man es euch immer wieder ab und zu mal gestellt, möchtet ihr heiraten? Ist es jetzt vielleicht ein Thema? Ihr habt immer so ein bisschen gesagt, ja, wir überlegen es und reden darüber, aber eben, wir können es noch nicht definitiv sagen. Jetzt sind ein paar Monate vergangen. Wie sieht es aus? Wie sind so Pläne?
0: Etwas, was viele Leute nicht wissen, ist,